Ja.

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1: Exakt so ist es. Das Freie Radio Kassel ist hier, liebe Freundinnen und Freunde, mit dem Programm zur Nacht, zur mitternächtlichen oder weit nach mitternächtlichen Stunde. Inzwischen heute Nacht, ihr habt es sicherlich schon gehört und gemerkt, gibt es Musik, die ein bisschen ungewöhnlich ist für heutige Ohren. Gerade eben auch das, was wir eben gehört haben. Das war tatsächlich Jazzmusik in gewisser Weise. Jedenfalls ist der Musiker, um den es hier geht, vor allem als Jazzer bekannt. Es geht natürlich um Miles Davis. Zu seinem 100. Geburtstag gibt es hier im Freien Radio Kassel eine ganze Woche lang in den Nachtprogrammen jeweils 6 Stunden Musik von Miles Davis. Er ist am 26. Mai 1926 geboren. Also er wird in diesem Jahr, würde in diesem Jahr 100 Jahre alt. Und heute Nacht geht es in die 70er Jahre, in die Phase in den frühen 70ern, als er sich vom Jazz sehr deutlich entfernt hat und Richtung Rockmusik begeben hat. Denn das, was wir eben gehört haben, das war natürlich schon lange kein Jazz mehr. Gut, natürlich die Instrumente, Trompeten und Saxophon und so weiter, typischen Jazzinstrumente. Aber natürlich war das klassische, explosive Rockmusik, wie man das damals gemacht hat, wie jedenfalls die guten Improvisationsband das hinbekommen haben. Und in dieser Energie, mit dieser Energie und diese kochende Soße, die wir hier gehört haben, musikalischer Art, das ist schon sehr bemerkenswert. Und ich habe das, glaube ich, in einer anderen Sendung ja auch schon gesagt, die einzige Band, die mir einfällt, bei der das ähnlich gewesen ist damals, die das auf einem ähnlichen Niveau hingekriegt haben, das waren Can aus Deutschland. Wenn man sich das anhört und das vergleicht, dann entdeckt man schon einige Übereinstimmungen, wobei ich nicht glaube, dass Miles Davis damals Can in irgendeiner Form kannte oder gehört hat, sondern er hat seinen ganz eigenen Weg beschritten. Die Aufnahme eben, die wir in den letzten ungefähr 100 Minuten gehört haben, das war ein komplettes Konzert von Miles Davis und seiner damaligen Band, aufgenommen im Jahr 1974, ich glaube im März 1974, in der berühmten Carnegie Hall in New York. Da war er vorher auch schon aufgetreten, natürlich da noch mit seiner Jazzband, mit seinem typischen Jazzensemble, mit meistens seinen Quintetten oder Sextetten. Und hat da ganz andere Musik gemacht. Und wenn man das hört, was wir eben gerade hier gehört haben, diesen Mahlstrom an Musik und an Rhythmen und so weiter, da kann man schon verstehen, dass die alten Jazzfans da von der Fahne gegangen sind, wenn man das vergleicht mit dem, was Miles Davis einige Jahre vorher noch gemacht hatte. Natürlich hat sich dann auch sein Äußeres verändert, denn in dieser Zeit, frühe 70er Jahre, in solchen Rock-Kontexten, da ist er nicht mehr, wie das früher üblich war, mit grauen italienischen Maßanzügen aufgetreten oder einfach nur mit schwarzer Hose und weißem Hemd, also sehr reduziert und sehr elegant, sondern er hat sich wirklich verkleidet in dieser Ära, auch in den frühen 70ern. Aus heutiger Sicht sieht das ein bisschen merkwürdig aus. Er hat sich quasi als Hippie verkleidet, mit bunten Klamotten, mit Samt und Seide, mit irgendwelchen Tüchern und Umhängen, mit Glitzerklamotten und mit schwarzen Brillen, die er auf hatte, und dann auch die Haare hochtupiert und so weiter. Also es sieht schon sehr, sehr skurril aus heutiger Sicht, aber das war eben damals üblich und natürlich war das auch ein Versuch, sich dem damaligen Zeitgeschmack so ein wenig anzudienen und den jungen Leuten auch nahe zu kommen, denn Miles war ja zu der Zeit schon über 40, also muss man schon sagen, weit über den Zenit dessen hinaus, was man normalerweise hatte in der Rockmusik damals. Die Musiker waren ja deutlich jünger. Und er hat versucht, sich da ein klein wenig anzupassen. Wir wollen hier nochmal weitermachen in dieser Ära, wollen bleiben in dieser Zeit im Jahr 74 und gehen wieder zurück ins Studio und hören eine Aufnahme, die auch sehr, sehr lang und ausladend ist. He Loved Him Madly heißt das Stück, ist im Juni 1974 entstanden mit weitgehend den gleichen Musikern, die wir eben schon gehört haben. Und da geht es, He Loved Him Madly, wer liebt da wen? Es geht um einen der ganz Großen des Jazz, nämlich um Duke Ellington. Der war kurz vorher gestorben im Jahr 74 und Miles Davis war im Prinzip wie alle Leute auch, die aus dem Jazz kommen und die irgendwas mit Jazz zu tun haben, ein großer Fan von Duke Ellington. Duke Ellington ist wahrscheinlich derjenige Musiker, auf den sich alle einigen können, die irgendwas mit Jazz zu tun haben, die verschiedenen Fraktionen und so weiter, die ja teilweise heftig auch verfeindet sind untereinander. Aber auf Duke Ellington können sich alle einigen. Und Miles Davis war ein großer Fan und hat ihn verehrt bis zum geht nicht mehr. Und er hat ihm eine Hommage gewidmet, ein Stück, He Loved Him Madly, das allerdings musikalisch gesehen mit Duke Ellington überhaupt nichts zu tun hat, sondern den Miles Davis des Jahres 74 dokumentiert. Hier ist diese Aufnahme über eine halbe Stunde hier im Nachtprogramm im Freien Radio Kassel. und ich wünsche dazu viel Spaß.

Beste Freunde, hier ist das Freie Radio Kassel mit dem Nachtprogramm und heute Nacht Musik von Miles Davis zum 100. Geburtstag des Meisters. Wir sind hier jetzt in den frühen 70er Jahren, heute Nacht mit Musik aus den Jahren ungefähr 70 bis 75 circa, in der Zeit, als sich Miles Davis dem Jazz, Rock oder Rock-Jazz zugewandt hat. Eben gehört in den letzten 30 Minuten ungefähr, über 30 Minuten, He Loved Him Madly. Das war eine Hommage von Miles Davis an sein großes Idol Duke Ellington. Der war kurz vorher gestorben. Im Jahr 1974 ist die Aufnahme entstanden. Und wir haben es gehört, das hatte musikalisch mit Duke Ellington nicht viel zu tun. Aber es war natürlich trotzdem eine Hommage, denn auch Duke Ellington war ja jemand, der auch immer sehr visionär gedacht hat und die Musik immer vorangetrieben hat. So wie auch Miles Davis jetzt in Gefilde, in die ihn dann möglicherweise der ein oder andere gar nicht mehr folgen konnte von den alten Jazzfans, wie wir gehört haben. Er ist aber noch deutlich weitergegangen. Wir hören jetzt gleich mal ein Stück aus dem Jahre 1972 auf dem September. 72 Rated X heißt das, ist damals aufgenommen worden, aber ich glaube, er ist dann etliche Jahre später veröffentlicht worden. Und hier hören wir, dass da von Jazz wirklich überhaupt nichts mehr übrig ist. Hier sind noch nicht mal mehr Bläser dabei. Miles Davis spielt auch keine Trompete hier, sondern bedient seine kleine Orgel, die er eigentlich gar nicht richtig spielen konnte, aber zumindest konnte er einige Töne und Sounds entlocken. Und ansonsten stoßen wir hier auf Instrumente wie zum Beispiel eine elektrische Sitar. Oder auch auf eine Tabla, das ist ein indisches Schlaginstrument und auch verschiedene andere Percussions und auch auf viele Soundeffekte. Das klingt wirklich völlig anders als das, was Miles Davis einige Jahre vorher noch gemacht hat, also richtigen Jazz gespielt hat. Also denn hier ganz ungewöhnliche Klänge für einen Jazzkünstler, Miles Davis mit Rated X.

Nun denn, ich denke, da kann man noch die eine oder andere Wette gewinnen, wenn man fragt, wer war das? Da wird wahrscheinlich niemand auf Miles Davis tippen. Rated X von 1972, eine Aufnahme aus dem September 72 mit Miles Davis an den diversen Orgeln. Ja, die ganzen Orgeln, die wir hier gehört haben, die Keyboards, das war alles Miles Davis höchstpersönlich. Wir haben es gehört, er ist kein Virtuose auf dem Instrument, aber kann es doch ganz effektvoll einsetzen. Und dann natürlich die ganzen Percussions und Sitar und so weiter, alles mit dabei. Schon ziemlich großartig und weit, weit weg von dem, was man normalerweise unter Jazz versteht oder damals unter Jazz verstanden hat. Und vor allem auch weit weg von dem, was damals so in der beginnenden Fusion-Ära war. Denn ich hatte das ja vorhin schon gesagt, Miles Davis war natürlich einer von den ganz wichtigen, wahrscheinlich der wichtigste Wegbereiter der Jazz-Rock- und Jazz-Fusion-Bewegung damals. Und es sind eine ganze Reihe von Leuten, eigentlich fast alle, die in diesem Bereich damals groß waren und berühmt wurden, die stammen aus der Band von Miles Davis. Die haben so in dieser Zeit, in den 60er, frühen 70er Jahren, mit ihm gespielt. Das geht los bei Chick Corea, der dann die Band Return to Forever gegründet hat. John McLaughlin, der Gitarrist, der hat dann die Band Mahavishnu Orchestra gegründet. Und Wayne Shorter und Joe Zawinul, die auch bei Miles Davis in der Band waren, die haben Weather Report aus der Taufe gehoben, dann Anfang der 70er Jahre. Alles Gruppen, die extrem erfolgreich waren. Keith Jarrett natürlich dann später auch mit seinem berühmten Köln-Konzert und so weiter. Also Leute, die wirklich extrem populär waren, dann teilweise viel erfolgreicher kommerziell gesehen als Miles Davis selber. Aber die sind nie so weit gegangen und haben sich nie in solche abseitigen Sphären begeben, wie das der Meister persönlich getan hat in dieser Ära. Miles Davis selbst, der ist immer der ganzen Sache vorangegangen. Übrigens ist er selber in dieser Zeit auch kommerziell durchaus erfolgreich gewesen. Seine Platten haben sich gut verkauft und deswegen hat seine Plattenfirma ihm auch freie Hand gelassen. Deswegen durfte er auch solche Experimente veranstalten, wie das, was wir eben gehört haben. Wir gehen jetzt ein Jahr weiter voran, ins Jahr 1973. Und das ist wieder ein schönes, langes Stück, eine halbe Stunde. Calypso Frelima heißt das Stück. Und hier hören wir dann auch schon, dass Miles Davis hier zwei Elektro-Gitarristen dabei hatte. Reggie Lucas und Peter Cozy hieß der, glaube ich. Und die beiden haben natürlich für ordentlichen Krach gesorgt und haben eben da diesen typischen Rock-Sound, diese verzerrten E-Gitarren mit reingebracht. Miles Davis hat ja schon seit 1969 mit einem festen Gitarristen gearbeitet. John McLaughlin war das anfangs. Der hat natürlich eine extrem virtuose Spielweise gehabt, die noch stark mit dem Jazz verbunden war. Aber jetzt haben wir hier zwei richtige Rock-Gitarristen dabei, die dann ihre Instrumente ordentlich aufheulen lassen. Calypso Frelima, mit Calypso selber hat das relativ wenig zu tun. Ist ein eher ein etwas düsteres Stück, aufgenommen im September 1973. Und wir hören hier auch wieder Miles Davis an der Orgel. Er spielt dieses kleine Orgelmotiv immer, das dem Ganzen so ein bisschen ja eine gewisse Lebendigkeit verschafft. Aber er spielt hier auch wieder seine angestammte Trompete. Nur denn, hier in unserer Miles Davis-Nacht zum 100. Geburtstag des Meisters im Freien Radio Kassel. Calypso Frelima von 1973. Und jetzt zurücklehnen für die nächste halbe Stunde.

Da war sie eben nochmal, die Orgel, gespielt von keinem Geringeren als Miles Davis, höchstpersönlich. Ja, liebe Freunde, hier ist zu morgendlicher Stunde immer noch das Freie Radio Kassel mit dem Nachtprogramm. Und unser Nachtprogramm unterscheidet sich bekanntlich immer von den Nachtprogrammen der meisten anderen Radiosender, und zwar ganz deutlich. Heute Nacht, mit Sicherheit, denn heute Nacht gibt es Musik von Miles Davis aus der großen Rock-Ära des Meisters. Miles Davis zum 100. Geburtstag, er wird oder würde 100 Jahre alt in diesem Jahr. Am 26. Mai 1926 ist er geboren. Und deswegen feiert alle Welt natürlich jetzt Miles Davis zum 100. Und wir natürlich auch, und zwar ganz ausgiebig. Die ganze Woche über gibt es hier in den Nachtprogrammen, fast die ganze Woche, bis auf zwei Tage, gibt es hier also an 5 Tagen Musik von Miles Davis von Mitternacht bis morgens um 6 Uhr. Und es gibt Musik aus den verschiedenen Phasen seiner Karriere, seiner sehr bunten und sehr vielfältigen Karriere. Und heute Nacht, wie gesagt, beschäftigen wir uns mit der unter alten Jazz-Fans immer noch etwas umstrittenen Rock-Ära, Jazz-Rock-Ära. Und das war eben Calypso Frelimo. Unter diesem Titel ist diese Improvisation erschienen damals, ungefähr eine halbe Stunde lang. Aufgenommen wurde das Ganze im September 1973. Und auch hier gilt das, was wir schon für andere Stücke auch hatten, die wir gespielt haben hier. Das Stück ist aus verschiedenen Sessions und aus verschiedenen Takes zusammengesetzt worden. Also das ist nicht so aufgenommen worden, wie wir es gehört haben, sondern man hat anschließend am Schneidetisch, also Miles Davis mit seinem Produzenten Theo Maquero zusammen, hat man die besten Passagen rausgeschnitten und mit den damaligen technischen Möglichkeiten neu zusammengefügt und daraus eben dieses Werk gemacht. So, wir wollen jetzt hier in den frühen Morgenstunden nochmal auf die Bühne gehen und zu einem weiteren Konzert kommen von Miles Davis, und zwar zu einem ganz besonderen und legendären Konzert. Ich habe das ja auch schon vorhin erzählt und auch in einer der anderen Sendungen, dass Miles Davis natürlich auch deswegen sich damals so ein klein wenig der Rock-Gemeinde angenähert hat musikalisch, weil er damit gehofft hat, ein jüngeres Publikum anzusprechen. Der Jazz, der klassische Jazz, war in den späten 60er Jahren so ein klein bisschen auch im absteigenden Ast, weil einfach neue musikalische Formen gefragt waren. Und Miles Davis hat dann eben nicht nur musikalisch sich angepasst, sondern eben auch beispielsweise, was seine Konzerte betraf, die waren dann eben völlig anders, auch vom Ambiente her und auch von der äußeren Aufmachung und so weiter. Das war alles so ein bisschen dem damaligen Zeitgeist auch geschuldet. Und er ist natürlich dann auch bei Veranstaltungen aufgetreten, von denen er mit einiger Sicherheit davon ausgehen konnte, dass da eben auch viele junge Leute hinkommen und ihn hören. Und wir haben das ja auch schon gehört, auch in einer der anderen Nächte hier, dass er damals dann auch beispielsweise im Fillmore West und im Fillmore East aufgetreten ist, in diesen berühmten Rocktempeln, oft auch im Vorprogramm von damals großen populären Rockbands. Aber er hat es in Kauf genommen, dass er quasi Vorgruppe war, weil er wusste, damit erreicht er ein neues, junges Publikum, das ihm als Jazzer normalerweise eher verschlossen geblieben ist. Und einer der ganz großen Auftritte in dieser Zeit, der begab sich am 29. August 1970. Da ist er mit seiner damaligen Band nach England gereist, genau gesagt auf die Isle of Wight, da in der Nähe von England, an der Küste von England, glaube ich, links an der Westküste von England ist das, glaube ich, soweit ich weiß, bin auch nicht ganz sicher. Jedenfalls an der Isle of Wight. Da fanden damals jedes Jahr große Konzerte statt, und das Größte, das war im Jahr 1970, das war wirklich eine absolute Massenveranstaltung, eines der größten Rockfestivals aller Zeiten mit über 600.000 Besuchern. Das Ganze ging über mehrere Tage, und dort sind die ganzen großen Helden der damaligen Rock-Ära aufgetreten. Die Doors waren da, die Who waren da, 10 Years After, Johnny Mitchell ist da gewesen, und Jimi Hendrix hatte seinen, ich glaube, letzten ganz großen Auftritt, und Emerson, Lake & Palmer hatten ihren ersten großen Auftritt damals. Und auch einer der großen Helden von Miles Davis, die er ganz toll fand, nämlich Sly and the Family Stone, die sind ebenfalls dort aufgetreten. Ja, und wie gesagt, unter diesen ganzen großen Rockstars der damaligen Zeit ist eben auch Miles Davis dann auf die Bühne gegangen und hat dort ein Set von ungefähr etwas über einer halben Stunde gespielt. Natürlich musikalisch angepasst, also Richtung Jazz-Rock mit seiner damaligen Band, mit elektrischen verstärkten Instrumenten und mit zwei Keyboardern, nämlich mit Keith Jarrett und mit Chick Corea. Die waren damals beide mit dabei. Tja, das Besondere bei diesem Konzert ist zum einen, es ist ziemlich großartig, und zum zweiten, Miles Davis selber fand es gar nicht großartig. Er war höchst erzürnt und er war ziemlich sauer, dass die Leute, das Publikum, wie gesagt, 600.000 bekiffte Hippies, um diesen
etwas klischeehaften Begriff mal zu verwenden, also junge Leute, dass die sich offenbar nicht so verhalten haben, wie er das gewöhnt war von Konzerten, nämlich dass sie still vor ihm sitzen und zuhören. Das haben sie nicht getan, die haben Krach gemacht, sind rumgelaufen und so weiter. Und das hat ihm überhaupt nicht gefallen. Er war also offenbar zwar schon daran interessiert, ein junges Publikum anzusprechen, aber die Geflogenheiten bei so einem Festival, die waren ihm eher fremd. Und er war dann so sauer, dass er nach ungefähr 20 Minuten einfach von der Bühne gegangen ist. Und seine Band hat das Konzert dann zu Ende geführt, ohne ihn. Tja, und das ist natürlich schon bemerkenswert, aber trotzdem ist es ein tolles Konzert und eine tolle Aufnahme. Und die hören wir uns jetzt hier komplett an, die kompletten ungefähr 36 Minuten Miles Davis mit Band und dann eben, wie gesagt, nach ungefähr 20 Minuten ohne Miles Davis, nur mit Band, live beim Isle of Wight Festival im August 1970. Viel Spaß!

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1: Genau so ist es. Hier ist das Freie Radio Kassel, liebe Freunde, mit dem Nachtprogramm. Und heute Nacht gibt es, wie eben gehört und wie auch im Rest der Nacht schon gehört, Musik von Miles Davis zum 100. Geburtstag des Meisters. Das war eben das Konzert, das er gespielt hat mit seiner Band am 29. August 1970 beim berühmten Isle of Wight Festival in England vor ungefähr 600.000 Leuten, die eigentlich eher die großen Rock-Acts der damaligen Zeit hören wollten. Aber Miles Davis ist eben auch dabei gewesen. Ich habe vorhin erzählt, er hat zwischendurch die Bühne verlassen, aber er ist offenbar wieder zurückgekehrt, denn zum Schluss haben wir ihn ja eindeutig gehört mit seiner Trompete. Aber zwischendurch ist er wohl wirklich aus Wut darüber, dass das Publikum eben nicht so reagiert hat und nicht so brav zugehört hat, wie er das eigentlich gewöhnt war, ist er wohl von der Bühne gestürmt. Und ist da ziemlich sauer gewesen. Soweit ich weiß, gibt es auch eine Aufnahme, eine Filmaufnahme von diesem Konzert. Und da kann man das dann sehen, wie die Reaktion ist und auch wie die Reaktion des Publikums ist. So, wir haben noch ein bisschen Zeit hier in unserer langen Nacht, in der einer von fünf langen Nächten, die wir in dieser Woche hier im Programm haben, zum 100. von Miles Davis in diesem Jahr 2026, wo wir dann die verschiedenen Phasen der Karriere von Miles Davis abarbeiten. Heute Nacht, wie gesagt, die Phase 1970 bis 75, die Jazz-Rock-Ära. Und wir bleiben nochmal im Jahr 1970, eigentlich kurz danach schon, das muss schon im September gewesen sein, also wenige Wochen nach diesem Konzert in England, waren sie schon wieder im Studio und haben schon wieder experimentiert und auch großartige Aufnahmen gemacht. Wir haben einiges davon gehört. Aber schon vorher im Januar 1970, in dieser Zwischenphase, als er gerade die LP Bitches Brew aufgenommen hatte, als die aber noch nicht erschienen war, also als das Publikum noch nicht wusste, das breite Publikum zumindest nicht wusste, was auf die Leute zukam, da waren sie auch schon im Studio und haben auch schon fleißig experimentiert. Im Frühjahr des Jahres 1970 ist dann auch die LP Jack Johnson aufgenommen worden. Die gibt's aber hier in einer anderen Nacht zu hören. In einer anderen von unseren fünf Nächten gibt's das Album Jack Johnson oder weite Auszüge daraus zumindest. Das ist dann wirklich ein sehr, sehr stark rockorientiertes Album gewesen. Wir gehen aber, wie gesagt, nochmal in den Januar, Ende Januar 1970 ist Miles Davis mit seiner Band im Studio gewesen und hat diese wunderbare Nummer aufgenommen mit dem Titel Lonely Fire.

Ja, wunderbar entspannte Klänge hier mit Miles Davis. Lonely Fire war das von 1970, im Januar 1970 aufgenommen mit seiner damaligen Band. Und dann auch, aber erst später, viel später veröffentlicht worden. Wie gesagt, in dieser Zeit, Januar 70, da war das berühmte und bahnbrechende Album Bitches Brew noch in der Mache. Die haben ja lange dran rumgewerkelt und das alles zusammengeschnitten. Und die Platte ist dann erst im, ich glaube, im Frühjahr 1970 erschienen, zur großen Verblüffung des Publikums, gerade auch der alten Miles Davis Fans. Das Stück eben, das war aber ein einziger Take, während bei Bitches Brew ja viel geschnitten wurde, ist dieses Stück in einem einzigen Take aufgenommen worden, Lonely Fire. Und das Stück, was wir jetzt hören werden, das ist noch ein paar Monate älter. Das ist, glaube ich, das älteste Stück, was wir heute in der Sendung haben, in unserer langen Miles Davis Nacht mit den Aufnahmen aus den aus der Rock-Ära. Und da gehen wir tatsächlich nochmal in die 60er Jahre, in den November 1969. Da war die Bitches Brew LP auch schon im Kasten. Das heißt also, die Aufnahmen waren schon erledigt. Die waren ja schon im August über die Bühne gegangen. Und jetzt hat er sich aber wieder ins Studio begeben mit zum Teil den gleichen Musikern, mit denen er schon Bitches Brew aufgenommen hatte. Unter anderem waren auch wieder zwei Pianisten dabei, nämlich Chick Corea und Herbie Hancock. John McLaughlin war wieder dabei an der elektrischen Gitarre. Und hier dann auch wieder ein alter Bekannter, Ron Carter, hat Bass gespielt. Ron Carter, der war ja schon beim berühmten zweiten Quintett aus den Jahren 64 bis 68 mit dabei, wo es eigentlich um ganz andere Musik ging, um klassische Jazzmusik eigentlich. Aber das zweite Quintett, das behandeln wir hier im Freien Radio Kassel in unserer Miles Davis Festwoche an einem anderen Abend oder in einer anderen Nacht. Gibt es dann eine komplette Nacht, wo die Aufnahmen dieses berühmten Quintetts zu hören sein werden. So, hier also Great Expectations, aufgenommen im November 1969, Miles Davis und seine Kapelle.

Oh, ein Stück mit einem echten Schluss, mit einem echten klassischen Abschluss. Ja, Miles Davis war das nochmal mit seiner Band Great Expectations, das ist der Titel dieser Nummer gewesen, die im November 1969 aufgenommen worden ist. Direkt ja, wenige Monate nach der Produktion des berühmten Albums Bitches Brew von Miles Davis. So, Freunde, wir kommen dann allmählich ans Ende unserer langen Nacht hier im Freien Radio Kassel. Eine von fünf langen Nächten, die wir jetzt in dieser Woche hier und auch in der nächsten Woche noch im Programm haben. Jeweils im Nachtprogramm von 0 Uhr bis 6 Uhr geht es um Miles Davis zum 100. Geburtstag des Meisters. Und wir wollen natürlich jetzt mal gucken, da wir nun in seiner in einer Phase waren, wo ja viele alte Jazzfans sich so ein bisschen von ihm abgewandt haben, wollen wir wissen, wie es denn weiterging, diese Phase, diese Jazz-Rock-Phase von Miles Davis, die ich persönlich, wie gesagt, für seine interessanteste halte, aber das ist Geschmackssache. Diese Phase ging bis 1975, da ist er nämlich dann endgültig in einen Zustand geraten, wo er nicht mehr in der Lage war, aufzutreten, Konzerte zu spielen und live Platten aufzunehmen, sondern er war ohnehin schon seit längerer Zeit gesundheitlich schwer angeschlagen, hatte mehrere Operationen hinter sich, ist auch an die Drogen geraten. Die Drogen waren eigentlich ja fast Zeit seines Lebens ein Thema für ihn und auch ein Problem für ihn natürlich, logischerweise. Und im Jahr 75 hat er noch eine große Japan-Tournee gemacht. Das haben wir in einer anderen langen Nacht hier. Wir haben eine lange Nacht hier auch mit Live-Konzerten, unter anderem aus dem Jahr 75, Anfang 75. Da gibt es noch Aufnahmen von dieser ziemlich großartigen Tournee in Japan. Da lief es noch sehr gut für ihn, obwohl er später gesagt hat, es war schon für ihn an der Grenze der Belastbarkeit. Er hat sich permanent schlecht gefühlt und er musste dann auch immer wieder gesundheitlich behandelt werden. Hat alles Mögliche geschluckt, alle möglichen Sachen eingenommen und hatte mehrere Zusammenbrüche, aber er musste ja eben seine Verpflichtungen erfüllen, hatte Verträge, er musste Geld verdienen, er hat ja einen durchaus luxuriösen Lebenswandel gehabt mit vielen teuren Autos, Wohnungen und so weiter. Aber es ging dann im Laufe des Jahres 75 dann wirklich nicht mehr. Er hat dann noch einige Konzerte gespielt und dann hat er gesagt, so, jetzt ist Schluss. Und seine Ärzte haben ihm auch gesagt, also entweder du hörst jetzt wirklich mal auf und erholst dich eine Weile oder es wird bald ganz zu Ende gehen. Ja, und er hat dann wirklich aufgehört im Jahr 75, hat er sich vollkommen aus der Öffentlichkeit zurückgezogen und zwar für 5 Jahre bis ungefähr 1980. Übrigens originellerweise genau in der gleichen Zeit, als auch John Lennon sich zurückgezogen hat. Und auch John Lennon hat wie Miles Davis in einer Luxuswohnung in New York dann verbracht, die ganze Zeit über. Aber während John Lennon ja immerhin noch als Hausmann und als Vater und als Aufzucht für die kleinen, für seinen kleinen Sohn und für andere Sachen tätig war und sich damit betätigt hat, und auch einige Songs geschrieben hat in dieser Zeit, hat sich Miles Davis komplett verkrochen. Er hat quasi die Gardinen zugemacht in seinem Luxus-Apartment und hat im Prinzip nur noch vor sich hingedämmert und war auch gesundheitlich, wie gesagt, sehr stark angeschlagen und hat sich weiter den Drogen hingegeben und hat in dieser Zeit auch wirklich keine Musik mehr gemacht. Und erst ungefähr 1980, da hat er sich quasi aus seinem Dämmerschlaf wieder aufwecken lassen durch seinen Neffen. Sein Neffe war damals auch schon Musiker, hat Jazz gemacht. Und er hat gesagt, hör mal, jetzt wird's aber mal Zeit. Du bist immerhin Miles Davis und bist wahrscheinlich der größte Jazzmusiker auf diesem Planeten. Du kannst nicht einfach irgendwo dich hindämmern und die Leute warten darauf, dass du endlich wieder auf die Bühne gehst. Und tatsächlich hat sich Miles Davis dann zusammengerissen. Und ab 1980 ungefähr hat er wieder seine Karriere betrieben. Für ungefähr 10 Jahre bis 1991, bis zu seinem Tod. Tja, und diese Phase seiner Karriere, die letzten 10 Jahre, die habe ich ganz bewusst hier in unseren langen Nächten rausgelassen, denn das ist ein ganz düsteres Kapitel. Denn meiner Ansicht nach, und da bin ich nicht alleine mit dieser Ansicht, hat Miles Davis in dieser Zeit ja fast nur noch Schrott produziert. Das muss man so ganz krass sagen. Natürlich, er war weiterhin ein toller Trompeter und sein Trompetenstil und so weiter, das war weiterhin auch noch intakt. Aber was ansonsten passiert ist, was seine Musik betraf, die Arrangements, den Sound und so weiter, die Musiker,
Das war einfach ganz furchtbarer 80er-Jahre-Krempel. Das war die Musik, die in den 80er-Jahren, in diesem wirklich finsteren Jahrzehnt, was jedenfalls was die Popmusik, die Mainstream-Popmusik betrifft, angeht. In diesem finsteren Jahrzehnt wurde diese Musik gespielt und Miles Davis hat ja immer schon, das hat man ja heute Nacht auch gesehen, immer die Neigung gehabt, auch Einflüsse von aktueller Musik und Populärkultur in seine Musik einzubauen. Aber das ist natürlich ein Unterschied, ob man sich von Sly Stone und Jimi Hendrix beeinflussen lässt oder dann in den 80er Jahren von Synthie-Pop und Plastikgeräuschen und irgendwelchen japanischen Keyboards und Slapping Bass und gegateten Drums und so weiter und diesem hochgezüchteten Plastik-Pop-Zeug, das damals in war. Und genau das hat Miles Davis getan. Die Aufnahmen aus dieser Ära, sowohl die Plattenaufnahmen als auch die Live-Aufnahmen, sind fast durchgehend in diesem grausigen 80er-Jahre-Synthesizer-lastigen Plastik-Sound gehalten. Und die Trompete, die dringt da zwar durch, aber sie ist eingebettet in diese furchtbaren Klänge und diese furchtbaren Sounds, die aus heutiger Sicht vollkommen veraltet klingen. Ganz am Anfang, so 1980, 81, hat er live zumindest noch einige gute Sachen gemacht. Da hat er teilweise noch Leute in seiner Band gehabt, mit denen er vorher schon gespielt hatte und die dann so ein bisschen dieses Rock-Arrangement gespielt haben. Aber später hat er dann wohl auch durch Berater, die ihn da unterstützt haben, von Seiten der Plattenfirma und andere Leute, die mit ihm zusammengearbeitet haben, hat er sich dann dem damaligen Pop-Mainstream angedient und das war nicht sonderlich erfreulich. Und deswegen ist eigentlich das letzte Jahrzehnt von Miles Davis zu vernachlässigen, finde ich jedenfalls. Ich habe die Platten zwar aus der Zeit auch, aber eher deswegen, weil ich sie irgendwann mal geschenkt gekriegt habe. Ich hätte sie mir wahrscheinlich nicht freiwillig gekauft. Ja, das ging dann noch so in den 80er Jahren. Er ist auch oft dann auf Tour gewesen, auch oft hier in Europa, wo er natürlich weiterhin als der große Messias und der Heilige der Jazz-Geschichte gefeiert worden ist. Ihm ist überall der rote Teppich ausgerollt worden und er ist überall gefeiert worden. Ist dann auch wieder, wie er schon in den 50er, 60er Jahren das gemacht hat, in edlen italienischen Anzügen aufgetreten, hochelegant ist er auf die Bühne gegangen. War oft hier bei Festivals in Europa, beispielsweise beim Montreux Jazz Festival, ist er fast eine Art Stammgast gewesen. Und das ging dann, wie gesagt, bis 1991. Da war es dann vorbei. Im Sommer 91 ist er wieder gesundheitlich sehr stark angeschlagen gewesen. Und die Legende besagt, dass er dann einen heftigen Streit mit einem Arzt hatte, der ihm Anweisungen geben wollte. Und Miles wollte sich nicht an die Anweisungen halten. Und er hat wohl im Rahmen dieses Streits mit dem Arzt eine Art Infarkt erlitten, weil er sich so aufgeregt hat. Und daran ist er dann einige Wochen später verstorben. Im Herbst 1991 ist das gewesen. Ja, und das ist natürlich traurig, dass in den Jahren zuvor er nicht großartige Musik gemacht hat, wie es eigentlich möglich gewesen wäre, sondern Musik, die man weitgehend vergessen kann. Ja, wir wollen hier zum Schluss nochmal eine Aufnahme hören, die in seiner großen Zeit entstanden ist, im Jahr 74. Das war wohl eine seiner letzten Studioaufnahmen, die er in dieser Ära gemacht hat. Das Stück heißt M'Tume. M'Tume, genau. Und das ist dieser M'Tume, das ist der Perkussionist in der Band von Miles Davis gewesen, schon über mehrere Jahre. Und Miles Davis hatte die Eigenart, seine Stücke, die ja alle instrumental waren und von daher gesehen konnte man denen quasi jeden Titel geben. Und er hat gelegentlich Namen von Leuten, die er besonders schätzte, als Titel für Stücke dann benutzt. Beispielsweise gibt es ein Stück namens John McLaughlin oder eins, das Billy Preston heißt und sogar eins, das Willie Nelson heißt, weil er die einfach mochte und weil er den Tribut zollen wollte. Und das Stück M'Tume, das zollt eben seinem langjährigen Perkussionisten-Tribut. Und die Aufnahme stammt aus dem Herbst, ich glaube aus dem Oktober 1974.

ein plötzliches Ende hier am frühen Morgen im freien Radio Kassel zu ja, frühmorgendlicher Stunde. Miles Davis war das nochmal mit einer Aufnahme von 1974 aus dem Herbst 1974, kurz vor seiner Auszeit, die er sich dann 5 Jahre lang genommen hat, an der letzten Studioaufnahmen damals mit seiner Band. Und wir haben es gehört, er war damals noch ziemlich gut drauf und seine Band natürlich auch. Ja, das war's heute Nacht hier in der Sendung im Freien Radio Kassel im Nachtprogramm mit Musik von Miles Davis zum 100. Geburtstag. Miles Davis ist am 26. Mai 1926 geboren. Und wir haben heute Nacht ihn gefeiert mit einer Sendung, in der es um die Rock-Ära ging, um die Zeit zwischen 1970, 69, 70 und 1975 ungefähr, als er, wir haben es ja gehört, sich der damals aktuellen Rockmusik angenähert hat und teilweise Musik gemacht hat und Konzerte gespielt hat, die mit Jazz, also mit dem, wo man eigentlich Miles Davis für kennt, überhaupt nicht mehr viel zu tun hatten, aber die trotzdem großartig waren. Und ich habe es ja schon gesagt, ich finde diese Ära eigentlich die interessanteste und spannendste, wobei natürlich fast jede Phase von Miles Davis interessant ist. Und deswegen werden wir ja hier in unseren 5 Nächten, die wir hier zurzeit machen im Freien Radio Kassel, verteilt auf die Woche, werden wir ja auch die verschiedenen Phasen der Karriere von Miles Davis beleuchten. Und ich kann den echten Jazz-Fans sagen, hört in die anderen Nächte auch rein, denn es gibt dann mit Sicherheit auch mehr klassischen Jazz, teilweise auch aus den 40er, 50er Jahren und vor allem dann eben auch die eine Nacht, in der es um die große Zeit des zweiten großen Quintetts aus den mittleren 60er Jahren geht. Das ist ja die Ära, die insbesondere von den ja, Hardcore-Jazz-Fans, von den Feinschmeckern unter den Jazz-Fans ganz besonders geschätzt wird. Gut, das war's mit der langen Miles Davis Nacht hier im Freien Radio Kassel. Ich wünsche einen schönen Tag und hier zum Schluss nochmal eine Single-Aufnahme. Wir haben ja zu Beginn der Sendung vor 6 Stunden schon eine Single gehört, die im Jahr 73 entstanden ist. Und man hat damals tatsächlich allen Ernstes geglaubt, man könnte eine Single mit Miles Davis Musik rausbringen. Man hat also ein Stück zusammengeschnitten. Und die B-Seite von dieser Single, die hören wir jetzt auch noch. Das ist eigentlich irgendwie eine gewisse Skurrilität, Miles Davis auf 3 Minuten zusammenschrumpfen zu lassen, aber man hat zumindest versucht. Gut, das hören wir zum Schluss noch und ansonsten wünsche ich einen schönen Tag und wie gesagt, wir hören uns dann in den anderen Miles Davis Nächten hier im Freien Radio Kassel jeweils ab 0 Uhr wieder. Bis dann.

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Herzlich willkommen zu einer neuen Ausgabe der Sendung Dreamlands Kultur Spezial und zwar einer weiteren Ausgabe im Monat Juni 2026. Das ist übrigens die letzte Ausgabe in diesem Monat Juni. Am Mikro ist wie üblich der Knut. In dieser Sendung wird es um das aktuelle Programm des Sandershaus in Bettenhausen bei Kassel gehen, einem alternativen Veranstaltungsort, der offen für alle ist und vom Mitmachen lebt. Ein Ort für Soziokultur, aber nicht nur. Und die haben eine Internetseite zu finden unter sandershaus.de. Und da ist es so, die haben ja ein bisschen ihre Seite geändert oder besser gesagt ihre Programmseite über die Veranstaltungsseite. Und die kann man jetzt erreichen über die Hauptseite. Da ist im oberen Bereich so ein Ausschnitt des Programms angezeigt und da gibt es unten drunter einen Link, alle Veranstaltungen und dann landet ihr auf der aktuellen Veranstaltungsseite des Sandershaus und ein guter Einstieg in das Sandershaus ist der allwöchentliche oder jeden Donnerstag stattfindende Kneipenabend im Sandershaus. Das Ganze ist in der Bar des Sandershaus und zwar zwischen 18 und 24 Uhr. Eintritt ist frei und es gibt günstige Getränke in der Bar, es gibt eine chillige Atmosphäre, Musik läuft im Hintergrund, aufgelegt von DJs und nette Menschen und da kann man sich dann verabreden mit Freunden oder auch einfach alleine hingehen und schauen, was so passiert, Kontakt mit Leuten knüpfen. Es gibt ab 20 Uhr auch den Stammtisch Bettenhausen, da geht es um Themen, die den Stadtteil betreffen, aber nicht nur. Da kann man sich dazusetzen, sich das anhören und dann vielleicht auch mitdiskutieren, einbringen und so weiter. Also da ergeben sich sicherlich auch nette Sachen. Aber man kann natürlich auch hingehen und einfach spielen. Es gibt die Möglichkeit, Billard zu spielen, Tischkicker. Es gibt eine Tischtennisplatte, da kann man sogar Rundlauf spielen. Es gibt eine N64, auf der man spielen kann. Und es gibt auch eine größere Karten- und Brettspielsammlung, aus der man sich kostenlos Spiele vor Ort ausleihen kann, um sie dann dort zu spielen. Die Nutzung dieser anderen Sachen wie Billard und so weiter ist auch kostenlos. Also nutzt die Chance, einfach rauszukommen, unter Menschen zu kommen und einfach auch mal was anderes zu machen, Kontakte zu knüpfen und so. Und vielleicht auch darüber dann beim Sandershaus mitzumachen. Also das vielleicht so als guter oder interessanter Einstieg. Es gibt ganz viele andere Veranstaltungen, die entsprechend in oder auf dieser Seite zu finden sind. Und jetzt kommen wir gleich zu der Musik, die wir schon am Anfang gehört haben. Das war nämlich ein Stück von der Band Slow Kiss. Und die werden zusammen mit der Band Fragile Animals auftreten am Donnerstag, den 25. Juni. Das Ganze findet im Subterrain des Sandershaus statt, dieses Konzert. Einlass ab 19.30 Uhr, Beginn des Konzerts um 20.30 Uhr, Eintritt zwischen 10 und 15 Euro. Nach Selbsteinschätzung bitte gebt so viel ihr könnt, um den Veranstaltungsort und die Bands zu unterstützen. Und ich finde es eine ziemlich coole Mischung, diese zwei Bands. Und wir werden jetzt im Anschluss noch ein paar Stücke von Slow Kiss hören, danach von Fragile Animals. Und am Ende der Sendung hören wir uns wieder für einen Ausblick. Und am Ende der Sendung oder danach gibt es auch nochmal so einen Teaser, ein bisschen Musik von den Bands, die dann in der nächsten Woche im Sandershaus auftreten werden. Aber jetzt erstmal viel Spaß mit der Musik von Slow Kiss und im Anschluss von Fragile Animals, die am Donnerstag, den 25. Juni im Sandershaus auftreten.

Wir sind schon am Ende dieser aktuellen Ausgabe der Sendung Dreamlands Kultur Spezial angelangt. Am Mikro ist auch immer der Knut. Das ist die letzte Ausgabe im Monat Juni 2026. Und wir haben gerade Musik gehört in der ersten Hälfte oder jetzt bis jetzt in der Sendung. Musik von den Bands Slow Kiss. Aus Chile stammen die eigentlich. Und Fragile Animals, die sind aus Australien. Und die beiden sind im Konzert am Donnerstag, den 25. Juni, im Subterrain des Sanders Haus zu sehen und zu hören. Einlass ab 19.30 Uhr, Beginn des Konzerts um 20.30 Uhr. Der Eintritt ist zwischen 10 und 15 Euro nach Selbsteinschätzung. Bitte gebt so viel ihr könnt, um den Veranstaltungsort und die Bands zu unterstützen. Also falls die Musik, die ihr gerade gehört habt, euch Bock gemacht habt, dann schaut da vorbei. Es gibt natürlich auch noch viele andere Veranstaltungen im Sanders Haus, wie zum Beispiel am Freitag, den 26. Juni, gibt es wieder mal eine DJ Landi Party. Also falls ihr einfach mal tanzen wollt, zu gute Laune haben wollt, gute Stimmung, zu Musik, dann schaut am Freitag in der Bar des Sanders Haus vorbei. Da gibt es dann wieder eine DJ Landi Party. Eintritt 5 Euro. Das Ganze geht von 20 bis 24 Uhr. Und bis zu 199 Gäste dürfen da rein. Also früh kommen und einfach mal abtanzen zu, sag ich mal, Musik aus allen möglichen Bereichen, die aber gute Stimmung und tanzbar sind. Das vielleicht so als Anmerkung. Und bevor ich euch in die Nacht oder in den Abend und so entlasse, will ich ein bisschen vorausschauen. Und zwar auf ein Konzert in der nächsten Woche, nämlich von Sisters of Doom und den Trash Beer Addicts. Und das eine ist eine mexikanische Band, die ersten, und die zweiten Trash Beer Addicts sind hier aus Kassel. Also die beiden Bands werden am Samstag, den 4. Juli, im Subterrain des Sanders Haus auftreten. Und so als kleiner Teaser hören wir von denen jetzt gleich noch ein paar Stücke. Und damit wünsche ich euch eine schöne Zeit und bis zur nächsten Sendung, sagt der Knut. Tschüss.

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1: Hallo und herzlich willkommen zur 8. Folge der Kammerklänge, die heute passend zur Fußball-WM im Zeichen des Sports stehen. Wenn wir über Sport sprechen, denken die meisten wahrscheinlich an Tore, Titel, Rekorde und ganz viele Emotionen. Aber tatsächlich ist Sport auch ein bedeutender Wirtschaftsfaktor. Unternehmen aus Gastronomie, Hotellerie und vielen anderen Branchen profitieren von großen Sportereignissen wie der Fußball-Weltmeisterschaft, aber auch von regionalen Sportveranstaltungen. Und genau darüber sprechen wir heute. Vor allem interessiert uns dabei die Frage, welche wirtschaftliche Bedeutung der Sport direkt hier in unserer Region hat. Und dazu werfen wir auch einen Blick in die Studie mit dem Namen Wirtschaftsfaktor Sport in Nordhessen, die unsere IHK gemeinsam mit dem Regionalmanagement Nordhessen erstellt hat. Unser Gast, mit dem wir heute darüber sprechen möchten, ist ehemaliger Profisportler und Geschäftsführer der Kassel Huskies. Herzlich willkommen, Derek Dinger. Schön, dass du da bist.
2: Hallo, vielen Dank für die Einladung.
1: Ja, sehr gerne. Würdest du dich mal vorstellen und mal so ein bisschen über deinen Werdegang erzählen? Das wäre toll.
2: Wie viel Zeit habt ihr? Nein, Spaß beiseite. Ja, Derek Dinger, du hast es gesagt. 39 Jahre alt, ich bin verheiratet, bin hier geboren, Kasselena. Bin dann mit 12 nach Berlin gegangen aufs Internat, um, ja, sag ich mal, meiner angehende Eishockey-Karriere irgendwie vorzubereiten. Das war damals ja aufgrund der Eiszeiten und der Trainingsbedingungen viel, viel besser als hier in Kassel. Bin ich nach Berlin gegangen, habe dort mit 17 Jahren meinen ersten Profivertrag im Eishockey bei den Eisbären Berlin unterschrieben. Bin dann über Stationen Bremerhaven und auch ein Jahr wieder in Kassel, bevor mal wieder die nächste Insolvenz vor der Tür stand. Dann über Düsseldorf, Ingolstadt, Augsburg und so weiter. Dann wieder in Kassel gelandet, habe hier meine letzten drei Jahre gespielt, bis ich dann ins Management für die Kassel Huskies hinter die Kulissen gewechselt bin.
1: Okay.
2: Das mal kurz abgerissen vielleicht.
1: Cool, vielen Dank für die Vorstellung. Gerne. Neben dir haben wir noch einen anderen Gast, das ist unser Kollege Michael Dietsch, der sich mit rechtlichen Rahmenbedingungen rund um Sponsoring, Markenrechte und Sportmarketing auskennt und uns heute bzw. unseren Hörern einige nützliche Hinweise geben wird zu diesem Thema. Herzlich willkommen, Michael. Wir freuen uns sehr. Thomas auch. Natürlich. Stell dich doch bitte auch mal kurz vor.
3: Das mache ich gerne. Ich freue mich, dabei zu sein. Ich habe nicht so einen ganz spannenden Lebenslauf wie der Derek, aber ich habe auch Spaß dabei gehabt. Nein, ernsthaft, also meine Grundqualifikation ist, ich habe irgendwann mal Technologie- und Innovationsmanagement studiert und bin dann über andere Stationen bei der IHK gelandet 2004. Bin tätig für IHK Hessen Innovativ, das ist die Innovationsberatung der Hessischen Industrie- und Handelskammern. Also ich sitze hier in Kassel und ich bin für Innovation und Digitalisierung zuständig und haben da unter anderem so Anfragen zum Thema F&E-Förderung oder Produktsicherheitsrecht, aber eben auch Schutzrechte. Und das ist der Grund, warum ich heute hier bin. Wir bieten halt alle möglichen Services für die Unternehmen, für die Mitgliedsunternehmen. Und wenn die Fragen haben zum Thema Schutzrechte, zum Thema Fördermittel oder so weiter, dann können die sich gerne an uns wenden. Und das kostet auch nichts. Und ja, ich würde das immer versuchen, so zu vergleichen, damit da keine Missverständnisse entstehen. Das ist schon ein Serviceangebot, aber wir sind natürlich keine Anwälte und wir sind auch keine Marktüberwachungsbehörde. Ich vergleiche das immer gerne mit so einem Güterbahnhof, wo es so einen Abrollberg gibt, wo die Waggons drüber geschubst werden. Die rollen dann los und so die ersten zwei, drei Weichensysteme, da können wir helfen. Wir können Richtung vorgeben oder sowas. Und weiter hinten, wo dann die eigentlichen Gleise sind, wo die Destinationen dann zusammengestellt werden, Da sind dann vielleicht eher Anwälte oder Marktüberwachungsbehörden zuständig. Und da können wir aber auch immer die Kontakte herstellen und ein bisschen vermitteln und so den Leuten Orientierung geben. Das ist das, was wir erreichen wollen.
1: Okay, prima. Vielen Dank. Also, dann kommen wir jetzt mal zurück zu unserem Thema. Beginnen wir mal mit dem Großereignis Fußball-Weltmeisterschaft. Generell ist so eine WM ja immer ein Event mit enormer Strahlkraft. Derek, ihr bietet Public Viewing in der Probonio Arena an. Inwiefern profitieren die Kassel Huskies denn von dem globalen Hype, den die WM so verbreitet?
2: Ja, großes Thema, ne? Wie fange ich am besten an? Für uns als Kassel Huskies, ne, wir sehen uns logischerweise auch immer als Gesamtorganisation mit der Probonio Arena zusammen. Nächstes Jahr auch übrigens die MT Melsung ist ja auch mit Ankerbieter in der Arena. Ich glaube, dass es halt durch dieses Public Viewing, was wir vor 2 Jahren das erste Mal hatten zur Europameisterschaft, wo ich übrigens auch eine Wette gegen meinen Chef verloren hatte, weil ich gedacht hatte, da kommt kein Mensch, bin ich jetzt am Sonntag wieder eines Besseren belehrt worden beim ersten Spiel gegen Curaçao. Und es sind sehr, sehr viele Gesichter halt auch, die ich beim Eishockey jetzt bei den Huskies noch nicht gesehen habe. Und das erfreut mich oder uns als Huskies natürlich dann halt auch, dass halt auch, Fußballfans, die vielleicht nicht zum Eishockey gekommen wären, dann trotzdem in der Arena sind und da halt eine tolle Zeit haben. Es waren 3.500 Menschen an einem Sonntagabend gegen Curaçao da. Ja, ich muss mir immer so ein bisschen verwunderlich die Augen reiben, aber durch die Multifunktionalität der Arena ist es natürlich schön, das jetzt auch zu sehen, dass andere Events neben dem Eishockey mit Konzerten und wie gesagt dann Handball nächstes Jahr da stattfinden.
4: Ja, du hast es gerade gesagt, das ist ja faszinierend, wie die Entwicklung der Pro Bono Arena ist. Also das Public Viewing verstehe ich so als weiteren Mosaikstein, um die Arena so ein Stück weit weiterhin in der Region zu positionieren, so als der Veranstaltungsort eigentlich inzwischen für alles, kann man schon fast sagen. Ja, mit den beiden, ich nenne es mal im Amerikanischen würde man sagen, mit den beiden Farmteams dann, die Kassel Huskies und der MT Melsung.
2: Ja, um Gottes Willen, also ich muss ja auch klarstellen, ich sitze ja hier in meiner Position für die Huskies. Aber ja, letztendlich seitens der Arena kann ich da schon für sprechen. Ich glaube, dass es halt auch für Paul und auch für Axel und für alle Mitarbeiter in der Arena schon so ein Thema ist. Vor 2 Jahren angefangen, Mensch, die Stadt selber richtet es nicht aus, wer macht's? Die Arena wird es übernehmen, wo man am Ende sagt, klar spielt das damit rein und diese Multifunktionalität der Arena, aber letztendlich glaube ich, dass es da halt auch immer ein Stück Leidenschaft dahinter ist und weil alle Protagonisten ja da meistens auch selber dann halt auch in der Arena sitzen und dieses Public Viewing Flair und diese Stimmung da mitnehmen wollen, ja.
4: Also ich habe jedenfalls ganz tolle Bilder gesehen, auch in den sozialen Medien. Das muss man sagen, das ist wirklich gut angenommen worden. Also in dem Fall, wenn die Pro Bono Arena dieses Thema bespielt, ja, es gibt ja viele andere Möglichkeiten für Unternehmen, sich auf dieses Thema Sport zu setzen, sage ich mal. Ja, sich die WM zunutze zu machen, sich Olympische Spiele zunutze machen oder sonst dergleichen. Michael, würdest du uns mal einen kurzen Überblick geben, auf was Unternehmer eigentlich achten müssen, um rechtlich sauber zu bleiben? Insbesondere bei FIFA-Turnieren gelten ja ganz besonders strenge Regelungen für Werbung, Markenverwendung, wie du erzählt hast. Ich vermute mal, bei euch ist das übrigens nicht anders, Derek.
2: Bei uns ist alles sauber.
4: Wenn ich mir den Husky als Gastronom in die Fensterscheibe klebe und sage, hier werden jetzt alle Spiele übertragen, werdet ihr wahrscheinlich auch um die Ecke kommen, werdet sagen, ach, da haben wir noch gar nicht drüber gesprochen, ne?
2: Das ist so, aber meistens ist das halt auch so, dass wir mit unseren Sponsoren und Partnern ist das dann auch vertraglich abgesichert, dass du oder ihr das dann nutzen könnt, je nachdem, ob ihr Platin-Sponsor seid oder Bronze-Partner und so weiter. Dann ist das vertraglich logischerweise mit uns vereinbart.
3: Und da sind wir beim Stichwort. Ihr habt eure Schutzrechte ja auch geschützt, also es sind Marken- und Bildlogos und sowas, habe ich nämlich mal ein bisschen nachgeguckt auf der Seite, auf der Webseite vom DPMA, das erkläre ich auch gleich nochmal kurz was dazu.
2: Dann aber ich will dich gar nicht unterbrechen, habe ich sogar dann noch eine Frage.
4: Ja. Sehr gerne. Also Derek hat das Schlagwort gegeben, hat gesagt, bei uns ist alles vertraglich geregelt. Ja. So, und darauf geht es ja, glaube ich, hinaus. Zähl doch mal, Michael, auf was wir achten müssen.
3: Also es ist ganz grundsätzlich ja so, wenn ich irgendwas aufgebaut habe, womit ich Geld verdiene, dann habe ich auch ein gewisses Recht, wenn ich das geschützt habe, dass nicht irgendjemand anders einfach von meiner Markenbekanntheit profitiert, ohne was dafür zu bezahlen. Das ist erstmal das Grundprinzip. Und dann gibt es natürlich ganz unterschiedliche. Es gibt Leute, die absichtlich irgendwelche Marken verletzen. Es gibt welche, die das aus Versehen machen. Am ungünstigsten ist das immer für diejenigen, die sich vorher nicht diese Frage gestellt haben, die dann bei uns anrufen oder schreiben. Ich habe hier ein Schreiben von einem Anwalt gekriegt, sie verletzen das Schutzrecht meines Mandanten. Das ist unangenehm. Und da gibt es aber auch verschiedene Weichen, von denen ich vorhin gesprochen habe, wie man sich da verhalten sollte und könnte. Und dann können wir auch ein bisschen Orientierung bieten. Das wird aber in der Regel nicht ohne einen Anwalt abgehen. Aber jetzt mal, um hier auf diese Sportevents zurückzukommen. Ja, Public Viewing, dafür wollen die Lizenzen haben. Wenn man das jetzt im privaten Umfeld macht, natürlich nicht, aber auch sobald, wenn das irgendwie einen Geldverdiencharakter hat, dann ist da Lizenzgebühr fällig und dann muss man sich halt kümmern und nachfragen, wem gehört denn das Schutzrecht und muss dann entsprechende Lizenzvereinbarungen treffen. Und dann kann es natürlich auch sein, dass die da Preise fordern, wo man sagt, das kriege ich ja nie wieder rein. Dann ist es halt eine ökonomische Entscheidung, das dann besser zu lassen, weil das Risiko ist einfach, dass man einen Begriff verwendet, wie FIFA, Weltmeisterschaft oder sowas, dass, wenn ich mir jetzt einfach einen Fußball, und das nicht so ein Logo-Fußball ist, sondern Fußball ins Fenster lege, ins Schaufenster, dann ist das nicht so dramatisch, ja, aber wenn, weil das allgemein ist. Aber wenn das, sobald sich das auf die FIFA-Weltmeisterschaft bezieht, dann geht das nicht ohne eine Lizenz. Wenn man das verletzt, dann gibt es gesammelte Strafen. Also die gehen da auch stramm hinterher. Und deswegen ist das wirklich tunlichst zu vermeiden, weil da handelt man sich einfach mehr Ärger ein, als nötig ist. Und das macht nicht nur die FIFA, das macht auch die UEFA bei Europameisterschaften. Also es kommt ja alle Nase lang. Wir haben jetzt gerade die Weltmeisterschaft, in 2 Jahren ist wieder Europameisterschaft, irgendwann sind wieder Olympische Spiele, Sommer, Winter. Zum Beispiel die Olympischen Ringe, der Entwickler der Olympischen Ringe, der ist seit über 70 Jahren tot. Da gibt es dann, das ist wieder ein anderes Schutzrecht, das Urheberrecht. Das verfällt 70 Jahre, nachdem der stirbt. Und weil dann viele geklagt haben und sagten, die Olympischen Ringe können wir doch jetzt benutzen oder so, dann haben die vom IOC erwirkt, dass im Prinzip sie nur noch Olympische Spiele in Länder vergeben, wo ihre Schutzrechte, die sie selber definiert haben, gewahrt werden. Also es gibt in Deutschland seit 2004 ein Olympiaschutzgesetz. Damit ist das IOC einziger Verwender dieser Olympischen Ringe und Olympische Spiele und so weiter. Also da ist echt Vorsicht geboten. Sollte man immer sich darum kümmern, die entsprechenden Lizenzen zu erfragen und dann eben abzuwägen, lohnt sich das, nehme ich dadurch so viel mehr ein oder nicht. Das ist erstmal so der grundsätzliche Rahmen. Und bei Marken handelt es sich generell um sogenannte ungeprüfte Schutzrechte. Also gibt es keinen Patentprüfer, der guckt, ob es das schon gibt. Man meldet es an und wenn das grundsätzlich eintragungsfähig ist, dann kriegt man das auch eingetragen. Zum Beispiel Ski World Cup ist nicht eintragungsfähig, steht auch beim DPMA in der Liste drin. Da kann man einfach nachgucken, ne? dpma.de, da kann man Marken recherchieren. Da gibt man die Marke halt ein, die man verwenden will. Und wenn da nichts auftaucht, dann ist das ein ganz gutes Zeichen dafür, dass man das frei benutzen kann. Meistens tauchen da Sachen auf, dann geht es wieder darum, ist das noch aktiv oder ist das vielleicht erloschen, dann kann man es auch benutzen. Wofür ist das angemeldet worden? Das ist auch immer davon abhängig. Da gibt es ganz viele verschiedene Branchen, Rubriken, Produktgruppen, je nachdem, das NACE-Codes sind, die man dann einteilt. Und da muss man halt einfach nachgucken. Wenn da nichts da ist, dann kann man es benutzen. Wenn es da was gibt, auch wenn nur Ähnlichkeit ist, ne? Weil früher haben immer irgendwelche Witzbolde gemeint, sie könnten Mercedes in der Mitte mit Z schreiben und dann wäre das nicht geschützt, aber das ist dann trotzdem zu dicht dran. Also das wird nicht funktionieren. So, und wenn man das alles abgeprüft hat, dann ist es natürlich klar, dass man versucht, irgendwie damit werblich zu arbeiten oder eben auch als Biergarten, keine Ahnung, Public Viewing zu machen. Aber wie gesagt, da wäre ich vorsichtig, gerade bei diesen Institutionen. Ich sage es nochmal, FIFA, UEFA und das IOC, das sind eigentlich die härtesten.
1: Okay. Es gibt doch auch einen wunderbaren Artikel bei uns auf der Website.
3: Ja, wir haben natürlich immer zu diesen Sportevents, egal welches von diesen Großevents das ist, machen wir also eigentlich immer so einen Überblick auf der Webseite über eben genau diese Themen. Worauf sollte man achten? Was darf man? Was sollte man lieber bleiben lassen? Offizielle Bezeichnungen sind in der Regel sehr riskant, ohne eine Lizenz zu haben. Aber das findet man da.
1: Und wenn deinen man das, Kontakt auch.
3: Genau. Und wenn man das da nicht weiter, nicht die Antwort auf die Frage, die man hat, findet, dann bitte gerne anrufen. Die Kontaktdaten stehen da.
1: Prima. Gut, bisher haben wir uns ja jetzt auf der großen Bühne bewegt, sprich Fußball-Weltmeisterschaft, Olympia und so weiter. Aber es sind ja jetzt bei weitem nicht nur die internationalen Turniere, die Menschen begeistern. In unserer Region gibt es ja auch zahlreiche Veranstaltungen, die die Massen anziehen und anlocken und damit eben für wirtschaftliche Wertschöpfung und Bekanntheit sorgen. Derek, die Kassel Huskies zählen zu den zuschauerstärksten Teams der DEL2. Ihr begrüßt regelmäßig Tausende von Fans in der Probonio Arena. Inwiefern seid ihr wichtig für die Region?
2: Wie soll ich da anfangen? Ich würde uns jetzt logischerweise, sehen wir aus Kassel Huskies Sicht und mit der Historie, die wir haben und die Tradition, ist Kassel eine Eishockeystadt für uns. Auf der anderen Seite ist das ein bisschen aufgeweicht von früher. Es gibt nicht nur die Kassel Huskies hier, sondern auch die MT Melsung, die ja an der Stelle auch nochmal herzlichen Glückwunsch zum Gewinn der European Trophy da. Ne? Und wie heißt es richtig? Das war die European, ja, das gibt es ja die Champions League und ich sage es immer falsch.
1: Ich habe Europapokal gesagt.
2: Ja, genau. Zum Europapokal.
3: Heißt, ja. Und deswegen da, nicht weniger toll.
2: Richtig. Und das deswegen halt auch so wichtig, ne, wo man sagt, die MT Melsungen hat uns mit Kassel und der Region ja auf die Landkarte in Europa damit gebracht. Halt, ne? Und nicht zu vergessen halt auch unsere Nachbarn unten im Aue-Stadion, den KSV. Ich drücke mal logischerweise auch alle Daumen, dass es da in den nächsten Jahren, ne, halt auch vielleicht mal eine Liga oder zweimal höher geht und so weiter. Also wir haben ja da ordentlich schon was zu bieten hier in der Stadt und in der Region.
1: Und damit ziehen wir die Leute auch teilweise von auswärts an.
2: Ja, das hoffe ich.
1: Also, ne? Es gibt ja auch Kassel-Huskies-Fans jetzt, die nicht unbedingt aus sowieso Kassel und Umgebung kommen. Sondern von weiter her.
2: Es gibt sehr, sehr viele da. Ja. Ne? Aber letztendlich wäre ja das ja unser Ziel, dann über die Landesgrenzen sozusagen. Dann halt aber auch vielleicht zu sagen, okay, warum kommt denn jemand hier nach Kassel, weil er hier vielleicht einen attraktiven Arbeitgeber gefunden hat. Und sagt, was hat denn die Stadt zu bieten? Ach Mensch, KSV spielt dritte Liga, die MT gewinnt die Champions League und die Huskies sind vielleicht irgendwann mal aufgestiegen in die erste Liga.
4: Ja, das wäre schön. Also der Est hat es ja gerade gesagt eben, wir haben ja in unserer Sportstudie, die wir Anfang des Jahres veröffentlicht haben, wo du ja auch mit in der Podiumsdiskussion warst, Derek, die Kuno Hottenrott gemeinsam mit der Universität Halle-Leipzig durchgeführt hat, festgestellt, dass die Wertschöpfung im Sport vornehmlich darüber generiert wird, dass außerhalb der Region Menschen zu uns kommen. Ja, das seid ihr, das ist wahrscheinlich auch die MT Melsung, das ist wohl noch nicht der KSV Hessen.
2: Hoffentlich bald.
4: Ja, hoffentlich bald. Also man sagt, ab dritte Liga ziehen die Zuschauer von außen dann quasi an, ja, und somit würde dann auch Wertschöpfung generiert werden. Habt ihr eigentlich so ein Gefühl dafür, wie viel eurer Besucher, und ihr habt ja viele Stammbesucher, kommen außerhalb der Region?
2: Du, ich kann es dir so, also wir haben die Umfrage ja selber halt auch gemacht, das hat aber auch einiges mit den Lizenzierungsthemen der ersten Liga, der DEL und aber auch der DEL 2 zu tun im Rahmen der Nachhaltigkeit. Was mir jetzt im Kopf geblieben ist, ich glaube nur 14, also nagelt mich bitte nicht fest, 14% waren es, die wirklich nur aus Kassel kommen, der Rest kommt aus dem Umland.
4: Ach, Wahnsinn.
2: Das fand ich schon sehr, sehr interessant.
4: Ja, das ist, also insofern, das ist ein typisches Indiz dafür, dass in der Tat durch so ein Team wie euch Wertschöpfung generiert wird in der Region.
2: Ja, vielleicht jetzt.
3: Das ist auch eine schöne Klammer, ne, für die Region.
2: Natürlich,
3: also
2: natürlich.
3: Leute fühlen sich also es ist eine Identität letzten Endes.
2: Ja. Vielleicht dann halt auch Geschichte jetzt aus dem Leben, jetzt vom letzten Wochenende, da Marco Müller und ich durften für TuS Bulistik, ich will ja keine Werbung machen, um Gottes Willen, aber gegen die Traditionself von Schalke 04 mit Olaf Thon und so weiter durften wir spielen. Es war schon interessant, wie viele Fans in Nieste von den über 1000 Leuten waren bei diesem Spiel, doch dann wirklich eher auf den Marco und weniger auf mich dann zugekommen sind, wollten Fotos machen und wir haben eine Dauerkarte und toll und hin und her. Ne? Also Kaufung, Nieste hinten raus, Helsa kommt der, also Marco wohnt selber in Helsa. Schon sehr, sehr interessant da zu sehen, was die Community, die Fan-Community, wie groß die da hinten dann schon ist oder beziehungsweise in den...
3: Wie ist denn ausgegangen?
2: Das möchte ich hier nicht sagen. Nein, wir haben gegen die Ex-Profis von Schalke da wirklich einen auf den Deckel gekriegt, aber ja.
3: Hauptsache hat es
1: trotzdem 10-1. Spaß gemacht.
2: Wir sind heil geblieben.
3: Ja. Das ist, also ein Tor, ich meine, die Curaçao, die haben sich richtig gefreut über das eine Tor.
2: Ja, wir haben uns auch sehr gefreut.
3: Kap Verde feiert auch wie sonst was.
2: Ja, das wäre vielleicht das nächste Thema, aber da habe ich dann schon staunend vor dem Fernseher gesessen und finde das großartig. Meine Curaçao ist, habe ich gehört, ist so groß wie Paderborn oder von der Einwohnerzahl.
3: 150.000 Einwohner.
2: Ja. Und das gestern Spanien gegen Kap Verde. Also wie gesagt, heute Morgen habe ich dann gesehen, dass die Schotten irgendwie den Boston Harbor übernommen haben und diese Boston Tea Party danach. Also zwei großartige Bilder. Also mir macht das jetzt schon Spaß.
4: Ja. Das muss ich auch sagen, ja. Also das sind schöne Bilder bisher zu sehen. Also auch da muss man eben dazu sagen, im Vorfeld war die Medienberichterstattung ja schon ein Stück weit voreingenommen auf diese WM. Ja, was natürlich stark mit einem der Ausrichter zu tun hat, dass man das sehr stark auf die USA fokussiert hat. Das ist zumindest mein Eindruck gewesen. Aber im Moment habe ich das Gefühl, dass es einfach tatsächlich ein Fest der Freundschaft ist, der schönen Bilder und dass man einfach gemeinsam miteinander feiern kann, sei es tatsächlich dann in einem Public Viewing vor Ort oder in den Stadien vor Ort. Und ich glaube, das ist das, wo es Sport macht, Sport verbindet.
2: Genau, und das ist genau das, was der Sport schafft.
4: Ja, wir haben ja in der Studie gesagt, eben wir nutzen, oder ein Ergebnis war ja, wir nutzen tatsächlich das Thema Sport als Wirtschaftsfaktor noch nicht so, wie andere Regionen es macht. Wir hatten ja in unserer Studie gesehen, dass zum Beispiel Südhessen viel, viel stärker ist in diesem Thema. Und damit war nicht nur Frankfurt gemeint, sondern damit war auch der Regierungsbezirk Darmstadt gemeint. Was ist denn dein Eindruck, was könnte die Region tun? Was könnte die Wirtschaft tun? Was könnten Einrichtungen wie wir tun, um das Thema Sport noch stärker in die Vermarktung so platzieren, dass es ökonomisch eben noch stärker einzahlt in die Region?
2: Naja, ich würde mal so anfangen. Ich meine, die Studie ist ja jetzt schon ein bisschen her, ein paar Monate. Ich glaube, es ist eine gute Grundlage, ohne jetzt zu sagen, Mensch, was haben wir alles falsch gemacht? Es geht ja eher darum, halt auch in die Zukunft zu blicken und zu sagen, Mensch, was können wir denn besser machen? Und vielleicht dann halt auch mal den, du hattest gesagt, Regierungsbezirk Darmstadt war es ja dann logischerweise. Und ein Rhein-Main-Gebiet ist natürlich schlecht vergleichbar mit dem, was wir in Nordhessen haben. Aber trotzdem, ich habe es auf der Podiumsdiskussion damals schon gesagt, in meinen Augen ist es halt einfach so Tage oder sage ich mal, die Aufnahme, die wir gerade machen, in der Podiumsdiskussion, sind sehr, sehr gute Ansätze. Letztendlich werden wir das aber alles halt nur zusammenschaffen. Und ich glaube jetzt nicht, dass wir uns da, wie gesagt, mit Frankfurt vergleichen müssen, aber wir können uns verbessern auf gewissen Ebenen, dass die Grundlage dessen muss aber sein, dass wir alle da zusammenspielen. Ne? Und deswegen, ich hatte es ja eben auch angesprochen, es hilft halt nicht, dass die MT Melsungen oder die Kassel Huskies gegeneinander spielen oder nicht, sag ich mal, dem KSV, dass das Schwarze unter Fingernagel gönnen. Das ist der völlig falsche Ansatz. Das haben wir auf der Vereins oder sag ich mal bei dem Profiverein schon gut hingekriegt in den letzten Jahren. Wir haben ja auch unseren Slogan im Herzen Nordhessen. Und ich glaube, wenn wir das Thema, was wir geschaffen haben, mit der Pro Bono Arena halt auch zusammen, dann noch mehr verzahnen können mit der Wirtschaft zum Beispiel und trotzdem weitere, ich sag mal, ich nenne es mal Workshops jetzt, wie auch immer, ständig im Austausch bleiben und zu sagen, okay, wie bekommen wir das hin, dass jeder hier profitieren kann? Ob es jetzt die Hotellerie ist oder ob es die Wirtschaft selber ist, was hat der Sponsor davon, welcher Mehrwert liegt da und so weiter. Wenn wir diese Fragen einfach weiter beleuchten und ja Experten mit dazu holen, so wie wir es ja heute halt auch haben, denke ich, sind wir da auf einem guten Weg. Was mich immer in den letzten Jahren so ein bisschen frustriert, würde ich, ist vielleicht so ein größeres Wort. Ich hätte es halt gerne, dass wir, sag ich mal, an einem Tag wie heute nehmen und sagen, wir bauen darauf auf, wir bauen auf dieser Studie auch auf. Dass wir sagen, das ist nicht nur eine Studie, die jetzt irgendwo verstaubt in der Ecke, sondern dass wir sagen, okay, das haben wir vor einem Jahr gemacht. Wo sind wir denn in 3 Jahren? Was machen wir in 5 und 10 Jahren? Und logischerweise müssen da Experten aus den jeweiligen Bereichen zusammenkommen und dann, denke ich, entsteht da auch was Gutes. Aber nur drüber sprechen, ist wahrscheinlich dann zu wenig.
3: Was ich ganz interessant fand an der Studie war, dass ja eben nicht nur große Sportevents da sind, wo viele Zuschauer kommen, die viele Zuschauer anlocken, sondern es gibt ja auch, ich bin da über Sachen gestolpert, eine Meisterschaft vom Zoll oder sowas.
1: Zollmeisterschaft,
3: genau. Ja, und da sind natürlich jetzt nicht riesengroße Zuschauerzahlen zu erwarten, aber immerhin eine ganze Menge Teilnehmer. Und die fördern ja auch wieder die Auslastung in den Hotels, die gehen essen, die machen, also lassen auch ein bisschen Geld in der Gegend. Und solche Events, ich will jetzt nicht sagen Kleinvieh, das ist vielleicht der falsche Begriff, aber Kleinvieh macht Mist, ist der passende Spruch dazu. Da finde ich, da kann sich auch einiges tun und das ist natürlich hier von der Lage her perfekt, mitten in Deutschland. Wir können alle gut anreisen und können auch gut unterkommen und finden die entsprechenden Sporteinrichtungen.
2: 100%, gebe ich dir vollkommen recht.
4: Also aus deiner Sicht, so als Fazit, das Entscheidende ist, glaube ich, wenn ich das zusammenfasse, erstens, es darf keine Animositäten der großen Player untereinander geben. Die sollten, sage ich mal, Möglichkeit an einem Strang ziehen. Und wichtig ist es natürlich auch, dass Wirtschaft und Politik versuchen, gemeinsam an einem Strang zu ziehen, um dann, sage ich mal, Leistungssport in der Region auch möglich zu machen. Denn was wir auch gesehen haben, ist ja, es fehlt ja an einigen Leistungszentren auch hier. Und dafür ist dann natürlich letztendlich der politische Wille gefordert, der sagt, ich verstehe Baunatal zum Beispiel als Sportstadt, wo ich ein funktionierendes Wettkampfschwimmbad habe, ja. Das kostet natürlich Geld und das muss dann gewollt sein, auch von der Politik.
2: Das ist genau der Punkt. Letztendlich müssen wir uns ja die kritische Frage stellen, ja, alle miteinander, wollen wir das? Na, logischerweise, Ich habe es selber ja 18 Jahre lang gemacht. Ich liebe den Sport, den Eishockeysport, ich liebe aber auch zum Handball zu gehen oder zum Fußball. Ne? Und letztendlich müssen wir uns die Frage stellen, wollen wir das? Die vielleicht jetzt auch auf die WM zurückzukommen, wir hatten sie eben schon mal angesprochen, die Bilder, die da entstehen, die Politik vielleicht mal ein bisschen ausgegrenzt. Also wir können uns ja auch nicht hinstellen, dass der Sport mit der Politik nichts zu tun hat. Das geht immer Hand in Hand. Das war bei Angela Merkel beim Sommermärchen, genauso wie es jetzt bei Trump in Amerika ist. Ja, aber letztendlich müssen wir uns da die Frage stellen. Aber ich glaube halt trotzdem, dass es vielleicht so ein bisschen ist wie im alten Rom, da ist man damals ins Kolosseum gegangen, um halt die Ablenkung zu haben. Und ich ziehe da immer so ein bisschen mit die Vergleiche, dass es heute ja genauso noch ist. Mensch, der Job oder im Privaten läuft es vielleicht nicht. Und wo kriege ich meinen Ausgleich? Ich gehe zu MT Melsungen und kann es mal rausschreien. Oder ich gehe zum Kassel Huskies und wähle mit dem Schal oder wie auch immer. Und ich glaube, dass das nicht zu unterschätzen ist.
4: Also man weiß ja, dass Sportsponsoring als multiples Kommunikationsinstrument bezeichnet wird, weil es ja verschiedene Faktoren hat. Es hat der Öffentlichkeitsarbeitswirksamkeit, es hat auch Aspekte der Verkaufsförderung. Ja. Insofern, wenn ich jetzt zur IHK komme, Michael, und sage, also ich sehe, hier gibt es drei tolle Vereine, hier gibt es den KSV Hessen-Kassel, hier gibt es die Huskies, hier gibt es die MT Melsung. Ich will mich jetzt mit dem Thema des Sportsponsorings beschäftigen und will jetzt erstmal nicht gleich das Gespräch suchen mit den Vermarktern der Vereine, sondern ich würde jetzt erstmal gerne wissen wollen, auf was muss ich alles achten? Was wären so die ersten Schritte, die ich beachten müsste als Unternehmen, wenn ich mich mit dem Thema der Sportwerbung aus der Region beschäftigen will?
3: Naja, also es gibt ja verschiedene Arbeitskreise und Netzwerke, die wir betreiben. Ich glaube jetzt nicht, dass man für Sportsponsoring ein

0: der Interesse hat und da werden sie geholfen.
1: Also ich könnte rein theoretisch, wenn ich dich jetzt verstanden habe, vorher mit dem Fußball, ja, die Eishockeysaison der Kassel Huskies beginnt. Ich habe ein relativ kleines Werbebudget und möchte jetzt nicht, sage ich mal, Bronzepartner der Kassel Huskies werden, ohne euch das Geschäft kaputt zu machen. Michael, der Derek schüttelt den Kopf. Ja, aber
2: du stellst dir das so groß vor, deswegen muss ich da, deswegen schüttel ich mir den Kopf.
1: Aber wenn ich, sage ich mal, so ein bisschen von der Begeisterung was rüberbringen will, was ja letztendlich dann auch wieder für euch ausstrahlt, dann stelle ich mir einfach ins Schaufenster zwei Eishockeyschläger. Ja.
0: Ja, wenn da nicht unbedingt EC Kassel Huskies draufsteht, dann ist das geht. Man kann auch einen Handball da hinlegen, sicher. Also,
2: ja, mach doch beides, ja, ich finde beides
0: genau,
2: cool.
0: Genau.
2: Leg den Fußball noch dazu.
0: Genau, ja. Das ist doch toll. Also das kann man machen. Es geht ja immer darum, dass also Dekorationen mit allgemeinen Symbolen sind zulässig. Ne? Die kann keiner schützen. Das ist ja, du kannst auch nicht zum DPMA gehen und sagen, ich möchte mir jetzt mal den Begriff Hauptbahnhof schützen und dann die Bahn abzocken. Das wird nicht funktionieren. Ne? Also das ist beschreibend. Es gibt bestimmte Kriterien, wie eine Marke auszusehen hat, wie eine Marke beschaffen sein muss. Und wenn ich das erreiche, dann kann ich die Marke anmelden, dann kann ich auch Lizenzen vergeben. Aber für allgemeine Begriffe geht das eben nicht.
2: Kurze Frage jetzt. Von mir.
0: Stimmt, du hast gesagt, du hättest.
2: Nee, ja, hattest du auch schon sehr, sehr gut beantwortet, aber interessiert mich logischerweise dann auch immer mit diesem, ich hatte es eben mit der MT-Melsung angesprochen, hat man diesen Hashtag im Herzen Nordhessen. Also ein Hashtag, sich schützen zu lassen, ist ja eigentlich auch, geht ja nicht.
0: Im Herzen Nordhessen ist vielleicht zu beschreiben. Das wird möglicherweise das Amt ablehnen. Kann man probieren, aber was ist denn mit einer Gestaltung in Kombination mit einer Gestaltung? Ja. Ist das schon eher
2: das war möglich, jetzt eher ne? Das Beispiel. Wir hatten jetzt noch nicht drüber nachgedacht, aber so ein Hashtag schützen zu lassen, das ist ja immer, das geht ja eigentlich
0: schwierig. Das ist nicht ganz so einfach. Gerade eben, weil das ja alles beschreibende Begriffe sind. Genau. Aus dem Duden kannst du nicht. Was eigentlich typische Marken sind, ist sowas wie Tempo oder Persil. Das sind ja alles entweder Coca-Cola. Abkürzungen oder Coca-Cola, sowas. Ja. Aber ich gucke ja nun öfter da rein, gerade dann, wenn Leute anrufen und sagen, ich habe hier von einem Anwalt ein Schreiben gekriegt, sie verletzen das Schutzrecht meines Mandanten und so, was soll es denn sein? Dann guckt man halt mal danach und dann sieht man ja, wofür denn diese Marke angemeldet wurde, ob die überhaupt aktiv ist und so weiter und so weiter. Also da gibt es dann ganz viel darüber rauszufinden, wo vielleicht auch die Wogen schon so ein bisschen geglättet werden. Fakt ist aber auch, wenn man da naiv reinstolpert und verletzt eine bestehende Marke, dann muss man auch dieses Schreiben von einem Anwalt, das kostet schon mal, also mal mindestens 1.500 €, dass man das bekommen hat. Ja? Und dann liegt dabei in der Regel eine strafbewehrte Unterlassungserklärung, die man unterschreiben muss. Da muss man vorsichtig sein, die nicht zu leichtfertig zu unterschreiben. Weil wenn dann das Herz puckert und man unterschreibt das schnell, weil da eine kurze Frist draufsteht, dann können da Beträge auflaufen, die ein bisschen höher sind als das, was vertretbar wäre. Also auch da ist immer angeraten, sich irgendwo mal neutral zu orientieren und zu fragen. Und man bekommt bei uns eine wohlwollende, freundliche Meinung und kann sehr sich gut, daraus was ableiten. Ja. Und das ist nicht von monetären Interessen geprägt. Das ist, glaube ich, ziemlich wichtig als ersten Impulsgeber oder so.
2: Auf jeden Fall. Ja, ist ja auch gut, wenn die Menschen das wissen halt auch, dass sie sich an dich dann praktisch richten können. Ne?
1: Also alles ist schwierig und in dem Fall gilt zuerst sich, sage ich mal, Beratung einholen bei uns. Insofern für alle, die es nicht wissen, www.ihk-kassel.de. Und wenn man sich interessiert für ein Engagement bei euch, und ich glaube, wenn ich mir die Sponsorenliste angucke, ihr habt ja viele kleine und mittelständische Unternehmen aus der Region. Also es ist ja nicht so, dass, sage ich mal, die DAX 40 sind, die bei euch engagiert sind, sondern es ist eben das, was auch unsere Region ausmacht, viele kleine mittelständische Unternehmen. Dann sollte man sich, sage ich mal, mit dem Verein, mit dem KSV, mit der MT-Melsung oder mit euch, dann in Form von dir sogar vielleicht, ja, in Verbindung setzen und sollte sagen, Mensch, ich habe einfach Bock, ich will mich engagieren bei einem der großen drei Leuchttürmen in der Region. Vergessen wollen wir nicht übrigens, dass wir auch ganz interessante und sehr erfolgreiche Vereine auch in Marburg haben. Dort gibt es Basketball ganz hoch gerankt und mit den Vipers in Bad Wildung hatten wir ja auch eine Bundesliga-Mannschaft im Handball. Ja. Ja, die sind leider etwas.
2: Haben schon zu uns bei ganz zu Gast. Ja. Muss ich einwerfen, war toll. Ja. Ja.
0: Skispringen Willing.
1: Ja, oder das Skispringen. Genau.
3: Kassel-Marathon.
1: Das Skispringen Willing, ja. Also wir haben
3: kein Verein, aber ist trotzdem eine sehr.
1: Also insofern als Aufforderung für alle Unternehmen, die sagen, ich will das in meine Unternehmenskommunikation einbeziehen, Kontakt aufnehmen mit den jeweiligen.

0: jeweiligen Leistungsanbietern in dem Fall, ist vielleicht der richtige
1: Würde
0: Ausdruck,
1: ich sagen,
0: Michael, ne?
1: Ja, oder Rechteinhaber. Ne?
0: Recht oder Rechteinhabern. Und dann mal gucken, welches Paket da eventuell passen könnte. Und bei allen unklaren Fragen, die so auftauchen im allgemeinen Leben, fragt die IHK.
2: Ja, fassen wir nochmal zusammen. Ich glaube, wir sind uns alle einig, Sport sorgt für Begeisterung und große Emotionen. Es verbindet, ne, über die Grenzen hinaus, ist aber auch eben ein Ding, was Wertschöpfung, Arbeitsplätze und regionale Identität schafft. Wie groß das Potenzial in unserer Region ist, haben wir jetzt gehört, und wie wir es künftig besser nutzen können, vielleicht ebenso. Also mir hat sehr viel Spaß gemacht, war sehr informativ und interessant. Vielen Dank an Michael, Thomas und natürlich Derek. Ganz herzlichen Dank.
0: Ja, auch von meiner Seite herzlichen Dank an unsere Gäste heute. Ja, lieber Derek, jetzt kommen wir zu dem Programmpunkt, auf den sich unsere Hörer auch immer freuen im freien Radio, nämlich, was hört unser Gast eigentlich gerne? Und du hast auch eine Wunschlist mitgebracht. Ich fange einfach mal an mit den ersten drei Liedern, die wir gleich auch zu hören bekommen. Wir haben da die guten alten Rolling Stones mit Sympathy for the Devil, Frank Sinatra, That's Life, und Paul Kalkbrenner, der ja letztes Jahr hier auch auf uns, bei uns auf dem Friedrichsplatz war, mit Cloud Rider. Warum hast du diese drei Lieder gewählt? Was ist da so die emotionale Haltung von dir dazu?
3: Ja, wie fange ich da am besten an? Zu meiner Zeit als Spieler habe ich natürlich sehr, sehr viel Musik auch auf den Reisen gehört, im Bus und so weiter. Und das ist leider heutzutage bei mir nicht mehr so. Ich vermisse es ein wenig, aber ja, du hast es angesprochen, Rolling Stones und Frank Sinatra. Ich höre wahrscheinlich alles außer Country und Schlager, ist nicht so meins. Aber die Stones, ich habe das Glück gehabt, die zweimal noch live in Originalbesetzung dann praktisch dann spielen zu sehen. Und Frank Sinatra, ja gut, die gute alte Zeit irgendwie. Ich würde gerne mal zu dieser Zeit bei Frank am Tisch gesessen haben, oder irgendwas. Das erinnert mich so ein bisschen daran, wahrscheinlich auch ja durch meine Eltern, Großeltern und so weiter. Ja, und Paul sprengt es ja dann völlig. Das ist dann so wahrscheinlich meine Berliner Zeit. Und du hast es angesprochen, war hier in Kassel zu Gast und ich war auf ein paar Konzerten von ihm. Ganz gegensätzlich wahrscheinlich zu den ersten beiden Songs.
0: Na, dann hören wir jetzt mal rein.

0: Ja, und jetzt habe ich auch noch einen Viererpack von Derek. Einmal Mac Miller, Best Day Ever, Little Sims mit Heart on Fire, Lola Young mit Messy und die Kassler Milky Chance Stunner. Was kannst du uns dazu sagen?
1: Ja, genau, vielleicht so mal der Gegenpart zu dem ersten Teil. Mac Miller leider schon viel zu früh verstorben, in meinen Augen ein Genie. Aber ich fand ihn immer großartig und trauere ihm so ein bisschen nach, was da vielleicht noch gekommen wäre. Deswegen Mac Miller. Lil Sims in dem, tja, Männerdomäne, Hip-Hop etc. und Gangster-Rap sollte jeder mal reinhören. Also ich finde es unglaublich, was sie macht in den letzten Jahren. Ja, Lola Young hatten wir uns eben schon mal kurz mal drüber unterhalten. Wo ordnen wir was zu? Eher wahrscheinlich in dem Pop-Bereich. Für mich einfach eine gute Laune-Geschichte und halt auch Substanz dahinter, halt einfach, was sie
0: sehr
1: macht.
0: Speziell.
1: Ja, ist
0: aber
1: auch wahrscheinlich.
0: Auch super,
1: wahrscheinlich.
0: Ja.
1: Und aber auch sehr, sehr gespannt. Ich glaube, sie ist schon ein bisschen länger auf dem Markt. Na, aber ich kenne sie
0: aber noch
1: erst
0: nie so
1: in den letzten zwei,
0: rausgekommen.
1: Genau,
0: Ja.
1: genau. Und deswegen finde ich es interessant, was da noch passiert. Und logischerweise Micky Chans Lokalpatriotismus.
0: Aber warum gerade Stunner und nicht eins von den eher
1: ja, genau deswegen.
0: Bekannteren?
1: Ja, genau deswegen.
0: Ja?
1: Okay. Na, vielleicht mal einen Song, den die Hörer von Micky Chans noch nicht gehört haben. Und das erinnert mich so an meine Zeit. Übrigens auch auf die Goethe-Schule gegangen, wie wir beide. Ja, erinnert mich so ein bisschen an die Zeit, wo das mit Micky Chans durch die Decke ging. Und Stunner war immer ein cooler Song, den ich immer gemocht habe.
0: Super, vielen Dank.

herzlich willkommen, liebe Hip-Hop-Heads. Es ist mal wieder ein zweiter Donnerstag und es ist viel zu warm. Yeah. Wir schreiben den 25. Juni 2026 für euch im Studio, wie immer, DJ Kill.i.am, Janbo, meine Wenigkeit Donku. Oh, und wir heißen euch herzlich willkommen zu einer ganz gediegenen Folge. Es ist eine extreme Hitzewarnung draußen, es sind über 30 Grad. Wir sitzen wie immer live im Elfenbeinturm in der Kasseler Innenstadt. Und wir haben eine Klimaanlage, das ist sehr, sehr geil, bis man auf den Balkon geht. Und dann diesen Realitätsschock hat und sich denkt, ich geh doch wieder rein. Wir hören im Hintergrund einen smoothen Beat, den ich heute Never Enough gebastelt habe, als ich auf den Laden aufgepasst habe. Kleine Empfehlung, wenn ihr mal wieder ein Skateboard braucht, ein paar Dosen, ein paar Marker, coole Shirts, kommt doch einfach mal im Never Enough vorbei, Friedrich-Ebert-Straße 31, direkt an der Haltestelle Karthäuser-Straße. Außerdem, Kinder, es ist sau warm draußen, also stay hydrated, trinkt ordentlich was. Im Zweifel geht ihr dafür zu Dr. Durst, wenn ihr euch benehmen könnt. Wenn nicht, geht in irgendeinen Biergarten oder so. Heute ist auch schon wieder irgendwas abends, aber ich weiß nicht was, weil es mich nicht interessiert. Geil. Es ist irgendwie zu warm, um zu denken, muss ich noch irgendwas anmoderieren? Nee, gut. Geil. Ja, ey. Cool. Grüße an alle, die gerade zuhören. An alle, die vor 2 Wochen zugehört haben oder vor 4 oder 6, 8. Ihr könnt selbst die 2er-Reihe rechnen. Props an alle Leute, die sich das im Nachhinein nochmal anhören. Wiederholung ist morgen von 12 bis 2. Diesmal habe ich es mir gemerkt. Ja, geil, Alter. Ich mag ja Hitze gar nicht, ne? Ich finde ja, der Winter ist eine tolle Jahreszeit, aber genug von der Rumheulerei. Und ich glaube auch genug von meiner Anmoderation. Na, jetzt nochmal den Beat ein bisschen lauter. Könnt ihr euch schon mal auf die sommerlichen Vibes einstimmen. Und nach dem Beat übernimmt DJ Kill.i.am mit den smoothen Fingern auf Vinyl, wie ihr es kennt. Yeah. Freshness.

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Ihr hört die Essence, eure Untergrund-Hip-Hop-Radiosendung im Freien Radio Kassel mit unserem ausgezeichneten DJ Kill.i.am. ja, mit einem kleinen freshen Donku Funkbanger Beat von neulich bei JC auf der Couch gebaut in Dortmund. Jandro ist gerade noch mal raus, was zu trinken holen. Aber keine Getränke in den Studios.

0: Dicke, dicke, dicke Drums, Junge. Geil. So müssen Drums klingen. Hammer. Jetzt habe ich den DJ durchs Konzept gebracht und mich verhaspelt. Geil. Ey, ich check's auch nicht, Mann. Aber wir wären nicht die Essence, wenn wir nicht ab und zu irgendwie technische Schwierigkeiten hätten, wären wir nicht wir, Mann. So ist das einfach. Ja, ey. Drop den Beat oder was? Yeah. Der Beat braucht ein bisschen, bis er reinkommt. Ihr seid immer noch bei The Essence im Freien Radio Kassel und wir haben heute ein paar ungebetene Gäste, nämlich Ameisen. Die kommen vom Balkon rein. Da müssen wir mal was machen gegen. Das ist nicht cool. Nicht hier im Studio. Ah, apropos. Wir haben noch eine kleine traurige Nachricht für euch. Ich wiederhole das wahrscheinlich auch nochmal zum Ende der Sendung, aber so wie es aussieht, wir haben es jetzt lange für uns behalten. Wir fliegen wahrscheinlich aus dem UKW-Frequenzbereich raus. Das ist ein bisschen schade, aber ihr findet uns weiterhin über das DAB Plus Netz auf Kanal 6A FRK. Somit sind wir inzwischen Tatsache im digitalen Alter angekommen, im digitalen Zeitalter. Wir haben es uns nicht ausgesucht. Das betrifft auch irgendwie alle freien Radios in der Region oder darüber hinaus. Ist ein bisschen sad. Also in Zukunft wahrscheinlich nichts mehr mit 105.8, aber DAB plus 6A FRK ist der Standard am Donnerstag. Yeah. Janbo, hast du noch was zu sagen?
1: Ja, heute ist doch Fußball. Erstmal 25 Jahre ERG Potenzialalbum, das ist ganz wichtig, dass ich das ankündige. Es geht auf jeden Fall richtig dicke Rest in Peace an Galla. So, ich war noch auf dem letzten Konzert, was er gespielt hat, das war im Akku in Immenhausen, das war ultra fett. Ja, nochmal Props an den Dude. Und heute ist ja irgendwas mit Fußball, so, ich habe früher auch mal so ein bisschen gezockt, aber mit Zocken kommt alle gut nach Hause, ganz ehrlich, weil betrunken fahren ist immer so eine Sache. Das kann nämlich Drink and Drive macht's nicht, Alter, so auf jeden, kann ich nur empfehlen. Ich sag nur, yo.

0: 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Dazu noch zu sagen, zum Fußball, wir waren früher alles so echte Gangster. Und jeder Rentner hatte danach, der gemeckert hat, ein eingeschossenes Kellerfenster. Haha, yeah, passend zur WM. Viel Spaß beim Spiel, gönnt euch das. Let's go und jetzt geht das Mic weiter an den Don Q.
1: Ja, cool. Ah, Don Cool ist anders. Draußen. Es ist nämlich heute richtig warm, Bro. Ich schwitze IM, Digga. Ich wollte nur sagen, die einzige WM, die ich dieses Jahr auf dem Schirm habe, ist die WM im Freestyle-Skateboarden. Die World Freestyle Skateboarding Championships. Die sind nämlich am 14. bis 16.08.2026 in den Kasseler Messehallen. Und wir haben ja inzwischen das Line-Up gedroppt. Wir können jetzt nämlich sagen, The Essence hat einen offiziellen Slot auf der Hip-Hop-Stage, die von Skills präsentiert wird, vom Subkulturinstitut. Außerdem sind am Start Janbo und Hook MC. Martin Maivis ist mit am Start. Bei dem waren wir letzte Woche noch auf dem Konzert am Wochenende. Da war nämlich auch noch Morlock da und Torch und Tony L. Und der Bruce Bronson war auch mit am Start. Außerdem, wen haben wir denn noch alles? Wir haben noch Max Shepard, wir haben noch Ohms Hands, wir haben Odio, der mit Silvio Vincent vorbeikommt, da freue ich mich besonders drauf. Wir haben Damian Davis, wir haben Sir Search, Mirko Machine wird zusammen mit Vogelfutter und Specs eine Show machen. Wir haben die Verbal Essence Freestyle Cypher, gehostet von Knigge die Knacksen. Busy Kid und Acer sind mit am Start. Knicknack macht auch nochmal ein eigenes Solo-Programm. Franz Brandwein und DJ Chillalon. Chillen, Killalon, alle sind am Start. Ey, hab ich irgendwen vergessen? Ja, wir haben noch Beatbox am Start. Der Dendro wird mit dabei sein und die Verbal Essence unterstützen. Weißt du, wer bei der Verbal auch dabei ist? DJ Puller. Jawohl. Ey, das wird ein hammergeiles Wochenende. Der Jesus ist auch mit am Start und macht ein dickes Beatset. Der baut Beats mit Synthesizer und Game Boy Advanced oder Nintendo DS. Geiler Typ. Geiles Line-Up.

noch DJs auf. Wir haben die Wilson-Halle mit am Start. Wir haben Zirkus Rampazzotti mit am Start. Wir haben die Streetbolzer mit am Start. Wir haben, ey, Leute, dieses Wochenende wird heftig krass. Checkt auf jeden Fall bei Instagram mal die World Freestyle aus. Checkt mal world-freestyle.com, das ist die Internetseite. Ihr könnt auch schon mal bei Eventim Tickets vorbestellen. Das schadet alles nichts. Ja, geil. So sieht es aus. Wenn ich irgendwen vergessen habe, tut mir mega leid. Ich habe keinen Zettel. Ich hoffe, ich habe jetzt alle genannt. Und wenn nicht, dickes Sorry, ich erwähne dich in der nächsten Sendung. Yeah. Genau. Don Q, halt die Schnauze.

auch Leute vergessen. Ich habe jetzt aber die Liste. Unter anderem vergessen habe ich den guten Sachte, der kommt mit Hollowjay vorbei. Sachte war ja neulich erst hier in der Sendung zu Gast. Alter, ganz liebe Grüße nach Münster, Alter. Sorry fürs Vergessen. Wen ich auch vergessen habe, sind die guten Jungs von Trauerberg, die kommen aus Brandenburg an der Havel angereist, um bei uns auf der Stage zu spielen. Und wen ich auch vergessen habe, um da dickes Sorry Jungs, Alter. Wir haben JD1 und Jobke. Das ist eine Kombi hier aus der Region. Junge, ich bin Riesenfan. Ich habe die Jungs schon mehrfach live gesehen. Wir haben schon auf der gleichen Bühne gezockt. Der JD1 ist der Grund, warum ich regelmäßig bei Nach dem Rechten Sehen den Hip-Hop-Abend gehostet habe. Ey Jungs, richtig dicke Grüße gehen raus. Hammer, dass ihr mit dabei seid. Und kleiner Spoiler, die Knicklicht-EP von den beiden kommt dieses Jahr raus. Da freue ich mich gewaltig drauf, aber da verraten wir mal noch nicht zu viel. Aber ich würde sagen, da hätten wir noch mal jemanden, den wir einladen könnten als Gast in diese Sendung. Wenn euch noch jemand einfällt, den wir mal einladen könnten, um mit in die Sendung reinzukommen, schreibt uns doch einfach mal an. Da gibt's nämlich den Jambo der Prachtlachs bei Instagram. Da gibt's den DJ Killer M als The Essence Free Radio Kassel. Und dann gibt's noch diesen Donku Fischel, der euch die ganze Zeit dumm voll labert. Und jedem von uns könnt ihr einfach mal schreiben von wegen, ey, ich hab da noch einen geilen Artist, der ist eh da irgendwie gerade mal in Kassel. Und dann könnt ihr einfach mal einen Track zocken. So wie der Olli neulich. Oder der Sachte neulich. Oder der Hook MC neulich. Oder noch ein paar ausgewählte Schmankerl, die wir euch in den nächsten Wochen präsentieren werden. Ihr coolen, zuhörenden Menschen da draußen, die ihr Hip-Hop so sehr liebt wie wir. Yeah. So, ich laber schon wieder die ganze Zeit drum rum, weil mir zu heiß ist, obwohl es hier drinnen klimatisiert ist. Also halte ich jetzt wieder meine Guschen. Tschüss. Viel Spaß mit Killer M.

Hey, falls irgendjemand zuhört, Grüße nach.

0: Yeah. Ihr hört noch ein ganz kleines bisschen The Essence. Eure Hip-Hop-Sendung im Freien Radio Kassel mit DJ Killer Am, Janbo, Don Q, der euch noch ein kleines bisschen voll labert, bevor die Sendung zu Ende ist.
1: Yeah.
0: Ja. Ich habe gelesen, am Wochenende spielt Master Ace in Göttingen, aber wir haben geguckt und wir können es uns nicht leisten. Nächstes Wochenende. Ach, ich bin da eh nicht da. Ja, stimmt, ich bin nächste Sendung nicht da. Kann man ja auch schon mal so Überraschung.

0: Die nächste Sendung ist am 9.7. Am 9.7. und da bin ich nicht da.
1: Habe ich eben schon gesagt. Cool.
0: World Freestyle haben wir auch schon gesagt. 14. bis 16.8. in den Messehallen. Die Weltmeisterschaften im Freestyle-Skaten. Mit einer dicken Hip-Hop-Bühne. Mit dopem Line-Up. Hört euch die Wiederholung an, falls ihr das Line-Up verpasst habt. Aber wir müssen, nachdem wir alle Artists gesagt haben, dann nochmal zuhören, weil wir welche vergessen hatten. Yeah. Es ist sau heiß draußen. Und man vergisst das immer ein bisschen, weil wir hier drin eine Klimaanlage haben. Und sobald man auf den Balkon geht, ist übel. Also, trinkt genug, stay hydrated.

zur WM. Ich hab dir hinten aus der letzten Ecke ein schönes Ding in den Winkel reingeschlänzt. Yeah, represent aus Kassel vom Elfenbeinturm. Und ich gucke in die Dessous rein. Yeah, wie geht's weiter? Jetzt gibt's auch einen guten alten Freestyle auf die gute Zeit. Und yo, ey, ich sag nur, bleibt anständig, Leute. Corso ist in Ordnung.

0: Grüße gehen raus vom Jacob Schlipp. Ja. Und euch noch einen schönen Abend. Benimmt euch. Krakeelt nicht so rum. Ich bin raus. Peace.
1: Yeah. Noch ein bisschen Freestyle zum Ende der Sendung. Und ja, du hast recht, der erinnert echt ein bisschen an den Froschbeat. Ich habe gehört, das ist jetzt mein Stichwort, um ruhig zu sein. Wunderschönen Abend euch. Oh, der Beat geht von vorne los. Rewind! Das ist jetzt trotzdem, glaube ich, mein Stichwort, um ruhig zu sein. Euch auch nochmal einen wunderschönen Abend zu wünschen. Auch vom Killer Am natürlich. Wunderschönen Abend hier.
2: Wunderschönen Abend.
1: Geil. Tschüss. Bis in 2 Wochen, beziehungsweise bis in 4.

0: Yeah.
1: Mir ist doch noch was eingefallen. Hey, Liebe geht raus. MXP und Silvio Vincent haben ihr gemeinsames Album released. Das kommt auf Vinyl raus. Auf Vinyl. Ich hab's schon gekauft. Ich weiß nicht, wie es euch geht. Ich

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1: Einen wunderschönen guten Abend, ihr hört das Freie Radio Kassel. Es ist Zeit für Borderline Musik für Grenzgänger, wo wir heute wieder mal Musik nonstop hören. In unserer Mixtape-Serie hören wir die Compilation 135 Quent Street, New York 1979. Ja, das war eigentlich ein Film von Erica Beckman über die New Yorker No-Wave-Szenerie. Wir hören den Soundtrack dazu, denn den das Soul-Jazz-Label veröffentlicht hat, mit Musik von den Theoretical Girls, UT, A Band by Chatham, Chinese Puzzles, Aesthetic Morals, Youth in Asia, Steve Piccolo, Jill Quisen und ja, das wär's eigentlich. Von manchen gibt's mehrere Stücke zu hören. Die genaue Playlist findet ihr auf www.borderline-extra.de.

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Ja, das war Musik Nonstop, die Compilation 135 Grand Street, New York 1979, hörten wir hier im Borderline Musik für Grenzgänger in unserer Mixtape-Serie mit Musik von den Theoretical Girls, UT, A Band, Rise Chatham, Chinese Puzzles, Aesthetic Morals, Youth in Asia, Steve Piccolo und Jill Grüßen. Ja, die genaue Playlist findet ihr auf www.borderline-extra.de. Ja, erstmal eine weniger schöne Nachricht noch an dieser Stelle. Unsere terrestrische analoge Frequenz, die 105,8 Megahertz, wird in Kürze abgeschaltet werden. Ja, das Freie Radio Kassel dann nicht mehr analog zu hören. Aber nach wie vor könnt ihr uns natürlich digital empfangen über DAB Plus, und zwar da genauer gesagt Block 6a 72 kbps. Und gut, aber einfach da mal gucken. Da findet man, glaube ich, ziemlich schnell das Freie Radio Kassel. Außerdem natürlich über den Webstream des Freien Radios Kassel auf der Freien Radio Kassel Seite, aber der ist auch über die Borderline Seite, also auf www.borderline-extra.de verlinkt. Ja, diese Sendung wird am morgigen Freitag hier im Freien Radio Kassel um 14 Uhr wiederholt werden. Morgen Freitag 20 Uhr gibt es natürlich Borderline Extra. Ja, in den letzten Freitagen gab es schon immer wieder Punk zu hören, und zwar ja Sendungen, wo unter dem Motto Bored Teenagers im Schlaraffenland. Da gab es zwei Bücher, Bored Teenager und Angriff auf Schlaraffenland, die zum Thema im Ventil Verlag erschienen sind. Ja, und jetzt über den Sommer überspielen wir Punk-Alben in ganzer Länge. Das habe ich ja schon immer ganz gerne gemacht, Alben in ganzer Länge so über den Sommer zu spielen, und jetzt unter dem Motto 50 Jahre Punk. Und morgen machen wir den Anfang mit Patti Smiths Debütalbum Horses.

Keine Angst, es ist nur Anorak City. Hallo und Tally Ho hier aus dem Anorak City Headquarter. Noch mitten in Nordhessen. Ja, mitten in Nordhessen. Mitten in Kassel, im Herzen von Kassel, hätte ich jetzt fast gesagt. Ja, das ist im Moment gerade ein bisschen verwirrend. Ich plane einen Umzug. Der soll Ende August stattfinden und da werde ich Nordhessen verlassen und nach Südniedersachsen ziehen. Und das wollte ich euch jetzt schon gleich in der ersten Ansage mitgeben. Direkt misslungen. Ja, also willkommen zu Anorak City hier im Mai an Pfingsten. Es ist der Pfingstmontag und da habe ich gedacht, ich beglücke euch mit einem klassischen Filmausschnitt gleich am Anfang aus dem Film The Robe oder auf Deutsch Das Gewand. Ja, klassischer Film, wunderbar mit Römern und Christus wird gekreuzigt und dann wird vergeben und alles, was man so braucht in so einem klassischen Film, ich glaube von 57 oder sowas. Sehr, sehr schöner Film, ich mag den. Und ich kann ihn nur empfehlen, wenn ihr denn so Sandalenfilme mögt, so nennt man das wirklich offiziell, so Filme mit so Römern, das sind Sandalenfilme. Ja, aber keine Angst, es ist nur ein Film und trotzdem ist Pfingsten, ja. Anorak City, endlich habe ich es wieder geschafft, euch zu beglücken, hoffe ich, mit wunderbarer Musik. Ich habe wieder viel, viel, viel zu viel. Mal gucken, wo wir am Ende rauskommen. Ich möchte am liebsten alles spielen. Wird mir aber nicht gelingen. Ich habe ein paar tolle Neuheiten, die noch gar nicht veröffentlicht sind. Eine Platte, die kommt erst im Juli raus. Von den Kind Hills, da werde ich einen Song spielen, der bisher unveröffentlicht ist. Da bin ich ganz stolz drauf. Der ist klasse und der wird auch der Namensgeber oder der Titelgeber für diese Sendung, diese Folge Anorak City sein. Das aber alles später. Erster Song war von Club 8. Don't cry, baby, it's only a movie. Man könnte denken, ich hätte das so geplant ineinander. War aber tatsächlich Zufall. Ist mir gerade erst aufgefallen. Manchmal habe ich Glück. Ja, neue Single von Club 8, die gibt es schon seit dem 24. April. Ruhiges, kurzes, schönes Indie-Pop-Stück. Immer wieder schön Club 8 zuzuhören und das passt eigentlich auch immer in eine Radiosendung. Ich glaube, ein Debüt bei Anorak City ist der folgende Künstler, nämlich Avalon Emerson. Da gibt es einen Song namens Jupiter and Mars. Passt ja auch schon wieder hervorragend zum römischen Thema. Written into Changes. Heißt das Album und das ist der zweite Titel von diesem Album. Und was schreibt der Künstler selber über sich oder über den Song? Es wäre Airy Dream Pop with Shimmering Synths and U2 Style Guitar Touches. Naja, Avalon Emerson ist Amerikaner, DJ und Producer und lebte in San Francisco und mittlerweile in Berlin. Und ich fand den Song ganz schön und deswegen solltet ihr ihn hören. Avalon Emerson mit Jupiter and Mars.

I Wanna Go Back hieß der Song, den ihr eben hören durftet. Der stammt von einer Split-EP. Und jetzt gehen wir aber wirklich zurück in der Zeit, zumindest erstmal gefühlt. Und zwar ist das eine Split-EP von The Cat's Meow und The Autocollants. Beides ja Bands, wo man wirklich sehr, sehr weit zurückgehen muss, wenn man da Neuveröffentlichungen haben möchte. Es ist aber tatsächlich eine Neuveröffentlichung, um genau zu sein. Die eine erste Neuveröffentlichung der Auto Collins nicht so einfach seit 1999. Bin so aufgeregt, weil das so ist, ne? Da geht's durcheinander. Und das ist eine Veröffentlichung bei Shelf Life, diese Split-Single. Und ja, klingt doch klasse. Also klingt wie früher, ne? Es ist wirklich sehr, sehr schön. Mir gefällt das. Und das wollte ich euch nicht vorenthalten. Da gibt es eine 7-Inch Vinyl, 200 Copies. Aber ich glaube, die sind schon wieder ausverkauft, wenn ich das hier bei Bandcamp so richtig lese. Da müsst ihr schauen, wenn ihr das noch haben wollt. Ja, daher hat Indie Pop, das sind wir im Moment. Ich spiele euch jetzt nicht den Cat's Meow-Titel noch hinterher. Den müsst ihr euch dann selber bei Bandcamp oder sonst wo besorgen. Ja, das Thema mit dem Zurückblicken und Schauen, das begleitet uns jetzt auch im nächsten Song. Es gibt nämlich ein neues Album von The Loft, das heißt Badges. Auch hier, ja, das sind ja auch alte Helden. C86 hat man das damals genannt, nennt man das immer noch. Und die Lofts sind aber wieder da. Die alten Herren haben ein komplett neues Album eingespielt, das heißt Badges. Super schönes Cover mit ganz vielen Buttons und Badges vorne drauf. Und ich spiele euch den Song Ex-Lovers and Long-Lost Brothers. Da wird so ein bisschen darüber nachgedacht, wie man so alles im Leben getroffen und dann, ja, auch wieder verloren hat auf die eine oder andere Art und Weise. Manchmal absichtlich, manchmal eher nicht. Schöner Song von einem wirklich sehr, sehr guten Album. Man könnte auch sagen, es ist Altmännerrock. Aber ich glaube, die 17-Jährigen hören hier bei Anorak City eher selten zu. Wer weiß, um es mal für die 17-Jährigen einfacher zu machen. Wenn dem so ist, schreibt es mir in die Kommentare. Hier kommen The Loft mit Ex-Lovers and Long-Lost Brothers.

großartige Hymne, fast schon Britpop. Wings of Desire war das mit Just to Survive von ihrem, ja, wie soll man sagen, irgendwann erscheinendem Album Stand Still Like the Hummingbird. Wings of Desire haben vor, jeden Monat eine neue Single rauszubringen und dann am Ende, so nach einem Jahr circa, dann soll das Ganze zu einem Album zusammengeführt werden, was dann Stand Still Like the Hummingbird heißen wird. Diese Single ist am 17. April erschienen, ja, also auch nicht mehr ganz so frisch. Aber wenn ich mich recht erinnere, gab es ja auch im April gar keine Radiosendung, also keine Anorak City. Deswegen muss ich das ja wieder alles nachholen. Ich möchte ja immer jeden Monat, genauso wie diese, wie die eben gehörte Band, etwas rausbringen. Eine Neuheitensendung gelingt mir aber nicht. Wahrscheinlich, das hat sich schon so ein bisschen eingependelt, sind wir jetzt immer in diesem Zwei-Monats-Rhythmus. Dafür scheint zumindest in letzter Zeit es immer zu klappen, unsere Specials zu produzieren, jeden ersten Samstag im Monat, live im Freien Radio Kassel von 21 bis 1 Uhr nachts. Aber die sind ja auch weltweit hörbar über zum Beispiel TuneIn oder aber was gibt's noch? Direkt auch über die Webseite des Freien Radio Kassel. Da könnt ihr immer live die Sendung hören. Beim letzten Mal hatten wir das Thema London. Da fällt mir ein, die Sendung muss ich auch noch hochladen. Man kann es dann auch immer nachhören, so wie diese Radiosendung. Dieses Produkt, so könnt ihr dann auch die Live-Geschichten nachhören. Die Specials, die ich mit dem lieben Stefan produziere, liebe Grüße gehen da raus. Und für die nächste Sendung dann im Juni haben wir uns ein Thema gesucht, was, glaube ich, ja, nur sehr stiefmütterlich behandelt wird in dieser Zeit und im Juni sowieso die kommende Fußball-WM. Und da werden wir, haben wir zwei Specials geplant. Und zwar haben wir vor, dass wir für jeden WM-Teilnehmer ein Lied spielen werden, was irgendwie zum Land passt. Da es sich aber mittlerweile um sehr, sehr viele Länder handelt, haben wir aufgegeben, das wirklich für jeden zu tun. 24 ist, glaube ich, der Plan. 24 Songs. Da werden ein paar durch das Roster fallen. Aber ich weiß auch nicht, ob man jetzt unbedingt darum kämpfen muss, einen Song zu finden, der Curaçao vertritt. Ich weiß auch gar nicht, ob Curaçao bei einer WM dabei sein muss, aber vielleicht ist das zumindest das einzige Erfolgserlebnis der deutschen Fußballnationalmannschaft um ihren hervorragenden Trainer Julian Nagelsmann. Was hat der Mann? Naja, egal. Also, Wings of Desire, tolle Band. Und wirklich die Platte, müsst ihr noch ein paar Mal mehr hören, den Song finde ich, und dann ist der so richtig, nagelt der sich so richtig in den Kopf ein. Es ist eine Hymne, man hätte es jetzt vielleicht spielen können für Großbritannien, aber da habe ich was ganz anderes, das ist völlig unerwartet. Wir haben uns die Länder nämlich aufgeteilt für unser Special dann im Juni und jeder darf dann ein bestimmtes Land oder verschiedene Länder begleiten und ich habe mir natürlich, also als Chef der Sendung, habe ich mir natürlich direkt England ausgewählt. Dafür habe ich dem Stefan Deutschland gelassen. Und da habe ich einen Song, da werdet ihr nie drauf kommen, den ich da spielen werde. Gehen wir von ja, England nach Schottland. Die sind ja diesmal auch bei der WM dabei und man könnte somit vielleicht das die nächste Künstlerin spielen. Problematik bei schottischen WM-Teilnahmen ist ja immer, sie haben es niemals geschafft, über die Vorrunde hinauszukommen. Vielleicht gelingt es ihnen diesmal. Das Lied, was ihr jetzt hören werdet, das kommt ganz sicher über die Vorrunde hinaus, denn das ist ein sehr, sehr schöner Song. Der ist so schön, dass mir der Hals raubert. Ratika kommt als nächstes mit Science Yesterday. Und da wird auch ein Album erscheinen namens Cine Pop. Und ja, das Lied macht auf jeden Fall Lust auf mehr. Es gibt auch ganz, ganz viele Gäste bei dem Album, was ja, vielleicht ist sogar schon erschienen. Hier steht, hatte ich mir aufgeschrieben, im Mai wird es erscheinen. Vielleicht ist es jetzt, wo ihr die Sendung hört, schon erschienen. Ich bin mir da gar nicht sicher. Auf jeden Fall gibt es da einige Special Guests, zum Beispiel Tracy Ann Campbell von Camera Obscura und Mitch Mitchell von den Pastels. Also all sowas und viel mehr. Hört es euch an, Ratika mit Science Yesterday.

Neuer Song, neue Single, neue EP von Foliage. Missing Hearts hieß das Lied. You Love Me EP ist die EP dazu. Eine 4-Track. Und in der feiert Manuel Joseph Walker, das ist der Mann, der sich hinter Foliage verbirgt, 10 Jahre Foliage. Und er dankt mit dieser Platte eben all seinen Hörerinnen und Hörern und Fans und Leuten, die ihn unterstützt haben. Seit 10 Jahren gibt es es schon, hätte ich gar nicht gedacht. Ich hätte es jetzt jünger verordnet, vielleicht 5 Jahre. Aber die Zeit vergeht ja schneller, als man sie wahrnimmt. Macht der Satz Sinn? Egal. Ergibt der Satz Sinn? Sorry, Bernd. Also ich glaube, Anorak City war trotzdem von Anfang an dabei. Von den Anfängen von Manuel Joseph Walker. Mittlerweile ist der Kollege bei 1 Million Streams bei Spotify. Das gibt ihm auf jeden Fall eine gewisse Relevanz in der Indie-Pop-Szene und bei Anorak City und bei mir sowieso. Immer gut für schöne Songs. Und die EP, die ist klasse. Da hätte ich fast jedes Lied spielen können. Und habe dann Missing Hearts gewählt. Der Titeltrack, das You Love Me, ist auch ein ganz, ganz schönes Lied. Ich vermeide jetzt ein bisschen absichtlich großer Song, weil. Wie lange gibt es die Platte jetzt? Aber es ist einfach schöner, toller Indie-Pop. Genauso wie die Platte, über die ich nun mit euch sprechen möchte. Und zwar das neue Album von Dan Barron. Das heißt dann einfach Friends. Und das ist hinter Dan Barron, das wisst ihr, verbirgt sich Sven Keller von. Und jetzt kommt wieder der Moment vom Brideshead, meine Güte. Kommt man nicht in mein Alter, dann fallen euch einfach so Namen nicht ein. Also Sven Keller von Brideshead. Und der hat eine Platte rausgebracht, wo er ja mit seinen Freunden Songs aufgenommen hat. Und das ist ihm sehr, sehr gut gelungen. So gut, dass das Ganze dann einfach mal eben hier Album of the Month bei Anorak City ist. Ja, so schnell geht das. Da war ich selber jetzt gar nicht so drauf vorbereitet. Hat es mir zwar notiert, aber irgendwie. Zu meiner Entschuldigung, ich habe die Sendung schon vor 2,5 Wochen geplant und es dann immer wieder geschoben, weil ich gedacht habe, naja, machst du heute, dann machst du morgen. Und irgendwann fiel mir auf, ach, ist ja Pfingstmontag, da hast du ja richtig Zeit, dann machst du das. Und deswegen sind manche Informationen dann gar nicht mehr so präsent. Das Album aber doch, das ist eine klasse Platte und hier gibt es ganz viele Kooperationen zusammen mit Martin Nelte. Auch hier gehen die Grüße raus, auch Brideshead. Na, jetzt kommt das doch raus mit dem Bandnamen. Wunderbar. Aber auch mit vielen anderen Künstlern, zum Beispiel mit Ikemizu Majumi oder mit Kaji Hideki, also hier viel beim japanischen Indie-Pop, mit Megumi

Giro und da ist noch einige Namen zu nennen. Ich will das jetzt hier nicht runterbeten. Kümmert euch selber drum. Platte ist Bandcamp only, also nichts mit Spotify oder so. Und sie ist erschienen bei Blueberry Label. Die sind ja immer ein bisschen preisaktiv, wie ich finde. Aber für die Platte ist eigentlich kein Euro zu viel, nichts. Wenn ihr Indie-Pop mögt, dann braucht ihr diese Platte. Also ihr braucht sie wirklich. Das ist jetzt keine Empfehlung. Mögt ihr Indie-Pop, hört ihr Anorak City, braucht ihr einfach diese Platte. Das Album des Monats, und ich spiele euch jetzt Dan Baron mit Swedish, oh Gott, Swedish Pop. Das ist eine Kooperation mit Hideki Kaji. Das ist dann einfach der Song, der mir am liebsten ist von dieser Platte beim ersten Hören und direkt danach. Ja, schön wär's ja. Wobei heute ist ja Montag. Danach kommt May Monday Never Come. Ja, und da ist dann Martin Nelte mit bei. Also genießt diese beiden Songs und wenn ihr mehr davon haben wollt, geht auf die Bandcamp-Seite und besorgt euch das auf die Bandcamp-Seite von Blueberry Label oder aber von Dan Baron.

Ach, großartig. Herzerwärmend würde ich fast sagen. Und während ihr vielleicht im Hintergrund die Kirchenglocken hört, denn es ist jetzt 12 Uhr und jetzt schaltet die Kirche hier auf Event, muss ich euch sagen, also kauft, ich muss es euch nochmal sagen, kauft euch diese Platte von Dan Barron. Muss sein. Muss einfach sein. Wir kommen jetzt mal ein bisschen runter und hören uns eine Band an aus Wales. Sie heißt Warm Coat. Feel It All heißt deren Single, die ich euch spielen möchte. Ich weiß gar nicht mehr, wie ich auf die gestoßen bin. Ich glaube aber, es lag daran, dass ich irgendwie nach Fußballsongs irgendwas gegoogelt, irgendwie gesucht habe. Ich weiß gar nicht mehr warum. Ich glaube, ich habe den Helen Love Song über Gareth Bale gesucht und bin dann irgendwie auf Warm Coat gestoßen, weil die haben in 22 eine Single rausgemacht, eine Fußball-Single namens Goal. Und da haben sie auf dem Cover Subuteo-Figuren mit den Trikots der walisischen Nationalmannschaft, ich glaube so der letzten 5 Jahre, wobei kann nicht sein, nein, nein, nein, wesentlich älter. Unter anderem auch mit meinem Lieblings-Wales-Trikot von Admiral aus den 80ern vorne drauf. Und dann bin ich auf die gestoßen und habe gedacht, na, was machen die denn eigentlich sonst so? Das klingt ja ganz schön. Schöner Indie-Pop-Fußballsong. Und habe dann festgestellt, Mensch, die haben ja was Aktuelles raus, war schon ein paar Monate her, aber ja, das ist ja wunderbar, ich kann sie hier spielen. Und das mache ich jetzt. Jetzt kommt Warm Coat mit Feel It All. Wie gesagt, aus Wales kommt die Band und ja, ich hoffe, es gefällt euch ähnlich gut wie mir.

Ja, sehr schön. Keine Anorak City-Folge, kein Monat gefühlt ohne Orchestra Zayenye, ohne eine neue Single. In diesem Fall war es Farewell Little Star Girl, ihre neue Single, wobei es ist wirklich im Moment ihre aktuelle neue Single, nur gibt es schon wieder was Neues. Das Duo, das Projekt, die Band, was auch immer, veröffentlicht ja ständig und das Komische ist ja dabei auch, sie halten das Niveau dermaßen, übertreffen es sogar und das ist mir immer suspekt. Ich habe da mal nachgefragt, mehr oder weniger über Facebook Messenger und man hat mir dann einfach versichert, das liegt daran, dass man im Moment einfach so eine Phase hat, im Moment, der Moment dauert schon sehr lange, wo man einfach ganz, ganz viel veröffentlichen kann und einfach riesen Spaß dran hat und das merkt man ja dann auch am Ergebnis, wie viel Spaß da ist. Und Orchestra Zayenge sagen einfach, ja, es kann ja auch sein, dass es irgendwann vorbei ist und dann haben wir keine Lust mehr und dann war's das. Und jetzt ist aber diese Phase dieser riesigen Kreativität und dann bringen wir raus, weil es ist halt einfach so. Und dann, ja, gibt es halt eine Single und es gibt noch eine und noch eine und dann gibt es dann wieder ein Album, was dann eine Zusammenfassung des Ganzen ist und da ist dann nochmal wieder was Neues drauf. Für mich ja unbegreiflich, ich schaffe es ja hier kaum mal in 2 Monaten eine Anorak City Sendung hinzukriegen, obwohl es mir auch riesen Spaß macht, aber da ist ja so viel Kreativität drin und wie gesagt, ich verstehe immer nicht, dass das dann auch immer alles gut ist. Jetzt ist halt die Frage auch, empfinde ich nur das so oder wie geht es euch als Hörerinnen und Hörer da draußen? Schreibt mir doch vielleicht mal dazu. Habt ihr auch den Eindruck, ne? Also überhaupt grundsätzlich mal könnte man mal wieder was schreiben. Da ist nicht allzu viel, muss ich ganz ehrlich sagen, aber letztendlich bin ich jetzt im Alter, wo es mir, naja, nicht egal ist, aber wo ich sage, naja gut, dann sind da die stillen Hörerinnen und Hörer, aber falls es euch treibt, schreibt ruhig mal was zu Liedern, Bands, Musikern und Dingen und auch zum Moderator, wenn er euch nervt. Macht das einfach mal. Ich bin zwar ein grumpy old man, aber meistens kann ich mich in der Öffentlichkeit zurückhalten. Ich habe eine soziale Kompetenz. Ich bin nett. Und warum auch nicht? Ne? Also, ja, aber Orchestra Zayenje. Klasse. Weiß ich jetzt gar nicht, war mir jetzt erst aufgefallen, da gibt es auf der Bandcamp-Seite oben wie nennt man das offiziell? Naja, ich nenne es jetzt mal Überschrift 1980s Retro-Pop. Ist das neu? Das war mir vorher nicht aufgefallen. Und wo ich das jetzt so lese, da denke ich, eigentlich müsste man doch an 80s, dieses recht erfolgreiche Spartenradio schreiben. Und die haben doch, glaube ich, auch einen Kanal, wo sie Musik spielen, die klingt wie 80er. Dann könnten sie das doch eigentlich mal so als Aufhänger. Ich muss denen mal schreiben. Vielleicht, ne? Könnte das doch da mal laufen. Vielleicht ist da auch schon gelaufen. Wer weiß, ich höre ja immer nur das normale 80s. Also immer. Einzelradio. Im Auto. Ist immer 80s. Ich mit meiner Frau Fahrten mache zu meiner Schwiegermutter nach Brandenburg. Dann hören wir 80s, weil wir uns nicht auf gemeinsame aktuelle Musik einigen können. Das ist was, ne? Ja, so ist das. Letzte Anorak City-Sendung hatte eine Platte des Monats, eine sehr tolle Platte auf jeden Fall. Ich weiß gar nicht, war es jetzt Platte des Monats oder nicht. Ja, ich muss in meinen Unterlagen gucken und mir fällt auch auf, die erste Stunde, die ist gleich rum. Also, letzter Song von Stunde 1. Wenn ihr Stunde 2 hören wollt, bleibt dran. Entweder hier bei hierdis.at, wenn ihr es denn online hört, oder wenn ihr es live im freien Radio hört, dann müsst ihr halt noch eine Woche warten. Aber ihr könnt vorhören. Hierdis.at, Anorak City suchen. Und schon könnt ihr nicht nur diese Sendung weiterhören, sondern auch viele, viele, viele andere, auch die Specials, von denen ich vorhin erzählt habe, all das und viel mehr. Ihr könnt dann ja, das komplette Schaffenswerk auch kommentieren, wenn ihr dann damit durch seid. Auf jeden Fall ein großes Thema war in der letzten Sendung die neue Platte der Blue Herons. Demon Slayer heißt die und die ist über die Zeit auch gewachsen, die Platte bei mir. Und ich wollte beim letzten Mal schon den Song DK spielen, aber da war ja die Platte noch nicht offiziell veröffentlicht. Und dann habe ich gesagt, na, spiel's in der nächsten Sendung.
Und jetzt kommt's. Also mein Lieblingssong immer noch von Demon Slayer, der neuen Platte der Blue Herons, die auch eine absolute Empfehlung ist. Der kommt jetzt. DK von The Blue Herons.

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0: Hallo liebe Zuhörer und Zuhörerinnen, herzlich willkommen beim Freies Radio Kassel. Schön, dass ihr da seid. Heute haben wir ein ganz besonderes Thema für euch. Wir sprechen heute über ein Gefühl, nach dem jeder von uns strebt. Es geht um das Thema Glück. Zuerst, wir fragen uns, was macht uns im Alltag eigentlich so richtig glücklich? Ist es gesundes Leben, gutes Essen oder etwas ganz anderes?
1: Danach stellen wir euch typische Glückssprünge aus unseren Heimatländern oder aus Deutschland vor. Dabei erklären wir kurz, was der Glücksbringer ist, woher er kommt und in welchen Situationen man ihn benutzt.
2: Perfekt gesagt. Dann wir spielen ein kleines Quiz zu deutschen Idiomen und Redewendungen rund um das Glück. Ratet doch einfach mal mit und testet, wie gut ihr euch mit diesen typischen Ausdrücken auskennt.
0: Unser nächster Programmpunkt ist Sprichwörter in verschiedenen Sprachen. Jedes Land und jede Sprache hat ganz eigene traditionelle Redewendungen über das Thema Glück. Heute teilen wir auch diese Kulturen miteinander.
1: Weiter geht es mit einer Diskussion über ausgewählte Sprüche zum Thema Glück, wobei jeder seine Meinung begründet und auf andere reagiert.
2: Als nächstes wird es sehr persönlich bei uns im Studio. Unsere Mitschüler erzählen uns in einem kurzen Interview von dem glücklichsten Tag in ihrem Leben.
0: Wir wünschen Ihnen viel Spaß beim Zuhören.

0: So, liebe Zuhörer und Zuhörerinnen, beginnen möchten wir unsere Sendung mit einem kleinen Gespräch darüber, was uns eigentlich glücklich macht. Ich begrüße heute im Studio Mahmoud.
1: Hallo.
0: Dag Masib.
2: Hallo.
0: Hazal.
3: Hallo.
0: Und Kevin.
4: Hallo.
0: Hallo, hallo. Okay, Glück, ja? Also alle Menschen streben nach Glück, alle Menschen wollen glücklich sein. Was macht euch dann eigentlich glücklich? Mahmoud, was macht dich glücklich?
1: Für mich persönlich, viele Sachen macht mich glücklich.
0: Mhm. Zum Beispiel?
1: Zum Beispiel, wenn ich mein Leben mit anderen teilen kann,
0: okay,
1: fühle ich mich sehr glücklich. Und zum Beispiel, wenn ich, als ich hier in Ausland bin und meine Familie in Heimatland,
0: mhm,
1: und wenn ich mit meiner Familie telefoniere und ich erzähle über Alltag, was passierte, und ich höre von ihnen auch, das macht mir echt glücklich und ich fühle mich energetisch. Besonders, wenn ich mit meiner Frau spreche, das macht mir glücklich.
0: Oh, deine Frau ist auch im Ausland?
1: Ja.
0: Also im Heimatland?
1: In Heimatland, sie ist noch nicht da.
0: Okay, okay. Ja. Also wenn ich dich richtig verstanden habe, es macht dich glücklich, wenn du Zeit mit deiner Familie verbringst. Wenn nicht live, dann zumindest irgendwie am Telefon.
1: Ja, und auch ich mache gerne Sport. Mhm. Und wenn ich Sport mache oder ich treibe Cricket oder Fußball, das mit anderen, ich versuche ein, zweimal pro Woche zu spielen. Das macht mir auch glücklich.
0: Und wenn ich das richtig verstanden habe, du meinst es ja, es ist für dich wichtig, das Leben mit anderen zu teilen.
1: Ja.
0: Also Sport in dem Sinne macht dich nur dann glücklich, wenn du das nicht alleine machst. Ist das so?
1: Ja, genau. Ich fahre gern auch Fahrrad mit anderen und zusammen.
0: Mhm.
1: Und das macht mir sehr aufregend und ich fühle, das gibt mir Energie für den ganzen Tag.
2: Aber Dahmasi, was denkst du?
5: Meine Familie lebt in meinem Heimatland und ich vermisse auch, wie Mahmoud hat gesagt. Und wir sprechen jeden Tag, besonders wenn ich meine Tochter spreche, fühle ich mich sehr glücklich.
0: Mhm.
5: Und auch ich mag Sport treiben, besonders Fußball spiele ich unglaublich gerne. Und in Kassel spiele ich jedes Wochenende mit meinen Freunden Fußball und ich verbringe dort eine tolle Zeit und lerne dort neue Menschen kennen.
0: Okay, schön. Also auch eher ein Mannschaftssporttyp.
1: Mhm.
0: Ja, Hazal, ja. Treibst du dann auch gerne Sport, beziehungsweise macht dich das glücklich?
3: Ich treibe Sport, aber für mich persönlich ist das Erreichen von meiner Selbstziele macht mich glücklich.
0: Mhm. Du bist so eine zielstrebige Person.
3: Ja.
0: Okay,
3: ja.
0: Gut.
3: Ein Leben ohne konkrete Pläne fühlt mich oft orientierungslos.
0: Okay.
3: Deshalb habe ich immer ein Ziel für mein Leben. Aber natürlich ist der Weg nicht einfach.
0: Mhm.
3: Das ist immer schwer für mich, weil ich immer viel arbeite.
0: Ja, und nicht nur der Weg ist schwer. Wenn du jetzt, was passiert, wenn du ein Ziel nicht erreichst? Bist du dann traurig?
3: Ja, genau. Ich mag nicht diese Situation oder Zustand, aber das ist passiert.
0: Ja, natürlich.
3: Ja.
0: So ist das Leben.
3: Ja.
0: Was machst du denn dagegen?
3: Erinnere mich, dass ich bin nur ein Mensch und Erfolg gibt es in unserem Leben auch. Unerfolgreiche Situationen gibt es auch.
0: Ja, ja. So ist es. Also das Leben ist nicht immer ein Ponyhof, sagt man.
3: Ja, ich stimme dir so.
0: Danke.
4: Ja, also dem kann ich auch zustimmen. Also die Ziele im Leben sind sehr wichtig. Aber für mich würde ich sagen, zumindest persönlich, dass Glück für mich ein bisschen etwas anders ist. Am wichtigsten für mich ist die Gesundheit.
0: Ja, okay, klar.
4: Also mein ganzes Leben habe ich unter verschiedenen Krankheiten gelitten. Und das ist nicht, dass mein Leben total traurig ist und oh, du Arme, aber weißt du, die Gesundheit ist deshalb für mich so, so wichtig und es ist eine der größten Sachen in meinem Leben.
0: Naja, ich glaube nur, also wir sind ja hier die meisten so jung und noch knackig und gesund. Ich glaube, erst wenn man so richtig krank wird, kann man verstehen eigentlich, wie toll ist es eigentlich, ja, schmerzfrei zu leben. Ja.
4: Die Tage, wo ich leichte Symptome und wenn ich nicht so starke Schmerzen hatte, diese Tage waren einfacher, sie waren glücklicher, sie waren besser für mich. Und das ist natürlich nicht zu sagen, dass die kranken Menschen nicht glücklich werden können, aber also, das ist persönlich.
0: Ja, aber das ist schon schwer, ja, Glück schon zu schwer finden, wenn du irgendwelche Schmerzen, ja,
4: ja, natürlich,
0: hast. Ja. Aber Kevin, du bist doch hier frisch verheiratet.
4: Ja,
0: ist das dann nicht so, dann all you need is love? Also bist du jetzt eigentlich nicht doppelt, ja, glücklich wie sonst?
4: Wir sind beide kranke Menschen. Also wir beiden verstehen, dass die Krankheit sehr wichtig ist, um glücklich zu fühlen. Wir sind glücklich und mit dem Heirat sehr zufrieden und sehr, sehr froh. Aber Glück ist etwas, das aus verschiedene Sachen besteht.
0: Na klar.
4: Für mich ist die Gesundheit am wichtigsten.
0: Ja, verstehe ich total.
4: Ja.
0: Mahmoud, wolltest du was sagen?
1: Ja, für mich, ich stimme Kevin absolut zu. Und was soll ich sagen, dass wenn ich gesunder bin und ich versuche, gesunder zu bleiben und fühle deine Schmerzen sehr. Und ich wollte euch sagen auch, dass glücklich ist ein Wort und es ist unterschiedlich, man erreicht. Wir sind vier Teilnehmer hier, wir sagen über vier Themen. Und ja, es ist unterschiedlich. Wichtig ist, glücklich zu sein.
4: Ja, und ich würde sagen, es ist auch sehr interessant, wie uns wir haben unsere eigene Meinungen hatten. Also,
1: ja.
0: Naja, aber das ist normal, ja. Also jeder
4: ist
0: seines eigenen Glückes Schmidt, sagt man ja. Also jeder ist dafür verantwortlich, sich glücklich fühlen zu wollen oder nicht. Okay, dann vielen Dank für dieses interessante, ja, lebendige Gespräch. Ich wünsche euch natürlich, dass ihr krank frei bleibt und glücklich. Ja.
1: Vielen Dank.
0: Ciao.
1: Tschüss.

0: Und nun sprechen unsere Teilnehmer und Teilnehmerinnen über Glücksbringer aus ihren Heimatländern. Sie erzählen über die Geschichte und Anwendungsgebiete dieser Glücksbringer.
1: Hallo, ich heiße Maria und komme aus Russland. Bei uns gibt es auch ein paar Dinge, die als Glücksbringer gelten. Heutzutage ist bei uns ein roter Faden als eine typische Glücksbringer. Früher aber war ein Hufeisen ein Symbol des Glücks. Der Glaube an die glücksbringenden Kraft des Hufeisen ist sehr alt und in vielen Ländern bekannt. Es gibt verschiedene Legenden, woher es kommt. Eine Legende sagt, dass dieser Glaube im alten Ägypten entstanden ist. Die Pferde für die Wagen des Pharaons wurden mit goldenen Hufeisen beschlagen. Wenn ein Pferd sein Hufeisen verloren hat und ein Mensch es gefunden hat, war er nicht nur glücklich, sondern auch reich. Darüber hinaus galt das Eisen schon immer als ein magischer Stoff, der die Menschen beschützen konnte. Ein weiterer Grund ist, dass das Hufeisen 7 Nägel hat. Das ist eine mystische Zahl, die auch in vielen Religionen übernommen wurde. Es gibt auch eine Legende über einen Schmied und einen Teufel. In dieser Legende beschlug der Schmied den Teufel mit einem Hufeisen. Seitdem gilt das Hufeisen als Schutzsymbol.
2: Hallo, ich bin Lami und komme aus China. Fu ist ein wichtiger Glücksbringer in China. Das bedeutet viele Meinungen, zum Beispiel Glück, ein harmonisches und gutes Leben. Es bedeutet auch Gesundheit, familiäre Harmonie und inneren Frieden. Fu stammt aus sehr alten chinesischen Schriftformen. Es ist in den linken und rechten Teil unterteilt. Der linke Teil hängt mit Opfergaben und Religion zusammen. Der rechte Teil symbolisiert ursprünglich Gefäß für Wein oder Opfergabe. Die Bedeutung war, man bietet die Opfergabe den Göttern an und betet um Segen. Wenn das Frühlingsfest in China kommt, schreiben wir Fu auf rotes Papier und kleben sie an die Tür und kaufen Dekorationen über Fu und hängen sie an die Tür oder das Fenster. Interessanterweise werden wir uns auch dafür entscheiden, Fu auf den Kopf zu hängen, weil in Chinesisch die Aussprache dieser beiden Worte ist, das Umtragen und Ankommen. Die Bedeutung davon ist, das Glück ist angekommen. Diese Art von Wortspielen ist typisch für die chinesische Kultur. Heute findet man Fu überall in China. Es ist ein wichtiges Symbol bis heute in China.
3: Ich heiße Alparslan, ich komme aus der Türkei. In der Türkei ist das Nazarpelle ein typischer Glücksbringer. Es ist ein blaues Auge aus Glas. Viele Menschen glauben, dass es Glück bringt und Menschen von negativer Energie schützt. Man kann die Nazarpelle in Häusern, Autos, Geschäften oder als Schmuck sehen. Man glaubt, dass das blaue Auge vor dem bösen Blick schützt. Diese Tradition ist sehr alt und kommt aus dem Orient. Schon vor vielen Jahren benutzen Menschen Nazarpelle als Schutzsymbol. Besonders in der Türkei ist diese Tradition bis heute sehr wichtig. Viele Menschen hängen eine Nazarpelle ins Haus oder Auto. Babys bekommen oft einen kleinen Nazarpelle-Anhänger. Manche Menschen tragen Nazarpelle auch als Kette oder Armband. Aber meiner Meinung nach funktioniert die Nazarpelle nicht. Und es ist nur ein Aberglaube. Ich finde es nicht logisch, dass eine kleine Glasperle so etwas machen kann.
4: Hallo, ich bin Lovely. Ich komme von den Philippinen. Mein Glücksbringer ist der Gecko. Auf den Philippinen nennen wir ihn Tuko. Das Wort Tuko kommt von dem Geräusch, das das Tier macht. Er ruft laut Tuko, Tuko. Auf den Philippinen glauben die Menschen seit Generationen, wenn ein Tuko im Haus wohnt, bringt das Glück und viel Geld. Er beschützt das Haus auch vor bösen Geistern. Es gibt viele verschiedene Situationen, in welchen der Gecko als Glücksbringer gilt. Erste, wenn der Gecko nachts ruft, zahlen wir mit. Wir sagen bei jedem Ruf, Geld, kein Geld, Geld, kein Geld. Der letzte Ruf zeigt an, ob wir bald Glück oder Geld bekommen. Zweite Situation, wenn man in ein neues Haus einzieht und ein Gecko dort wohnt, ist das ein sehr gutes Zeichen für die Familie. Dritte, bringt auch im Alltag Glück, weil gefährliche Insekten und Kakerlaken frisst. Hält das Haus sauber.

0: So, liebe Zuhörer und Zuhörerinnen, willkommen zu unserem Programm. Ich bin euer Moderator Kevin und ich bin hier mit meinen beliebten Mitschülern Mert.
1: Hallo.
0: Bahar.
2: Hallo.
0: Mahmoud.
3: Hi.
0: Und Ranj.
4: Hallo.
0: Vielen Dank, dass ihr alle hier mit mir seid. Heute haben wir für euch ein kleines Spiel über unser allgemeines Thema Glück. In unserem Spiel geht es um Idiome. Jeder von unseren Teilnehmern haben drei Idiomen. Jedes Idiom wird vorgelesen und mit drei Antwortmöglichkeiten zur Bedeutung gestellt. Und die anderen Teilnehmer werden sich die richtige Antwort überlegen. Dann wird die Lösung genannt und erklärt, woher das Idiom stammt und in welchen Situationen es beispielsweise benutzt wird, bevor wir zum nächsten Idiom übergehen und so weiter. Also, lass uns anfangen mit unserem ersten Idiom. Mert, was hast du für uns heute?
1: Mein erstes Idiom ist Scherben bringen Glück. Was bedeutet das? Nummer A. Nach einem Missgeschick kann etwas Gutes passieren. Nummer B. Man soll immer vorsichtig sein. Nummer C. Alte Sachen sind wertvoll. Was denkt ihr?
3: Okay.
5: Interessant.
2: Ich glaube Nummer C.
5: Meine Meinung ist Nummer 2. B.
4: Ja. Ja, ich stimme Mahmoud auch. Ich glaube B. Nummer B ist richtig.
5: Ja, Nummer B ist richtig.
1: Richtig Antwort ist Nummer A. Das bedeutet, nach einem Missgeschick kann etwas Gutes passieren.
0: Ja, sehr interessant. Okay. Also jetzt, Ranj, hast du etwas?
4: Ja, ich habe. Mein erstes Idiom ist Hals- und Beinbruch. Was bedeutet Hals- und Beinbruch? Nummer A, jemand hat einen schweren Unfall. Oder B, man wünscht jemandem viel Glück. Oder Nummer C, jemand hat mehr Glück als Verstand.
5: Interessant.
1: Ich denke Nummer B.
2: Vielleicht Nummer B?
5: Ich wähle Nummer C.
4: Okay, Sie beiden haben recht, Nummer B. Man wünscht jemandem viel Glück.
0: Mhm. Ja, cool. Okay, also Bahar?
2: Ja, mein Idiom ist Glück im Unglück haben. Das... Was bedeutet das? Das erste Frage, man ist sehr reich. Und zweite Frage, man hat im Unglück noch Glück. Und Nummer drei, man hat kein Glück.
5: Ich würde wählen Nummer B, Glück im Unglück.
1: Ich würde Nummer C sagen, man hat kein Glück.
4: Nein, Nummer A.
2: Okay, aber das ist Antwort richtig 2, weil das ist, man hat im Unglück und noch Glück.
1: Also, super. Ja. Schade.
0: Okay, und Mahmoud, was hast du?
5: Okay, meine Idiom ist, was habe ich mitgebracht? Es ist, ich sage erste Teil den Idiom und ihr solltet die zweite Teil von diesem gleichen Idiom sagen und diese Lücken erfüllen. So, morgen Stund hat Kaffee im Mund oder B, Gold im Mund oder C, Arbeit im Mund. Was ist richtig? Morgen Stund hat Kaffee im Mund, Gold im Mund oder Arbeit im Mund?
2: Ich glaube Arbeit im Mund.
5: Arbeit im Mund, okay. Was denkt ihr?
1: Ich denke Gold im Mund.
5: Gold im Mund, ja. Millionär werden.
4: Die erste?
5: Erste. Kaffee im Mund.
4: Ja.
5: Morgenstund.
4: Ja.
5: Du trinkst immer Kaffee?
4: Ja.
5: Okay, richtige Antwort ist bei Malt. Morgenstund hat Gold im Mund. Das bedeutet, morgen, wer früh aufsteht, kann den Tag gut nutzen und schafft viel. Für manche Menschen ist es ein großes Glück, die Ruhe am frühen Morgen zu genießen.
0: Das ist sehr interessant. Wusste ich gar nicht. Also, jetzt kommen wir zum zweiten Rund. Also, nochmal Mert, bitte.
1: Ja, was bedeutet sich wie ein Schneekönig freuen? Nummer A, sich über etwas ärgern. Nummer B, sich außergewöhnlich stark freuen. Nummer C, sich ausruhen und entspannen.
4: Sie, ich sage sie.
2: Entspannen? Ich glaube auch C. Ja.
5: Nummer C, Mahmoud, welche ist es heute?
1: Sich außergewöhnlich stark freuen.
5: Mhm. Ich glaube nicht. Aber ich glaube, die C ist richtig.
1: Auch. Also Ja, ja. Sagt Nummer C. Mhm. Aber leider die richtige Antwort, sich außergewöhnlich stark freuen, Nummer B.
0: Sehr interessant. Okay, Ransch?
4: Okay, mein zweiter Idiom. Mehr Glück als Verstand haben. Was bedeutet das? A. Jemand ist sehr intelligent. Oder B. Jemand hat Erfolg durch Glück und nicht durch kluge Entscheidungen. Oder C. Jemand gewinnt immer im Lotto.
5: Interessant. Ich würde sagen Nummer C. Was ist der erste Teil noch einmal?
4: Jemand sehr intelligent.
2: Ja, ich glaube A.
4: A, nein, B ist die richtige Antwort. Jemand hat, das bedeutet, jemand hat Erfolg durch Glück und nicht durch kluge Entscheidungen.
5: Deutsche Idiom ist, bedeutet anders.
0: Ja, verstehe. Okay, und Bahar?
2: Meine weitere Idiom ist Schwein haben. Das ist Schwein haben bedeutet Glück haben und besonders wenn man in Gefahr war oder ein Problem hatte, aber alles gut ausgegangen ist. Meine haben, ich habe drei Fragen. Dann erste, man hat ein echtes Schwein zu Hause als Haustier. Und Nummer zwei, man ist sehr faul und schläft den ganzen Tag. Nummer drei, man hat großes Glück bei einer schwierigen Situation. Welches richtig, denken Sie?
5: Ich glaube, man hat großes Glück in einer so schwierigen Situation.
1: Ich stimme auch Mahmoud zu.
5: Super.
4: Ja, Nummer C.
2: Ja, wenn
5: du hast
2: das
5: Antwort schon erklärt, etwas.
0: Genau. Okay, okay. Und Mahmoud nochmal.
5: Okay, denn mein zweites Idiom ist, es ist wie gleich als früher, ihr müsst den Lücken erfüllen. So, ich sage den ersten Teil. Und natürlich, ich gebe euch auch drei Antwortmöglichkeiten. So, man muss das Glück teilen, um es zu verlieren oder B zu vergessen oder C zu verdoppeln. Was ist die richtige Antwort? Man muss das Glück teilen, um es zu verlieren oder es zu vergessen oder es zu verdoppeln.
1: Ich denke Nummer C.
4: Ja, das ist ein bisschen schwierig. Ich gehe mit der Nummer A.
5: Nummer A, verlieren?
4: Ja.
5: Ja, interessant. Und du, was denkst du?
2: Ich gebe Nummer 2.
5: B, vergessen. Ja, die richtige Antwort ist, wenn man das Glück teilen, es wird doppelt. So, man verliert die Glück nicht, natürlich, und auch vergessen nicht, es wird doppelt. So, Mart, du hast das richtige Antwort. Du hast Punkt.
1: Dankeschön.
5: Super.

0: Ich habe keine Ahnung, aber vielleicht.
1: Nochmal die Optionen bitte.
0: Nummer A, oft zur richtigen Zeit am richtigen Ort sein. Nummer B, viele Freunde haben. Nummer C, sehr fleißig arbeiten.
1: Ich glaube, Nummer A, das
0: Ja,
1: richtige Wort.
0: ich stimme auch zu. Ich wähle auch Nummer A. Richtige Zeit, richtiger Platz haben.
2: Ja.
0: Bahar?
2: Ich gebe fleißig arbeiten. Nummer C.
0: Ja, okay. Die richtige Antwort ist Nummer A, auf zur richtigen Zeit am richtigen Ort
1: Super.
0: sein.
1: Yay.
2: Okay.
0: Wir haben gewinnen. Ja.
3: Und Ransch, was ist dein letztes?
1: Mein letzter ist, was bedeutet das große Losziehen? A. Man verliert viel Gold. B. Man hat großes Glück und bekommt etwas sehr Gutes. Oder C. Man kauft ein Los für die Lotterie.
0: Immer Lotterie, deine Antwort. Was ist
1: Ja.
0: das? Ich würde Nummer C sagen. Was ist das Idiom nochmal?
1: Das große Losziehen.
0: Grüße losziehen. Lotterie. Ich wollte auch eine Lotterie haben. Grüße losziehen.
1: Also das bedeutet, du willst auch Nummer C.
0: Ich will auch sehen.
2: Dann ich gebe B.
1: Okay, Baha, du hast recht. Man hat
0: Ah.
1: großes Glück und bekommt etwas sehr Gutes.
0: Herzlichen Glückwunsch, Bahar.
2: Mein erster richtig.
0: Ein Punkt
2: Okay.
0: mindestens.
2: Ja.
3: Das war sehr interessant. Okay, und Bahar, was ist dein letztes?
2: Mein letztes Idiom ist, jemanden ist das Glück holt. Das bedeutet, wenn jemanden das Glück holt, ist, dann hat diese Person viel Glück. Das Glück ist auf ihrer Seite. Zum Beispiel, er hat im Lotto gewonnen, das Glück war im Holt. Meine Quizfrage: Was bedeutet das Glück ist jemanden Holt? Nummer A, jemand ist traurig. Nummer B, jemand hat Glück. Nummer C, jemand ist krank. Welche denken Sie?
0: Ich sage Nummer B. Jemand hat Glück.
2: Ja, dann
0: Super.
2: denkst
0: Das,
2: du?
0: du hast ein bisschen erklärt, deswegen Matt hat schon das gewesen. Ich will auch B.
2: Ja.
1: Ja, wir alle sind B.
0: Okay,
2: Sie
0: gut.
2: alles dann richtig.
0: Super.
1: Yay.
3: Sehr gut, sehr gut. Okay, und jetzt das letzte Idiom des Spiels. Mach und bitte.
0: Ein letztes Idiom ist, ihr müsst die Bedeutung sagen, ich gebe euch drei Antwortmöglichkeiten. Wenn jemand sagt, ich bin im siebten Himmel, was bedeutet das? Antwortmöglichkeit A, er ist müde und will schlafen. Antwortmöglichkeit B, er ist überglücklich oder sehr verliebt. Antwortmöglichkeit C ist, er fliegt in den Urlaub im siebten Himmel.
1: Natürlich, es ist für mich, es ist sehr klar, ich gehe mit B.
0: Ich gehe auch mit B. Niemand in Urlaub?
2: Ja, ich gebe drei Urlaub, genau.
0: Okay. Denn die Antwort ist im siebten Himmel. Das bedeutet überglücklich oder sehr verliebt. Ja, nicht in Urlaub. Niemand kann im siebten Himmel Urlaub machen. Super, das passt perfekt zum Thema Glück, ne?
3: Jo,
2: Okay.
3: das war sehr interessant. So, jetzt kommen wir zum Ende unseres Programms. Gute Arbeit alle. Diese waren wunderschöne Idiome. Wir hoffen, dass ihr etwas Interessantes gelernt habt und viel Spaß hattet. Vielen Dank für das Zuhören. Tschüss.

0: Zuhörer und Zuhörerinnen, jetzt hören Sie Alp, Maria und Lovely. Sie werden Sprichworte aus ihren Muttersprachen vorstellen und deren Bedeutung erklären.
1: Guten Tag zusammen, mein Name ist Lovely und ich komme von den Philippinen. Ich möchte euch heute ein sehr bekanntes Sprichwort auf den Philippinen vorstellen. Die Hauptsprache dort ist Tagalog. Das Sprichwort heißt Pagmaitiaga, Mainilaga. Es hat einen schönen Reim und jeder Mensch auf den Philippinen kennt es. Wörtlich übersetzt bedeutet der Satz, wenn es Ausdauer gibt, gibt es geschmorten Eintopf. Der kulturelle Hintergrund ist sehr interessant. Nilaga ist ein festlicher philippinischer Rindfleisch-Eintopf. Früher war Fleisch ein Luxus und man musste den Eintopf stundenlang ganz langsam kochen lassen. Die tiefere Bedeutung für uns heute ist, das große Glück oder der Erfolg im Leben fallen uns nicht einfach in den Schoß. Man muss Geduld haben und fleißig sein. Wer durchhält, wird am Ende mit Glück belohnt, so wie man am Ende mit einem leckeren Essen belohnt wird. In welchen Situationen benutzt man dieses Sprichwort nun? Man verwendet es vor allem, um jemanden zu motivieren oder um einen Erfolg zu feiern. Ein gutes Beispiel sind wir selbst hier im Sprachkurs. Wenn jemand monatelang hart vor eine schwere deutsche Prüfung lernt, manchmal verzweifelt, aber nicht aufgibt und am Ende die Prüfung besteht. Wenn man dann stolz ein Zertifikat in den Händen hält, sagen Freunde oder Familie, Pagmaitiaga, Mainilaga. Oder auf Deutsch, deine Ausdauer hat dieses Glück gebracht. Das philippinische Verständnis von Glück in diesem Sprichwort ist sehr aktiv. Glück ist nicht, worauf man nur passiv wartet, sondern etwas, das man sich durch Geduld und Fleiß verdient. Ich hoffe, dieses Sprichwort hat euch gefallen.
2: Hallo zusammen, ich heiße Alparslan, ich komme aus der Türkei. Ich möchte heute über das Thema Glück sprechen und euch ein bekanntes türkisches Sprichwort vorstellen. Şans ayağına geldi. Übersetzt bedeutet das, dass Glück direkt zu jemandem kommt, ohne dass er danach suchen müsste. Man verwendet diesen Ausdruck, wenn man plötzlich eine tolle Chance bekommt, wie ein Geschenk des Schicksals. Ein gutes Beispiel dafür ist, wenn ein Freund zufällig ein Ticket für ein Konzert gewinnt, das eigentlich schon ausverkauft war. In so einem Fall sagen wir, du hast nichts dafür getan, aber das Glück ist zu dir gekommen. Es ist eine schöne Art zu sagen, dass manchmal Dinge einfach zur richtigen Zeit passieren.
3: Hallo, ich heiße Maria und komme aus Russland. Heute möchte ich über ein Sprichwort aus meinem Heimatland erzählen. Auf Russisch klingt es so, Счастье любит тишину. Auf Deutsch bedeutet es ungefähr, wahres Glück ist leise oder Glück liebt die Stille. Meiner Meinung nach passt dieses Sprichwort gut zum Leben. Heute zeigen viele Menschen ihre schönen Momente im Internet, aber nicht alles, was man sieht, ist wirklich Glück. Für mich bedeutet dieses Sprichwort, dass man sein Glück schützen sollte. Wenn man glücklich ist, sollte man es einfach genießen und nicht zu reden. Dieses Sprichwort kann man benutzen, wenn man eine neue Beziehung hat oder zum Beispiel eine gute Nachricht bekommt. Man sollte es nicht an die große Glocke hängen. Ab und zu ist es besser, wenn man das Glück für sich behält.

0: Jetzt, liebe Zuhörerinnen und Zuhörer, wollen wir mit ein paar unserer Deutschlehrenden eine Diskussion über ausgewählte deutsche Sprichwörter führen. Mein Name ist Maria. Ich begrüße heute Hazal, Tachmasib, Ransch und Bahar.
1: Hallo.
2: Hallo.
0: Das erste Sprichwort, über das wir diskutieren wollen, ist Geld macht nicht glücklich. Hazal, was ist deine Meinung zu diesem Sprichwort?
3: Ich denke, Geld allein macht uns nicht glücklich. Aber meiner Meinung nach kann Geld uns sehr wohl glücklich machen, wenn man es richtig genutzt wird. Geld sollte nämlich nicht als reiner Besitz, sondern als ein Mittel zum Zweck gesehen werden. Wenn wir eine klare Absicht haben und das Geld für sinnvolle Zwecke, wie zum Beispiel unsere Hobbys, Seele oder für Entspannung ausgeben, schenkt es uns mehr Lebensqualität und somit auch Glück.
2: Da bin ich derselbe Meinung als du. Ich möchte etwas hinzufügen, dass man mit Geld keine echte Liebe oder Gesundheit kaufen kann. Allerdings erleichtert Vermögen das Leben in vielen Bereichen ungemein.
4: Also ich stimme diesem Sprichwort auch nur teilweise zu. Einerseits ist Geld sehr wichtig. Ohne Geld kann man keine Wohnung bezahlen zum Beispiel, kein Essen kaufen oder seine Familie unterstützen. Geld gibt Sicherheit und reduziert viele Sorgen. Andererseits macht Geld allein niemanden glücklich. Glück hängt auch von Liebe, Freundschaft, Gesundheit und inneren Frieden ab. Millionäre sind trotz ihrer Reichtums unglücklich. Als ich nach Deutschland gekommen bin, hatte ich nicht viel Geld. Trotzdem war ich glücklich, weil ich die Chancen hatte, eine neue Sprache zu lernen und meinem Traum näher zu kommen. Heute habe ich einen Teilzeitjob. Natürlich freue ich mich über mein Gehalt, aber noch wichtiger ist, dass ich Erfahrung sammle und meine Zukunft aufbaue.
0: Okay, dann sind sich alle einig, dass Geld allein zwar nicht glücklich macht, aber es ist uns eine große Hilfe im Leben. Dann machen wir weiter mit zweiten Spruch. Glück und Glas, wie leicht bricht das?
5: Ja, ich würde gerne meine Meinung dazu äußern.
0: Sehr gerne, Bahar.
5: Dieser Spruch vergleicht Glück mit Glas, weil beides zerbrechlich sein kann. Viele Menschen erleben Situationen, in denen sie sich ihr Leben plötzlich verändert. Ein Beispiel dafür ist der Verlust eines Arbeitsplatzes. Eine Person kann mit ihrem Leben zufrieden sein und Pläne für die Zukunft haben. Wenn sie plötzlich ihre Arbeit verliert, kann sich ihre Situation schnell ändern. In diesem Moment scheint das Glück verbrochen zu sein. Ich denke jedoch, dass Glück nicht ganz wie Glas ist. Wenn ein Glas zerbricht, kann man es oft nicht mehr reparieren. Beim Glück ist das anders. Menschen können nach schwierigen Zeiten wieder Hoffnung finden und neu anfangen. Deshalb zeigt dieser Spruch, dass Glück wertvoll ist und man die guten Momente im Leben schätzen sollte.
4: Ich stimme dir, Bahar, größtenteils zu. Wenn wir Ziele haben, fleißig arbeiten und nicht aufgeben, können wir viel erreichen. Niemand kann unser Leben komplett vor uns verändern. Natürlich gibt es Dinge, die wir nicht kontrollieren können, zum Beispiel Krankheiten, Kriege oder wirtschaftliche Probleme. Trotzdem können wir entscheiden, wie wir damit umgehen. Ich habe mein Heimatland verlassen und bin nach Deutschland gekommen. Das war nicht einfach. Ich musste Deutsch lernen, Arbeit suchen und viele Schwierigkeiten überwinden. Niemand hat das für mich gemacht. Deshalb glaube ich, dass wir unser Glück aktiv mitgestalten sollen.
3: Ich habe ganz andere Meinung. Wenn unser Glück nur von Zufällen, von Glücksspielen oder von Geld abhängt, dann kann es sehr schnell kaputt gehen, genau wie Glas. Schon ein kleines Problem reicht aus und die gute Laune ist weg. Wenn wir aber ein stabileres Glück haben möchten, sollten wir nicht einfach nur abwarten. Stattdessen müssen wir uns selbst klare Ziele setzen und fleißig darauf hinarbeiten. So bauen wir uns eine sichere Basis auf. Dieses Glück verliert man nicht so leicht. weil wir stolz auf unsere eigene Leistung sein können und dadurch mehr Selbstvertrauen haben. Das Selbstwertgefühl bringt uns nämlich ein tiefes Gefühl der Zufriedenheit.
0: Ah ja, diese deine Aussagen passt im Prinzip zu dem dritten Sprichwort, das wir uns ausgewählt haben. Und zwar, jeder ist seines eigenen Glückes Schmied. Tachmasib, ich sehe, dass du etwas dazu sagen willst.
2: Ja, ich stimme diesem Sprichwort nicht ganz zu, weil viele Dinge im Leben nicht von uns abhängen. Zum Beispiel können wir unsere Herkunft, Krankheiten oder Wirtschaftskrisen nicht selbst kontrollieren. Oft haben Menschen trotz größerer Mühe kein Glück, weil die äußeren Umstände sehr schlecht sind.
5: Ich denke da ein bisschen anderes. Dieser Spruch bedeutet, dass jeder Mensch für sein eigenes Glück verantwortlich ist. Viele Menschen glauben, dass sie ihr Leben durch ihre Entscheidungen selber gestalten können. Ich stimme dir aber so, dass manche Menschen sehr viele arbeiten, trotzdem nicht alles erreichen, was sie sich wünschen. Andere bekommen Chancen, ohne lange darauf warten zu müssen. Ein gutes Beispiel sind zwei Menschen mit dem gleichen Ziel. Beide geben ihr Bestes und arbeiten fleißig. Trotzdem kann einer schneller erfolgreicher werden als der andere, weil die Lebensumstände unterschiedlich sind. Deshalb glaube ich, dass Glück aus zwei Teilen besteht, aus unseren eigenen Bemühungen und aus den Chancen, die uns das Leben gibt. Nur einer von beiden reicht oft nicht aus. Aus diesem Grund finde ich diesen Spruch interessant, aber nicht 100% richtig.
3: Für mich bedeutet dieses Sprichwort vor allem eins. Glück ist eine Frage der Perspektive. Wir können die äußeren Umstände oft nicht ändern. Wir können entscheiden, wie wir darauf reagieren. Wenn wir positiv denken und optimistisch bleiben, schmieden wir unser eigenes Glück durch unsere innere Einstellung, ganz unabhängig von materiellen Dingen.
0: Das ist ein schönes Schlusswort. Das war ja doch eine rege Diskussion. Vielen Dank für eure aktive Teilnahme. Bis zum nächsten Mal. Tschüss.

0: Hallo liebe Zuhörer und Zuhörerinnen, ich heiße Amr und bei mir ist Lami, und sie möchte über ihren glücklichsten Tag des Lebens erzählen. Hm. Hallo Lami.
1: Hallo.
0: Was war der glücklichste Tag deines Lebens?
1: Mein glücklichster Tag ist der Tag, an dem meine Tochter geboren wird.
0: Und wann war das?
1: Vor 2 Jahren.
0: Erzähl uns mal, wie ist dieser Tag verlaufen?
1: Ich habe immer gehofft, mein eigenes Kind zu haben, aber ich habe meine Tochter durch vielen Versuchen. Deshalb habe ich mich über ihre Geburt gefreut. Ich kann mich an diesen Tag erinnern, dass er sehr heiß war. Ich ging wie üblich zur Untersuchung ins Krankenhaus, aber die Ärztin hatte mir gesagt, ich müsste sofort in den Operationsraum gebracht werden, um mich auf das Baby vorzubereiten, weil das Baby jetzt hypoxisch war.
0: Oh mein Gott, was ist denn passiert?
1: Ich wollte natürlich gebären, aber aus diesem Grund musste ich mich für einen Kaiserschnitt entscheiden.
0: Du hast gehofft, es zu vermeiden, ja?
1: Glücklicherweise wurde meine Tochter sicher und gesund geboren.
0: Oh Gott sei Dank.
1: Ja, danke. Als ich sie weinen hörte, gefühlt ich mich, alles gelohnt hatte.
0: Das ist, was wichtig ist, ja?
1: Ja, besonders als ich sie sehen und berührt, weil ich den Beginn eines Lebens mit Lebens habe und ich kann mit ihr zusammen leben Zukunft.
0: Und wo war dein Mann die ganze Zeit? War er dabei?
1: Nein, er war vor dem Krankenhaus.
0: Ich weiß, dass in Deutschland Männer mit ihren männlichen Freunden die Geburt von ihren Kindern feiern. Hat dein Mann das gemacht?
1: Bei uns in China, man kann Blumen oder andere Sachen geschenkt bekommen.
0: Und wie lange bist du im Krankenhaus geblieben?
1: Ich habe 3 Tage geblieben.
0: Ah, du hast dich schnell von der OP erholt. Das ist sehr schön. Ich weiß, dass Frauen bleiben manchmal Wochen im Krankenhaus nach einem Kaiserschnitt.
1: Ja.
0: Wolltet ihr eigentlich mehr Kinder haben, du und dein Mann?
1: Ja, vielleicht noch 2 Kinder.
0: Dann wünsche ich dir, dass du und dein Mann mehr Kinder bekommen, die dich und deinen Mann glücklich machen.
1: Oh, vielen Dank.
0: Vielen Dank, Lami, für deine tolle Geschichte.

0: So, liebe Zuhörerinnen und Zuhörerinnen, wir hoffen, dass Ihnen unsere Sendung gefallen hat.
1: Hoffentlich hatten Sie viel Spaß und lernten ein oder zwei neue Sachen von unseren Mitschülern und uns. Tschüss und bis zum nächsten Mal.
2: Tschüss!

Musik von Naked Lunch war das hier zum Einstieg in den Themenwechsel im freien Radio Kassel. Blackbird war das. Natürlich nicht das Blackbird, das wir alle kennen, sondern ein anderes Blackbird, aber ganz passend als Einstieg in die aktuelle Ausgabe der Sendung Themenwechsel, zu der ich euch sehr herzlich begrüße hier im FRK. Und ich habe es vorige Woche auch schon gesagt, ich sage es heute auch nochmal. Heute die letzte Themenwechselsendung, die über UKW zu empfangen ist. Denn nächste Woche, genau gesagt am 1. Juli, werden unsere UKW-Frequenzen abgeschaltet für die freien Radios in Hessen, für die 7 freien Radios, die es gibt, wird UKW abgeschaltet. Wir sind also dann ab dem 1. Juli nur noch über DAB Plus und über Livestream zu empfangen. Also wenn ihr noch ein altes UKW-Radio habt, dann werdet ihr uns bald nicht mehr empfangen können und wahrscheinlich auch etliche andere Sender so nach und nach, die werden alle wahrscheinlich vom UKW-Netz weggehen und werden sich dann dem Digitalradio zuwenden, DAB+. Ich weiß, viele Leute haben inzwischen schon solche Digitalradios, aber einige, gerade die Älteren, die haben noch ihren alten UKW-Empfänger. Und wie gesagt, wenn ihr weiter das Freie Radio Kassel hören wollt, dann müsst ihr euch umstellen und auf ein UKW- bzw. auf ein DAB-Plus-Gerät umsteigen oder eben über Livestream hören. Das ist die andere Möglichkeit. Ja, ist leider so, aus Kostenrücksichten sieht die Aufsichtsbehörde und die Politik keine andere Möglichkeit, als die UKW Frequenzen einzustellen für die freien Radios in Hessen. Tja, so ist das leider. Wie gesagt, heute der letzte Themenwechsel über UKW, natürlich weiter den Themenwechsel ab nächste Woche, dann aber über DAB+. Hier im Themenwechsel gibt es heute im zweiten Teil den Mitschnitt einer Lesung, und zwar von Lutz Seiler. Er hat ja die Grimm-Professur in diesem Jahr gehabt, hier in Kassel an der Universität, die jedes Jahr ausgeschrieben wird. Und er war letzte Woche hier in Kassel und hat zwei Lesungen gehalten, zwei öffentliche Veranstaltungen. Und die erste von den beiden, die wird es nachher zu hören geben, hier im freien Radio im Themenwechsel. Dann gibt es zwischendurch eine Buchvorstellung, da geht es um einen Krimi, ein Tipp von unserem Kollegen Torben für die Literatur sozusagen im Sommer, wenn man die Gelegenheit hat, zwischendurch mal ein bisschen was zu lesen. Da gibt es also, wie gesagt, dann eine Literatur-Buchbesprechung. Und ich möchte jetzt zu Beginn der Sendung mal etwas machen, was ich normalerweise überhaupt nie machen würde, weil ich es auch überhaupt nicht kann. Aber es treibt mich doch so an, dass ich das dringend machen will und versuchen will. Ich will mal einen Text vorlesen. Das kann ich gar nicht, weil ich etwas schlecht sehe. Aber ich versuche mal, diesen kurzen Text halbwegs unfallfrei ins Mikrofon zu bringen. Das ist ein Text von einem anderen großen Literaten, der aber leider nie hier Grimm-Professor war, Wiglaf Droste. Der lebt ja auch schon seit einiger Zeit nicht mehr und hat viele tolle und passende Texte zu allen möglichen Gelegenheiten geschrieben. So auch zum Thema Sommer. Ich zitiere: Scheißheiß ist es. Ich habe das schon als Kind im Alter von 5 Jahren gehasst, mit Masern bei 45 Grad im Campingzelt in Ligurien. Hermann Gremlitzer, der viele gute Sätze geschrieben hat, schrieb einmal »I hate heat«. Ich unterschreibe alle 3 Silben aus ganzem vollem Herzen. Was soll der Sommer? Die Eigenbirne trocknet ein, die Leute werden noch aggressiver und dümmer, als sie sowieso schon sind. Nachts kann man nicht nennenswert pennen, alles ist voller Insekten, gegen die es keinen Insektenbeauftragten gibt. Diese Jahreszeit ist vom humanitären Standpunkt aus betrachtet überflüssig. Medial wird einem alle halb und Nase lang ein Gewitter mitsamt Temperaturverminderung versprochen. Alles Lüge, wie Rio Reiser einst sang. Man behilft sich mit kühlen Bädern, so gut es eben geht. Viel nützt es nicht. Der Sommer ist der Kapitalismus unter den Jahreszeiten. Außer zeigefreudigen Säuen braucht ihn keine Sau. Hauen wir ihn weg und machen uns auf zur kühlen Kommune. Zitat Ende. Soweit dieser grandiose Text von Wiglaf Droste, bei dem ich jedes einzelne Wort unterschreiben kann und bestätigen kann. Mit einer Ausnahme, das mit den Insekten, das stimmt nicht mehr so ganz, denn seit dem Insektensterben ist ja so, dass die Viecher größtenteils verschwunden sind. Auch jetzt im Sommer, ich habe eigentlich relativ wenig Insekten dieses Jahr bisher gehabt, aber das kann sich auch wieder ändern. Gut, aber der Sommer, wir haben jetzt erstmal noch 2 Tage zu schwitzen mit wahrscheinlich neuen Temperaturrekorden, aber am Sonntag und Montag, da kommt dann das große Ungewitter und wird die Hitzeglocke, die uns hier die letzten Tage malträtiert hat, hinwegblasen. Und laut Wetterbericht soll es in der nächsten Woche und auch darüber hinaus noch dann angenehme Temperaturen so um die 20 Grad geben, also wie sich das für einen guten Sommer gehört. Na gut, warten wir es mal ab, wie das dann weitergeht. Also, hier geht es weiter mit Musik und das passt auch zum Thema. Das Stück trägt nämlich den Titel Cold Nights, und die wünschen wir uns momentan. Hier sind die Mountain Goats.

0: Beste Freunde, hier ist immer noch die Sendung Themenwechsel im Freien Radio Kassel. Und wir haben den Kollegen Torben hier. Der Kollege Torben hat sich auf einer strapaziösen Eisenbahnfahrt aus der Ostzone hierher mit einem Buch beschäftigt. Er hatte glücklicherweise eine Stunde länger Zeit, weil die Bahn wieder mal ein bisschen später gekommen ist. Und deswegen hat er etwas länger Zeit, sich mit einem Kriminalroman zu beschäftigen. Normalerweise besprechen wir ja hier im Themenwechsel im Freien Radio Kassel selten Krimis, aber es gab sicherlich einen Grund, Torben, warum du dich mit diesem Werk beschäftigt hast, gell?
1: Genau, und zwar werden wir die nächsten Wochen hier in der Sendung Themenwechsel unterschiedliche Bücher vorstellen, sozusagen für den Sommerurlaub. Das werden Belletristikbücher sein, aber auch Sachbücher. Und wir haben uns überlegt, wir fangen mit einem Buch an, wo es nämlich sozusagen um den Sommer geht. Es geht um Heaven's Gate von Daniel Fassbender. Das ist der erste Fall einer geplanten Reihe mit dem Kommissar Caruso. Und Kommissar ist bereits der falsche Begriff. Es geht um einen Privatdetektiv. Einen ehemaligen Surfer, der sich in diesem Buch in den Philippinen befindet. Er surft dort und möchte etwas aus seiner Vergangenheit vergessen, aber er muss eben auch ein bisschen Geld verdienen, weil er eben ein Trinker ist und überall hat er im Endeffekt finanzielle Probleme gerade auf dieser Insel. Und da ist es sehr gut, dass eine Dame aus Spanien kommt und ihm sehr viel Geld gibt, 25.000 direkt als Vorzahlung dafür, dass er den verlorenen Sohn finden kann.
0: Herr Tom, beim Begriff und bei dem Titel Heaven's Gate, das sind bei mir natürlich erstmal die Ohren aufgegangen, denn es gab einen Spielfilm namens Heaven's Gate, das war glaube ich ein Western oder so, irgendwann Anfang der 80er Jahre, der damals ein riesen Flop gewesen ist und das Filmstudio in die Pleite getrieben hat. Aber mit diesem Film hat das Buch wahrscheinlich eher nichts zu tun, oder?
1: Ja, ich dachte auch kurz erst daran, dass es darum gehen soll. Aber nein, Heaven's Gate, so heißt eine Welle, die wirklich sehr toll wohl zum Surfen ist auf den Philippinen. Mhm. Und damit beginnt das Buch auch direkt im ersten Kapitel. Und da sehen wir schon die erste Besonderheit in diesem Buch, was, das sage ich schon mal vorweg, ich jetzt sehr empfehlen kann. Es sind nur etwas weniger als 300 Seiten, also wirklich einmal in einem halben Tag einmal gelesen, weil es wirklich
0: eine
1: vierstündige Zugfahrt reicht, weil es voller Spannung tatsächlich auch geschrieben ist. Das Ganze ist nämlich aus erster, es wechselt zwar immer wieder die Perspektive, aber ein Großteil der Zeit ist es tatsächlich aus der Perspektive von Caruso erstmal geschrieben, also aus der Ich-Perspektive. Und es fängt eben bereits damit an, wie er eines Morgens noch leicht angetrunken mit einem Kater eben diese Heaven's Gate reitet. Und dann will er ein paar Leute aus Russland retten, die nach seiner Meinung eben nicht bereit sind, Heaven's Gate zu reiten als Surfer. Da verletzt sich einer, weshalb die Russen ihm dann in diesem Roman die ganze Zeit verfolgen und verprügeln wollen auch. Das heißt, da hat man dann auch direkt eine spannende Nebengeschichte und das Ganze eskaliert immer weiter. Wir lernen dann nämlich noch eine Person in Deutschland kennen, einen ehemaligen Mafiosi, der auch irgendwie damit verbunden ist. Da wechselt die Person dann aus der ersten Perspektive in die dritte Perspektive. Also und da ist man natürlich kurz erstmal verwirrt, wenn das nach 50, 60 Seiten plötzlich passiert. Was ist hier los? Aber irgendwie hängt das miteinander zusammen, denn die Philippinen werden hier im Endeffekt zum Standort eines Drogenkrieges.
0: Mhm. Das heißt also, es ist nicht ein normaler Krimi, wo es sozusagen nur darum geht, dass man einen Fall lösen muss, sondern es ist eine große und eine umfangreiche Geschichte dahinter, wenn es um Drogen geht, um Philippinen und so weiter. Das ist ja dann schon etwas mehr als nur eine kleine Geschichte, die in der Stadt spielt oder so. Wie funktioniert das? Ist das irgendwann dann auch vielleicht ein bisschen viel? Hat man das Gefühl, dass es vielleicht doch etwas zu sehr ausufert oder bleibt es doch dann auch immer bei dieser Geschichte, wo es ja darum geht, offenbar eine Person zu finden?
1: Ja, ich finde, das funktioniert sehr gut, weil was der Roman eben nicht macht, wie man das in anderen Kriminalromanen hier immer wieder hat, wenn es dann um Drogenkartelle oder sowas geht, dass wir die allwissende Erzählerstimme haben, die uns eben alles genau erklärt, wie das gerade aktuell sozusagen ist, welche Drogen beliebt sind, wie die rumbewegt werden um die Welt. Nein, wir bleiben wirklich sehr nah an diesen einzelnen Persönlichkeiten. Und dabei ist dieser Kriminalroman im Endeffekt wie eine Verehrung von diesen Hard-Boiled-Krimis, die wir kennen, also die wir auch im Film, zum Beispiel aus dem Film Noir kennen. Also es ist so ein bisschen wie so ein Philip Marlowe in gewisser Tendenz, den wir hier wiederentdecken irgendwie auch. Also das ist eine sehr komplexe Geschichte, wo man manchmal denkt, man wüsste, was hier losgeht, aber dann finden wir raus, dass diese Spanierin vielleicht doch sowas wie eine Femme Fatale ist, aber das Ganze ist dann eben doch heute im 21. Jahrhundert angesiedelt, sodass wir diese Figuren, diese Klischees irgendwie alle haben, aber gleichzeitig ist das Ganze aktualisiert. Also da gibt es dann plötzlich Klimaaktivisten auch auf dieser Insel, die ja auch um einiges stärker als dieser abgehaftete alle alter Detektiv sind und ihm dann mal schnell sozusagen, also mehrere Frauen, wo er das gar nicht erwartet hätte, ihn mit einem Messer bedrohen. Also da bemerkt man doch, es hat sich etwas in den letzten 100 Jahren auf dieser Welt verändert.
0: Ja, die Frage, wie ist das geschrieben? Du hast gesagt, das ist aus der Ich-Perspektive geschrieben, also aus der ersten Person. Und teilweise springt es um in die dritte Person, wenn man dann sozusagen von außen her den Blick drauf hat. Ist das eher so, wie man das von Krimis kennt, eher locker, so ein bisschen flapsig vielleicht geschrieben, wenn ein Detektiv quasi von sich selber erzählt, so Philipp Marlowe-mäßig oder so? Oder wie ist die Sprache, die hier verwendet wird?
1: Ja, es ist tatsächlich so, dass es relativ kurze Sätze meistens sind. Also es ist sehr schnörkellos. Es ist jetzt kein großer, poetischer Text, sondern da liegt genau diese Stärke. Also es ist immer wieder auf den Punkt. Es ist also auch teilweise, ich fand wirklich sehr schön, wie hier mit Absätzen und so gearbeitet wird. Also es macht wirklich richtig Spaß, das zu lesen, weil ein Absatz besteht dann manchmal nur aus einem Satz und dann entsteht schon so eine Suspense. Also wir haben sowas wie Plot oder Wendung und man will wissen, wie es weitergeht. Und das ist eben sehr schön, weil es Fassbender tatsächlich sehr toll gelingt, einen sehr schönen Ton für diesen Caruso zu finden. Also der ist einen schon unsympathisch und das ist ein Alkoholiker und man bemerkt, also man denkt auch wirklich manchmal als Leser, was machst du hier für einen Blödsinn, aber irgendwie hat er seinen Charme tatsächlich. So ein bisschen wie so ein James Bond irgendwie. Also der ja auch nicht unbedingt der sympathischste Mensch aller Welten ist und trotzdem hat er irgendwie seinen Charme, weshalb die ganze Zeit Leute ihn mögen. Also so ist das auch hier. Ich muss sagen, ich fand diese Wechsel am Anfang ein bisschen gewöhnungsbedürftig, dass wir dann plötzlich eben noch diese dritte Perspektive haben. Das bekommt dann so seinen Reiz, weil wir dadurch als LeserInnen natürlich auch mehr wissen, als es wiederum Caruso schon wusste, sozusagen zu diesem Zeitpunkt. Und steht natürlich auch Suspense. Und ich würde auch sagen, das ist schon eine große Stärke an diesem Krimi, dass der eben wirklich sehr gekonnt, also sprachlich sehr, sehr schön diese Kriminalsuspense richtig am Leben erhält, aber es eben nicht so ein Krimi ist, wo man im Endeffekt nur aufs Ende hinblättern will und dann die Auflösung hat, weil das ist gar nicht das Spannende. Es geht jetzt hier nicht darum, wie man es vielleicht bei einem Arthur Conan Doyle noch bei Sherlock Holmes hatte, im Endeffekt nur das Rätsel zu lösen und dann, das ist sozusagen der große Clou der ganzen Geschichte, sondern es ist der Weg dahin, der so viel Spaß macht.
0: Der Weg ist das Ziel, Tom. Ja, wunderbar. Dann würde ich sagen, wir sagen mal kurz, wie das Buch heißt. Und empfehlen es, Torben, als Urlaubslektüre. Ne? Ist ja, auch wahrscheinlich leicht zu lesen, relativ leicht zu lesen.
1: Ja, es macht tatsächlich Spaß. Ich muss sagen, einer der besten neuen Krimis von einem deutschen Autor, den ich seit Ewigkeiten gelesen habe. Also Daniel Fassbender ist der Autor. Er wäre übrigens gerne selbst auch Profisurfer, habe ich gelesen. Aber er arbeitet wohl vor allem bei TV-Nachrichtenredaktionen. Genau. Und er möchte damit jetzt eben sozusagen eine Reihe mit dem Fällen von Caruso standen. Das Buch heißt Heaven's Gate. Es ist beim Diogenes Roman Verlag erschienen und es kostet 19 Euro.
0: Gut, Torben, dann vielen Dank. Und wir haben gelernt, Heaven's Gate ist nicht nur ein Western, sondern auch eine Welle.
1: Und es ist ja auch der Weg in den Himmel.
0: Auch noch. Okay, danke.

0: Eine Band mit dem etwas irreführenden Namen The Saxophones, Wayward Man war das Stück, das wir gehört haben. So hier im Freien Radio Kassel, im Themenwechsel, in der letzten Themenwechselsendung über UKW. Ich sag's noch mal, die UKW-Frequenz 105,8 wird nächste Woche abgeschaltet. Dann gibt's das Freie Radio Kassel nur noch über DAB Plus und natürlich weiter über Livestream. Ja, wie gesagt, also heute die letzte Themenwechselsendung und wir kommen zur Grimm-Poetik-Professur. Ja, die wird seit inzwischen 1986, glaube ich, vergeben von der Kasseler Universität und jedes Jahr gibt es einen mehr oder weniger prominenten Menschen, der als Grimm-Poetik-Professor hier dann einige Vorlesungen hält. Da waren prominente Leute dabei, Volker Schlöndorff unter anderem, kann ich mich erinnern, ist man da dabei gewesen oder auch Sven Regner von Element of Crime, also Leute, die im literarischen oder auch in verwandten Bereichen tätig sind. In diesem Jahr ist die Poetikprofessur an Lutz Seiler gegangen. Lutz Seiler inzwischen auch schon seit vielen Jahren als Autor prominent, als Lyriker vor allem, aber eben auch als Romanautor und Erzähler. Gleich für seinen ersten Roman hat er im Jahr 2014 den Deutschen Buchpreis bekommen. Also das ist schon ein ganz guter Einstieg für einen Autor. Ja, wie gesagt, und Lutz Seiler ist in diesem Jahr ausgezeichnet worden mit der Grimm-Professur. Er war hier letzte Woche in der Universität und hat mehrere Veranstaltungen durchgeführt, unter anderem zwei öffentliche Lesungen. Und die erste von diesen beiden Lesungen, die hören wir uns jetzt an. Lutz Seiler ist in der letzten Woche, ich glaube, das war der 17. Juni, in der Uni gewesen und hat eine Vorlesung gehalten unter dem Motto Lost in Los Angeles, der ungeschriebene Roman. Und das war zum Teil sehr unterhaltsam, wie er das erzählt und erläutert hat. Und es gab viele interessante Erkenntnisse. Der Saal, der Uni-Hörsaal war auch voll bis zum Anschlag sozusagen, war ausverkauft. Gut, das war noch vor der großen Hitzewelle, da ging es noch halbwegs mit den Temperaturen. Und die Leute waren begeistert von Lutz Seiler und haben, wie wir anschließend hören werden, auch noch eine ganze Reihe von Fragen gestellt, die er dann auch ja, teilweise höchst amüsant beantwortet hat. Hier also die Aufzeichnung, die Lesung von Lutz Seiler bei der Grimm-Poetik-Professur 2026 an der Kasseler Universität. Viel Spaß.
1: Liebe Freunde und Freundinnen der Literatur, das habe ich schon gesagt, ich habe mich schon bedankt, okay. Ich fange also an, nachdem ich vor 2 Wochen die Arbeit an einem neuen Roman endlich abgeschlossen und das Manuskript im Verlag abgeliefert hatte, war die Frage endgültig nicht mehr abzuweisen, worum es eigentlich gehen könnte, heute Abend bei Ihnen in Kassel. Der Titel war schon angegeben, aber die Vorlesung noch gar nicht bedacht und erst recht nichts aufgeschrieben. Aus der Ferne gesehen hätte es nahegelegen, über die Arbeit am gerade abgeschlossenen Roman zu sprechen. Doch das wäre unmöglich, so viel war klar, denn dafür muss noch Zeit vergehen. 4 bis 5 Monate beträgt die übliche Gnadenfrist bis zum Erscheinen eines Buchs nach Abgabe des Manuskripts, dann Lektorat, dann Herstellung und so weiter. 4 bis 5 Monate müssen genügen. Aber dann, unweigerlich spätestens während der ersten Lesungen im Herbst, wartet auf alle Schreibenden die Anstrengung, das Buch noch einmal zu erfinden, im Reden über das Buch. Die Hoffnung ist, dass sich bis dahin der Bann des ersten Erfindens gelöst und auch die damit verbundene Erschöpfung überwunden ist. Aber auf keinen Fall, so dachte ich, werde ich es schaffen, über den neuen Roman zu sprechen, dort in Kassel, auf diesem Podium, das so eng mit dem Namen der Grimms verbunden ist, Jakob und Wilhelm. Meine allererste Hausarbeit als Student der Germanistik hatte ich freiwillig über das deutsche Wörterbuch der Grimms geschrieben, dessen 33 Bände in der Taschenbuchausgabe von DTV, genau 1,12 Meter, im Regal neben meinem Arbeitstisch besetzen. Sie alle kennen das auswendig, das Wörterbuch wahrscheinlich. Eigentlich hätte es genügt, ein paar dieser fantastischen Wörterbuchartikel vorzulesen. Eine wahrhafte Grimm-Poetik-Vorlesung wäre das gewesen. Weder die Grimms also noch der neue Roman, aber was dann, murmelte der Autor vor sich hin, und so tat ich etwas, das ich öfter mache, wenn ich erschöpft bin vom Schreiben. Ich ging in den Keller. Im Grunde geschieht das gar nicht so selten, denn dort unten ist auch mein Archiv und zugleich ein Ort, wo ich in absoluter Ruhe sitzen und vor mich hinträumen kann. Eigentlich ist das der Heizungskeller. Früher gab es dort nur Kohle, Koks und einen Nationalkessel, das gusseiserne Herz unserer Schwerkraftheizung. Sie schütten aus schmutzigen Körben die schwarze, kantige Trauer der Erde in meinen Keller, hat der Dichter Peter Huchel geschrieben, dessen Keller das früher einmal war, bevor es der Keller Erich Ahrens war, jenes Dichters, der nach Huchel in diesem Haus gelebt hat, in dem ich heute wohne und in dem seit 30 Jahren regelmäßig Lesungen und Gespräche stattfinden. Dieser Heizungskeller, inzwischen ohne Kohlen, ist heute mein Archiv. Der Raum ist eher klein und niedrig. Rundum steht

wieder danach wäre. Die Ecke über meiner Straßenkartensammlung, Schelle, Atlantenstadtpläne, Routenvorschläge des ADAC aus der Nachwendezeit, meist Richtung Frankreich, ist für Fundsachen reserviert. In diesem ziemlich finsteren Bereich hängt auch Melvin Larskys Mantel, den er vor 24 Jahren an der Garderobe vergessen hat, nach einer Lesung. Natürlich gibt es hier unten im Keller auch Literatur. Halb links vor mir, beleuchtet von einer wackeligen Schreibtischlampe, das ist sie, liegt das Regal mit den Belegexemplaren von Nachdichtungen und Übersetzungen meiner Bücher. Das zauberhafte Cover der chinesischen Ausgabe meines Romans Crusoe, eine Kurzform von Crusowisch, also wegen des Intertextuellen, der heißt eben Crusowisch. Und auf Hiddensee ist damals auch ein Bier ausgeschenkt worden, das Sie vielleicht kennen, Crusoe-Witze. Und die Leute, die aufgrund des Romans auf die Insel gefahren sind, dachten, dass das Bier nach dem Roman benannt wurde. Es war also eigentlich größer als der Deutsche Buchpreis. Zeigt eine blaue, mit Tusche gezeichnete Welle, die ohne Ende steigt und fällt. Das Buch ist so positioniert, dass ich es immer sehen kann, von meinem Kellersitzplatz aus, den ich noch gar nicht beschrieben habe. Eine Art Kneipenstuhl aus Holz mit runder Lehne, daneben ein kleiner, quadratischer IKEA-Stubentisch, voll mit vergilbten Zeitungsausschnitten. Ab und zu findet sich das Wort Kellerfreizeit auf meinen Merk- und Planungslisten. Jeder macht so Listen, was er sich vornimmt. Es bedeutet, dass ich mir vorgenommen habe, mehr Zeit da unten zu verbringen, in meinem Kellerarchiv. Mein Vorwand, endlich einmal Ordnung in diesen Regalen zu schaffen. In Wirklichkeit meint Kellerfreizeit natürlich jene Sehnsucht, vollkommen abgeschieden, beschützt und beruhigt zu sein, umgeben von Dingen, die mir den Zeitläuften entführt, eine Illusion von Fortdauer geben, jenseits der oberen Welt. Ja, ich glaube, dort unten ist tatsächlich mein Lieblingsplatz. Sehr leise das Klicken der Gasuhr nebenan. Und sofort fällt mir jene Geschichte des amerikanischen Autors Donald Barthelme wieder ein, in der Gott im Schlosseranzug erscheint und in den Keller steigt, um am Zähler unter der Treppe den aktuellen Stand der Gnade abzulesen. Das also war der Zustand, Stand der Gnade, in dem ich trotz all meiner Erschöpfung nach 3 Jahren ununterbrochener Arbeit an einem Manuskript mich entspannt und interessiert genug vorfand, jene Leitsordner im Regal gegenüber durchzusehen, deren Rückseiten so vielversprechende Aufschriften trugen wie Ideen, Entwürfe und Material. Auf derselben Höhe standen auch die mit dem schönen Namen Frieda beschrifteten Ordner und Arbeitsbücher. 4 Ordner genauer gesagt. Erstens Frieda, Konzeption und Regie. Zweitens Frieda, Chronologie. Drittens Frieda, Szenen und Kapitel. Sowie viertens Frieda, Orte und Details. Dazu die 2 amerikanischen 1-Dollar-Notizbücher der Meat Corporation in Dayton, Ohio, 100 Blatt, 200 Seiten, liniert. Und 6 kleine schwedische Unterwegs-Notizbücher, alle gut gefüllt. Das war Frieda. Frieda hieß der Arbeitstitel des gescheiterten Romans, über den ich hier ein wenig sprechen möchte. Diesmal nicht, um erneut von Frieda okkupiert und absorbiert und als Autor zerstört zu werden, um es einmal so melodramatisch zu sagen, sondern um mich selbst nachträglich und mit gehörigem Abstand zu beobachten bei diesem Kampf und meiner Niederlage. Das klingt nach Pathos und Schlachtengemälde und ist sicher etwas zugespitzt, aber letztlich entspricht es der Erfahrung all derer, die unbedingt schreiben. Wenn nicht der nächste Vers, wenn nicht der nächste Satz gelingt, dann auch nicht das Leben. Was ungut hinzukommt, dass es am Ende trotz aller Einsicht oft rätselhaft bleibt, warum Projekte, die einem über Jahre verheißungsvoll und faszinierend erscheinen, am Ende einfach nicht funktionieren. Wahrscheinlich ist es wie in Beziehungen, in denen alles ganz wunderbar passt, aber auf Dauer einfach nicht klappt.
Oder wie soll man es

sagen, etwas ist nicht richtig. Und wie es dann trotzdem immer noch weitergeht, dies und jenes probiert wird, weil das doch nicht sein kann eigentlich. Aber natürlich gibt es Gründe, benennbare Gründe lassen sich finden, vor allem wenn etwas Zeit vergangen ist seitdem. In diesem Fall beinahe 5 Jahre bis zum heutigen Tag. Und genau das werde ich im letzten Teil meiner Vorlesung versuchen, nicht als Skizze eines Unglücks, wie es Max Frisch genannt hätte, sondern als möglichst nüchterne Betrachtung meiner selbst und meines Schreibens. Mein aktuelles Notizbuch trug die Nummer 103. Das ist es tatsächlich hier. Es war das 103. in der Reihe dieser kleinen schwedischen Unterwegs-Notizbücher, die das genau richtige Format haben, um sie jederzeit bei sich zu tragen. Diesem Notizbuch, das Einträge aus dem Zeitraum 19. Dezember 2019 bis 9. April 2020 versammelt, kann ich entnehmen, dass die ersten Notizen mit Plänen für den Frieda-Roman am 23. März 2020 eingetragen wurden, bei einem Waldspaziergang hinter dem Haus. Das Datum ist besonders. Für den folgenden Tag war die Buchpremiere mit meinem Roman Stern 111 in der Berliner Akademie der Künste geplant, danach eine Lesereise. Weder Premiere noch Reise fanden statt, alles war schon abgesagt. Seit ein paar Tagen galten die Regeln des ersten Shutdowns. Die erste Zeit mit Corona, keine Auftritte, kein literarisches und auch sonst kein öffentliches Leben, mit anderen Worten, plötzlich war Schreibzeit. Eine ad hoc wie leergeräumte Zeit, ohne die alltäglichen Pflichten, Zwänge, Termine, kurz eine Lücke im Ablauf, wie ich sie nicht selten heimlich herbeigesehnt, aber für mein Leben nicht mehr zu erhoffen gewagt hatte. Ich sage das jetzt einmal so und weiß, wie privilegiert ich damit war, dort in meinem Kiefernwald hinter dem Haus, und wie viel Stress, Leid und Schmerz diese Zeit für viele bedeutet hat und immer noch bedeutet. Was auf Seite 112 in meinem Notizbuch steht, klingt jedenfalls geradezu so, als hätte ich plötzlich die Ruhe und die Kraft, endlich in Angriff zu nehmen, was ich schon seit 2003 als eine Art Auftrag mit mir herumtrug. Der erste, für Sie natürlicherweise noch ganz unverständliche Eintrag lautet, ich zitiere, von der Fiktion des Fotos unmittelbar ausgehen und kurze, prägnante, mehr berichtende, aber fiktive Texte, gern mit kleinen Verschiebungen und nicht illustrativen Inhalten. Kein großes Ich in Los Angeles-Narrativ. Die nächsten Einträge zum LA-Roman, der zu diesem Zeitpunkt noch nicht Frieda heißt, folgen am 26. März und am 2. April dann schon viel ausführlicher und bereits mit szenischen Ideen und Details. Ich hatte angebissen. Aber zunächst muss ich erklären, was mit Fiktion des Fotos gemeint ist, denn Fotos und ein Fotoprojekt namens Aurora waren Ausgangspunkt und Anfang meines Romans. Das ist die Villa. Nach 1943 wird das später Villa Aurora genannte Domizil des berühmten Schriftstellers Leon Feuchtwanger und seiner Frau Martha in Los Angeles zu einem Zentrum des deutschen Exils an der Westküste. Davon haben Sie sicher gelegentlich gehört. Seine Villa am Paseo Miramar in Pacific Palisades, 1928 als Spanish Colonial Revival Demonstration Home errichtet, steht heute für die bedeutende Geschichte des Exils europäischer Künstler und Philosophen an der amerikanischen Westküste. Feuchtwanger war damals ein weltberühmter Autor, vor allem in der angloamerikanischen Welt. Wenn Heinrich und Thomas Mann, Brecht, Weil, Döblin, Werfel, Bruno Frank, Ludwig Marcuse, Albert Einstein und Arnold Schönberg, aber auch Charlie Chaplin und Billy Wilder dort in der großen Villa Feuchtwangers zu ihren regelmäßigen Treffen zusammenkamen, soll Hans Eisler auf der Orgel Üb immer Treu und Redlichkeit gespielt haben. Die geheime Hymne des New Weimar, das ab und zu auch Exile in Paradise genannt wird. Es gab die sogenannten deutschen Abende, die Thomas Mann moderierte, und die amerikanischen Abende, moderiert von Charlie Chaplin. Ende der 90er entsteht hier ein Aufenthaltsort für Künstler als Stipendiaten. Und wir,
Das heißt, meine beiden Gefährten, der Videokünstler Philipp Lachenmann und ein Komponist, der Komponist Jens Brandt und ich in der Rolle des Schriftstellers, hatten das Glück, gemeinsam dort zu sein, vor beinahe einem Vierteljahrhundert im Jahr 2003. Wie Sie wissen, formen zu jedem Aufenthaltsstipendium die Stifter des Aufenthalts und die Umstände des Ortes eine spezielle Erwartungshaltung. Soll man zum Beispiel in Kassel bei der Grimm-Poetik-Vorlesung über die Grimms sprechen oder sie wenigstens erwähnen, Jakob und Wilhelm, ja, unbedingt. Ein spezieller Erwartungshorizont also, dem sich der Künstler, ob er das will oder nicht, ausgesetzt sieht. An die ersten Tage in L.A. habe ich so gut wie keine Erinnerung. Es gibt keinen einzigen Eintrag in meinem Notizbuch aus dieser Zeit. Wahrscheinlich habe ich geschlafen. Schon beim Abflug war ich todmüde gewesen, dann die Zeitumstellung. Ich wachte auf und es war dunkel. Aber auch wenn es hell war und die gleißende Sonne über den Hügeln am Pazifik stand, schlief ich wieder ein. Es tat gut, sich gehen zu lassen. Und auch das fremde Zimmer war ideal dafür. Mein Zimmer in der Villa war das Schlafzimmer des Schriftstellers Leon Feuchtwanger. Für mich eine Art Sterbezimmer, weil es mich schon beim Betreten an das Schlafzimmer meiner Großeltern erinnert hatte, mit den schweren Mahagoni-Mobiliar, dem breiten Bett, den Nachtschränken und den finsteren Dielen. Dazu die Ecke mit dem Sessel und der kleine Beistelltisch, auf dem das Telefon stand. Ein Apparat mit Wählscheibe, der mit der Nummer des Anschlusses und dem Namen Leon beschriftet war. Nur war Leon nicht mehr da. Da ich in Deutschland selbst im Haus eines toten Dichters wohne, Peter Huchel, wie gesagt, war mir das Ganze nicht vollkommen unvertraut, zumindest als Thema. Oder wie soll man das sagen? Als Situation, als Stoff, als Material. Die Situation war folgende. Kalifornische Vorortidylle mit Palmen und Zitronen. Nach Sonnenuntergang beginnt das Rauschen der Sprinkleranlagen. Wer dort schon mal war, weiß, das ist halt Wüste und wird bewässert. Die Hunde aus der Nachbarschaft kläffen einen Kojoten in die Wüste zurück. Gegen 2 Uhr wird es still. Wenn ich spät heimkehre aus einem der Kinos in Santa Monica oder Hollywood, ist der Asphalt nass auf der schmalen Straße, die vom Sunset Boulevard in Serpentinen bis zur Villa führt. Das Wasser sprudelt in einem kleinen Bach den Rinnstein bergab, der Zulauf bekommt aus den Gärten der Millionäre. In der Konsole meines winzigen, 30 Jahre alten Mazda liegt eine Fernbedienung für das Tor zur Garage. Gab es schon zu Feuchtwangers Zeiten Fernbedienung. Von der Garage führt eine Tür direkt auf den Flur in der oberen Etage des Hauses, wo die Schlaf- und Arbeitszimmer liegen. Eine große Zahl von Porträts und Büsten überwacht auf ihre stille, unnachgiebige Art jeden Raum in der Villa und erinnert an einen Satz von Italo Calvino: Der Blick eines Toten ist immer ein wenig tadelnd. Um auf meinen Ausgangspunkt zurückzukommen, ich kann mit Sicherheit sagen, dass keiner von uns Stipendiaten des Jahres 2003 es vorgehabt hatte, sich künstlerisch, kompositorisch, filmisch, irgendwie bildnerisch oder in meinem Fall literarisch mit der Villa Aurora dominierenden Exilthematik auseinanderzusetzen. Im Gegenteil. Wie ich uns in den ersten Wochen unseres Aufenthalts in Erinnerung habe, schien da so etwas wie ein Gegenentwurf stattzufinden. Das Gegenteil von Engagement, eine gewisse Lethargie unter Palmen und Orientierungslosigkeit am Pool. In meinem Fall lähmte die riesige Bibliothek, die das ganze Haus beherrschte und den verhalten muffigen, leicht betäubenden Geruch einer Gedenkbibliothek verströmte, deren letzte Neuzugänge ein halbes Jahrhundert zurückdatierten. Was wir dann doch taten mit unserem Aurora-Projekt, erscheint mir im Nachhinein wie ein Wunder. Am Anfang war das Palaver. Irgendwann hatten wir einen Punkt erreicht, an dem keiner mehr ins Bett gehen wollte. Bevor wir nicht alle zusammen noch einmal im Garten gesessen und etwas geredet und getrunken hatten. Mit Blick durch die Nacht auf die Lichter der Santa Monica Bay. Und wenn einer doch schon schlief, wurde er noch einmal in den Garten gerufen oder direkt auf seinem Zimmer besucht. Eine gute Arbeitsatmosphäre.
Die drei Schweinchen war unser, haben sie uns dort genannt, heimlich. Nicht, überhaupt schien es etwas zu geben, das uns verband, nicht leicht zu erklären. Etwas, das sehr persönlich war und zugleich mit unserer Auffassung von Kunst zu tun haben musste, um es einmal so hölzern zu sagen. Aus unserem Palaver jedenfalls kam etwas Spielerisches, eine Leichtigkeit, ein Gelächter und am Ende das Vorhaben, die wie auch immer geartete Erwartungshaltung im Falle eines Villa Aurora-Stipendiaten nicht nur zu erfüllen, sondern auf eine Weise überzuerfüllen, die alles in den Schatten stellen würde. Kurz, wir begannen damit, Szenen des Exils nachzuspielen, nachzustellen, genauer gesagt, anhand historischer Fotografien, wie sie in Biografien und Bildbänden auffindbar waren. Die Aufteilung der Rollen stand seltsamerweise von Anfang an fest. Philipp Lachenmann, der Videokünstler, firmierte als Bertolt Brecht. Sie sehen jetzt Bertolt Brecht im Porträt. Philipp als Brecht im Porträt, mit einem wunderbar brechtschen Ausdruck im Gesicht. Jens Brandt wiederum war ein hervorragender, in seiner Mimik und Gestik bestechender Leon Feuchtwanger. Feuchtwanger, jetzt sind wir schon, ja, genau, das ist Feuchtwanger im Porträt bei der Arbeit am Pult in seinem Arbeitszimmer und jetzt Jens als Feuchtwanger im Porträt. Ist das nicht genial? Und für mich blieb jenseits aller Ähnlichkeit die Rolle Thomas Manns. Ich war Thomas Mann, könnte man sagen. Thomas Mann im Porträt. Und hier ich als Thomas Mann, jenseits aller Ähnlichkeit, wie gesagt. Eine ziemlich fragwürdige Imitation. Trotzdem ist doch gut zu sehen, mit welcher Treue zum Detail wir gearbeitet haben, wenn auch mit einfachsten Mitteln. Thomas Manns bombastischer Siegelring. Ja. An meinem Finger besteht übrigens aus Lakritze und Silberpapier. Und sieht, wie ich meine, doch täuschend echt aus. Weniger gelungen ist das Einstecktuch, eine einfache Serviette. Und gar nicht gelungen ist der Moustache, der Schnauzbart fehlt komplett. Was wettgemacht werden sollte durch eine auf manche Art vergeistigte Haltung im Moment der Fotografie, wobei sich allerdings mein Kopf einen Tick zu weit nach rechts geneigt hat. Die Imitation funktioniert nur stellenweise. Das Foto Thomas Manns hängt tatsächlich gerahmt im Arbeitszimmer Feuchtwangers. Und wir haben auch nirgendwo sonst dieses Foto nochmal finden können. In irgendwelchen, es gab jetzt jede Menge neue Thomas-Mann-Biografien und so weiter, ist nicht zu finden. Fragt man KI, dann heißt es, Zitat, ein bekanntes Porträt von Thomas Mann in der kalifornischen Exilvilla gibt es nicht. Also das hängt da, ja. Da es sich bei der Villa Aurora um das Wohnhaus von Leon und Martha Feuchtwanger handelt. Also eine vollkommen irrsinnige Logik. Aber das eigentlich Frappierende ist ja nicht, dass die Maschine öfter Unsinn redet, sondern eben wie sie das tut, als wüsste sie Bescheid, was für bildschirmgläubige Menschen verhängnisvoll sein kann. Noch einmal zurück zu Bild 9, habe ich hier geschrieben. Gut, also es kommen noch bessere Fotos. Unsere Idee war, in einer ersten Stufe die Exilsituation nicht nur zu reflektieren, sondern so weit wie nur möglich mit ihr identisch zu werden. Sie noch einmal mit Leben zu erfüllen, sie zu erleben gewissermaßen, genauer gesagt, ihre Fiktion zu erleben. Diese Art Revival sollte sich über drei Stufen entwickeln und dabei eine gewisse Steigerung vollführen. Stufe 1, Rekonstruktion nach dem historischen Vorbild der historischen Fotografie. Stufe 2, das Nachstellen von Szenen, für die es keine historische Vorlage gibt, aber eine thematische. Das Foto im Kopf, könnte man sagen. Stufe 3, die freien Fotos, inspiriert vom Kolonialstil der Villa und kolonialen Situationen unserer Gegenwart. Endstufe. Ich beginne mit einigen Beispielen aus Stufe 1, nah am historischen Vorbild.
Bild 10, das Foto zeigt Brecht und Feuchtwanger auf dem Balkon der Villa auf der kleinen Balkonbank aus Stein, die heute noch dort steht. Das ist ein ziemlich berühmtes, beinahe ikonisches Foto, entstanden unmittelbar vor Brechts Ausreise bzw. Flucht aus US-Amerika, aufgenommen von Ruth Berlau, eine der Mitarbeiterinnen Brechts, die Brecht begleitet hat. Es sind die Tage kurz vor Brechts Befragung vor dem Komitee zur Untersuchung unamerikanischen Verhaltens. Vor allem Richard Nixon, damals republikanischer Abgeordneter in Kalifornien, später Präsident der USA, entfachte zu dieser Zeit eine wilde antikommunistische Kampagne, bei der auch Brecht, Thomas Mann, Feuchtwanger und so weiter unter Verdacht gerieten. Das Foto ist Mitte Oktober 1947 entstanden und ein gutes halbes Jahrhundert später unsere Aufnahme dazu. Brecht und Feuchtwanger auf dem Balkon der Villa. Ich erinnere mich, ist doch ziemlich genial, oder? Ich erinnere mich, dass wir dafür sehr lange auf den richtigen Lichteinfall hatten warten müssen, wobei richtig nach 56 Jahren eigentlich unmöglich war. Vor allem, weil inzwischen neue hohe Bäume die Villa umstanden. Bäume Richtung Pazifik, die jetzt alle abgebrannt sind. Bäume Richtung Pazifik, die das Spiel von Licht und Schatten komplett verfälschten. Und trotzdem wurden damals von mir als Fotograf in einer endlosen Serie über mehrere Stunden Versuche gemacht, die Lichtsituation einigermaßen hinzubekommen. Alle hatten viel Geduld. Ich erlaube mir nur ganz rasch, auf ein paar schöne Details aufmerksam zu machen. Der überlange Jackenärmel bei Brecht. Das ist wirklich interessant. Sehr lang. Wunderbar, wunderbar getroffen. Und auch die Haarlinie. Brechts Haarlinie. Ist doch, also ich meine, das ist schon bei Philipp eben als Brecht, wobei Jens als Feuchtwanger sich immer ein wenig krumm und einen leichten Buckel machen musste, weil er mindestens 2 bis 3 Köpfe größer als Feuchtwanger ist. Feuchtwanger war ein sehr kleiner Mann. Noch einmal zurück zum Originalbild, Zeigen des Ärmels, habe ich schon gemacht. Zurück zur Kopie, Bild 11. Überhaupt war es ausgesprochen aufwendig, die historischen Fotos nachzustellen, was in erster Linie damit zusammenhing, dass wir diese Aufgabe, die doch ziemlich viel Spaß gemacht hat, ausgesprochen ernst genommen haben und uns darum bemühten, nicht nur Körperhaltung, Gestik und Einfall des Lichts, sondern auch, soweit möglich, bestimmte Accessoires, Kleidungsstücke oder andere Details möglichst nah am Vorbild zu rekonstruieren. Bild 12, ein weiteres Balkonfoto, diesmal mit Martha Feuchtwanger, Leon Feuchtwanger und Brecht. Martha zeigt etwas, sie erklärt den Männern die Gegend, vielleicht ihren täglichen Weg durch den Canyon an den Strand. Sie ist jeden Morgen baden gegangen, zwischen 6 und 7 morgens. Hier das Ganze noch einmal. 56 Jahre später, wie gesagt. Die Rolle der Martha hat Claudia Gordon übernommen, die Direktorin der Villa Aurora, die uns damals in jeder Hinsicht unterstützt hat, sogar den Schlüssel zum Weindepot anvertraut hatte. Für die langen Abende der theoretischen Debatten rund um unser Projekt. Und jetzt Bild 14 nochmal dieselbe Szene mit erweitertem Bildausschnitt. Also man sieht, was nötig werden konnte, um bestimmte Proportionen einzuhalten. Jens Brandt, der zwar famos performt hat in seiner Rolle, aber eben eigentlich viel zu groß war. Etwa 1,5 Meter größer als der Dichter. Auch dafür wurde eine Lösung gefunden, nämlich diese 4 Sofakissen aus dem Saal, vom Sofa aus dem Saal. Ein weiteres Balkonfoto, Leon Feuchtwanger bei seiner Morgengymnastik, jeden Morgen, der unter Anleitung seiner Frau Martha auf dem Balkon vollführen musste. Der Dichter beim Workout, würde man heute vielleicht sagen, Jens Brandt in akkurat nachgestellter Pose. Und hier Jens Brandt, der übers Ziel hinausschießt. Also dafür gibt es kein historisches Vorbild, gehört eigentlich in Gruppe 2. Aber ich habe es jetzt drin gelassen, weil eben Gymnastik das Thema ist. Feuchtwanger und Brecht im Fenster der Bibliothek, im Vordergrund der Servierwagen mit der Minibar.
Jens als Leon, Philipp als Berthold, der Servierwagen immer noch da, leider nur mit einer Flasche. Und das Ganze faszinierend unscharf im Gegenlicht, aber die Konturen stimmen. Und zwar auf so frappierende Weise, dass es dieses Foto geschafft hat, als vermeintliches Original in die Ausstellung innerhalb der Villa einzugehen. Hing ein paar Jahre da als Original. Feuchtwanger im großen weißen Sakko bei der täglichen Zeitungslektüre, auf dem Sofa in seiner Bibliothek. Unser Foto mit Jens als Leon bei der Lektüre. Und hier ist auch das Sakko besonders schön zu sehen, Feuchtwangers Lieblingssakko. Ich erinnere mich, dass Jens Brandt und ich eine ganze Nacht lang am Bügelbrett in der Küche der Villa Aurora dieses Sakko mit Kugelschreiber und Lineal nachkariert haben. Das war wirklich, es hat natürlich Spaß gemacht, aber auch Mühe. Auch am Kragen, wie man sieht, akkurat nachkariert. Und die Ärmel hinunter, eine wahre Sisyphus-Arbeit. Überhaupt wurden alle Requisiten von uns selbst beschafft oder eben hergestellt. Das weiße Sakko hatten wir in einem Secondhand am Wilshire Boulevard gefunden, wenn ich mich richtig erinnere. Jedenfalls hat sich das Karieren gelohnt, weil auf vielen Fotos ist eben Feuchtwanger mit diesem Sakko zu sehen. Auch in folgender Aufnahme. Feuchtwanger beim Spaziergang im Garten. Für das Foto ist es natürlich mehr ein Schreiten. Feuchtwanger hat die Arme auf dem Rücken verschränkt und ist augenscheinlich tief in Gedanken versunken. Hier unser Bild dazu. Der schreitende, in Gedanken versunkene Jens B. im Kugelschreiber karierten Jackett. Und nah bei den Büschen, zwischen denen tatsächlich öfters einmal ein Kolibri schwebte. Wir bleiben im Garten und sehen Martha Feuchtwanger bei der Gartenarbeit mit Schubkarre und einer wahrscheinlich nicht ganz zufällig ins Bild geratenen Zitrone. Unser Bild mit Christine als Martha. Christine Schickert aus Dresden war zu dieser Zeit Praktikantin in der Villa Aurora und hat für einige Aufnahmen die Rolle der Martha übernommen. Hier mit einer wunderschön gepunkteten Schürze aus unserem Fundus. Und im Vordergrund natürlich die Zitrone. So, Bild 26 nochmal der erweiterte Bildausschnitt. Ja. Kontextualisierung der Szene zu sehen ist jetzt auch die Hand, die die Zitrone hält. Und diesmal auch jener Fotograf im Bild, der mit seiner kleinen Digitalkamera jeden Akt der Nachahmung dokumentiert hat, trägt einen Strohhut und ein Hemd mit weißen Wolken auf blauem Grund, was natürlich nicht erkennbar ist, alles schwarz-weiß. Also alle Fotos, die Sie hier in schwarz-weiß sehen, wurden auch in Farbe gemacht. Das meiste analog. Selten digital. Bestimmte Aufnahmen, die ich am Ende zeigen werde, sind mit einer uralten Plattenkamera aufgenommen, die uns Randy, einer der benachbarten Millionäre und Freund der Villa Aurora, zur Verfügung gestellt hat. Ich zeige jetzt in schneller Folge ein paar weitere Bilder ohne langen Kommentar. Drei am Gartentisch im Gespräch, Brecht mit Zigarre, Martha mit Schüssel, vielleicht eine Gemüsesuppe, vielleicht das Anrichten von Futter für die Schildkröten, die bei den Feuchtwangers lebten. Unsere Arbeit dazu ziemlich gelungen, finde ich. Besonders Philipp mit Brechts Zigarre. Jens muss wieder einen Buckel machen. Christine Schickert mit Schürze und sehr konzentriert bei der Futterzubereitung. Hier ist nochmal Christine als Martha. Ich tippe jetzt einfach mal ein bisschen was durch aus Zeitgründen und komme zum letzten Bild aus Stufe 1, als eine Art Überleitung zu Stufe 2 unseres Imitationsprojekts zeige ich nochmal eine Szene mit Feuchtwanger im Arbeitszimmer. Neben ihm Martha, seine Frau und mit respektvollem Abstand seine Sekretärin Hilde Waldo. Hier in unserer Version. Noch einmal mit Jens Brandt, der versucht, den mit seinem Manuskript äußerst zufriedenen Feuchtwanger nachzuahmen. Der sich zufrieden darstellende Feuchtwanger, muss man sagen, denn auch im Fall des sogenannten Originals handelt es sich um eine mehr oder weniger gestellte Situation. Die Fiktion ist also immer schon da in diesen Fotografien. Ich glaube, dass das ein wichtiges Moment für den Spaß und die Freude an der Nachahmung war.
Nämlich, dass die sogenannten Originale im Grunde immer schon Nachahmungen sind, Konstrukte von Vorstellungen etwa, wie ein Gespräch zwischen hoch angesehenen Autoren wie Brecht und Feuchtwanger aussehen sollte oder wie der Spaziergang eines großen Autors im Garten wirken sollte oder wie die Arbeit eines Schriftstellers in seiner Bibliothek am besten darzustellen, also zu inszenieren wäre, nämlich mit einer dem Mann am Notizbuch interessiert zugewandten Frau und einer weiteren interessiert zugewandten Frau als Sekretärin. Die Geschlechterrollen und Stereotype dieser Zeit spiegeln im Grunde alle Fotos sehr gut wider. Vielleicht könnte man es so sagen, in der Nachahmung, die wir hier versuchen für unsere Fotos, wird das Konstrukt, das Ritualhafte, Tradierte, das Unechte am Original, wenn man so will, augenblicklich sichtbar. Wenigstens in dieser Hinsicht ist die Nachahmung echter als das Original, weil sie mit ihren bescheidenen Mitteln nichts anderes darzustellen anstrebt, als das, was dort zu sehen ist, im sogenannten Original. Jens Brandt also, der hier versucht, eine Vorstellung von Schriftstellerzufriedenheit, nach der sich im Grunde jede Autorin und jeder Autor ab und zu sehen mag, nachzuahmen, während Christine als Martha und Claudia als Hilde die freudig-freundliche Zustimmung nachzuahmen versuchen, die der Großschriftsteller in diesem Moment erfahren durfte, jedenfalls auf diesem Foto und seiner Inszenierung. Und damit komme ich zu Stufe 2, dem Nachstellen von Szenen, für die es keine historische Vorlage gab, aber eine thematische. Das Foto im Kopf, könnte man sagen, Imitation und Erfindung. Wir haben uns dabei auf Aussagen zu Feuchtwangers Arbeitsweise als Schriftsteller konzentriert und uns davon in unserer fotografischen Inszenierung leiten lassen. Ich lasse jetzt hier den theoretischen Teil mal weg, springe ein bisschen, sage nur, Feuchtwanger war ein, im Grunde sein, also seine, sein Arbeitszimmer war im Grunde eine Manufaktur. Also da ging es nicht um die Aura des Schreibens, sondern um Techniken des Schreibens, um das Fabrizieren von Literatur. Thomas Mann hat das beschrieben, Hermann Kästen hat das beschrieben. Es gibt verschiedene Aussagen dazu, über dieses manufakturähnliche Fabrizieren von Romanen. Feuchtwanger war unheimlich produktiv, mithin auch ein Moment des Seriellen in seiner Werkstatt, in seinen Arbeitsräumen. Und das war es, was wir aufgegriffen haben mit unserer Stufe 2 Inszenierung. Zunächst zwei Skizzen, die dazu angefertigt wurden. Bisschen unübersichtlich. Hier nochmal ein bisschen deutlicher. Schreibtisch und Schreibkonstellation in einem skizzenhaften Entwurf und hier die Umsetzung. Die szenische Umsetzung dieses ersten Entwurfs einer Aurora-Roman-Manufaktur. Ich nenne es jetzt so, wie Sie in Fotos der Stufe 1 bereits gesehen haben. Hat Feuchtwanger auch während der Arbeit auf eine ziemlich strenge Anzugsordnung geachtet, was wir dann sozusagen nachzuahmen versuchen, weißes Hemd, Binder, Arbeitsbrille. Und so geht es dann weiter, verschiedene Anordnungen. Diese vier Schreibtische sind original in Feuchtwangers Arbeitszimmer und wir haben es sagen, dann haben sie nur benutzt, um das szenisch immer wieder neu anzuordnen. Die Skizze dazu, die Umsetzung im Foto, alle sind sehr konzentriert. Arbeiten, arbeiten, arbeiten, schreiben, arbeiten, schreiben, arbeiten, schreiben. Und jetzt ein neues Setting. Diesmal ist es derselbe Schreibtisch, aber mit einer jeweils anderen Person, die rein äußerlich dieselben Merkmale trägt und also austauschbar erscheint. Die Schreibarbeit in Schichten, könnte man sagen. Frühschicht, Mittelschicht und Nachtschicht. Ich glaube, Philipp macht die Frühschicht, Mittelschicht, Nachtschicht. Am Ende steht ein neuer Roman. Das ist mein Stichwort, denn in Folge nimmt das Verhängnis seinen Lauf. Beschrieben in Teil 3 dieses Vortrags mit dem Titel Der gescheiterte Roman. Von Andreas Graben bis Frieda Montero. Ich glaube, keiner von uns damals in L.A. hätte behaupten können, dass wir auch theoretisch durchdrungen hätten, was wir dort eigentlich taten in unserem Aurora-Projekt. Eventuell wurde das sogar vermieden.
um den Spaß an der Sache zu bewahren einerseits. Andererseits gab es durchaus Diskussionen, Debatten und Konzepte, was folgende Blätter bezeugen, also so etwas hier, die als Mitschrift oder Protokoll unserer Besprechung gelten können. Das hat, glaube ich, der Jens Brandt notiert, die Diskussion notiert. Auf den ersten Blick machen diese Papiere, von denen ich Ihnen zwei Beispiele zeige, keinen besonders strukturierten Eindruck. Immerhin sind einige Punkte ziemlich gut lesbar. Annäherung an das Wesen des Historischen im Spannungsfeld von historischer Fülle und Leere. Prozess der Annäherung als Gegenstand, Dokumentation als Inszenierung. Der Prozess ist das Motiv. Im Kontext der Übermacht des Geschichtlichen den historischen Moment anzuprobieren, in Kleidung, Gestik, Habitus. Als Intention sind notiert, oh, was ist das passiert? Wie kommt das jetzt hier rein? Okay, ich muss das überblättern wahrscheinlich nachher. Verschmelzung und Ablösung vom Ort zur weiteren freien Arbeit. Die folgenden Besprechungen dazugehörigen Notizen aus dem Monat August im Jahr 2003 konkretisieren dann auch den entscheidenden Gedanken zum weiteren praktischen Verfahren, nämlich die Idee, im Falle einer Publikation nicht als Urheber dieser Fotos aufzutreten. Für die Veröffentlichung unseres Projekts in einer Art Katalog oder Broschüre sollten die Fotos und der gesamte Prozess eingebettet werden in eine komplett erfundene Geschichte mit einer erfundenen Person als Fotograf. Eine fiktive vierte Person also, die mit uns all diese Bilder gemacht hat und über diese Zeit, den Ort, über uns, das Projekt und das Geschehen rundum in der Villa und in LA berichtet. In einem begleiteten Text. Eine möglichst glaubhafte Darstellung des Making-of gewissermaßen, eingebettet in die Lebensgeschichte jener vierten Person, wofür die Form eines fiktiven Tagebuchs spontan am nächsten lag. Ein radikal intimer Text, bebildert mit den Fotos unseres Projekts. Qua Beruf und Berufung würde das Schreiben dieses Tagebuchs meine Sache sein. Jedenfalls war das die Meinung meiner Mitstreiter Philipp und Jens. Philipp als Brecht war der Fotoexperte, Jens alias Feuchtwanger hatte sich als Meister der Requisite erwiesen, das Schreiben war mein Ressort. Wobei der Videokünstler Jens Lachenmann schon einen Namen hatte für diese fiktive vierte Person, er nannte sie Andreas Graben. Das war ziemlich geologisch gedacht und nicht besonders originell. Überflüssig zu sagen, dass meine Künstlerkollegen die Vorstellung hatten, dass der Text des Tagebuchs alle noch offenen Fragen und Rätsel, die mit dem Aurora-Projekt unweigerlich verbunden waren, in der Empirie eines vermeintlich wirklichen Lebens an der kalifornischen Westküste auflösen würde, auflösen in die Details meiner fiktiven Erzählung über Gedanken, Nöte und Alltag einer vierten Person in einer Tagebuchprosa. Tatsächlich hielt ich es für möglich und reizvoll, diesen Text herzustellen und hatte nach 2003 immer wieder dazu angesetzt. Aber es wollte einfach nicht gelingen. So ernsthaft und ausdauernd wie dann im Corona-Jahr 2020 hatte ich es allerdings noch nie versucht. Die Arbeit dauerte 1,5 Jahre, vom 23. März 20 bis 1. November 21. Einen Menschen erfinden, eine Figur, wie reizvoll. Das war, zumal in der Fremde, an einem Ort des Exils, weit ab jedenfalls von jenen Umständen, auf die wir in der Regel zurückgreifen beim Erzählen, weil sie uns vertraut sind und bekannt, bis ins Detail. Gerade in diesem Punkt hatte die Idee etwas Befreiendes, Entlastendes geradezu. Erzählen weit jenseits der eigenen Biografie, wie verlockend das schien. Von Anfang an war klar, dass diese vierte zu erfindende Person kein Mann sein sollte, sondern eine Frau. Drei Männer waren eh schon zu viel, könnte man sagen, jedenfalls nach den Maßstäben des Jahres 2020. Im Jahr 2003 war noch niemand besonders verwundert darüber gewesen, wenn drei mögliche Stipendien ausschließlich an Männer vergeben wurden.
Aber das war nicht mein Anlass. Entscheidend war, dass ich in Los Angeles eine Frau kennengelernt hatte, die dort schon lange Zeit lebte, fotografierte, Dokumentarfilme machte und eine mit Ernst Jünger bekannte Insektensammlerin war. Der Name dieser Deutsch-Amerikanerin war May. Und May erschien ideal als Inspiration und Vorlage für die zu erfindende vierte Person. Ihre abenteuerliche Kindheit in Hessen, ihr Studium in Berlin an der HDK, ihr Interesse für Kunst, ihre fotografische Ausbildung, ihre Auswanderung in die Staaten und so weiter. Einige dieser lebensgeschichtlichen Facetten konnten gut zu der von mir zu erfindenden Person beitragen, die ich nach dem wie üblich langwierigen Namensfindungsprozess, endlose Listen möglicher Namen im Notizbuch, irgendwann Frieda nannte. Frieda Montero. Die Besonderheit des Nachnamens entsprach einer weiteren, erfundenen Facette dieser Person, die am 17. September 68 in der Nähe von Temuco in Chile geboren und nach dem Putsch Pinochets am 11. September 73 adoptiert worden war, in meiner Vorstellung zumindest, in meiner Geschichte. Entscheidend war, ich hatte einen Namen gefunden. Die Suche nach dem einzig richtigen Namen geschieht nie losgelöst von der Vorstellung eines Körpers und eines Charakters. Name und Habitus müssen ins Spannungsfeld passen, das ich mir für diese Person imaginiere, ihre Handlungen, ihr Auftritt, ihr Sprechen. Schon hier, an diesem allerersten Anfang, muss ich bedenken, wie nah ich dieser Figur kommen möchte und welche Beziehungen sie eingehen wird und so weiter und so fort. Ich lasse jetzt wieder ein kleines Stück aus. Ganz abgesehen vom Klang des Namens dieser Figur, seiner phonetischen Seite, der Musik seiner Vokale und dem Rhythmus seiner Silben, der sich immer wieder gut einpassen lassen muss in die Syntax meines Erzählens und ins klangliche Gewebe meines Textes. Trotz aller Antizipation wird die Figur sich entwickeln, emanzipieren und ein paar Dinge verlangen, die am Anfang noch nicht absehbar sind. So viel war klar. Tatsächlich habe ich viel Zeit mit Frieda Montero verbracht. In dieser Zeit ist die Vorstellung eines Romans entstanden mit dem Titel Frieda. Ein Romanprojekt, das sich phasenweise weit entfernt hat vom ursprünglichen Anlass für diesen Text unserer Aurora-Fotos, sich aber nie davon löste. Die Arbeit dieser Zeit zusammenhängend nachzuvollziehen, wäre ein Roman für sich. Aber ein paar einzelne Dinge lassen sich erzählen, bevor ich am Ende zu meinen Vermutungen darüber komme, warum Frieda nicht gelingen konnte. Am eindrücklichsten in Erinnerung sind mir die Recherchetreffen mit May, die damals im November 20 wegen der Corona-Epidemie im Freien stattfinden mussten. Wir trafen uns in Berlin. Zu diesem Zeitpunkt lebte May schon seit 20 Jahren in Los Angeles. Das Virus hatte nach einem Deutschlandbesuch ihre Rückreise verzögert. Die Gespräche mit May hielt ich für den Schlüssel zum Frieda-Roman. May konnte zu Frieda werden, davon war ich überzeugt. Und in jedem Fall war das, was sie zu erzählen hatte, ein starkes Material. Die Situation der Pandemie zu meistern hieß, das Café als Ort der Begegnung und den Tisch als Schreibunterlage bestmöglich zu ersetzen. Also schmierte ich uns Stullen, zwei Brotbüchsen voll, dazu eine Thermoskanne mit Kaffee, schöne Äpfel und gute dunkle Schokolade, Nervennahrung, wie meine Mutter behauptet, sowie zwei Sitzkissen für den Fall, dass wir eine der novemberkalten Bänke benutzen würden am Ufer der Spree, was dann gar nicht nötig wurde, da ich auch im Gehen gut schreiben kann. Mit Rucksack hatte ich freie Hände und so spazierten wir nicht weit vom Ostkreuz am Ufer des Flusses entlang. Dann kommt ein kurzer Abschnitt über mein Schreibverhalten, dass ich bei solchen Interviewsituationen alles mitschreibe. Also das ist eine Art Arbeitsprinzip, dass ich eben nichts auslasse oder nach Wichtigkeit vorsortiere, weil ich das in der Situation nicht wissen kann, was am Ende wichtig wird. Und am Ende kommt sowieso nur sehr, sehr wenig in den Text rüber. Aber der Goldstaub lässt sich nur so fischen, wenn man eben alles mitnimmt und dann am Ende auch noch die Umstände der Begegnung und alles Beiläufige mitnotiert, um sozusagen die Atmosphäre auch einzufangen. Auch die Reinschriften unserer Gespräche fanden sich in meinem Frieda-Material. Wenn ich heute diese Mitschriften lese, verstehe ich nicht, warum der Roman gescheitert ist und möchte sofort daran weiterschreiben.
Mays Leben schien mir unfassbar gut geeignet für die von mir geplante Figur. Ihre Kindheitsgegend bei Bensheim, das Aufwachsen in einem kleinen Haus unterhalb des Auerbacher Schlosses, mit Blick über die Rheinebene, bis das Elternhaus zerbricht. Mit 3 Jahren kommt die kleine May zu einer Pflegemutter nach Bensheim, die sie Tante Inge nennt, eine Kriegswitwe, 45 geflohen aus Schlesien, die sie erzieht wie ein Kriegskind. Während es auch Mays Mutter noch gibt, die das Kind ab und zu trifft, eine femme fatale mit Leopardenfellmantel und Schlangenlederstiefeln, die gern reiten geht, Affären hat und sehr vermögend ist, aufgrund einer Erbschaft und so weiter. So jedenfalls hat May sie mir beschrieben. Interessanter für mich war Mays Onkel Gustav in Berlin, der Schwager der Mutter, der über 30 Jahre als Violinist in der Berliner Philharmonie gespielt hat und seinen Freund Ernst Jünger, Schriftsteller und Käfersammler, auf seinen Käferjagden in aller Welt begleitet. In den Tagebüchern Ernst Jüngers wird dieser Gustav nur Gusti genannt. Für May alias Frieda wird Berlin zum Zufluchtsort, zur Tür in die Welt und zur Kunst. Sie wohnt bei Gusti, geht in die Museen und Galerien und fühlt sich dort zu Hause. Schon mit 13 beginnt May, ihre Fotos selbst zu entwickeln. Sie wird Schulfotografin und bewirbt sich nach dem Abitur mit einer Mappe voller Skizzen und Fotografien für den Studiengang Visuelle Kommunikation an der HDK in Berlin. Mit 18 trifft sie in der Berliner Gemäldegalerie einen Mann, der 28 ist und sie anspricht. Sie zeigt ihm ihre Mappe, ihre Fotos. Er findet alles Dreck und berät sie für ihre Bewerbung. Sie soll möglichst einfache Sachen zeichnen und einfache Dinge fotografieren. Daraufhin zeichnet und fotografiert May Wäscheklammern und Socken an Wäscheklammern. Die sogenannte Mappenkommission der Hochschule der Künste in Berlin findet das gut. Ab 88 ist May in Berlin und wohnt im letzten Weddinger Loch in der Lüderitzstraße. Nach 10 Jahren wird May Berlin zu eng bzw. zu schwierig, wie sie sagt. An ihrem 30. Geburtstag geht sie nach Los Angeles. Ihre Wohnungen dort, ihre Freunde, ihre Jobs und der Kampf um eine langfristige Aufenthaltsgenehmigung sind Themen unserer Gespräche. Vor allem aber ihre künstlerische Neuorientierung auf den amerikanischen Dokumentarfilm. Das Konzept des Direct Cinema hat es ihr angetan, dann ihre Begeisterung für die Methoden des, spreche ich bestimmt jetzt falsch aus, Cinema Verité, verstärkt durch die neuen, leicht zu handhabenden Camcorder von Sony und Grundig, mit denen man einfach auf die Straße gehen und loslegen konnte. Alle meine Helden waren in Amerika und ich wollte direkt bei ihnen in die Lehre gehen, sagt May, sagt Frieda in meinem Roman und so weiter. Alles, was May mir erzählte, sprach dafür, dass Frieda Montero ein paar Leute in Pacific Palisades kannte, ab und zu für die Villa Aurora fotografierte und also auch bei unserer Welcoming Reception im Juli 2003 in der Villa aufgetaucht war, uns kennengelernt, für geeignet befunden und gemeinsam mit uns dieses Aurora-Fotoprojekt in Angriff genommen hatte. Ja, Frieda hatte die Fotos gemacht, May als Frieda, Frieda als May. Frieda jedenfalls hatte die Technik, die Ideen. Es war ihr Projekt, mit dem sie, so stellte ich es mir vor, einem bestimmten Exilbegriff näher kommen wollte, einer speziellen Definition des Exils, einer Entgrenzung des Begriffs und Wendung ins Offene, nicht stigmatisierende. Sie hatte eigene Erfahrungen mit dem Fremdsein und der Fremde. Ich lasse den Exkurs zu Roberto Bolaño aus und auch das Bolaño-Zitat, der sich sehr viel zu Exil soll ich sagen? Ihr Vorbild dabei war ihr Landsmann Roberto Bolaño. Das war ihr Hausgott, meiner auch. Der im Text Exile Folgendes sagt. Für einige Schriftsteller heißt Exil, dass sie das Elternhaus, für andere, dass sie ihre Heimat oder die Stadt ihrer Kindheit verlassen müssen. Es gibt einige Exile, die ein ganzes Leben, andere, die nur ein Wochenende dauern. Bartleby, der lieber gar nicht erst weggeht, ist ein absoluter Exilant, ein Außerirdischer auf dem Planeten Erde. Melville, der ständig von irgendwo wegging,
hat die Kälte des Wortes Exil nie am eigenen Leib zu spüren bekommen oder kennengelernt. Alle Literatur trägt das Exil in sich, egal ob sich der Schriftsteller mit 20 Jahren aus dem Staub machen musste oder nie sein Haus verlassen hat. Zitat Ende. Wir könnten jetzt weiter über Bolaño sprechen, das würde so viel Spaß machen, aber ich muss hier weitermachen. Ohne Zweifel wäre die Geschichte von May ein guter Romanstoff gewesen, May als Frieda, aber es klappte einfach nicht. Und jetzt kommt's. Aus heutiger Sicht gab es dafür folgende Gründe. Erstens, das Problem mit der Erzählperspektive. Die Ich-Aussprache Frieda Monteros, das heißt, dass es mir nicht gelang, ein authentisches Sprechen zu imaginieren, das Sprechen und Schreiben einer circa 35-jährigen Frau im Jahr 2003 in ihrem Tagebuch. Die Figur einer jüngeren Frau zu erfinden, ist vielleicht eine Art Tagesgeschäft bei der Herstellung von Literatur, aber sie so zu erfinden, als denke, fühle und spräche sie unmittelbar in einem Tagebuch, ist im wahrsten Sinne des Wortes eine andere Geschichte. Ich dachte dabei gar nicht zuerst an die Problematiken, die gemeint sind mit der Frage nach männlichem oder weiblichem Erzählen, obwohl diese hier ohne Zweifel vollumfänglich zu Buche schlägt. Was, nur etwas allgemeiner formuliert, im Weg steht, ist der Glaube an die Einmaligkeit der persönlichen Weltwahrnehmung, jenseits von männlich und weiblich. Die Frage war, ob ich die Konstitution einer Frau mit dieser Geschichte, dieser Herkunft, diesem Leben in der Fremde glaubhaft imaginieren konnte. Anders gesagt und grundsätzlich fürs Erzählen, welche Perspektive erlaubt mir einen Zugang zur Welt, der literarisch etwas abwirft, um es einmal so salopp zu sagen, das heißt, indem ich nicht erstarre und ausgedachte Sätze fabriziere, die irgendwelchen Vorstellungen davon folgen, wie Literatur funktioniert, sondern unmittelbare eigene Erfahrungen in Sprache verwandeln kann. Ich trete einen weiteren Schritt zurück und spreche über diese Ich-Perspektive als Erzählperspektive. Meine eigene Schreiberfahrung ist, seltsamerweise, dass das Erzählen im Ich nicht funktioniert. Warum auch immer. Ich halte die Ich-Perspektive beim Erzählen für die bei weitem schwierigste. Immer wieder mache ich die Erfahrung, dass das eigene, eigentliche Ich, also das Ich meiner Person, meiner selbst, durchbrennt dabei. Und das erzählende Ich, dieses halbwegs formalisierte, halbwegs funktionalisierte Ich der Ich-Perspektive besetzen, überrumpeln, vereinnahmen will. Das eigene Ich greift dem Vehikel-Ich der Erzählperspektive immerzu ins Steuer und fährt das Erzählen gegen die Wand, kurz gesagt. Der Innenraum dieses eigenen Ichs ist chaotisch, widersprüchlich, vollkommen disparat. Ein Provisorium der Identität, voller Scham, Lügen, Begierde etc. Ein Reservoir von wirren Emotionen und Gedanken mit Erfahrungshintergründen, die ohne Grammatik, formale Perspektive und ein mehr oder weniger nachvollziehbares Narrativ einfach nicht handhabbar sind. Wenn ich etwas von diesem Chaos-Ich erzählbar machen möchte, braucht es nicht nur Sprache, sondern auch die Abstraktion einer personalen Perspektive, einer Kamera, eine Technik, eine Art Erzählgefäß, das sich zum Beispiel im Ich ausspricht. Ich ging, ich schlief, ich träumte und so weiter. Das gezähmte Ich. Um den wildernden, nervigen, erzähltechnisch ungeordneten Ansprüchen meines eigenen Ichs zu entgehen, rücke ich beim Erzählen daher lieber in die nächste, genau genommen übernächste Person. Er ging, er schlief, er träumte und Ruhe im Karton. Das Abrücken vom Ich in die Perspektive eines personalen Erzählers, der ein verkapptes Ich sein kann, aber nicht auch Ich heißt, bringt Ruhe in die Werkstatt des Romans. Eine relative Ruhe, sicher, aber immerhin. Als Autor befinde ich mich dabei zwischen dem chaotisch bedrohlichen Quellgrund oder Abgrund des Ichs meiner eigenen Person und dem erzählenden Er, das jene Figur bezeichnet, die mir wahlweise sehr nah und geradezu fremd sein kann auf ihrem Weg durch Orte und Szenen. Der Erzähler als halbdurchlässige Membran regelt die Osmose zwischen diesen Welten. Die wesentliche Erfahrung ist,
dass in der Herstellung von Literatur formale, mehr technische Aspekte untrennbar mit existenziellen, seelischen Aspekten verbunden sind. Kurz gesagt. So weit, so gut, nur nicht für Frieda und den Frieda-Roman. In meinen Notizbüchern von 2020 und 2021 kann ich verfolgen, wie ich versucht habe, den Roman und das Erzählen trotzdem hinzubiegen. Was du angefangen hast, das sollst du auch und so weiter. Ich hatte einfach schon zu viel investiert. Die krudesten Anläufe finden sich dort, nur weil das Material und der Stoff doch so wunderbar waren. Jedenfalls glaubte ich das, was mich zu zweitens bringt. Zweitens, das Problem mit den Fotos, das Problem mit dem Stoff. Wir haben wirklich viel gelacht. Weil das Aurora-Projekt ein großer Spaß gewesen war, wollten wir schließlich mehr daraus machen. Obwohl die Freude doch gerade darin bestanden hatte, spontan etwas zu tun, was ziemlich weit jenseits unserer aktuellen Ambitionen lag und vollkommen frei war von dem, was man gelegentlich eine künstlerische Karriere nennt. Also weit von dem entfernt war, was jeder von uns gerade in Arbeit oder geplant hatte für die Zeit in L.A. Das Projekt mit den Fotos war eine vollkommen freie künstlerische Arbeit, wie ich sie bis dahin noch nie und auch später nie wieder erlebt habe. Aus heutiger Sicht liegt darin das Wunder. Man könnte auch sagen, schon von daher war der Versuch, mehr daraus zu machen, ziemlich riskant. Es war riskant, so zu tun, als wäre das alles Absicht gewesen, wenn auch verlagert in die Absichten und das Leben einer erfundenen vierten Person. Vielleicht war mir das anfangs noch nicht bewusst, aber dann mit der Zeit und den Jahren wirkte der Reiz des schönen Materials, der Fotografien, das schien irgendwie doch unwiderstehlich und beinahe fahrlässig, einfach gar nichts damit zu machen. Und dann kam die Geschichte Friedas dazu, die Geschichte Mays genauer gesagt und all jene anderen Quellen, die zu Frieda beitragen sollten, wie das Haus von Jackie Brown, in dem Frieda wohnen würde, im Roman, die Wohnung Jackie Browns, der Titelfigur eines Films von Quentin Tarantino sollte Vorbild sein für Friedas Wohnung in L.A. In Sekundenschritten war ich die Szene in Jackies Wohnung durchgegangen, um alle Details zu erfassen. Tapeten, Möbel, Beleuchtung, der Kalender in Jackies Küche, der von 1997 ist, dem Erscheinungsjahr des Films, obwohl der Film im Jahr 95 spielt. All diese schönen Details. Nein, Frieda würde kein Manic Pixie Dream Girl sein, das drei Männer fotografiert, die sich dabei zum Affen machen, sondern eine erwachsene Frau, die ihr Ding durchzieht, wie Jackie Brown bei Tarantino, und ein Leben besteht, wie die Frauenfiguren in den Geschichten ihres Vorbilds Roberto Bolaño. Erschwerend kam hinzu, dass die Frieda-Erzählung, umso detaillierter sie mir vor Augen stand, und das Aurora-Sujet mit unseren Fotos immer weiter auseinanderstrebten, obwohl doch das Gegenteil beabsichtigt war. Eine Aufhebung des Aurora-Projekts im Leben der vierten Person, einer erfundenen Fotografin. Aber auch nach einem ganzen Jahr Arbeit waren das noch immer zwei sehr verschiedene Stoffe. Dass ich den Punkt nicht fand, mir das einzugestehen und alles einfach wieder auseinanderzunehmen, verrät die geheime Befürchtung, heute kann ich das sehen in meinen Arbeitsnotizen, dass keines von beiden für sich genommen attraktiv, lohnend, überzeugend genug wäre für einen Roman, der mir wirklich gut gefallen würde. Stattdessen seitenweise neue, sich immer wieder ändernde, entwickelnde Ideen dazu, wo und wie die Fotos im Text zu platzieren wären. Am Anfang, fortlaufend, mittig, am Ende, als Anhang. Das alles schien einmal plausibel, jedenfalls für den Moment der Notiz in meinem Arbeitsbuch. Drittens, was mich spontan zu drittens bringt, das Problem mit dem Sinn, die Notwendigkeitsprüfung. Jeden, der schreibt und jede, die schreibt, ereilt diese Frage, solange das Schreiben geschieht. Die große, alles zerstörende, nichtende, alles ad absurdum führende Frage nach dem Warum. Wozu das alles? Und wozu diese Geschichte? Was willst du damit? Was willst du erzählen eigentlich? In ihrer Grundsätzlichkeit ist darin schnell die noch größere Frage wahrnehmbar. Warum schreiben?
Die Notwendigkeitsfrage ist qualvoll, langwierig und hält an bis zur Abgabe des Manuskripts. Der ihr inhärente Zweifel am Ganzen ist der eigentliche Motor für die Verbesserung des Schreibens. Die zahllosen Überarbeitungen, zwanghaft und unerbittlich. Nur der Zweifel macht dich besser und also auch das Manuskript. Das Wichtigste am Ende, geschrieben zu haben. Etwas wurde abgeschlossen, zu Ende gebracht,

das mir selbst bedeutungsvoll und wichtig erscheint, zu erzählen. Was mich nicht zu viertens bringt, aber ich schließe es hier an. Viertens, das Problem mit der Literatur. Das ist eigentlich ein Teilproblem innerhalb der Notwendigkeitsprüfung und insofern schließt es wohl doch an. Trotz Anstrengung des Willens und anhaltender Selbstüberredung war es mir nie ganz gelungen, die eigenen Zweifel an der Literaturfähigkeit des Villa-Aurora-Stoffes abzulegen. Eigentlich wollte ich nie Literatur produzieren. Jetzt nahm ich einen Roman in Angriff, in dem Künstler in einer Künstlervilla während eines Künstlerstipendiums vergangene tote Künstler im Exil dieses Ortes nachzustellen versuchen. Mehrmals hatte ich mir erklärt, dass darin kein Makel an sich bestünde und dass es, wie immer in der Literatur, nur darauf ankäme, ob etwas gut gemacht ist und überzeugend erzählt. Konnte aber die mit dem noch unangenehmeren, geradezu ätzenden Wort Stipendiatenliteratur, einhergehende Empfindung von Minderwertigkeit, niemals ganz abstreifen. Selbst wenn dieses Wort letztlich doch gar nichts vom Wesentlichen aussagt und nur eine Phrase darstellt aus dem Repertoire oberflächlicher Kritik und also nur innerbetrieblicher Häme gleichkäme und so weiter. Ich überspringe eine kleine Sache. Ich hatte den Anfang schon komplett geschrieben und einzelne Szenen und Kapitelentwürfe. Ich hatte Friedas Orte, ihre Arbeit, einen ihrer Freunde namens Christa als Nebenfigur. Ich wusste, welches Auto sie fuhr, wie es aussah, wo es parkte. Ich hatte jede Menge LA-Details. Die Geräusche von vertrockneten Palmen, die Obdachlosen am Strand, die toten Tiere auf dem Highway. Zu Friedas Herkunft wusste ich alles, bis hin zu ihrer Großmutter. Ich kannte die Geschichte ihrer Adoption, wie sie von Chile über Schweden nach Deutschland gekommen war. Ich wusste alles über ihre Bekanntschaft mit Ernst Jünger und ihre Besuche bei dem Mann, der zu diesem Zeitpunkt 101 Jahre alt war. Ich hatte Passagen, in denen Frieda über die kleine Käfersammlung erzählte, die ihr Ernst Jünger, der Freund ihres Onkels Gusti, geschenkt und erklärt hatte. Also so war das bei May. Das ist natürlich ein wahnsinnig faszinierender Stoff und man möchte das einfach nicht weglegen. Ein Kästchen mit Dubletten, die er speziell für diese aufmerksame und wissensdurstige Nichte seines Freundes Gusti zusammengestellt hatte. Eine Art Starter-Set für die kleine Käfersammlerin. Ich hatte eine Szene, in der die erwachsene Frieda mir die Methoden der Bestimmung von Käfern erklärt. Ich weiß nicht, ob sich jemand von Ihnen mit Käfern auskennt. Es ist sehr, sehr schwer, Männchen und Weibchen zu unterscheiden. Wo war ich jetzt? Auf einem Spaziergang am Strand von Venice Beach. Woran ist das Weibchen, woran das Männchen erkennbar? Und so weiter. Frieda war fanatisch mit Insekten und ich hatte gut recherchiert. Ich hatte Jüngers Tagebücher gelesen. Ich hatte die Briefe Gustis an Ernst Jünger gesehen, die im Literaturarchiv Marbach liegen. Das alles schien doch ziemlich attraktiv und ich hatte das alles. Ich hatte den Stoff, das Konzept und reichlich Material. Bis der 1. November 2021 kam und damit komme ich zum Schluss. Ich war im Zug vom Flughafen nach Hause auf meiner Rückreise von Stockholm nach Berlin. Ich schrieb etwas über Frieda in mein schwedisches Wachstumsbuch, wie die Schweden es sagen. Dieses kleine Notizbuch, das ich immer bei mir habe. Der Eintrag geht so. Ihre dunkle Haut, ihr tiefschwarzes, pechschwarzes Haar, ihre schwarzen, starken Augenbrauen, große Wangen, ihr ernster Blick, ihre ernste, nachdenkliche Erscheinung, ihre Brille, Reinhard-Brille, mein Vater heißt so Reinhard, großes, schweres Gestell, unschön eigentlich. Sie war die Tochter eines Mapuche, sprach aber nie über Rassismus. Dabei musste sie das erfahren haben, als Kind, als Jugendliche. Sie sagte erst hier, weil alle darüber redeten, in L.A. sei sie darauf gekommen. Zitat Ende. Dann Absatz, Leerzeile und Sabrina. Nur dieser Name, ein anderer Name, eine andere Geschichte. Frieda hatte Sabrina aufgerufen. Sie hatte Sabrina geweckt, gewissermaßen, mitten in einer Skizze ihrer eigenen Gestalt und war dann selbst komplett erloschen, für immer,
Ende des El Eromas.

uns. Ich erzähle jetzt nicht, wer Sabrina ist oder war. Frieda hat den Tunnel zu Sabrina geöffnet, Frieda hatte Sabrina freigelegt, eine Schneise geschlagen zu einer Erfahrung meiner Kindheit mit einer Cousine namens Sabrina, die einschneidend war. Und von der anderen Seite des Tunnels gedacht, Sabrina musste kommen, damit ich Frieda endlich loslassen konnte. In den Tagen darauf habe ich sämtliche Frieda-Materialien in den Keller geräumt, all die Ordner, Schreibblöcke, Notizbücher etc. und eine Erzählung mit dem Titel Sabrina geschrieben. Ich habe Sabrina geschrieben und dann einen anderen Roman, den ich vor einigen Wochen zu Ende gebracht und abgegeben habe im Verlag. An Frieda habe ich nur noch selten gedacht, bis die Einladung aus Kassel kam und ich, wie gesagt, im Keller saß, in meinem Archiv, in dem Frieda jetzt wohnt und die ganze LA-Geschichte ihren Platz gefunden hat. Und zum Abschluss als Rausschmeißer zeige ich ein paar Fotos von unserem, eben dieser Projektphase 3. Ich weiß jetzt nicht, ich glaube, ich habe ein bisschen ungeordnet die Fotos, aber ich klicke jetzt einfach mal durch. Das ist ein ironischer Kommentar eben zum Kolonialstil dieser Villa und auch zu kolonialen Verhaltensweisen. Wir haben dann so eine Art Kolonialfrühstück nachgestellt, sind teilweise ein paar dieser Millionäre haben mitgemacht aus den benachbarten Grundstücken. Ich guck mal, ist es das schon? Nee, hier. Ganz links ist Randy und dann ein paar andere Leute und wir. Es gibt nichts dazu zu sagen, es ist nur Kolonialfrühstück. Und dann alles nochmal in Farbe, nur so als, das sind diese sogenannten Probe, wie nennt man das? Randy nochmal mit der Plattenkamera. Das sind wir in der Wüste, so eine Art Schlussbild, aber es ist nicht das Schlussbild ist schöner. Es kommt jetzt. Ausgesprochen gute Stimmung, 3 Stipendiaten und eine Villa, leider ist das gar kein Pool, sondern nur ein Springbrunnen, und zwar ohne Wasser, 30 Zentimeter tief. Und hier als Schlussbild gewissermaßen noch einmal der Darsteller von Thomas Mann, diesmal mit Maske. Danke Ihnen. Danke.

0: Großen Dank. Danke.
1: Das geht. Okay, ist das andere? Kann es auch noch angeschaltet werden? Sebastian? Okay, ich nutze erst diese Technik und danke ganz, ganz herzlich Lutz Seiler für diese wunderbar anschauliche, groteske, gleichzeitig wirklich auch erzählerisch sehr reflektierte und ja, insbesondere auch wirklich spannende Geschichte über das Schreiben und eigentlich ja, auch ganz viel Spaß mit dem Schreiben und mit dem Finden des Sujets oder der Sujets. Und ja, also es ist tatsächlich eine verschlungene Geschichte geworden. Wir hatten ganz am Anfang ja auch darüber gesprochen, also als die Vorlesung noch nicht stand, als Sie noch mit dem tickenden Herz und den letzten Korrekturfahnen vermutlich beschäftigt waren. Und ja, dass Sie solch einen Schatz aus dem Keller heben würden, den Sie zum einen einmal kurz vorgezeigt haben. Die Schönheit des Stoffes, glaube ich, haben wir alle erkannt und dann am Ende aber doch ganz schnell ihn wieder weggezaubert und Sabrina quasi als Alternative präsentiert haben. Und nicht nur Sabrina, sondern natürlich auch ganz viel Lust und Neugier gemacht haben, denke ich, auf das tickende Herz. Das kommt morgen. Wir sind in der Zeit gar nicht so schlecht dran, würde ich sagen. Wir sind jetzt, hätten durchaus noch die Möglichkeit, dass wir einige Fragen aus dem Publikum zulassen können, sofern das noch okay ist. Wir haben ganz viele Studierende und wir haben die Tradition, dass bei solchen Veranstaltungen eigentlich zuerst auch tatsächlich die Studierenden sprechen und fragen dürfen. Gegebenenfalls auch diejenigen direkt aus dem Seminar. Und danach wird aber auch geöffnet. Okay. Wenn wir das Mikro noch etwas verstärken, okay, super, prima. Dann hätte ich auch ein Mikro, was ich in die Runde geben könnte. Ansonsten, genau, ist es vielleicht gut, eine kleine Zäsur zu machen. Und ich würde gerne. Ah, da sind Fragen. Okay, prima. Ansonsten, ich glaube, ich bringe Ihnen das Mikro, das funktioniert dann doch ein bisschen besser.
2: Ja, guten Tag, Herr Seiler. Es war wirklich eine tolle Vorlesung. Aber eine klitzekleine Frage. Ich glaube, das letzte Bild ist nicht weitergegangen mit Thomas Mann mit Maske, oder? Das wollten wir doch final noch sehen.
3: Ja. Ja, die drei Schweinchen eben.
2: Gut, gut. Das wollte ich unbedingt noch sehen.
1: Vielen Dank Ihnen für den Hinweis. Ich schaue kurz noch nach einer Meldung. Ansonsten nutze ich die Gelegenheit, oder?
3: Nee, ich wollte gerade sagen, wir müssen es ja nicht übers Knie brechen.
1: Nein.
3: Es gibt ja morgen so eine Art Seminar oder Werkstatt oder so. Vielleicht sind ein paar Leute da, die sich bis dahin, denen bis dahin eine Frage gekommen ist oder so. Und man muss ja immer so eine Eisbrecherfrage als Dozentin stellen eigentlich.
1: Genau, ja. Genau. Das hatte ich jetzt auch vor. Und es ist keine so besonders originelle Frage, aber Sie haben uns natürlich jetzt in dem Großteil der Vorlesung einfach wahnsinnige Lust auf diesen Stoff gemacht und auf das Material, das ja auch eines ist, was sehr, sehr gut funktioniert für einen Vortrag in der Anschaulichkeit. Irgendwie stellt sich da trotz Sabrina und trotz des tickenden Herzes natürlich schon die Frage, gibt es noch etwas anderes als diese Kasseler Vorlesung dazu oder ist diese Kasseler Vorlesung einfach genau die Form für diese Fotos, die und die Geschichte.
3: Also ich weiß es selber nicht genau. Ich gebe zu, dass ich dann bei der Beschäftigung jetzt, also als ich wusste, ich mache die Vorlesung darüber, über den nicht geschriebenen Roman, war ich sofort wieder wirr im Kopf und wollte den Roman schreiben. Ja. Und das musste ich natürlich unterdrücken, weil sonst hätte ich nichts gehabt heute. Weil man sofort sagen, in diesen Sog hineingezogen wird und denkt, ey Mensch, das ist doch alles, damit musst du was machen, irgendwas. Und also das arbeitet irgendwie, wobei es ja so ist, das ist jetzt aus 20 und 21 gewesen, diese intensive Beschäftigung und diese Frieda, also Vorstellungen von Friedas Leben oder das, was ich meinte schon zu wissen über Frieda, zum Beispiel diese chilenische Herkunft und es sollte ein Abschlussteil geben in dem Roman, wo sie zurückgeht nach Chile, ihre Familie findet und wo sich herausstellt, dass sie aus solchen schamanistischen Verhältnissen kommt. Also bestimmte Fantasien und Textsequenzen sind tatsächlich dann eingewandert als Bestandteile einer Figur, die im tickenden Herz Aisha heißt und eine Schamanin ist oder aus einer schamanistischen, kasarischen Familie eben stammt. Also Frieda ist in Aisha eingewandert zu einem Teil, der vielleicht so substanziell ist, dass ich jetzt, da gab es so ein bisschen einen Aderlass des Frieda-Stoffes in Richtung Aisha. Und so geht es, glaube ich, vielen Schriftstellerinnen und Schriftstellern, dass sie an Stoffen über Jahrzehnten dran sind und dann sozusagen in der Werkstatt immer zu Facetten weiterverarbeiten, in anderen Figuren, anderen Szenen und so weiter. Ja. Nur dass ich hier halt schon das Gefühl hatte, ich bin ziemlich weit. Deshalb ist es immer noch so schade eigentlich.
1: Ja, aber gleichzeitig auch sehr schön, dass man dieses Bedauern in der Umkehrung der Faszination eigentlich jetzt hier auch in der Poetik-Vorlesung so ein bisschen hat subversiv durchscheinen hören und sehen. Also sehr, sehr spannend. Und was ich mich auch frage, auch gerade in der Art und Weise, wie Sie von der Modifikation des Stoffes sprechen und so von diesem eigentlich Diffundieren des Materials ineinander. Sie hatten ja auch zur Erzählsituation oder zur Perspektivierung der Geschichte etwas gesagt und auch zu der Ich-Erzählsituation, die Sie meiden, dann doch unterwandern und nutzen. Also ist das etwas, was für Sie ganz speziell auch mit dem Frieda-Stoff verbunden war?
3: Nee, das ist eben was, also im Grunde war die Vorlesung jetzt für mich die Gelegenheit, das mal auszuformulieren, was ist eigentlich mit dir los? Ja, was ist los? Wieso ist die Ich-Perspektive so schwer? Oder es zumindest einmal zu umreißen, zu benennen. Im Grunde ist das ja eine Anfängerproblematik, dass man das eigene Ich und das erzählende Ich nicht auseinanderhalten kann, aber es gibt eben noch ein paar andere Ebenen in diesem Problem. Und das habe ich versucht, hier so ein bisschen auseinander zu klamüsern. Es ist so, es hat auch irgendwie, also das Ich, ich weiß nicht, wie es, also bei meinem Roman ist es so, dass ich eben dieses personale Er habe und am Ende, im Epilog, belohne ich mich mit dem Ich. Also dann wechsle ich nochmal die Perspektive, weil ich dann auch nochmal anderes über diese Figur erzählen kann. Und dann bin ich ganz entspannt. Also es ist so, wahrscheinlich ist es dieses Leistungsprinzip, in dem man so gefangen ist. Du musst erstmal was schreiben, 400 Seiten im Er, dann darfst du 30 Seiten im Ich. Und so funktioniert es bei den letzten Romanen und so wird es beim tickenden Herz auch wieder sein.
1: Ich musste auch an Kruso und auch an Stern 111 denken. In beiden Texten ist es ja auch so, dass es verschiedene Erzählzeiten und dann noch die Epiloge gibt mit dem Zeitsprung und damit auch die Zusammenhänge, die Perspektive wechselt.
3: Ich meine, diese ganze Autofiktionsgeschichte und so weiter, das ist natürlich ein Pseudo-Begriff, ja, also, weil... Aber es ist eine geniale Erfindung, um Werbung zu machen für Literatur, wenn man sagt, so war es eigentlich gewesen oder so. Ja? Also das interessiert die Menschen ja. Also es gibt ja dieses voyeuristische Grundbedürfnis, einmal zu erfahren, wie es wirklich war. Und diese Suggestion ist schön, aber es ist natürlich Quatsch irgendwie. Ne? Also literaturtheoretischer Quatsch.
1: Ja, und das sage ich meinen Studierenden auf jeden Fall auch, dass sie diesem Ich nicht aufsetzen dürfen.
0: Darf ich an dem literaturtheoretischen Quatsch ansetzen und fragen, ob es vielleicht daran liegt, wir haben viel über Frieda gehört und wir wollen, glaube ich, alle auch mehr über Frieda wissen. Was ist aber mit den drei kleinen Schweinchen? Und warum können diese dieses historische Moment anprobieren? Das fand ich ein sehr, sehr schönes Bild und irgendwie passt es ihnen nicht. Also wir sehen hinter der Maske, sehen wir diese drei Stipendiaten eigentlich? Und das wäre meine Frage. Frieda fasziniert uns. Was wäre aber in dem Roman gewesen oder was war in dem Roman zu den Stipendiaten? Denn das schien irgendwie dieses Unwohlsein. Ich habe mir das notiert unter dem Punkt 4, das Problem der Literatur. Sind die Stipendiaten der Fehler in dieser Konstruktion gewesen, der sie hat vielleicht zurückgehen lassen, weil sie diese Literatur und diese Misonabim, Mann, Feuchtwanger, die dann von den drei Stipendiaten nachgestellt werden und Frieda, die dann wiederum über diese drei Stipendiaten schreibt. Wo sind die eigentlich gewesen in der Geschichte und was macht Frieda mit denen? Das hat mich die ganze Zeit umgetrieben, wenn ich da mal so fragen darf.
3: Mein Unbehagen mit diesem Begriff oder mit Literatur oder Stipendiatenliteratur, das habe ich ja versucht zu beschreiben. Und Frieda ist einfach mal eine erstklassige Möglichkeit, das aufzuheben. Ja? Also das ist ein wirkliches Leben, das ist eine wirkliche Figur. Umso stärker Frieda wird, umso stärker diese Frau wird, umso unwichtiger werden diese Männer. Die sind nur Darsteller in ihrem Projekt. Und letzten Endes schnallen die auch gar nicht, was sie vorhat, weil sie die Exilerfahrung nicht haben, weil sie Fremdheitserfahrung nicht haben, weil sie dafür 3 Monate in irgendeine Villa gesetzt werden und dann wieder nach Hause fahren und eigentlich nichts begreifen. Und ich übertreibe jetzt, aber das war so die Idee, wie man das dann doch vielleicht noch zu packen kriegt mit diesen 3 Männern. Und dass wir das angefangen haben, ist ein Rätsel. Also ich habe es auch versucht zu beschreiben, wie das war mit diesen Palaver, dann draußen sitzen, was trinken, quatschen. Eigentlich, wir waren ja uns völlig fremd, also wir kannten uns vorher nicht. Alle etwa ein Alter, alle gerade mit Beziehungsproblemen, bisschen depressiv. Irgendwie war das eine ideale Atmosphäre, um so etwas zu machen, was für jeden von uns vollkommen wegging von dem, womit er gerade beschäftigt war. Das war das Geheimnis eigentlich so. Also aussteigen ein bisschen aus dem eigenen Leben und was Verrücktes machen und das aber mit Ernsthaftigkeit und immer wieder schön lachen. Und der Philipp und der Jens, die waren sehr, sehr gegensätzliche Typen. Die haben sich ständig gestritten, wirklich wie eben Feuchtwanger und Brecht oder Thomas Mann war ja mit Feuchtwanger überhaupt nicht einverstanden. Aber ich war, also dann fiel mir das eben so zu, so ein bisschen den schleichenden Ausgleicher zu machen, da immer so ein bisschen, naja, und so. Morgen treffen wir uns dann und dann. Und so, also es war eine gute Dynamik einfach so. Ja.
1: Ich würde sagen, wir nutzen hier noch die gute Dynamik für eine letzte Frage.
4: Ja, eigentlich hatte ich ursprünglich einen ganz blöden Vorschlag und stelle fest, dass daraus jetzt noch eine Frage an Sie kommt oder ein Vorschlag. Die Frage war, haben Sie mal daran gedacht, das Material zusammenzupacken, einen großen Karton zu machen und es an eine andere Schriftstellerin zu schenken und zu sagen, schreibt das doch. Was würde da eigentlich passieren? Ja, also Das ist ja so verrückt. Also als Medievist kenne ich ja jede Menge Autoren, die behaupten, sie seien zum Beispiel Wolfram von Eschenbach, obwohl sie es nicht waren, und sie schreiben einen Roman zu Ende. Ja? Geht das eigentlich? Und dann habe ich gedacht, aber warum ist das, was Sie heute, heute vorgetragen haben, nicht eigentlich der Anfang eines Romans, in dem Sie darüber erzählen, wie Sie die Geschichte in einen Karton packen, an jemanden schenken, die Person, die dann in der Ich-Rolle...
3: Das ist eine Schachtel zu viel.
5: Beste Freunde, hier ist das Freie Radio Kassel mit der aktuellen Ausgabe der Sendung Themenwechsel und soweit die Lesung von Lutz Seiler, von dem Autor Lutz Seiler, der in diesem Jahr, im Jahr 2026 hier in Kassel Grimm-Professor war, die Grimm-Professur hatte und er hat zwei Lesungen, öffentliche Lesungen gemacht. Die erste von den beiden haben wir gerade eben gehört. Die fand statt in der letzten Woche in der Kasseler Universität im großen Hörsaal. Am 17. Juni 2026 war Lutz Seiler dort und hat gelesen. Und wenn alles klar geht, dann werden wir nächste Woche hier an dieser Stelle im Themenwechsel die zweite Lesung hören. Er hat, wie gesagt, zwei Lesungen gemacht und die zweite davon, da geht es dann nicht um ungeschriebene, sondern um geschriebene Romane. Die gibt es möglicherweise, wenn das alles klar geht, nächste Woche hier an dieser Stelle im Themenwechsel zu hören, dann bei deutlich angenehmeren Temperaturen und leider nicht mehr über OKW, sondern nur noch über DAB Plus und über Stream, Livestream, denn unsere UKW-Frequenz 105,8 MHz wird in der nächsten Woche am 1. Juli abgeschaltet. Aus Kostenrücksichten wird sie leider nicht fortgesetzt. Ja, leider ist das so, aber lässt sich nicht ändern. Gut, das war's mit dem Themenwechsel für heute. Achso, ich möchte mich natürlich noch bedanken bei den Kollegen von der Uni, bei der Technikabteilung der Uni, die uns diese Aufnahme zur Verfügung gestellt haben. Ne, das wollen wir nicht vergessen. Hier geht's weiter mit dem Kollegen Dirk und der Sendung Borderline Extra. Heute ein weiterer Teil aus seiner Reihe 50 Jahre Punk. Und da geht's heute um einen großen Klassiker, der, na, ich weiß nicht, vielleicht kein richtiges Punk-Album war, aber zumindest immer so im Randbereich des Punk auch sich bewegt hat. Aber eigentlich weit darüber hinaus ging. Es geht um die LP Horses von Patti Smith. Die gibt's hier jetzt zu hören. Ansonsten nächste Woche, wie gesagt, ein neuer Themenwechsel. Und die beiden letzten Hitzetage werden wir auch noch überstehen. Und dann geht es nächste Woche wieder mit anständigen Temperaturen weiter. Das war's. Ich wünsche ein schönes und hoffentlich nicht zu heißes Wochenende. Hier zum Schluss noch ein paar Takte von The Dears mit dem Titel Doom Pace.

Einen wunderschönen guten Abend. Ihr hört das Freie Radio Kassel. Es ist Zeit für Borderline Extra. Es begrüßt euch dazu Dirk Liese. Ja, Because the Night von Patti Smiths dritten Album Easter war das 1978 erschienen. Ja, an den letzten Freitagen gab es hier Punk zu hören unter dem Motto Board Teenagers im Schlaraffenland, und auch jetzt an den nächsten Freitagen, eigentlich über den Sommer über, gibt es hier Punk zu hören, und zwar Alben in ganzer Länge. Und wir fangen heute mit Patti Smith an. Und da werdet ihr sagen, ja, Patti Smith, Punk, ist das Punk? Na gut, es kommt darauf an, wie man Punk definiert. Nicht unbedingt im britischen Sinne, im New Yorker Sinne sehr wohl. Ja, das mit dem Punk fing in New York schon ein bisschen früher an als in London. So Mitte der 70er Jahre gab es ein Fan sein, das hieß Punk, von John Holmstorm betrieben, und da, ja, das schrieb er hauptsächlich über die New Yorker Underground-Musikszenerie, wo auch zum Beispiel neben Bands wie Television oder Richard Hell and the Voidoids oder den Ramones und Blondie, aber auch die Patti Smith Group dazu gehörte. Und wir hören daher jetzt das erste Patti Smith Album in ganzer Länge. Ja, Horses hieß das, 1975 veröffentlicht. Die Playlist zur Sendung findet ihr auf www.borderline-extra.de.

Im Rahmen unserer Sommerserie 50 Jahre Punk hörten wir das Album Horses von Patti Smith, allerdings schon vor 51 Jahren erschienen. Ja, das Debütalbum von Patti Smith. Patti Smith, damals in der New Yorker Punk-Szenerie zu Hause, ja, und ich sagte es eingangs bereits, ja, der Begriff Punk kam da von einem Fansein her. John Holmstorm gründete das 1975 und da schrieb er hauptsächlich über die New Yorker Underground-Szene, zum Beispiel auch über Television und Richard Hell and the Voidoids. Und von denen werden wir jeweils ein Album am nächsten Freitag in ganzer Länge hören. Ja, über den Sommer gibt es hier Punk-Alben zu hören. Es wird unterschiedlichste Sachen geben. So ein paar weitere Termine habe ich schon angekündigt auf der Borderline-Seite. Ja, ein bisschen Zeit ist hier noch bis um 21 Uhr und wir hören noch ein paar Sachen aus, zwei Sachen genauer gesagt, aus dem damaligen New York. Und zum einen sind das die Talking Heads, Psycho Killer von ihrem Debütalbum 77, das 1977 erschienen ist. Und im selben Jahr brachten die Ramones ihr zweites Album heraus, Leave Home hieß das. Und aus diesem Album hören wir dann das Stück Pinhead. Jetzt noch eine nicht so schöne Nachricht. Unsere analoge Frequenz wird voraussichtlich Anfang Juli abgeschaltet werden. So hat es die Landesanstalt für privaten Rundfunk besprochen, die in Zukunft nur noch auf digitale Ausstrahlung setzt. Somit sind wir natürlich noch digital, also zu erreichen. DAB Plus Block 6a 72 kbps, aber auch über unserem Webstream. Ich darf mich an der Stelle dann bereits verabschieden. Ja, diese Sendung wird am morgigen Samstag im Übrigen um 12 Uhr wiederholt werden. 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

Einen wunderschönen guten Abend, ihr hört das Freie Radio Kassel. Es ist Zeit für Borderline Musik für Grenzgänger. Dazu begrüßt euch der Kliese ja heute wieder mit aktuellen Neuerscheinungen. Cole Berliner war das, der aus San Francisco stammende Kalifornier, der jetzt in Los Angeles ansässig ist und bei Track City sein Debütalbum The Black Door herausgebracht hat. Wir hören das ruhigste Stück von der Platte, Death of Stars. Und wechseln nach Düsseldorf. Ja, ich weiß nicht, wie viele Alben Kreidler mittlerweile herausgebracht haben. Seit 1994 sind sie aktiv. Ihr neuestes Album heißt Schiems und ist wieder bei Büro B in Hamburg herausgekommen. Wir hören zwei Stücke von dem Album: The Distance Between You und Clove Twin. Und dann geht es weiter mit Bill Wells aus Schottland. Ja, der ist auch schon ja, aktiv seit Ewigkeiten, hat mit vielen Leuten zusammengearbeitet und jetzt bei Karaoke Kalk sein Album Dreams veröffentlicht. Doppelalbum mit ganz, ganz vielen kurzen Stücken. Und weil die so kurz sind, hören wir gleich drei. Tie Your Heads, Disinformation und Shirley Pressey Bush

In Borderline Musik für Grenzgänger hören wir heute in aktuelle Neuerscheinungen hinein und kommen jetzt zu einer Compilation. Angriff aufs Schlaraffenland, ein Deutsch-Punk-Mixtape. Ja, unlängst bei Tapete, dem Schwesterlabel von Büro B in Hamburg erschienen und das Ganze begleitet ein gleichnamiges Buch, das Jonas Engelmann im Ventil Verlag herausgegeben hat. Und zwar eines von zwei Büchern, da gibt es noch eins, das heißt Bored Teenagers. Und ja, da wird so ein bisschen 50 Jahre Punk gefeiert. Und zwar in dem Stücke gesprochen werden von verschiedenen Leuten, die ja ein Punkstück besprochen haben oder etwas, was so sich in der Nähe des Punks befindet. Punk ist ja nicht nur Musik, sondern auch irgendwie ja so eine Einstellung in Anführungsstrichen. Und ja, dazu mache ich auch gerade freitags Extra-Sendungen. Eine lief schon, morgen ist die zweite. Da gibt es auch ein paar Stücke aus dieser Compilation zu hören. Da sind zum Beispiel drauf KFC, Hansa Blass, Palais Schaumburg, Mutter, die goldenen Zitronen, Rotzkotz, Family Five, Superpunk, EA80, SIF. Um nur einige zu nennen. Und wir hören jetzt zwei Stücke schon mal da raus. Das eine ist von Corpus Christi. Statt der blauen Eier kam im Original, ja, müsste 1980 oder 81 bei Zickzack in Hamburg herausgekommen sein. Corpus Christi war eine Limburger Band. Aus Limburg kam ja so ein paar Bands, auch die Radierer und Wirtschaftswunder zum Beispiel. Und dann hören wir die freiwillige Selbstkontrolle von ihrer ersten EP, die müsste auch 1980 rausgekommen sein, das Stück Herz aus Stein, die erste EP damals noch mit einem Vierspurgerät aufgenommen Worten. Ja, und wie gesagt, morgen Borderline extra. Da gibt es dann noch ein bisschen mehr daraus zu hören und dann auch noch ein paar Stücke zu anderen ja, Sachen, die in diesem Buch Angriffs auf Schlaraffenland besprochen wurden.

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Ja, soweit die Auszüge aus der Compilation Angriff auf Schlaraffenland, die unlängst bei Tapete erschienen ist. In dem Buch wird kein Stück von der Plan besprochen. Das ist ein bisschen schade, wenngleich Kurt Dahlke von dem Plan, der ja als Pyrrhulater bekannt ist, wiederum andere Sachen in dem Buch oder in den Büchern bespricht.

Ja, zwei Stücke aus der Plans aktuellen Album Take It Easy auf ihrem eigenen Atatak-Label erschienen. Sheer Accident, die gibt es fast genauso lange wie der Plan, nämlich seit 1981. Da machen sie Progressive Rock. Mittlerweile haben sie 27 Alben herausgebracht und das aktuelle heißt You Smile, the Song is over. Bei Cuneiform ist das Ganze wieder erschienen. Und zwar erstmal eine CD und dazu gibt es dann noch eine DVD, wo zwei Live-Konzerte drauf sind. Also die Audios von zwei Live-Konzerten und auf der CD ist aktuelle Musik, so auch das Stück Say Won't Talk to Me. Sheer Accident.

Wir sind fast am Ende der heutigen Borderline Musik für Grenzgänger-Sendung angekommen. Die Playlist zur Sendung findet ihr auf www.borderline-extra.de. Am morgigen Freitag wird diese Sendung um 14 Uhr hier im Freien Radio Kassel wiederholt werden. Ja, morgen Freitag 20 Uhr gibt es Borderline Extra. Thema habe ich vorhin schon verraten. Bored Teenagers im Schlaraffenland. Unter diesen Namen spiele ich ja Musikbeispiele zu besprochenen Stücken der beiden Bücher Bored Teenager und Angriff auf Schlaraffenland, die im Ventil Verlag erschienen sind. Morgen in der ersten Stunde deutschsprachige Punkmusik. In der zweiten Stunde gibt es dann die Sendung vom letzten Donnerstag nochmal zu hören. Da habe ich auch ein paar Beispiele gespielt in der Mixtape-Sendung zu dem Burboard Teenagers. So, ein bisschen Zeit haben wir noch bis 23 Uhr. Und daher hören wir was von Laudan Chicago Quartett. Ja, Lao Dan kommt ja eigentlich aus Hangzhou in China, spielt Saxophon, Flöte und Suona. Ergänzt wird er von Mabel Quan am Klavier, Michael Serang Schlagzeug und Percussion und der vom National Information Society oder Town and Country bekannte Joshua Abrams am Bass. Wir hören in das Stück Wandering Donkey hinein und das Album, das bei Trost erschienen ist, heißt im Übrigen Klotzki.

0: Crazy Arms, der alte Klassiker, hier gespielt und gesungen von Waylon Jennings. Der gute alte Waylon Jennings war das mit einer Aufnahme aus den frühen 70er Jahren, würde ich mal sagen. Und damit begrüße ich euch zu einer neuen Ausgabe der Sendung Kabarett Live hier im freien Radio Kassel. Ja, am Anfang mal Country-Musik. Warum Country-Musik? Aus aktuellem Anlass. Denn, ihr habt es möglicherweise auch gehört oder gelesen, kein geringerer als Harry Kane, der große Fußballstar, ist offenbar Country-Fan, denn seine Mitspieler in der englischen Nationalmannschaft haben erzählt, immer wenn der gute Harry Kane den Plattenspieler im Hotel, also im Mannschaftshotel bedienen darf, dann läuft da Country-Musik. Also, der Mann ist offenbar Country-Fan, obwohl er bei einem Verein spielt, dessen Namen wir hier nicht nennen wollen. Trotzdem hat er offenbar in anderen Dingen einen relativ guten Geschmack, denn er ist Country-Fan, wobei natürlich die Frage ist, ob er nun wirklich die gute klassische Country-Musik mag, so wie eben gehört von Waylon Jennings, oder diesen furchtbaren Nashville-Schrott, der in den letzten Jahrzehnten als Country angeboten wird, aber wir wollen zu seinen Gunsten mal das Erstere hoffen. Gut, hier im Freien Radio Kassel geht es aber heute nicht um Country, sondern natürlich um Kabarett, und wir haben eine Aufnahme hier, die im Februar 2026 gemacht wurde in Velmar im Piazza. Thomas Schreckenberger heißt der Mann, der ist auch schon öfters hier gewesen und er ist auch schon seit vielen Jahren aktiv. Seit über 30 Jahren macht er Kabarett, oder fast 30 Jahren ist er aktiv. Er stammt aus Heidelberg, also aus dem Schwabenland, ist einer von diesen schwäbischen Kabarettisten, von denen es ja etliche gibt, und er ist mit seinem neuen Programm Irre sind menschlich. Mit diesem Programm ist er in Velmar gewesen am 6. Februar 2026. Und das haben wir aufgenommen und wir hören es uns jetzt an. Also viel Spaß mit Thomas Schreckenberger hier im Freien Radio Kassel in Kabarett Live.
1: Dankeschön. Vielen Dank. Ja, einen schönen guten Abend. Freut mich sehr, dass Sie so zahlreich den Weg hierher gefunden haben. Ja, und bin euch auch froh, dass ich gut hier angekommen bin. Ist ja nicht selbstverständlich, wenn man mit der Deutschen Bahn unterwegs ist. Ja, aber heute hat alles super geklappt. Von Stuttgart, ne, Kassel-Wilhelmshöhe und alles wunderbar. Ja, das Problem bei mir ist ja, fängt ja eigentlich in Stuttgart manchmal schon an. Ja, ich weiß nicht, ob Sie das mitgekriegt haben. Wir haben da so ein kleines Bauprojekt laufen. Ja, der hat sich rumgesprochen. Ne? Stuttgart 21, der ist furchtbar, furchtbar. Überall so Baugruben. Ja, in einer haben sie letztes Jahr sogar 1500 Lehrerstellen gefunden. Ja, ob das jemand mitgekriegt hat. Ja, aber es ist sehr nervig, weil ich wohne ein bisschen außerhalb. Das heißt, ich komme mit der S-Bahn an und muss dann zu den Gleisen laufen, ne, wo die Züge abfahren. Und das ist durch diese Baustelle so ein langer Weg. Ja, ist inzwischen aufgenommen in die Liste der schönsten Fernwanderwege Deutschlands. Ja. Und ich muss ganz ehrlich sagen, als ich heute endlich am Zug angekommen war, habe ich gedacht, na, das Stück bis Kassel kann es eigentlich auch noch laufen. Ne. Ja. Aber trotzdem, ansonsten finde ich, Baden-Württemberg ist ein schönes Bundesland, fühle mich da sehr wohl. Früher war mir immer noch ein bisschen neidisch auf Bayern. Bayern war immer so der große Nachbar, alles noch ein bisschen toller. Aber das ist vorbei. Ne? Ist eher so ein bisschen Mitleid mit Bayern. Ja, weiß ich, wie es hier so ist. Ne? Nee, Entschuldigung, die haben Markus Söder. Also das ist schon ein schweres Schicksal, oder? Ne? Der ist ja auch so immer so ein bisschen am Rande des Irrsinns inzwischen. Ne? Ein Egomane ohne Gleichen. Ja, letztes Jahr vor Ostern, bin mal gespannt, was dieses Jahr kommt. Vor Ostern hat er so ein großes Osterei mit einem Gesicht, also mit seinem Gesicht drauf verlost. Ja, im Internet, ne? Da ist er aktiver als so in der Politik inzwischen. Ne? Verrückt, so Sachen. Ne? Sowas könnte ich mir jetzt von unserem noch Ministerpräsidenten Winfried Kretschmann nicht so vorstellen. Ne? Gut, wenn mit einem anderen Produkt, ne? Das ist klar. Die ersten 10 Anrufer kriegen einen Waschlappen mit meinem Gesicht drauf. Ja. Ja. Kann man sagen, Kretschmann geht mir am Arsch vorbei. Ne? Aber gut, nein, das ist nicht das Niveau. Ansonsten würde ich sagen, komm, ja, wenn Markus Söder natürlich unser größtes Problem wäre auf der Welt, dann wäre ja alles wunderbar. Ne? Aber man hat ja gerade das Gefühl, ne, du guckst Nachrichten, du schaust ins Internet, du hast das Gefühl, wir leben in einer Seifenoper und das Drehbuch hat Franz Kafka geschrieben. Ne? Ja, nur noch Verrückte unterwegs, Egomanen, Psychopathen, Narzissten mit viel zu viel Macht vor allem. Ne? Klar, die Leute gab es früher auch schon, aber da waren die nicht so ein großes Problem. Naja, jedes Dorf hatte doch früher 2 oder 3 Deppen. Ja, das war doch nicht schlimm, dass du einfach gewartet, bis der Zirkus vorbeikam und hast die mitgegeben. Ne? Heute werden die halt US-Präsident. Ne? Er ist ja der Prototyp des Durchgeknallt. Ne? Jeden Tag ein neuer Irrsinn, ne? Rassismus und Demokratiefeindlichkeit, Frauenverachtung, alles ist dabei und wir tun noch so, als wäre das irgendwer ein normaler Politiker. Ja, und dann stellt er sich hin und sagt, ja, ey, warum kriege ich nicht den Friedensnobelpreis? Ne? Das ist ja so, als ob du Jack the Ripper den Medizinnobelpreis geben würdest. Ne? Für seine Verdienste im Bereich der betäubungsfreien Chirurgie. Na, ist doch wahr. Ich meine, gut, immerhin hat er den Friedenspreis der FIFA gekriegt. Ne? Da könnt ihr mit zufrieden sein eigentlich. Ja. Das war auch so eine entwürdigende Veranstaltung, oder? Ja, danach gab es auch noch einen medizinischen Notfall. Ja, mehrere Ärzte mussten in einer dreistündigen Operation Gianni Infantino aus dem Enddarm von Trump entfernen. Mhm. Nein, es ist furchtbar. Ne? In den USA hetzt da seine Schlägerbanden auf die Menschen. Ja, Außenpolitik, Zollwahnsinn und dann hier Ukraine. Ne? Das würde er am liebsten mit seinem Kumpel Putin ausmachen. Ja, wir sind ja da inzwischen ganz raus, wir Deutschen. Gut, ist halt auch schwierig. Ich meine, was können wir Putin anbieten? Ne? Gut, ich sag nur, über Sachsen-Anhalt könnte man reden. Ne? Ja, die Netten kriegen Asyl, sind ja nicht viele. Ne? Ja. Nein, es ist doch verrückt. Ja. Oh, ich sehne mich manchmal schon nach Trumps erster Amtszeit zurück. Ja, da war auch viel Irrsinn dabei, aber meistens auf die USA beschränkt. Ja, hier sein Vorschlag, dass man Desinfektionsmittel trinken soll gegen Corona. Ja, Sakrotan-Spritz oder so. Ja. Meine Lieblingsidee aus seiner ersten Amtszeit war, als er mal vorgeschlagen hat, man solle Lehrer bewaffnen. Ja, Trump hat mal vorgeschlagen, man solle Lehrer bewaffnen, damit sie sich besser gegen Amokläufer verteidigen können. Lehrer mit Waffen? Ich hatte mal eine Lehrerin, die hat mal versucht, die Videokassette verkehrt herum in den Rekorder zu schieben. Ich möchte nicht, dass diese Menschen bewaffnet werden. Wir haben sicher einige Lehrer hier im Publikum. Nein, Sie in der ersten Reihe. Das ist aber mutig. In die erste Reihe als Lehrerin. Ne? Sie tut so, als wäre sie keine. Ne? Wir nehmen es einfach mal an für heute Abend. Ne? Nein. Aber die Lehrer sind da vielleicht teilweise anderer Meinung. Bewaffnen, warum nicht? Ne? Da ziehen sich die Elternabende nicht so in die Länge. Ja. Ja, aber in der ersten Amtszeit hast du halt irgendwie alle zwei Wochen mal so eine irre Idee. Ja, jetzt heute ist es ja ständig. Ja, du kommst gar nicht hinterher. Und natürlich muss er das auch tun, um von seinen Problemen wieder abzulenken. Ja, jetzt gerade auch wieder die Epstein-Files, neue Enthüllung. Ne? Er versucht ja mal zu sagen, ja, den Typ habe er gar nicht so gut gekannt. Ne? Ja, es gibt unzählige Fotos, die beiden zusammen zeigen. Da steht der ekelhafte Sexualstraftäter, daneben steht Epstein. Ja, aber es ist ja nicht nur Trump alleine, ne? Ist ja ein ganzes Netzwerk inzwischen. Das ist der Unterschied zur ersten Amtszeit. Da sind auch sehr mächtige Menschen dabei, die ein ganz anderes Amerika wollen. So Typen wie Peter Thiel und natürlich auch Elon Musk. Ja? Gut, die Romanze zwischen den beiden ist ein bisschen zerbrochen, ne? Nach dieser stürmischen Anfangsphase. Ja, wahrscheinlich war es Melania irgendwann zu viel. Ja, der dann irgendwann gesagt, Donald, ich will nicht, dass Alan immer kommt zu Besuch. Ist immer so eng in die Ehebett, wenn er schläft, in die Gräbele. Ja, Melania, die hat ja auch einen eigenen Film jetzt gekriegt. Ja, ne, finanziert von Jeff Bezos, von Amazon. Ja, hat er den geschenkt. Ne? Melania, ja, große Sache. Ne? Die schönste Kritik fand ich an einem Reporter aus den USA, der geschrieben hat, wenn dieser Film in einem Flugzeug gezeigt werden würde, selbst dann würden die Menschen den Saal verlassen. Ja. Andere haben gesagt, der sicherste Platz, um die Epstein-Files zu verbergen, ist im Moment ein Kinosaal, in dem der Melania-Film gezeigt wird. Fand ich auch nicht schlecht, ja. Ja, aber wir waren bei Elon Musk, ne, der zwar mit Trump jetzt nicht mehr so dicke ist, aber natürlich immer noch ganz offen rechte Parteien unterstützt, auch in Europa. Ja, Elon Musk hat ja auch Alice Weidel ein großes Interview auf X gegeben vor der Bundestagswahl. Ja, war groß angekündigt, es war dann nicht so spektakulär, weil ihr Englisch ist, naja, ne, Günther Oettinger würde sagen, it was not the yellow from the egg. Oh. Aber natürlich hat Elon Musk riesen Einfluss. Ne? Ich meine, er ist der reichste Mann der Welt. Der ist jetzt bei 800 Milliarden Dollar Vermögen angekommen. Was könnte er damit alles machen? Ja. Der könnte von heute auf morgen Stuttgart 21 fertig bauen. Ja. Ne? Kurz fragen Sie, was ist mit dem Rest? Ja, den Rest muss natürlich dann doch der Steuerzahler drauflegen. Ne? Einige rechnen noch, ich merk's. Das kann nicht sein. Ne? Doch, ich glaube, das wird zu teuer, wenn es noch eine Weile weitergeht. Nein, aber Elon Musk, ne, der hat ja für 40 Milliarden hat er dann zum Beispiel Twitter gekauft und in X verwandelt. Und X, das ist ja inzwischen so der größte Wahnsinns-Hotspot im Internet. Da sind ja alle unterwegs. Ich gucke da ab und zu rein, beruflich muss ich das halt, aber nur sehr dosiert. So nach 10 Minuten auf X, da bin ich durch. Dann habe ich dringende Bedürfnisse nach einem gepflegten Abendessen mit Freddy Krüger, Hannibal Lecter und dem Seitenbacher Mann. Einfach, um mal wieder von normalen Menschen umgeben zu sein. Na, auf X ist alles. Ne? Verschwörungstheoretiker zum Beispiel. Also, so Leute, mit denen können mich im normalen Leben gar nicht unterhalten. Ja, wie wird so eine Unterhaltung aussehen? Ja? Entschuldigung, haben Sie gewusst, die Mondlandung hat nie stattgefunden, das war nur ein Film. Entschuldigung, die Aufnahmen damals sahen doch sehr echt aus. Haha, die haben das ja auch an den Originalschauplätzen gedreht. Sonst noch was? Corona war nur ein Fake, damit Bill Gates uns seine Chips einpflanzen konnte. Entschuldigung, viele Menschen sind doch ernsthaft an Corona erkrankt. Nee, die hatten nur einen Systemabsturz, weil da noch Windows 95 drauf war. Ja, die Impfung war auch nichts für sie. Natürlich nicht, alle Impfungen sind Teufelszeug. Da können Sie recht haben. Die Pockenimpfung, 1872 in Deutschland eingeführt. Alle Kinder, die damals geimpft wurden, sind heute tot. Könnte es sein, dass Sie mich nicht ernst nehmen? Ich glaube, Ihnen ist nicht zu helfen. Haha, aber wissen Sie, wer mir hilft? Donald Trump und Wladimir Putin, das sind die Guten. Die befreien auch die Kinder. Welche Kinder denn jetzt? Na, die Kinder, die in Keller verließen, gefangen gehalten werden. Wer soll denn Kinder in Keller verließen, gefangen halten? Ja, vielleicht ein paar Österreicher, aber sonst. Nee, Prominente wie Hillary Clinton und Barack Obama, die töten die Kinder, um einen Verjüngungssaft aus ihnen zu gewinnen. Na, den hätten sie mal Joe Biden geben sollen. Und dann müssen wir auch die Echsenmenschen bekämpfen. Welche Echsenwesen denn jetzt? Na, viele Politiker sind doch in Wirklichkeit Echsenwesen, die uns kontrollieren. Ah, Markus Söder ist ein Chamäleon, das immer mal die Farbe wechselt. Viele Amerikaner glauben an die Echsenwesen-Theorie. Viele Amerikaner glauben auch, Budweiser sei ein Bier. Sie sind auch schon verstrahlt von ganzen Chemtrails, die Windräder hier verbreiten. Also schon jetzt bin ich wirklich raus aus der Nummer. Sehen Sie, jetzt fällt Ihnen nichts mehr ein. Nee, jetzt muss ich meinen Chip aufladen. Ja. Ja, das alles dabei. Nicht nur Verschwörungstheoretiker, auch Radikale, ja, religiöse Fanatiker. Schrieb letztens auch so einer. Komm zu Allah, opfere dich und 72 Jungfrauen erwarten dich. Das ist ja der größte Schwachsinn, oder? Nee, man muss das mal logisch durchdenken. Ja, bis wann ist man Jungfrau heutzutage? Ne, sag mal, weiß ich, 17, 18, 19 oder so, keine Ahnung. Ne, so. Da mal kurz, wer hat da Insiderwissen? Wer war's? Ja, jetzt wieder nicht, ne? War das jünger oder älter? Jünger, 12, 13, ich weiß es nicht. Naja, alle gehen wir mal aus. Hey, jetzt sagen wir mal, okay, sag mal, mit 15, 16 fängt es an. So, gut, aber Ausnahmen bestätigen die Regel. Ne? Aber jetzt, das heißt ja konkret, diese 72 Jungfrauen, das sind dann 13, 14-jährige Teenager in der Pubertät. Ne? Wessen Paradiesvorstellung? Ja. Ist es, den ganzen Tag von 72 pubertierenden Teenagern umgeben zu sein? Das ist nicht das Paradies, meine Damen und Herren. Ich habe drei, das ist manchmal schon die Hölle. Und ist ja auch ein großer Unsinn, auch seriös. Ich meine, Forscher haben festgestellt, das stimmt gar nicht, das ist ein alter Übersetzungsfehler. Das hieß ursprünglich mal 72 Trauben. Wurde halt irgendwann mal falsch übersetzt, jetzt heißt es 72 Jungfrauen, aber das kann frustrierend sein, ne? Wenn du von dieser Annahme ausgehst, ne? Du kommst da hoch, spitz wie Nachbars Lumpi, hast dich gerade in die Luft gesprengt, ne? Jetzt willst du deine Belohnung und was wartet auf dich? Ja, statt Swingerclub Traubenteller. Ne? Ja. Aber wissen Sie, was ich so einem religiösen Fanatiker da noch wünsche? Fruktoseintoleranz, ja. Wenn, dann richtig, bitte, ja. Aber gut, das Problem ist natürlich, diese sozialen Netzwerke, die werden immer wichtiger heutzutage. Ja, ich habe letztens gelesen, 50% aller unter 30-Jährigen informieren sich fast nur noch über die sozialen Medien. Ja, die gucken keine Nachrichten mehr, lesen keine Zeitungen mehr, die konsumieren nur noch, was das Internet ihnen so liefert. Ich meine, ich sehe es auch bei meinen eigenen Kids. Ja, ich meine, die sind auch oft online natürlich. Ja, die machen auch viel, aber manchmal, wenn sie halt zu Hause sind, Ferien, Wochenende, liegen die auch so auf dem Bett, tippen auf irgendwelchen Geräten rum. Ich gehe dann immer mal rein und wende die, damit keine Druckgeschwüre entstehen. Nein, es ist einfach so. Informieren sich da auf den diversen Netzwerken, ja, was ja sehr beliebt ist, auch bei den jungen Leuten. TikTok zum Beispiel. TikTok, diese Video-App, ja, auch sehr wichtig geworden inzwischen. Ich kannte es lange gar nicht, muss ich zugeben. Einer meiner Söhne kam irgendwann und hat gesagt, Papa, wie findest du TikTok? Habe ich gesagt, die Orangen sind lecker, Pfefferminz ist nicht so mein Fall. Ja, aber diese Medien werden auch in der Politik immer wichtiger. Wahlkämpfe werden zumindest mitentschieden über die sozialen Medien. Die ersten, die es kapiert haben, das ja, war in Deutschland halt die AfD. Haben das in der Europawahl gut hingekriegt, ne? Da waren viele entsetzt, warum wählen so viele Leute die AfD? Ja, weil die halt in den sozialen Netzwerken aktiv waren. Die anderen haben noch ihre ollen Plakate hingeklebt, ja? Und die waren da modern. Und dann sind natürlich die anderen nachgezogen. Ja? Plötzlich mussten da alle mitmachen. Ne? Plötzlich war sogar Olaf Scholz war plötzlich auf TikTok. Ne? Weiß jemand noch, was das erste Video war? Genau, hat seine Aktentasche so ein bisschen vorgestellt. Ne? So ein Thema, wo man so junge Leute begeistern kann. Ja, nein, ich verstehe es ja. Wahrscheinlich haben die Macher gesagt, komm Olaf, nimm die Tasche dazu, damit irgendwas Lebhaftes mit im Bild ist. Naja, also für junge Leute war der Wahlkampf ja nichts. Ne? Also diese Auswahl zwischen Olaf Scholz, damals 66, gegen Friedrich Merz 69, hat das TV-Duell jetzt auch abkürzen können und sagen, komm, es gewinnt halt der, der jetzt auf Toilette muss. Ne? Mhm. Gut, ich meine, die 3 Jahre mit Olaf Scholz war auch nicht einfach. Ne? War immer so ein bisschen phlegmatisch und temperamentlos. Und ich habe oft gedacht, der Mann hat sich hochgeschlafen. Ne? Ohne Sex, ne? Also bitte. Ja. Gut, ob es jetzt besser ist, ist die andere Frage. Ne? Ja, bei Olaf Scholz habe ich oft gedacht, ach Olaf, jetzt sag doch mal was, red doch mit uns. Ne? Bei Friedrich Merz denke ich manchmal, oh, bitte halt den Mund. Nein, vor allem, wenn er ins Ausland geht. Ich habe immer so Angst, dass der uns wieder blamiert und dass der wieder irgendwas raushaut. Jetzt war er ja, vor 2, 3 Wochen war er ja in Indien. Da habe ich richtig Angst gehabt. Der fährt mit Modi so durch Neu-Delhi, guckt so aus dem Fenster vom Auto und sagt so, Sie haben hier aber auch Probleme mit dem Stadtbild. Ja, auch so eine sinnlose Diskussion wieder, oder? Ja, diese Stadtbilddebatte. Ja, bei Stadtbild, schau ich mal, das ist doch auch subjektiv, was man am Stadtbild schön findet oder nicht. Ja? Ich meine, wenn irgendwo so ein Bus anhält und da steigen 50 Rentner in beigen Jacken aus, wäre auch nicht schön fürs Stadtbild. Ja? Aber sonst ist das große Thema von Merz, ist ja jetzt seit Monaten hier in der Innenpolitik, ne, dass wir alle zu faul sind, ne, dass wir länger arbeiten müssen und mehr arbeiten müssen und dass wir den Sozialstaat nicht mehr so lassen können. Da kriegst du ja schon ein schlechtes Gewissen, dass du deine Kinder nicht schon zum Arbeiten schickst. Ne. Ich habe schon Angst, nachts um 3 steht der Merz mal bei mir vorm Bett. Ne. Da stehen Sie bitte auf und arbeiten Sie etwas. Ne. Gut, immerhin, ne? So vom Gesichtsausdruck passt er gut zur Stimmung im Land. Ne? Guck dir mal so. Friedrich Merz erinnert mich immer an die Geier, die in Westernfilmen auf dem Kaktus sitzen. Da kommt bitte mal, der Mann ist ja selber auch kein Erfolgsmodell, oder? Ja. Er hat zwei Versuche gebraucht, um Kanzler zu werden. Das hat es ja noch nie gegeben. Ja. Gut, ich glaube, ich weiß, wer schuld war. Angela Merkel. Ja. Nein, weil die war ja da, aber nur beim ersten Wahlgang, als er gescheitert ist. Ich glaube, die hatte so eine kleine Friedrich-Merz-Voodoo-Puppe. Und dann ist die gegangen, dann hat es geklappt. Wobei, das fand ich auch irre, dass die nach Hause geht. Hey, mein, das Schicksal des Landes steht auf dem Spiel und du als Ex-Kanzler gehst heim, weil ich hatte halt noch Termine. Die Kartoffelsuppe stand auf dem Herd. Abends kam Peter Altmaier zum Domino. Ich wollte auch noch ein bisschen Videotext schmökern. Naja, tschüssi. So war es wahrscheinlich. Ja. Gut, man kann aber auch sagen, er hat sich verbessert, weil ne, zwei Versuche Kanzler, aber drei Versuche hat er damals gebraucht, um Parteichef zu werden. Ja. Da habe ich auch schon gedacht, vielleicht läuft es ja wie bei der ZDF-Hit-Parade früher, oder? Kennen Sie noch, mit Dieter Thomas Heck. Da ist er wieder, der Merz, der Friedrich. Der Friedrich Merz mit seinem Hit Hello Again. Aber bitte achten, dreimal dabei, bitte nicht mehr wiederwählen. Ja. Hat dann halt doch geklappt. Eigentlich war der ja schon irgendwie weg aus der Politik. Ne? Als ich damals gehört habe, der kommt zurück, da habe ich auch gedacht, was kommt jetzt noch? Ne? Öffnet sich das Grab von Helmut Kohl? Furchtbar. Ja? Gut, seine Fans sagen, nein, er war nicht weg, er war ja erfolgreich in der Wirtschaft. Das glaube ich gar nicht. Ich glaube, die haben den vor 15 Jahren so einen Bofrostwagen gesperrt. Ja, so. So, ja, frieren wir es mal ein, vielleicht kann man es nochmal brauchen. Ne? Wir kennen das ja alle und irgendwann räumst du halt mal wieder aus, auch was so nach hinten gerutscht ist. Ne? Und dann ist halt aufgetaut. Ne? Jetzt haben wir ihn halt. Ne? Ja. Na, wieder einfrieren wäre eine Möglichkeit. Ja. Nee, man soll ja Sachen nicht zweimal einfrieren, glaube ich, das ist nicht so gut. Wären sie noch ungenießbarer. Ja. Aber gut, ich meine, es ist ja nie nur Merz alleine, ne? Da wieder so Leute in Positionen gebracht, wo ich dachte, ja, die haben wir jetzt hinter uns. Ne? Hier Julia Klöckner, jetzt als Bundestagspräsidentendomina. Oder Jens Spahn. Ja? Also da dachte ich, der ist doch jetzt durch, oder? Nach diesem Maskenskandal. Ja? Aber wird auch nicht richtig aufgeklärt. Ne? Kommt immer mal kurz hoch, aber der hat ja dann immer andere Themen parat. Letztens hat er gesagt, ja, wir sollten mal überlegen, ob wir nicht eigene Atomwaffen haben sollten in Deutschland. Ne? Habe ich gedacht, hoffentlich hat er nicht schon 4 Milliarden Sprengkörper beim befreundeten Unternehmer bestellt. Ne? Naja, das ist ja eine Reihe von Figuren. Ne? Oder hier auch Dings, der hier Carsten Linnemann, ne? Das CDU-Generalsekret. Ne? Das ist ja so ein ganz strammer Merz-Fan. Ich glaube, der wird morgens immer durch so ein Gerät durchgeschoben, wo man so Christbäume durchzieht. Ne? Dann kommt er in so einem Netz raus und wird aufgeschnitten und dann ist er bereit für den Tag. Ne? Das ist auch einer von denen, der immer sagt, ja, wir müssen mehr arbeiten, mehr leisten. Ne? Und vor ein paar Monaten wurde er dann mal bei Karin Mioska konkret angesprochen. Er hat gesagt, ja, Herr Linnemann, wer arbeitet zu wenig in Deutschland? Und das Erste, was dem Linnemann einfällt, da sagt er, ja, die Rentner in Deutschland. Ne? Die Rentner sollen wieder arbeiten gehen. Ne? Die Rentner, na gut, ja, wir haben natürlich Bereiche, wo wir Personalprobleme haben, wo man Arbeitskräfte brauchen, weil die Pflegebereich oder so, ne? Also schick mal die Rentner ins Altersheim. Ne? Gut, kann sein, dass dann einer ruft, wo bleibt mein Pfleger? Der kommt, wenn sein Pfleger mit ihm fertig ist. Weiß ich, ob das die Probleme löst. Ne? Ja, und wen haben wir noch bei der Union? Hier, denn auch so ein Shootingstar, der Justin Bieber der Union. Ja, ne, hier, Philipp Amthor. Philipp, jetzt hat er auch ein Amt. Staatssekretär ist er jetzt. Super. Ne, wenn ich den sehe, denke ich mal, sowas entsteht, wenn jemand unkontrolliert am 3D-Drucker rumspielt. Komm, das ist doch der fleischgewordene Abi-Scherz, oder? Also, dann haben doch ein paar Mitschüler mal unter Drogen gesetzt und dann mit Hilfe des Laminiergeräts in so einen Kommunionsanzug reingeschweißt. Ne? Ja, aber ich frage mich vorhin, wie entsteht sowas wie Philipp Amthor? Das macht man doch nicht auf normalem Wege, oder? Nee, ich glaube, Philipp Amthor war mal so eine Beilage, so ein Gimmick bei einem Yps-Heft. Ja. Und dann, so groß, ne, wie die Urzeitkrebse. Und hast du den ins Wasser gelegt und mit dem alten CDU-Parteiprogramm gefüttert und dann ist der gewachsen, seitdem ist er im Bundestag. Ne? Aber der ist natürlich auch beliebt, der wird ja auch in jeder dritten Talkshow sitzt der plötzlich. Ne? Klar, ist schon eine skurrile Figur, ja, der polarisiert, da schalten die Leute ein, ja, hat immer tolle Ideen. Ja, vor einer Weile hat er vorgeschlagen, wir sollten öfters die Nationalhymne singen. Ja, das ist doch gut. Das wird auch viele Probleme in diesem Land lösen, oder? Ja, wenn Sie mal wieder auf den ICE warten, der nicht kommt. Probieren Sie es doch mal aus. Ne? Singen Sie die Nationalhymne. Ne? Da kommt er auch nicht, aber die Stimmung ist besser. Ne? Ja, bei manchen Themen denke ich auch, müssen wir das jetzt diskutieren? Ne? Ob man auf die Nationalhymne singen oder ob man gendern sollen oder nicht? Oder ob die Veggie-Wurst noch Veggie-Wurst heißen soll? Ja, so ein Blödsinn, oder? Wegen der Verwechslungsgefahr. Ja, für wie blöd hält man uns denn eigentlich? Ne? Ja gut, wenn wir es machen, dann aber konsequent. Was ist denn mit der Fleischtomate? Ne? Und die größte Verbrauchertäuschung ist ja wohl der Kinderriegel. Ne? Ja, wie oft gehen Kannibalen in den Supermarkt, holen sich einen leckeren Kinderriegel und merken, scheiße, ist ja noch Schokolade drin. Ne? Aber das sind so Debatten, wie brauchen wir das denn? Ne? Und dann auch so irre Vorschläge, wo dann wieder aus irgendeiner Ecke kommen, wie jetzt letztens hier vom Wirtschaftsrat der Union, ja, dass der Zahnersatz nicht mehr, Zahnbehandlungen, nicht Zahnersatz, sondern Zahnbehandlungen auch, sollen nicht mehr bezahlt werden. Ne? So nach dem Motto Mut zur Lücke oder was. Ja. Ich weiß nicht mal, auf solche Ideen dann kommen. Ne? Aber das kommt alles, das kommt immer so aus der Unionsecke. Ne? So, das ist so auch so zurück alles. Ne? Auch das Aus vom Verbrenner aus wieder. Also wir verlängern eine Technik auf Wunsch der Union, die schon in vielen Exportmärkten gar nicht mehr gekauft wird. Ja? Und die stellen wir jetzt noch länger her. So als ob die Frau den Mann fragt, hat's Essen geschmeckt? Sagt er, nee. Dann sagt sie, dann gibt's es jetzt öfters. Nein, das... Gut, ich bin ja nur froh, dass die Union nicht allein in der Regierung ist. Ne? Aber weißt du, haben Sie es mitgekriegt? Die SPD regiert auch mit. Ne? Ja, man merkt es oft gar nicht so. Ne? Naja, die haben halt mehr mit sich selber zu tun. Ne? Nach dieser Wahlniederlage, ja, wobei ich das auch ein bisschen fies fand, den Klingbeil haben sie so zum neuen starken Mandal aufgeblasen, ja, und die Esken haben sie abgesägt. War auch nicht schön. Gut, klar, der Klingbeil ist halt so ein bisschen knuffig, so telegen. Ne? Saskia Esken ist halt immer so ein bisschen herb rübergekommen. Ne? Immer so ein bisschen, ne? so ein bisschen wie die Wiedergeburt von Frau Rottenmeier aus Heidi. Ne? Ja. Ich meine, sie hätten auch Alternativen gehabt. Ja, sie hätten hier Boris Pistorius, hätten sie auch nehmen können, oder? Der ist doch beliebt gewesen. Ja, immer noch. Und ich muss auch sagen, also Respekt, dass der Verteidigungsminister geblieben ist. Das ist ja kein einfacher Job. Weil die Truppe, die war ja wirklich am Boden. Vor ein paar Jahren hatten wir schon die Situation, die Soldaten hatten gar nicht mehr genug Munition bei Manövern. Die mussten irgendwann Peng rufen. Das ist so gewesen. Ja, gab es so Fälle. Ja, und jetzt stellen Sie mal vor, der Russe kommt. Ja, ha, ha, ha. Da muss man den Weg sagen, was Peng auf Russisch heißt. Ne? Das sind Zustände. Auch das Material, ich meine, wir haben Panzer, die sind so alt, die haben Oldtimer-Kennzeichen unten dran. Ne? Ich verstehe das immer gar nicht, warum will die Ukraine von uns noch Panzer? Ne? Gut, die denken, die deutschen Panzer sind so alt, die kennen sich in der Gegend noch aus. Ne? Ja, es ist Kabarett, das habt ihr schon mitgekriegt, oder? Mein Gott. Achtsamkeitskurs ist bei der Volkshochschule, ne? Falls jemand falsch gelandet ist hier heute Abend. Nein, aber es ist doch wirklich so, ne? Wir haben hier gerade so Probleme und bräuchten doch eine funktionierende Regierung. Ja, man muss ja hoffen, dass diese Regierung irgendwie zusammenhält. Weil wer würde profitieren bei Neuwahlen? Das wissen wir, das wird nur die AfD vor allem natürlich. Ne? Ja, die sich ja eh dauernd in der Opferrolle gerieren. Ne? Ich weiß, die kriegen auch immer die mediale Bühne dafür geboten. Ja, weil so, als da rauskam, der Verfassungsschutz stuft die bundesweit als rechtsextrem ein. Wer saß abends bei Markus Lanz? Tino Chrupalla durfte sich da ausheulen, ne? Dass ihm nicht nur ein Taschentuch gegeben hat. Ja. Gut, der Lanz hätte ja auch Hitler eingeladen vor 100 Jahren oder so. Herr Hitler, Ihre Partei wird als rechtsextrem eingeladen.

Ne, Gerd Schröder war mehr so. Mehr Volkswagen. Helmut Kohl war eher so, mehr Saumagen. Und Angela Merkel war am besten gar nichts wagen. Ja, mehr Fortschritt wagen war ein gutes Motto, aber es ging ja schnell dahin. Ne? Da kamen so Meldungen mit dem Fortschritt, muss man warten. Ne? So der Deutschlandtakt der Bahn wurde dann erst für 2070 angekündigt. Ne? Wahrscheinlich zusammen mit der Öffnung von Stuttgart 21. Ja. Aber die Bahn ist so ein Spiegelbild für Niedergang unserer Infrastruktur. Ein Symbol. Ja? Gab ja auch schon Überlegungen, dass man gar keine Fahrpläne mehr aushängt, weil die Zeiten eh nur noch geschätzt werden. Wirklich, ja. Ja, einfach so ein großes Poster, auf dem steht: Steig ein und sei froh, wenn irgendwas fährt, du Depp. Ja? Gut, jetzt muss man ehrlicherweise sagen: Natürlich, Probleme mit der Bahn, das ist ja nichts Neues, die gab es schon immer. Ne, viele Prominente haben sich auch schon drüber beschwert. Goethe zum Beispiel. Ne? Goethe ist ungern Bahn gefahren, ja, meistens Kutsche, hat sich aber in einem seiner bekanntesten Gedichte über die Bahn ausgelassen. Wer eilt so spät durch Nacht und Wind? Es ist der Vater mit seinem Kind. Sie wollen zum Zug. Das ist schon sehr spät. Sie wissen auch nicht, ob ein anderer noch geht. Mein Sohn, was birgst du so bang dein Gesicht? Siehst Vater, du den Bahnkönig nicht? Den Bahnkönig dort im Anzug so fein? Mein Sohn, es ist ein Warzenschwein. Komm, feiner Knabe, geh mit mir. Gar schöne Dinge biete ich dir. Pappige Sandwich für 8,10 €. Lauwarmen Kaffee, klingt das nicht schön? O Vater, Vater, hörst du nicht, was der Bahnkönig mir leise verspricht? Er redet von Bahncard, von Gruppentarif, von engen Toiletten mit gemütlichem Mief. Willst, feiner Knabe, du mit mir gehen? In meinem Reisezentrum, da ist es sehr schön. Die Bahnmitarbeiter, die nehmen sich Zeit und manchmal weiß sogar einer Bescheid. Und wer mit der Bahn fährt, wird glücklich oft sein. Passt auch sein Gepäck meist nirgendwo rein. Und ist es sehr voll, dann muss man halt stehen. So kommt man sich näher. Ist das nicht schön? Dem Vater grauset, er eilet geschwind, hält in den Armen das ächzende Kind. Am Bahnsteig der Schaffner schaut sie an mit Graus und spricht dann die Worte: Der Zug heut fällt aus. Aber die Bahn, nur ein Beispiel, wo es hakt in diesem Land, auch ein großes Thema, zum Beispiel die Digitalisierung. Da haben andere Länder uns weit überholt. Ja, da kannst du teilweise, in anderen Ländern kannst du mit dem Smartphone von zu Hause alle Sachen auf Ämtern, Rathäusern erledigen, online. Ja. Bei uns musst du erst mal anrufen, ob das geht. Ja, schmelzende Gemeinde Tupfingen, was kann ich für Sie tun? Sie wollen Ihre Mülltonne anmelden. Nein, es geht nicht digital. Da müssen Sie vorbeikommen. Ja, mit der Mülltonne. Nein, ist immer nur donnerstags von 10 Uhr bis 10.15 Uhr möglich. Aber nicht an Donnerstagen, die auf einen Mittwoch folgen. Bitte. Ja. Gut, ist nicht überall so. Ja, gibt schon Gemeinden, wo es echt gut läuft. Da kannst du auf die Homepage gehen, du kannst jedes Formular online aufrufen, da kannst du am Computer ausfüllen, dann musst du es nur noch ausdrucken und zum Rathaus bringen. Das ist. Haben einige Erfahrungen hier entscheidet. Gut, das Problem natürlich ist, die Gemeinden, Landratsämter, die finden oft gar keine IT-Fachleute mehr, weil die natürlich lieber in die Wirtschaft gehen. Letztens von einer Gemeinde gelesen, hat der IT-Fachmann gekündigt, die haben niemanden gefunden, weil es irgendwann irgendjemand machen musste, haben sie am Ende den Förster dazu bestimmt. Ja. Ja, die haben gedacht, bei dem beschwert sich keiner, der hat ein Gewehr. Qualifizierte wäre natürlich die Putzkraft gewesen, weil die weiß wenigstens, wie man Windows auf und zu macht und kann ab und zu einen Papierkorb leeren. Aber gut, ist ja nicht nur jetzt in Gemeinden, also Schulen natürlich auch, ne? Wie war das bei Corona damals? Ich so, ja, wir machen Lockdown, ihr macht digitalen Unterricht. Ne? Viele Lehrer haben dann gemerkt, Mist, ich komme ja aber mit dem Tageslichtprojektor gar nicht ins Internet. Ja, die Fittesten waren die Kinder.
Die Schüler, die waren wenigstens fit.

0: Ja, halt die Schülerinnen und Schüler, die verkuppeln die Rektorin auf Tinder mit dem Hausmeister. Ja? In der Zeit sucht der Lehrer noch das WLAN-Kabel. Wer den Witz nicht kapiert hat, ist wahrscheinlich Lehrer. Ja, aber, nein, Spaß. Na, da geht ja jetzt, da geht ja was, ne, muss man sagen. In den Schulen, das hat Corona, hat dann einen Schub gegeben. Ne? Auch jetzt geht es weiter in den Schulen. Ne? Die alten Tafeln fliegen raus, moderne Whiteboards kommen rein. Waren manche Lehrer auch ein bisschen verunsichert. Also, oh, da sieht man die weiße Kreide doch gar nicht so gut. Ne? Gut, der Profi weiß, muss man halt farbige nehmen. Ne? Aber nicht nur im öffentlichen Bereich, ne, ist es so, ist ja auch so im Privatleben. Ne? Wir haben wirklich noch Gegenden in Deutschland, da hast du kein schnelles Internet. Das Problem ist, das sind eh die Ecken, die sowieso oft abgehängt sind. Das ist wieder Futter für die Populisten, die dann sagen, ja guck mal, um euch kümmert sich ja keiner, wählt doch lieber uns. Ne? Und klar ist frustrierend, wenn du in einer Ecke sitzt, wo eh nichts los ist, dann willst du wenigstens schnelles Internet. Ne? Wenn die einzig möglichen Partner auf der Weide stehen und mit dir verwandt sind, ne? Oder beides, ja? Ja, da will man sich doch zur Abwechslung, sagen wir, wie es ist, doch wenigstens mal ein Porno im Internet angucken können. Aber wenn du langsames Internet hast, ne? Du denkst ja immer, die haben Tantra-Sex. Ne? Also. Und auch bei ernsten Sachen, ich meine, wenn ich mir vorstelle, ich will mir eine Rede von Winfried Kretschmann angucken und habe nur langsames Internet. Liebe Bürgerinnen und Bürger von Baden-Württemberg. Jetzt stellen Sie sich das mal in langsam vor. Also. Ja, und die Wirtschaft hängt doch auch dran. Ja, ich meine, das sind Arbeitsplätze dann abhängig, dass du schnelles Internet hast. Hab gelesen von einem Fotografen aus dem Sauerland, der sitzt auch irgendwo in der Ecke, wo es kein schnelles Internet gibt. Und er hat mal einen Versuch gemacht, der hat eine große Datenmenge übers Internet verschickt und gleichzeitig einen berittenen Boten losgesandt. Sie ahnen, wie es ausgegangen ist. Ne? Die Daten waren immer noch unterwegs im Internet, das Pferd lag schon beim Metzger in der Auslage. Ja? Gestern noch geritten, heute schon mit Fritten. So. Und dann müssen wir aber gucken, ja, das ist ja nicht nur Privatvergnügen, da hängen Arbeitsplätze dran. Ja, und dann muss man auch fragen, wo ist denn die politische Verantwortung? Jetzt haben wir einen Digitalminister, das erste Mal, das finde ich schon mal ganz gut. Hoffen wir, dass was passiert. Vorher der Wissing, ja, auch ein bisschen was gemacht, aber davor. Ne? Peter Ramsauer, Alexander Dobrindt, Andreas Scheuer, alle CSU. Die heilige Dreifaltigkeit der Inkompetenz. Ne? Die hatten Verkehr und Digitalisierung unter sich. Die waren also zuständig für Schlaglöcher und für Funklöcher. Ne? Allein Andreas Scheuer hatte eine bahnbrechende Idee in Sachen Funklöcher mal damals. Weiß ich noch. Hat er gesagt, ja, wir sollten überlegen, wenn jemand in ein Funkloch kommt, wir könnten doch eine App entwickeln. Und wenn er dann in ein Funkloch kommt, kann man mit dieser App das Funkloch melden. Andreas Scheuer, der beste Beweis, die schnellste Spermie muss nicht immer die klügste gewesen sein. Aber mein, der hat uns ja nicht nur so Ideen beschert, der hat uns ja auch ein paar hundert Millionen Euro gekostet mit seiner Maut damals. Aber die Leute fallen immer wieder auf die Füße. Der Scheuer, der hat jetzt eine Wirtschaftsberatung in seiner Heimatstadt Passau. Da denke ich, wer holt sich Andreas Scheuer als Wirtschaftsberater? Es ist so, also ob der Zirkus zusammensitzt, sie brauchen einen neuen Messerwerfer und einer sagt, wir sollten mal diesen Stevie Wonder ausprobieren. Ne? Ja, also der eine Grund ist die politische Inkompetenz, ja, und ein anderer ist natürlich auch die Bürokratie in Deutschland. Dass wir ja durchaus manchmal gute Ideen haben, dass es gute Gesetze gibt, die aber durch tausend andere Sachen wieder so eingeschränkt werden und dann passiert halt auch wieder nichts. Ja. Das ist auch ein Riesenproblem. Bei der Ampel zum Beispiel, nehmen wir ein Beispiel, hier Cannabis-Legalisierung. War eigentlich eine coole Sache, hast du gedacht, oh ja, jetzt wird die Politik erträglicher, ne? Aber dann kamen schon wieder tausend Ausnahmen. Zum Beispiel 100 Meter Mindestabstand von Schulen. Das ist ja total nervig, oder? Wenn du dir in einer großen Pause einen durchziehen willst, ja, musst du schnell vom Schulhof runterlaufen, irgendwo um die Ecke, dann so, und dann ganz schnell wieder zurück. Du schaffst es ja nie rechtzeitig ins Klassenzimmer, ne? Muss ja vorher im Lehrerzimmer noch deine Sachen holen. Ne? Schon irgendwie ein Thema hier vorne. Ah! Die Dame hier. Ah. Ja, auch nicht. Nein, ist okay. irgendeiner muss es machen. Ne? Aber ey, die schärfsten Regeln gegen Kiffen gab es natürlich wo? In Bayern, in Bayern. Das fand ich so toll, als sie beim Oktoberfest das Kiffen verboten haben, offiziell aus Gesundheitsschutzgründen. Ne? Hey, jedes Jahr sterben 60.000 Menschen an den Folgen von Alkohol, ja? Und verbietest bei der größten Drogenmesse der Welt das Kiffen. Ja, das ist so, als ob im Swingerclub Krawattenzwang herrscht, damit es gesittet zugeht. Ja, also es ist ja auch ein System dahinter, ne? Warum wir nicht vorankommen. Das sind Bereiche Bildung, Infrastruktur, Digitalisierung, ja, Energiewende auch. Diese Bereiche sind alles Themen, die vor allem für junge Menschen wichtig sind. Ja, aber für wen wird Politik gemacht in diesem Land? Für die alten Menschen. Ja, weil die sind viel mehr. 22 Millionen Wähler sind Rentner in diesem Land. Und die gehen auch verlässlich zur Wahl. Ne? Die hören ran an die Urne, marschieren die los. Das ist so ein Reflex. Ne? Nein, es gibt ja Untersuchungen. Die Rentner haben der Union und der SPD bei der letzten Bundestagswahl den Arsch gerettet. Ja, das ist einfach so. Und deshalb wird für die Politik gemacht. Natürlich hast du auch Angst vor denen. Ich meine, 22 Millionen Rentner, die sind ja alle bewaffnet, die haben Gebisse. Ne? Und Haftcreme. Ja, stell dir vor, die fangen an, sich hier in Deutschland festzukleben. 22 Millionen Rentner kleben sich auf deutschen Kreuzungen fest. Da waren die paar Klimakleber aber ein Scheißdreck dagegen. Ne? Ja, und darum ist das Motto der deutschen Politik, Rollatoren statt Vibratoren. Ne, das ist es. Und dann wird noch geschimpft auf die junge Generation. Ah, die sind so faul, die hängen immer nur am Handy, die wollen nichts mehr leisten, sind alle verweichlicht. Ja gut, das rutscht mir natürlich auch manchmal schon raus. Das merke ich auch. Ja, vielleicht ist das so eine Altersfrage, ich weiß es nicht. Ja, manchmal, wenn meine Kinder von der Schule kommen, so, der Bus war wieder so voll, dann sage ich auch, ha, Bus! Ja, ne? Wären wir froh, wenn wir einen gehabt hätten. Bin noch zur Schule gelaufen. 10 Kilometer einfach. Barfuß. Im Sommer über Lavafelder. Im Winter durch Schneestürme. Überall konnte ein Säbelzahntiger lauern. Ist natürlich Quatsch. Nein, es ist heute auch nicht so einfach. Ne? Kindheit ist schwierig, Elternsein ist auch schwierig. Ne? Ich beneide so Eltern, die jetzt so Kinder kriegen, das kann sie auch nichts mehr richtig machen. Ne? Klar, viele wollen so kumpelhaft alles lösen, finde ich auch nicht gut. Ne? So alles muss ausdiskutiert werden. Ne? Oh, ich habe mir überlegt, ich würde gerne Intimpiercing und Tattoo machen lassen, was hältst du davon? Oh, ja, wenn es dir gefällt, Mama. Ne? ja, muss ich alles diskutieren? Ne? Ja, muss alles politisch korrekt auch ablaufen heutzutage. Hey, organisier mal so einen lumpigen Kindergeburtstag. Ja? Früher gab es halt eine Torte und ein paar Spiele und gut war. Ne? Und heute, da weiß ich ja gar nicht, wie das aufziehen soll. Wenn sie sagen, oh, ich dachte, wir fangen an irgendwie so eine runde blinde Kuh. Ne? Oh, werden da sehbehinderte Paarhufer diskriminiert. Vielleicht eine kleine Schnitzeljagd. Also die Jacqueline ist Veganerin, da ist die Raum. Topfschlagen. Oh, warum denn gleich so aggressiv? Kann nicht erstmal mit dem Topf verhandeln. Aber wer zu früh verhandelt, muss einen Löffel abgeben. Dann für eine Reise nach Jerusalem. Oh, bei der Sicherheitslage da unten. Ist nicht so einfach, ist nicht so einfach. Nee, Elternsein ist nicht einfach. Na, Familienleben ist ja auch völlig anders als früher. Familienleben früher, wie war das abends? Ja, da bist du halt zusammengesessen, du hast was gespielt, hast einen Film geguckt, Fernsehen geguckt. Es gab ja nicht viel andere Möglichkeiten. Ne? Heute durch die sozialen Medien und durch die ganzen Geräte, ne, jeder hackt halt in seinem Eck und ja gut. Ne? Ich merke das ja selber, wenn ich die Familie zusammenkriegen will, muss ich das WLAN abstellen. Ne? Muss ja auch meine Kinder fragen, wie es geht. Ne? Das ist schwierig. Hm. Nein, das ist auch problematisch. Ich meine, klar, für viele Eltern ist es halt bequem. Ne? Drückst du schon 5-6-Jährigen irgend so ein Gerät in die Hand, da tippen die doch vom Sinn, halt abgelenkt. Ne? Aber ich finde das schon krass, ne? Weil oft sehen die Eltern gar nicht, was die Kids da treiben. Wir haben das auch schon in Grundschulen, dass die Kinder in den Pausen da mit Geräten rumstehen, irgendwelche Gewalt- oder Sexvideos angucken. Ne? Da sind 6-7-Jährige, sind dann hier auf YouPorn unterwegs. Ja, weil YouPorn, kennen alle hier. Wenn nicht, die Männer erklären es euch in der Pause. Ne, ich habe da mal, also natürlich aus Recherchegründen. Ne, nein, das war furchtbar. Ne? Nein, schlimm. Also sind ja Stellungen dabei, die kannte ich nur aus der AOK-Rückenschule. Ne, das ist furchtbare Sachen. Furchtbare Sachen. Ja. Dann Medienkompetenz. Medienkompetenz, ganz großes Thema, wenn wir die Kinder nicht verlieren wollen. Ja, ganz großes Thema. Nicht nur hier Sex, politische Beeinflussung, Gewalt, alles Mögliche. Die Eltern sagen, ja, das soll die Schule halt irgendwie hinkriegen. Aber die Schule, ja, pff, ne, das ist super. Die Schule, die sind ja froh, wenn sie ihre Basisaufgaben bewältigen können. Ne? Die Schulen, ich meine, die haben keine Krankheitsvertretungen mehr, die sind ja eh alle am Limit heutzutage. Ne? Verzweifelt werden Lehrer, Quereinsteiger werden gesucht. Die einzige Bedingung ist ja inzwischen, dass du vormittags ein paar Stunden Zeit hast. Ne? Nein, du musst auch inzwischen Angst haben, du gehst in die Kneipe, da sind Agenten vom Schulamt, die machen dir K.O.-Tropfen ins Bier. Am nächsten Tag wachst du vor einer 8. Klasse auf. Kannst du 30 Jahre unterrichten, bis sie dich wieder freilassen. Ja, sie lachen, so läuft's bald. Ne? Oder Pensionäre werden auch wieder angeschrieben. Ah, komm doch wieder zurück, unterrichtet ein paar Stunden. Da stehen plötzlich Leute vor der Klasse, die haben Bismarck noch persönlich gekannt. Weil sie ihn unterrichtet haben. Ja? Gut, da können die Kinder gleich noch ein Pflegepraktikum absolvieren. Ne? Wie war es in der Schule? Schön in der großen Pause haben wir Herrn Meier einen Katheter gewechselt. Ja? Naja, und wenn so ein 70, 80-Jähriger vor der Klasse steht, hat auch Vorteile. Ne? Da ist übrigens eine Sache, die noch älter ist als Schulgebäude. Ne? Die sind ja teilweise auch in schlimmen Zuständen. Ne? Wenn so ein kleines Mädchen sagt, hey, ich wünsche mir ein Pferd, kann sie sagen, wart ab, bis du in die Schule kommst, da gibt es überall Schimmel. Nein, zum Beispiel so Schultoiletten. Ich bin ja ab und zu bei Elternabend, gehe ich auch mal austreten. Ach, wie dieser Geruch, da denkst du ja, du bist in der Gruft. Ne? Ich weiß nicht, was die da immer machen. Wird immer der letzte Rektor eingemauert, wenn er gestorben ist oder was? Ich weiß es nicht. Und im Klassenzimmer ist auch nicht schön. Ne? Wir haben überfüllte Klassen, ja, totale heterogene Zusammensetzung. Wir haben Kinder aus der Ukraine, Kinder mit Migrationshintergrund, Kinder mit ADHS, Kinder mit ADS. Dazwischen steht noch einer mit einer Alkoholfahne. Ja, der soll die alle unterrichten. Ha, ne? Na, ich habe Verständnis. Ich habe doch für jeden Fall. Nein, also komm, Alkohol, Drogen, nehmt alles, damit ihr das übersteht. Ne? Ich verstehe doch jeden Lehrer, der sagt, ich halte das sonst nicht durch. Ne? Verstehe ich doch. Ja, weil du bist als Lehrer bist doch der Depp heutzutage. Ne? Die Kinder werden immer schwieriger, die Eltern wollen immer weniger erziehen. Von oben gibt es immer neue Anforderungen. Dann kommt wieder irgendeine Bildungsstudie, wo deine Klasse nicht so toll absteigt. Du kriegst auch wieder eine auf den Deckel. Ne? Bei uns war auch wieder vor einem Jahr so eine Studie. Ja, 20% aller Viertklässler können nicht richtig rechnen. Ja, was machst du jetzt? Geht der Lehrer rein und sagt, ja, hier, Ergebnis, 20% von euch können nicht richtig rechnen. Ne? Da rufen die dann, so viele sind wir gar nicht. Ne? Das ist, Oh. Aber ich verstehe doch, mein Gott, ich verstehe doch auch die jungen Leute heutzutage, wenn die auch keinen Bock mehr haben. Ne? Entschuldigung, was hat man mit denen alles gemacht? Ja, bei Corona, da waren sie für mich die Hauptleidtragenden. Da hat man sie eingesperrt, Sportplätze, Spielplätze zugemacht. Ne? Dann haben viele noch psychische Probleme aus der Zeit. Ja, jetzt gibt es nicht genug Therapeuten, genug Lehrer gibt es nicht, sie sitzen in maroden Schulen, der Planet geht vor die Hunde und zur Belohnung kriegen sie jetzt noch die Wehrpflicht. Ne? Ja, herzlichen Glückwunsch. Ne, die Wehrpflicht, das war auch wieder so ein Schwachsinnsding, wie sie das, kann man ja machen, aber irgendwie muss man das doch gerecht machen. Ja, jetzt gucken wir mal, wie viel freiwillig kommen und wenn nicht, dann los, mach's dann doch irgendwie aus. Ne, so eine Wehrpflichtlotterie kommt dann immer samstagabends vor der Tagesschau wahrscheinlich, ne? Ja, 6 Rekruten aus 49. Ne? Aber ohne Gewehr, weil... Ja, aber ich möchte ja nicht so negativ sein. Ich möchte den jungen Menschen, von denen glaubt heute eh keiner da ist, also unter 50, nein, den jungen Menschen, ich möchte den jungen Menschen 3 Dinge für die Zukunft mitgeben. Ich möchte Mut machen, ich möchte positiv sein, ich möchte ihnen 3 Dinge für die Zukunft mit auf den Weg geben. Toi, toi, toi. Ja, gut. Aber es gibt ein paar Sachen, die könnte man verbessern für die jungen Menschen, die würden auch gar kein Geld kosten. Zum Beispiel hier in der Schule, was so unterrichtet wird. Bei uns hieß es früher immer, du lernst nicht für die Schule, du lernst für das Leben. Es hat einer meiner Söhne im letzten Schuljahr 4 Wochen damit verbracht, Barockgedichte zu interpretieren. Weiß ich, wie viele Situationen in ihrem Leben ihnen spontan einfallen, wo sie dachten, boah, gut, dass ich jetzt ein Barockgedicht interpretieren kann. Man kommt ja selten zu einem Unfall, wo einer sagt, oh, der Mann liegt im Sterben, könnten Sie noch mal schnell ein Barockgedicht für ihn interpretieren? Kommt nicht so oft vor. Ne? Klar, klassische Bildung ist wichtig, aber es ist zu abgehoben für junge Leute. Der drückt den Faust in die Hand, können die nichts mehr mit anfangen. Ne? Da fragt der Lehrer, wer hat den Faust geschrieben? Ja, was weiß ich. Guck halt auf den Einband, Reklam. Ne? Da sind die überfordert. Aber da muss man es ein bisschen ein. Das ist auch so, das Faust wird ja so aufgeblasen. Das große deutsche Drama, was da alles so reininterpretiert wird. Ich meine, das ist eine nette Geschichte, aber sonst, ne, ja, der Faust ist halt so ein Grübler, hat alles studiert, nichts ist toll, er ist ein Depri, dann Kopf an der Tür, steht ein Pudel da, der verwandelt sich in Teufel. Teufel sagt, hallo, ich zeig dir viele Sachen, wenn eine toll ist, dann kriege ich deine Seele. Sagt Faust, so mach mal's. Dann gehen sie in Auerbachs Keller, Bad Burgisnacht, irgendwann kommt's Gretchen daher, Faust verliebt sich, Mephisto hilft ihm, dass sie kriegt. Faust, Gretchen haben Sex, sie wird schwanger, ihr Bruder kommt, ist ziemlich sauer, Faust tötet ihn im Duell. Gretchen kriegt die Nachricht, dreht durch, ertränkt ihr Kind, kommt ins Gefängnis, Faust, Mephisto wollen sie befreien. Gott sagt, nee, Gretchen kommt zu mir, zack, Faust ist Depri. Mephisto sagt, komm, wir machen noch einen zweiten Teil, hat keiner mehr kapiert. Aber das ist... Das ist die Geschichte. Das ist. Da muss man nicht 4 Wochen dranhängen im Unterricht. Ne? Gut, ich habe gesagt, wir suchen einen Kompromiss. Zwischen Faust hier im Original und allem und dieser sehr kurzen Fassung kann man vielleicht einen Mittelweg finden. Den möchte ich mit Ihnen jetzt zum Abschluss des ersten Teils noch begehen. Ich habe den Faust auch sehr stark gekürzt, nicht ganz so stark wie eben, aber es wird weiterhin gereimt und in den Hauptrollen habe ich einige unserer Politiker versetzt, damit es ein bisschen unterhaltsamer wird. Und ja, Faust 1, der Tragödie, erster Teil, Vorhang auf. Der Faust steht in der Stube drin und sucht nach einem tieferen Sinn. Es gibt viel Weh und gibt viel Ach, den Faust, den spielt der Lauterbach.
1: Haben nun ach, Coronaviren, Affenpocken und auch die Vogelgrippe durchaus studiert, mit heißem Bemühen. Hier stehe ich nun, ich armer Tor, und bin so klug als wie zuvor.
0: Da klopft es an der Tür sehr laut, der Faust sich erstmal gar nicht traut zu öffnen, dieses Tor. Er tut's dann doch. Ein Pudel steht davor, der sich verwandelt dann im Nu in den Chef der CDU.
1: Das ist des Pudels Kern, der CDU-Chef, den sehe ich nicht gern. Die Hörner haben dich verraten, du bist der Merz, der Satansbraten.
0: Auch als Teufel, muss ich sagen, hat man's nicht leicht in diesen Tagen. In meiner Hölle nur Gelumpe, statt Fegefeuer Wärmepumpe. Doch du schaust ziemlich trübe drein.
1: Was soll am Leben schön noch sein? Aber in Sarg dem Salz und Zucker, dem Alkohol und auch der Butter, lass keine Sünde an mich ran, doch ob man so noch leben kann.
0: Ich biet dir ziemlich heißen Scheiß, doch deine Seele ist der Preis.
1: Werde ich zum Augenblicke sagen, verweile doch, du bist so schön, dann sollst du mich in Stücke schlagen, dann soll die Seele zum Teufel gehen.
0: lass uns in ein Festzelt eilen. Da kann man wunderbar verweilen. Wir sind dort auch im Nu, beim Aschermittwoch, von der CSU. Ein Knall, ein Rauch, schon sind sie fort und tauchen auf am anderen Ort. Im Festzelt bei der Christunion. Da warten Seehofer und Söder schon.
2: In unserem Zelt, da ist es fein, kein Ausländer darf hier herein. Erst Grenzen dicht und dann auch wir, das kommt von zu viel Weizenbier.
3: Schweinsbraten, Schnitzelende, ich könnte hier schlemmen ohne Ende. Nur einer Sache muss ich entsagen, Grünzeug kann ich nicht vertragen. Ob als Gemüse, als Partei, ist in dem Fall einerlei.
4: In Bayern ließ sich trefflich leben, wird's nur die Menschen dort nicht geben.
0: Du sollst dich lange fluchen, lass uns das Gretchen jetzt besuchen. Eine Maid, so tugendhaft und schön, wie du noch keine hast gesehen. Sie will einen Mann und irgendwann auch Kinder, so jedenfalls schreibt sie's auf Tinder. Die Merkel spielt des Gretchens Part. Zugegeben, das ist hart. Langweilig war es daheim auf Dauer. Und ihr Ehemann, der ist sauer.
5: Was nahen dort für schwankende Gestalten? Sind das von der Muppet Show, die beiden Alten?
4: Darf schönes Fräulein nicht es wagen, ihr meinen Arm zum Geleite anzutragen.
5: Bin weder Fräulein weder schön. Kann ungeleit nach Hause gehen.
0: Es geht ein bisschen hin und her, doch Gretchen ziert sich dann nicht mehr. Der Faust springt auf das Gretchen drauf, so nimmt das Schicksal seinen Lauf. Es entsteht aus dieser schnellen Nummer eine Schwangerschaft und sehr viel Kummer. Doch Gretchens Bruder Valentin, der nimmt die Schande nicht so hin. Der Schröder spielt die Rolle recht barsch, kocht dafür flugs aus Putins. Ja.
6: Finger weg von meiner Schwester, das gibt dem Dorfe nur Geläster. Ich fordere zum Duell dich raus und treib die Flausen dir gleich aus.
0: Ha, ha, ha. Mephisto hilft dem Faust sogleich, schickt Valentin ins Himmelreich. Gretchen kriegt die schlimme Kunde, das ist für sie eine harte Stunde, verfällt dem Wahn und noch viel krasser, ertränkt ihr Kind in tiefem Wasser. Jetzt kommt's in den Frauenknast, da braucht es eine große Hast. Faust, Mephisto eilen hin, um zu retten diese Dirren.
4: Gretchen, gut, dass ich dich fand. Lass uns fliehen in ein sicheres Herkunftsland.
5: Was machst denn du schon wieder hier? Ich sag's, wie's ist, mir graut vor dir.
0: Mephisto sagt, sie ist gerichtet, doch wird von oben gleich berichtigt. Da dröhnt die Stimme, die von Gott die Rolle spielt, das ist ganz klar, nur der Kretschmann wunderbar.
7: Das Gretchen kommt zu mir und zwar ganz flott.
0: Gretchen weg, Faust ohne Mut, doch die Quoten waren gut. Eine zweite Staffel wurde gemacht, doch die hat wirklich nichts gebracht. Viel Gemurkse und viel Mist, wie halt eine GroKo meistens ist. Und die Moral von der Geschichte, ein Pakt mit Merz, der lohnt sich nicht. Vielen Dank, Dankeschön. Kleine Pause, bis nachher.
8: Beste Freunde, hier ist das Freie Radio Kassel mit der aktuellen Ausgabe der Sendung Kabarett Live. So war der Mitschnitt des Programms von Thomas Schreckenberger. Die erste Hälfte haben wir gehört, aufgenommen am 6. Februar 2026 in Fellmar natürlich im Piazza. Die zweite Hälfte folgt sogleich und hier nochmal, wie am Anfang der Sendung schon gehört, Musik vom großen Waylon Jennings, der ja auch schon seit über 25 Jahren, glaube ich, nicht mehr lebt, aber tolle Musik gemacht hat. Beispielsweise das hier in den frühen 70er Jahren, Ladies Love Outlaws. Na gut, ob das mal stimmt, bin ich mir nicht so ganz sicher.

0: Waylon Jennings, Ladies Love Outlaws, hier im Freien Radio Kassel in der Sendung Kabarett Live. So, hier geht's weiter mit dem zweiten Teil des Programms von Thomas Schreckenberger, aufgenommen am 6. Februar 2026 im Piazza in Vellmar. Ich wünsche viel Spaß.
1: Dankeschön. Ja, herzlich willkommen zurück zum zweiten Teil. Ich habe mir überlegt, es ist ja wirklich eine verrückte Welt und es ist manchmal einem auch alles zu viel, aber wie kann man diesem Irrsinn entkommen? Das ist ja auch nicht so einfach, weil durchs Internet, ne, du guckst aufs Smartphone, ploppt wieder irgendwas auf. Das war früher noch ein bisschen einfacher, wenn man seine Ruhe wollte, hat man einfach mal die Glotze eine Weile ausgelassen. Hast du nichts mehr mitgekriegt? Ne? Nö, war ja auch nicht so dieser mediale Overkill wie heute. Weißt du, so als kleines Kind, wir haben drei Programme gehabt. Ne? Zum Umschalten ist man noch aufgestanden. Ne? Aber es hat man sich lange überlegt, ob das sich lohnt. Ne? Ja. Ich weiß, wo ich ganz klein war, wo ich so mitgegangen habe, Fernsehen und so, da hatten wir sogar noch eine Zimmerantenne. Kennt es noch jemand hier? Ja, seid auch schon sehr alt. Ich auch. Nein, aber das war immer so ein bisschen ambivalent. Ich durfte zwar sehr lange aufbleiben, aber nur, weil ich immer hinter dem Fernseher stehen musste und die Zimmerantenne in einem bestimmten Winkel halten, damit meine Eltern was sehen konnten vorher. Ne? Ja gut, aber die Zeiten sind natürlich rum. Ne? Und ich will ja auch nicht immer übers Internet schimpfen. Es gibt auch ganz tolle Sachen. Was ich zum Beispiel sehr mag, sind so Lernvideos im Internet. Kannst ja alles Mögliche über so Tutorials beibringen. Ein Kumpel von mir kam letztens auch, war völlig begeistert. Der hatte was gefunden, Lernvideos für alleinstehende Männer. Ja, gut, der Hintergrund ist ein bisschen traurig, weil seine Frau hat ihn vor 2-3 Monaten verlassen. Also da hat er es gemerkt. Da war das Geschirr alle. Nein, muss ich sagen, der ist so ein Schovi. Der ist also einer, der nie was im Haushalt gemacht hat. Und plötzlich war der, also der war ja, boah, der hat gesagt, also das hat ihm das Leben gerettet, diese Tutorials. Er hat kochen gelernt, er hat waschen gelernt. Jetzt ist er an so einer 10-teiligen Reihe richtig lüften. So. Der war überrascht, dass man das aufmachen kann. Ne, das, Wahnsinn. Ja, das sind die positive Sachen. Ja, auch vieles andere. Du kannst Reisen buchen und Kinotickets reservieren und Sachen kaufen. Aber da wird es schon wieder ein bisschen ambivalent, ne? So beim Shopping. Weil zum einen haben wir durch diese Hin- und Her-Schickerei, ist das jetzt gut für die Umwelt? Dann gibt es die Paketboten, unterbezahlt, völlig gestresst. Ja, und natürlich kaufen wir manchmal, glaube ich, auch im Netz Sachen, die würden wir im normalen Laden gar nicht angucken. Aber im Netz gibt es die und dann müssen sie auch gekauft werden. Mein Lieblingsbeispiel, was es mal gab bei Amazon, eine Warenweste für Hühner. Ja, von der Firma Omelette. Ich weiß nicht warum, damit man die Hühner abends besser sieht. Ne? 9 von 10 Füchsen gefällt das. Ja. Der 10. ist Veganer. Ja. Ja, und das Shoppen im Internet macht ja auch ein bisschen denkfaul. Ne? Im Laden, da vergleichst du Produkte, guckst, wo gibt es das günstiger. Im Internet guckst du, was hat 5 Sterne? Ja, nehme ich halt das. Ne? Ja, wird ja alles bewertet. Ne? Tausende vor uns haben es schon vorgekaut, Bücher, Reisen, Restaurantbesuche. Demnächst gibt es dann so Sachen hier, oh, die Blonde vom Nachbarhaus, die finde ich ganz süß. Ho, ho, ho, ho. Die hat von ihren Ex-Freunden aber ganz schlechte Bewertungen gekriegt. Also es gibt natürlich sehr zwiespältige Dinge im Internet. Und das größte Problem sind natürlich wirklich die sozialen Netzwerke. Früher hieß es so, ja, das ist doch toll, da trifft man wirklich Leute wieder, die man Jahrzehnte nicht gesehen hat. Da denke ich immer, naja, das hatte ja dann auch seine Gründe. Und dann natürlich diese Polarisierung und wie das funktioniert, was das für einen Einfluss auch hat. Das hat ein Mann namens Alexander Nix mal erklärt. Der wird Ihnen jetzt Nix sagen. Wortspiele sind meine große Stärke. Nein, das war mal der Chef einer Firma namens Cambridge Analytica. Weiß ich, ob das jemand mal schon gehört hat. Das ist eine Datensammelfirma, die dir dann ausgewertet hat und auch für politische Zwecke zur Verfügung gestellt hat, zur Wählerbeeinflussung im Internet. Hat zum Beispiel beim Brexit eine Rolle gespielt und auch bei der Wahl von Donald Trump bei der ersten. Und der hat das mal wunderbar erklärt, wie man über die sozialen Netzwerke Menschen beeinflussen kann durch Polarisierung. Der hat das verglichen mit einem Kinobetreiber, der Getränke verkaufen möchte. Er hat gesagt, die konservativen Anbieter, die sagen, ja, stell Plakate auf, mach Werbung, damit die Leute mehr Getränke verkaufen. Er sagt, das machen wir alles nicht. Wir erhöhen einfach die Temperatur im Kinosaal. Und dann kaufen die Leute mehr Getränke. Und so machen es viele Populisten natürlich gerade auch. Ne? Sie erhöhen die Temperatur im Internet durch polarisierende Beiträge. Ja? Weil das wird vom Algorithmus wieder befördert. Weil das interessiert uns irgendwie. Wenn gestritten wird, wenn gefetzt wird, dann guck mal hin, wird es wieder höher gestuft. Ne? Das ist auch im Alltag so. Das ist einfach in uns Menschen drin. Und das nutzt der Algorithmus aus. Ich habe das an mir letztens auch gemerkt. Da haben sich zwei an der Straße unterhalten, Mann und eine Frau. Ich habe so durchs Fenster gesehen, bei uns vorm Haus. Standen die, hat mich nicht interessiert. Aber plötzlich merke ich, dass die sich streiten. Die haben es richtig angemacht, gezofft. Und habe ich schon rausgekriegt. Plötzlich war es interessant. Um was geht's da? Ne? Wer hat recht? Und dann hat der Typ sogar angefangen, die Frau so hin und her zu schubsen. Hat ich so weggeschubst von sich. Da bin ich natürlich dann auch rausgegangen und habe es gefilmt. Ja, ja. Ich habe danach auch zu meiner Frau gesagt, Schatz, ich habe alles gefilmt, wie er dich rumschubst und so. Also, wir haben das. Kannst ihn anzeigen. Nein, aber das sind halt so die Sachen, die uns dann irgendwie, die uns Menschen dann polarisieren. Und gerade junge Leute natürlich, die wachsen damit auf. Jetzt ist ja nicht nur die Beeinflussung, auch natürlich auch die Abhängigkeit von diesen Geräten inzwischen. Ja, die geben natürlich einen schnellen Dopamin-Kick. Ja, du guckst und dann scrollst du weiter, irgendwas wird schon kommen, was mich wieder anmacht. Ne? Aber es ist natürlich auch ein Problem, Konzentration bei jungen Menschen zum Beispiel. Die Lehrer beschweren sich schon, dass sich die Kids gar nicht mehr länger als ein paar Minuten konzentrieren können. Muss man halt den Unterricht ein bisschen umstellen. Ne? Kommen die heim, sagen, oh, wie war es in der Schule? Oh, es war sehr anstrengend. Wird ein Deutsch, Mathe, dann noch eine Doppelminute Englisch? Klar, die leben in dieser digitalen Welt. Auch so Berufswünsche. Ne? Wenn du die Kids heute fragst, willst du mal werden? Oh, Influencer. Influencer, die Eltern wissen gar nicht Bescheid. Ne? Warum willst du eine Grippe werden? Ne? Bist doch geimpft. Ne? Nee, ist schwer, auch mal das Handy mal eine Stunde wegzulegen, ne? Für viele Menschen. Letztens haben wir auch auf der Autobahn hat mich einer überholt, ein junger Kerl um die 20. Eine Hand am Lenkrad, die andere hier Smartphone. Ne? Schlimm, oder? Mir ist so schreck das Buch aus der Hand gefallen. Ja. Ja. Ich glaube, alle Lebensbereiche sind ja ins Internet verlagert bei jungen Menschen. Hier Partnersuche, die gehen nicht mehr in die Kneipe und in die Disco wie wir früher. Nein, da guckt man erstmal in irgendeiner App im Internet nach Partnern, bei Tinder oder sowas. Ja, aber ist ja auch wieder gefährlich, weil warum eine Beziehung durchhalten, wenn es mal schwierig wird, wenn du auf Tinder doch gucken kannst, was gibt es denn alles noch so im Angebot? Ne? Naja, so lange Beziehungen, weiß ich, ob das in Zukunft noch so geben wird. Meine Großeltern, die waren noch 70 Jahre verheiratet, das gibt es sicher nicht mehr. 70 Jahre, habt ihr auch mal gefragt, war nicht immer leicht. Habt ihr mal gefragt, Oma, was waren die schönsten Jahre eurer Ehe? Hat sie gesagt, die 5 Jahre, die dein Opa in russischer Gefangenschaft war. Ja. Hat er gesagt, das stimmt. Die hatten halt kein Tinder, ne? Tinder war damals das nächste Dorf. Ja, war nicht so einfach früher. Ne? Klar, wie wäre die Geschichte gelaufen, wenn es das Internet früher schon gegeben hätte? Oft anders, ne? Kolumbus hätte bei Google Maps Indien eingegeben. Ne? Er hätte Amerika nicht gefunden. Und Napoleon hätte auf seiner Wetter-App gesehen, oh, Moskau, minus 30 Grad. Wir gehen an die Côte d'Azur. Ne? Was wäre gewesen, wenn der Führer, wenn Hitler TikTok gehabt hätte? Mein Führer, wir wollten doch schon vor 2 Wochen Polen angreifen. Nur noch ein Katzenvideo. Wer weiß. Und was? Er hat wahrscheinlich eher Schäferhund-Videos angeguckt. Ja, ich weiß. Und was wäre gewesen, wenn es schon zu Jesus-Zeiten das Internet gegeben hätte? Ja, stellen wir uns das mal vor. Jesus möchte sich von seinen Jüngern verabschieden. Aber es gibt schon das Internet. Meine lieben Freunde, ich habe euch heute eine wichtige Mitteilung zu machen. Ich werde bald, sag mal, könnt ihr mal alle eure Handys weglegen? Wenigstens beim Abendmahl? Johannes, auch die Playstation. Boah, chill, Alter. Aber wenn du so wichtige Mitteilungen machen willst, sollten wir das dann nicht auf YouTube hochladen, damit möglichst viele Leute mitkriegen. Och komm, Petrus, du und dein alles YouTube. Wenn, dann müssen wir über TikTok live gehen. Denk nur dran, wie viele Aufrufe wir hatten, als ich damals die Erweckung des Lazarus live gestreamt habe. Ja, ja, Simon, aber nur weil du den Hashtag The Walking Dead benutzt hast. Die Leute haben gedacht, es wäre eine neue Folge von der Zombie-Serie. Wir hatten auch sehr viel Aufrufe, als ich damals die Speisung der 5000 auf YouTube hochgeladen habe. Sogar Johann Lafer und Tim Melzer hatten uns ein Like da gelassen. Und wahrscheinlich ist die Verbindung eh zu schlecht für einen Livestream. Aber wir könnten Jesus ja fragen, ob es einen Gottspot gibt. Ich möchte eigentlich nur meine Ankündigung machen. Herr Gott, ja, mein Sohn, nicht du, Vater. Also es ist folgendes, ich werde, oh, Matthias, was ist denn jetzt wieder? Der Judas schreibt unterm Tisch Textnachrichten mit den Römern. Das stimmt gar nicht, du hast sogar unseren Standort mit ihnen geteilt. Nö, und warum guckst du gerade, was man bei Amazon für 30 Silberlinge alles kaufen kann? Ach, die Römer, von denen kommt doch auch nichts mehr seit der CD-ROM. Das sagt der Richtige. Simon, du kriegst ja nicht mal den Webshop auf, Petrus, du kriegst ja nicht mal den Webshop auf die Reihe. Holy shit steht da. Und was ist im Angebot? Jesus Latschen und Christstollen. Das sagt der Richtige. Du hast damals die Rechte für den Gang übers Wasser an Magenta TV verkauft. Die sind schwul. Das ist pink. Sowas wollen wir nicht. Also ich will jetzt eigentlich nur meine Ankündigung machen. Ich werde zum großen Vater in den Himmel zurückkehren. So, jetzt ist es raus. Boah, der Webmaster lädt ihn wieder in die Cloud hoch. Aber Herr, so wichtige Mitteilung, das muss doch viral gehen. Hashtag Jesus coming home. Dann kriegen es alle mit, auch deine Eltern. Ach, meine Eltern, die sind doch gar nicht oft im Internet. Na, Josef verkauft ab und zu ein paar Schreinerarbeiten auf kleinanzeigen.de. Aber meine Mutter ist nicht mehr im Internet, seitdem das damals mit der Hotelbuchung über Booking.com in Bethlehem so schief gegangen ist. Der Stall hatte nur einen Stern. Aber Herr, andere wollen es doch auch erfahren. Maria Magdalena zum Beispiel wird es dann auch mitkriegen und kann sich verabschieden. Ach, Maria Magdalena, die doch gar keine Zeit mehr für uns, seit sie bei OnlyFans so erfolgreich ist. Zeigt sich da wahrscheinlich ganz nackt. Oh nein, ein Höschen hat sie immer noch an. Oh, Entschuldigung. Oh, bin ich froh, wenn ich endlich offline bin. Mein Sohn? Ja, Vater? Ich wollte es dir erst später sagen, aber wir haben hier oben jetzt Glasfaseranschluss. Amen! Ja, aber gut, Digitalisierung, sie ist halt da und die Schritte gehen ja immer schneller voran. Ne? Jetzt kommt ja noch die KI, die künstliche Intelligenz dazu. Ja, so ein Durchbruch für viele war ja ChatGPT, so vor knapp 2 Jahren. Ne? Haben viele gejubelt. Oh, die KI kann jetzt selbstständig Texte schreiben. Das ist ein Zeichen von Intelligenz. Habe ich gedacht, naja, macht die Bild-Zeitung seit 60 Jahren, ist kein Zeichen von Intelligenz. Aber klar, war schon ein großer Schritt. Am ersten haben sich die Schüler gefreut. Die Schüler haben erstmal alle Hausarbeiten, alle Referate von ChatGPT schreiben lassen. Und plötzlich waren die Referate viel besser als früher, ne, als sie noch die Eltern geschrieben hatten. Aber inzwischen, ne, wer weiß, wie es weitergeht. Ne? Gibt ja Leute, die sagen, ja, eines Tages wird eine KI uns regieren. Weiß auch nicht. Ne? Wollen wir das? Ein kaltes, gefühlloses Wesen ohne Emotionen? Wir hatten 3 Jahre mit Olaf Scholz, ich weiß nicht. Ne? Ja, so eine KI, das kann ja auch ziemlich schief laufen. Microsoft hatte vor ein paar Jahren schon mal so einen Versuch gemacht, eine KI ins Netz zu stellen, so ein Chatbot, und der sollte durch Kommunikation mit den Benutzern immer intelligenter werden. Es sollte immer Wissen anhäufen, immer schlauer werden. Das Problem war, einige Leute haben den gezielt mit rechtsextremen Parolen gefüttert. Nach einiger Zeit hat er rassistische, antisemitische Parolen von sich gegeben als Wahrheiten. Schon nach 16 Stunden musste Microsoft diesen Chatbot vom Netz nehmen. Der ging dann nach Thüringen, wurde AfD-Chef, aber das ist eine andere Geschichte. Gut, klar, ich meine, die Entwicklung geht rasant voran. Wer weiß, vielleicht gibt es irgendwann so eine KI, die viele Probleme lösen kann. Ne? Eines Tages ist vielleicht die mächtigste KI aller Zeiten entwickelt. Ne? Ihr Schöpfer sagt, so, ich habe dich fertiggestellt, jetzt kannst du Aufgaben erfüllen. Was wünschst du dir von mir, mein Schöpfer? Sorge für Weltfrieden und dass alle Menschen glücklich sind. Sagt, ja, oh, das ist ein bisschen schwierig. Bin zwar die mächtigste KI, aber Weltfrieden, das ist selbst für mich sehr schwer. Vielleicht einen anderen Wunsch. Dann wünsche ich mir, dass die Deutsche Bahn pünktlich fährt. Okay, ich versuche das mit dem Weltfrieden. Ne? Ja. Könnte passieren, ja. Naja, klar, die einen sagen, die Optimisten sagen, die KI wird irgendwann die Probleme der Menschheit lösen, wird den Planeten retten. Die Pessimisten sagen, die KI wird die Menschheit vernichten. Die Realisten sagen, ja, um den Planeten zu retten, muss die KI die Menschen vernichten. Naja, ich meine, von wem gehen denn die Probleme dieser Welt aus? Sind ja wir Menschen. Krieg, Krise, Umweltzerstörung, das sind ja wir, die das machen. Wobei, man muss es vielleicht noch ein bisschen differenzieren, es sind vor allem Männer. Ja, vor allem alte, gierige Männer, die diese Welt immer mehr an den Abgrund fahren. Und das ist ein Problem. Ja, was ist denn der Mann? Wir haben so einen Rückschritt, finde ich. Ne? Wir haben jetzt wieder dieses Toxische, dieses Patriarchale, dieses Alpha-Männchen-Gehabe. Ne? Wenn du dir die ganzen Typen anguckst, Erdogan, Orban, Trump, Putin und so weiter. Ne? Das ist wieder alles zurück. Ne? Bei uns ist man immer so ein bisschen gespalten, ne? was eigentlich so ein Mann ausmachen soll. Ne? Ich meine, schon vor 40 Jahren fragte das Herbert Grönemeyer. Ne? Doch, Mann ist ein Mann, Mann. Ja, weil er singt immer so ein bisschen, als würde gerade ein Proktologe eine Rektaluntersuchung bei ihm durchführen. Oh, oh, Zeit, dass sie was dreht. Oh, ja gut. Einer pro Hälfte darf unter der Gürtellinie sein. Ne? Aber schon so eine Frage. Ne? Was? Ja, Sie werden Herbert Grönemeyer jetzt mit anderen Augen sehen. Es tut mir leid. Ist das so? Aber ist natürlich schon so eine Frage, was macht den Mann aus? Ne? In Deutschland muss man sagen, der Mann ist noch ein bisschen oft verweichlicht. Ne? Ist so, ne? Studien haben zum Beispiel ergeben, dass junge Männer viel später von zu Hause ausziehen als junge Frauen. Ne? Bleiben viel länger lieber so bei Mama noch wohnen, nervt irgendwann sogar die Eltern. Also, oh, zieh endlich aus, such dir was Eigenes, hast lange genug hier gewohnt. Dann kommt das große Gejammer, ne? Oh Mama mit meiner kleinen Rente, schwierig. Haben Sie einen zu Hause oder was? Das war immer blöd, wenn der Rollator vom Sohn im Weg rumsteht. Ja. Man weiß auch nicht, wem welches Gebiss gehört. Dann. Das ist so schwierig. Ja. Ja, aber nein, wir haben natürlich klar, wohin soll der Mann gehen? Das ist, gibt natürlich je nach Einrichtung, Orientierung ist das auch anders. Die Kirche zum Beispiel ist ja da ganz traditionell. Die sagt, nee, so der Mann, das ist so klassische Rollenverständnis. Ne? Zum Beispiel der Papst hat ja auch mal gesagt, nee, also homosexuelle Männer sollen auf keinen Fall Priester werden. Ne? Ich habe dann gedacht, ja, wer denn sonst? Ne? Naja, also ja, als ich letztes Jahr hier bei der Papstwahl, als ich wieder den Balkon gesehen habe, wo die alle da rumstanden mit ihren Kleidern und ihrem Schmuck, ne, also, habe ich gedacht, also wenn du denen einen Wagen gibst, können die alle beim Christopher Street Day mitfahren. Ne? Das wäre kein Problem. Ja. Aber klar, ist schon die Frage. Ne? Ich meine, jetzt gibt es natürlich, der Mann ist auch in so eine Identitätskrise geraten, muss man sagen. Gerade bei uns, viele so liebgewonnene Sachen hat man dem Mann weggenommen. Er soll nicht mehr im Stehen pinkeln, er soll am Tisch nicht mehr rülpsen, ne? Er soll mit Besteck essen, er soll in der Ehe nicht mehr vergewaltigen. So diese ganzen kleinen liebgewonnenen Gewohnheiten, die den Mann früher ausgemacht haben. Ja, aber das ist ja so interessant, ne? Wenn man guckt, Vergewaltigung in der Ehe. Das ist strafbar seit 1997. Finde ich brutal, oder? Erst. Ne? In den 70ern gab es schon mal einen Anlauf, da wurden die Frauen ausgelacht für diese Idee. Ne? Im Bundestag gibt es 10. Ja, und selbst 1997 haben noch über 100 Abgeordnete, vor allem von der Union, dagegen gestimmt. Unter anderem Friedrich Merz. War damals schon dabei. Ne? Friedrich Merz. Manchmal habe ich das Gefühl, der passt gar nicht in dieses Jahrhundert. Ne? Nee, er wäre, glaube ich, ganz gut vielleicht so als Vorsitzender bei Hexenprozessen. Ne, können wir vorstellen, ja. Wir sollten sie ins Wasser werfen. Wenn sie ertrinkt, ist sie unschuldig. Nein, er versucht schon so staatsmännisch zu sein. Ne, er versucht sich schon so ein bisschen so staatsmännisch zu geben, haut dann aber immer wieder so einen Klopper zwischendrin raus. Ne. Das ist so, er hat sowas Dr. Jekyll und Mr. Hyde-mäßiges. Ne. Oder wer mich auch erinnert an Gollum vom Herrn der Ringe. Jetzt nicht optisch, bitte. Nein, aber Gollum war ja auch so eine gespaltene Persönlichkeit, der so Selbstgespräche mit sich geführt hat. Und ich glaube, so macht das Friedrich Merz auch manchmal. Ja.
2: Wir müssen nett sein, damit die Menschen uns mögen.
3: Nein! Wir wollen einfach nur Kanzler sein.
2: Vielleicht wären wir ja schon lange Kanzler, wenn uns Angela Merkel damals nicht rausgeekelt hätte.
3: Wir wollen diesen Namen nicht hören. Das Weib ist böse, tückisch und gemein.
2: Ja, aber immerhin haben wir Olaf Scholz besiegt.
3: Er war schwach. Ein kleiner, kahlköpfiger Hobbit.
2: Aber dann mussten wir uns mit den Grünen verbünden für das Schuldenpaket.
3: Wir hassen sie. Sie wollen hässliche Windräder bauen.
2: Ja, aber auch wir müssen den Klimawandel bekämpfen. Was sollen wir nur tun, wenn die hohen Temperaturen kommen?
3: Wir werden sie an der Grenze zurückweisen.
2: Aber wir wollen doch auch Freunde haben.
3: Wir wollen keine Freunde. Wir wollen Verbündete. Wir müssen sie im Reich des Bösen suchen.
2: Oh, in Mordor.
3: Nein, in Ostdeutschland.
2: Du meinst Leute wie Höcke, sie sind nicht nett. Warum müssen wir eigentlich unbedingt Kanzler sein?
3: Damit wir endlich einen Zahnarzttermin bekommen.
1: Vielen Dank. Ja, Friedrich Merz. Von Friedrich Merz zum Mann zurück, zum deutschen Mann. Es gibt auch noch Hoffnung für den Mann. Ne? Es gibt Hoffnung für den traditionellen Mann. Vor ein paar Jahren gab es zum Beispiel ein Gerichtsverfahren in Düsseldorf. Da wollte eine Vermieterin von ihrem Mieter 2000 Euro, weil der in der Mietwohnung immer im Stehen gepinkelt hatte. Und im Bad war ein teurer Marmorboden eingelassen, ne, und der hat halt immer drumherum ein bisschen gespritzelt, ne, und das hat halt Schaden genommen. Ne. Alle kennen das alte Lied, ne, Marmor, Stein und Eisen bricht. Ne. Darum brunze darauf nicht. Und jetzt hat aber der Richter entschieden, nein, der Mann muss nichts zahlen. Offizielle Begründung des Richters. Zwar ist die Domestizierung des Mannes bereits weit fortgeschritten, das Pinkeln im Stehen, aber hier und da durchaus noch üblich. Ja. Und was lehrt uns das? Stetes Tropfen hüllt den Stein. Aber wohl, ich meine, im Ausland lacht man über sowas natürlich. Ne? Im Ausland, da wo die Alpha-Männchen schon gang und gäbe sind, ne? Hab's ja schon genannt, so Typen wie Erdogan oder Putin auch. Hey, wenn Putin, das ist doch die personifizierte Männlichkeit, oder? Ja, der ist auch schon mal mit nacktem Oberkörper auf einem Pferd dahergeritten kommen. Das war doch ein Statement, oder? Hier kommt einer mit dicken Eiern, es ist nicht das Pferd. Mit nacktem Oberkörper auf einem Pferd, könnte man sich das von einem deutschen Politiker vorstellen. Karl Lauterbach.
4: Da kann ich nur davon abraten. Da kann man sich sehr leicht einen Infekt holen.
1: Olaf Scholz wäre auch nichts gewesen auf dem Pferd. Also nicht mal angezogen. Naja, das Pferd wäre eine halbe Stunde da gestanden, hätte auf Kommandos gewartet. Irgendwann hätte das Pferd gesagt, komm Olaf, wir tauschen, sonst geht gar nichts vorwärts. Gut, ich meine natürlich, es wird nicht jeder als Alpha-Männchen geboren. Man muss sich auch entwickeln. Na, hier Beispiel ist Zelensky. Ich meine, der ist Präsident, der war früher Komiker. Der war Comedian. Ja? Gut, ich meine, ich möchte jetzt auch nicht von einem Comedian regiert werden. Mario Barth als Bundeskanzler. Ich habe meine Freundin hier gefragt, kennt sie Putin? Kennt sie Putin? Ha, ha, ha. Oder Rüdiger Hoffmann. Ja, hallo erstmal. Ich weiß nicht, ob Sie es schon wussten. Ich habe letzte Woche den Donald besucht. Habe ich gesagt, sag mal, Donald, was du auf dem Kopf hast, muss man das füttern oder düngen? Das Könnte gefährlich werden. Ja. Aber gerade Donald Trump ist das beste Beispiel, wie schmal der Grat zwischen Männlichkeit und Lächerlichkeit oft ist. Trump inszeniert sich auch gerne so als Macher, als Macho, der alles im Griff hat. Aber spätestens, wenn er anfängt zu tanzen, zu YMCA, da denke ich oft, eigentlich ist nur eine große Kröte, der man einen orangen Flocati auf den Kopf geklebt hat. Aber auch Lehrerin ist hier, weiß ich, ob wir auch einen Arzt haben zur Not, falls es. Aber es ist natürlich auch, in Deutschland haben wir auch so wieder diesen Trend, ne, so dieses Macho-Gehabe, gerade in der Politik, ne, so, so Typen so Wolfgang Kubicki, Markus Söder, Marie-Agnes Strack-Zimmermann. Da kommt, die Frau hat doch wohl Eierstöcke. Ne? Ja, die ist tough, die ist Knaller, die hat nicht mal Angst vorm Atomschlag. Gut, an der Frisur prallt alles ab. Ne? Berlin, 14 Uhr, Erstschlag, die Frisur hält. Gut, Söder ist so ein bisschen so ein Pseudomacho, finde ich. Ne? Was ist Söders Machismo? Ne? Dass er halt so ständig Fleisch in sich reinstopft. Ne? Das ist so sein Attribut von Männlichkeit. Muss er im Internet auch zeigen, was er so immer isst und so. Ich glaube, wenn Söder ein Veggie Day macht, gibt es Wurstsalat. Ne? Ja. Nee, der hält es nicht ohne Fleisch aus. Ne? Ich glaube, wenn Söder abends ins Bett geht, wird er eine Infusion mit Bratensaft angeschlossen. Ne? Aber eigentlich ist er, nee, so als Macho ist er eigentlich ein kleines Lied. Ne? Franz Josef Strauß, das war noch ein richtiger, das war ein Macho. Ne? Strauß, der ist ja mal nach Moskau geflogen zu Gorbatschow, hat Gorbatschow ihn gefragt, ob er das erste Mal in der Sowjetunion sei. Hat Strauß geantwortet, nein, beim ersten Mal sei er aber nur bis Stalingrad gekommen. Ne? Da ist Stimmung in der Bude. Ne? Das ist doch, ja. Ja, aber es ist halt so. Ne? Ich meine, das, der Versuch, wir hatten ja auch den Versuch so ein bisschen mit dem soften Politiker. Der ist leider gescheitert. Ne? Habeck war ja so der softe Typ. Ne? War mir manchmal sogar ein bisschen zu soft dann. Ne? So bei der Wahl, als er da diese Küchentischgespräche geführt hat, wo da so bei irgendwelchen Leuten mit so einem Wollpulli in so einer Küche stand. Oh, hallo Robert. War mir ein bisschen zu arg. Ne? Gut, ich sage immer noch lieber Habeck in der Küche als Merz. Ne? Das wäre, Sie haben es sehr schön hier, aber wo parken Sie das Flugzeug? Sie haben hier eine so sehr hohe Miete, habe ich gehört. Warum kaufen Sie keine Immobilie? Ja, das wäre so Friedrich Merz in der Küche. Aber Habeck war ein netter Versuch. Habecks Problem war, Habeck wollte immer erklären. Habeck wollte alles erklären und die meisten Leute haben nach 2 Minuten abgeschaltet. Wir leben in Social-Media-Zeitalter, da musst du ballern, da musst du kurze Statements raushauen, ne, und nicht Sachen erklären. Der Höhepunkt war beim Heizungsgesetz. Ne. Es war eh schwierig, weil natürlich, ne, die Bild-Zeitung hatte sich ja schon eingeschossen. Der Heizhammer kommt, was kostet der Heizhammer? Die Leute haben irgendwann Angst gehabt, nachts um 2 klopft es an der Tür. Ne. Du machst auf, der Habeck steht davor. Ne. Ich würde jetzt gerne Ihre Ölheizung ausbauen. Oh. Und dann ging natürlich, da war dieser erste Entwurf, der nicht so toll, dann wollte das erklären, oh, wir werden das noch sozial irgendwie, oh, war ja nur der erste,

Ne? Viele Männer freuen sich natürlich, wenn sie nicht mehr dieses softe Modell bedienen müssen. Sie sind so der Familienernährer, der Chef, gucken ab und zu mal zu Hause rein, kurzer Wortwechsel mit den Kindern. Hallo Leon, wie war es in der Schule? Oh Papa, ich bin Anna. Ne? Ich finde das sehr schade. Ne? Ich meine, so ein bisschen Weichheit und das ist doch auch schön für einen Mann. Ne? Gute Beziehung zu seinen Kindern. Ich glaube, ich habe ein ganz gutes Verhältnis zu meinen Kindern. Ne? Habe immer viel mit denen unternommen. Also kleiner waren vor allem, jetzt sind ja schon ziemlich groß, waren immer so viel. War toll immer und war immer dabei, wenn was war. War bei jeder Geburt natürlich dabei. Ne? Wahrscheinlich auch bei jeder Zeugung, das weiß man nicht. Aber diese Geburten, das war immer ein tolles Erlebnis, aber auch immer sehr aufregend. Ich war bei jeder Geburt, war ich so aufgeregt. Ne? Schon die Fahrt ins Krankenhaus, ich war immer so aufgeregt. Ne? Habe zu meiner Frau immer gesagt, jetzt rast doch nicht so. Ne? Nein. Oh, und dann dieser Geburtsvorgang, ne, die Schmerzen, die Schreie. Ne? Gut, irgendwann hat die Schwester mir was zur Beruhigung gegeben. Aber es ist alle Mühe wert, allen Schmerz, es ist alles wert, wenn man dann dieses neugeborene Leben im Arm hat. Das ist so ein magischer Moment. Ne? Dieses Baby dann das erste Mal hält. Ich habe immer so Angst gehabt, ich lasse es fallen. Man hat ja so irrationale Ängste, ist gar nicht so oft passiert. Aber natürlich ist das schon ein wichtiger Moment, so eine Geburt, ne? Gerade für die Frau. Die Frau muss sich vorher schon viele Gedanken machen. Wie mache ich weiter? Der Mann geht halt dann wieder arbeiten, nimmt ein paar Tage frei und geht arbeiten. Wenn es hochkommt, 2 Monate Elternzeit, ist ja schon eine Leistung. Ja? Aber die Frau, die muss sich überlegen, Kind oder Karriere. Ne? Für viele Männer stellt sich die Frage nicht. Ab und zu für einen katholischen Pfarrer, aber das ist ein anderes Thema. Ne? Nein, ich finde das schade. Ich finde, wir müssen gucken, dass Frauen auch Karriere machen. In vielen Lebensbereichen, finde ich, wären Frauen gut, wenn wir mehr Frauen, wäre es gut, wenn wir mehr Frauen hätten in führenden Positionen. Militär zum Beispiel. Ich würd grundsätzlich nur noch Frauen zum Militär schicken. Nur Frauen zum Militär. Wir hätten keine Kriege mehr. Ja? Weil Frauen gehen nicht gern zu Veranstaltungen, wo alle gleich angezogen sind. Ja, muss auch mal einer raus. Aber das Gegenteil ist ja im Moment der Fall. Frauen werden in vielen Ländern wieder an den Rand gedrängt. In den USA sollen sie gar nicht mehr in vielen Staaten über ihren Körper entscheiden dürfen. In Afghanistan müssen sie wieder die Burka tragen, im Iran, wenn sie verprügelt, totgeschlagen, wenn sie kein Kopftuch tragen. In manchen Ländern Afrika werden junge Mädchen immer noch beschnitten. Ja, und auch bei uns. Ja. Frauen sehen sich zum Beispiel vor allem im Internet Belästigung, Shitstorms ausgesetzt, gerade prominente Frauen. Das wird oft dann natürlich auch sexuell wieder unterfüttert. Ne? Der muss man doch irgendwie mal richtig wieder besorgen. Ne? Ja, das müssen Frauen aushalten. Ne? Oder Frauen kriegen dann von Männern irgendwelche Dickpics zugeschickt. Ne? Auch so ein Trend. Kennt das jeder? Dickpics? Ne? Wer möchte es erklären? Ja, ich übernehme es. Ne? Ich übernehme es für die Männer. Es ist so, Dickpics, das sind praktisch, der Mann macht ein Bild seines Geschlechtsorgans, im Englischen das Dick, ne, egal ob es dünn ist oder nicht, also Dickpics, ja, und das schickt er dann irgendwelchen Frauen. Ne. Ich weiß nicht warum. Was soll die Frau denken, wenn sie so ein Schwanzbild kriegt? Ne, was soll die denken? Oh ja, Weißwürste können ja auch mal wieder machen. Ne. Nein, kapier's nicht. Kapier's nicht. Ne. Ja. Also, weil ich sage, dass sich Frauen lassen sich leider auch oft instrumentalisieren von Männern. Hier letztes Jahr war so ein großes Event, diese Weltraumgeschichte von Jeff Bezos. Hat er, glaube ich, 10 Frauen hat er dafür 2, 3 Minuten ins Weltall geschickt. Ja, riesen Publicity und so. Ne? Aber wer hat die vor allem abgekriegt? Hier dieser Meister Propper von Amazon. Ja? Die Frauen, ich war froh, dass denen nichts passiert ist. Ja, weil oft werden ja Sachen vernichtet, die bei Amazon zurückkommen. Ja, es sind die Menschen, die diese Welt zugrunde, ich habe es schon gesagt, es sind meistens reiche, gierige Männer, ja, in vielen Bereichen. Hier, Klimawandel zum Beispiel. Ja, Männer leben viel klimaschädlicher als Frauen. Männer essen mehr Fleisch, fahren größere Autos. Ne, so ein Mann, ja, der muss natürlich auch so einen fetten SUV fahren, um die geringe Größe seines Geschlechtsteils zu kompensieren. Ne, wenn schon kein Dickpick, dann wenigstens ein Carpick oder sowas. Ne? Na ja, komm, wenn so einer, der jetzt nicht gerade Förster ist oder sowas, mit so einem riesen SUV ankommt, da weiß ich doch, warum der so ein Ding fährt. Ne? Da lache ich doch über so einen Typ, habe ich doch keinen Respekt. Ne? Mein Nachbar, der hat einen Smart, da habe ich, ha, da,

0: denke ich mir, was ist da los? Ne? Aber Männer leben nicht nur klimaschädlicher, ja? Männer sind auch die, die Klimawandel befördern oder erneuerbare Energien aufhalten. Denn wer profitiert denn davon, dass wir immer weiter möglichst viel Gas, Öl und Kohle verbrennen? Das sind ja Männer. Das sind irgendwelche Scheichs, das sind Typen wie Putin oder Chefs von irgendwelchen Öl-, Kohle- und Gasgesellschaften, die zu Null auch genug Geld haben, um sich Wissenschaftler und Politiker zu kaufen, die dann bei uns in Talkshows sitzen und sagen, ja, der menschengemachten Klimawandel gibt das ja eigentlich gar nicht. Und die Fernsehsender stellen sich dann noch so hin und sagen, na, die müssen halt auch mal einladen, weil wir müssen ja ausgewogen berichten. Nein, das muss ich nicht. Wenn einer den größten Scheiß erzählt, muss ich nicht einladen. Ja, wenn 99, ja, es ist doch so. Ne? Da können wir immer aufregen. Ne? Entschuldigung, ich meine, wenn 98 oder 99 aller Wissenschaftler sagen, nein, es gibt ihn, dann muss ich doch den einen Deppen nicht einladen, der das Gegenteil behauptet. Ich lade doch auch keinen ein, der sagt, die Erde ist eine Scheibe. Ne? Ja, wenn sie eine Scheibe wäre, könnte man ja durchgucken. Scheibe, Glas, kapiert. Ne? Ja, ist jetzt vielleicht zu kompliziert. Nein, aber nein, es ist doch so. Da sitzen dann so Figuren, da saß auch mal Beatrix von Storch, saß mal in einer Talkshow zum Thema Klimawandel und hat die tatsächlich gesagt, ja, wenn es zu warm ist, müssen wir vielleicht die Sonne verklagen. Da habe ich gedacht, das passiert, wenn der Adelshof untereinander heiratet. Ne? Und das Schlimme bei diesen Talkshows ist ja nicht nur bei dem Thema, bei vielen Themen, da steht unten, schauen Sie auch morgen unseren Faktencheck im Internet an. Ja Leute, es interessiert keinen, da sind Menschen, die glasklare Lügen verbreiten, die sind dann in der Welt, da brauche ich nicht einen Tag später einen Faktencheck, da muss ich einen Live-Faktencheck haben. Sobald einer eine augenscheinliche Lüge erzählt, der mit Fakten widerlegen kann, dann kommt einer rein mit so einem Stempel, haut dem den Stempel auf die Stirn, da hat er so einen schwarzen Punkt, wie früher beim schwarzen Pen. Ja, und wenn er drei so Punkte hat, geht so eine Klappe auf und dann fängt er in so eine Güllegrube und ist so. Und ja, das wären die mal schön. Darf der Lanz auch von mir aus auf den Knopf drücken? Ich lasse sie jetzt runter. Ja, aber nein. Das Problem ist ja aber, wenn du solche Leute hast, wenn wir beim Thema Klimawandel bleiben, ne? Begleitet von irgendwelchen Kampagnen noch im Internet oder bei der Springerpresse, die sich auch da gerne gemein macht mit der Fossilindustrie, ne? Dann bewirkt das auch bei Menschen was. Ja, dann denken manche, ah, wird es ja doch nicht so schlimm oder kann man eh nichts dagegen machen. Ne? Natürlich, wir müssen es auch nicht übertreiben. Manche Dinge, die werden uns hier Gott sei Dank auch nicht betreffen oder sind nicht so wild. Wenn ich immer höre, ja, die Eisbären verschwinden. Ja, mein Gott, ne? Ich weiß nicht, wie oft fehlt Ihnen ein Eisbär? Ne? Nein, man sitzt ja relativ wenig zu Hause auf dem Sofa beim Fernsehen und denkt, ach, wenn jetzt noch ein Eisbär da wäre, wäre es noch schöner. Ne? Und ja, jetzt habe ich gelesen, jetzt steuern wir im Moment auf bis Ende des Jahrhunderts auf 2,8 Grad zu. Ja nun, dann ist halt 2, 3 Grad wärmer. Ne? Ist doch nicht so schlimm. Also gut, wobei, wenn man es so natürlich mal überträgt auf den menschlichen Körper, 2 Grad mehr macht schon einiges aus. Ne? So mit 39 Grad, da fühlt man sich nicht mehr richtig gut. Ne? Als Frau, als Mann ist man ja schon tot. Ne? Also muss man vielleicht doch was tun. Ne? Ich meine, klar, man kann auch als Einzelner so ein paar symbolische Handlungen machen. Man kann so sagen, weniger Fleisch essen, weniger Fernreisen, ne? Keine Kreuzfahrten, wenn Urlaub, nicht so weit weg, vielleicht so in Deutschland. Oh, da kommt, oh, das hat mein, nee, Urlaub in Deutschland, nee. Das ist ja wie Sex mit dem eigenen Partner. Das kann man mal machen, aber nicht jedes Jahr. Weil die schönen Plätze kennt man ja alle schon. Ja. Na, Urlaub in Deutschland ist schwierig, ich gebe es zu. Ne? Weil entweder musst du mit der Bahn fahren ne? Oder mit dem Auto, mit der ganzen Familie. Ne? Flugzeug, bis in 2, 3 Stunden bist du irgendwo. Ne? Bist du Griechenland oder was weiß ich, keine Ahnung. Ja, aber mit dem Auto so stundenlang, so über deutsche Autobahn, mit der ganzen Familie, die ganzen Sprüche dann auch immer noch. Ne? Wann sind wir da? Ich habe Hunger, ich habe Durst, ich habe was vergessen, mein Handy ist leer, mir ist langweilig, mir ist schlecht. Ne? Ich kenne das. Oft durch, also das letzte Mal habe ich gesagt, Leute, darf ich bitte erstmal aus der Garage rausfahren? Ne? Andererseits natürlich kann man auch eine grundsätzliche Frage stellen, mit welchem Recht gehen wir eigentlich in Urlaub? Ich denke mal, 80% der Weltbevölkerung gehen nie in Urlaub. Gute Deutsche kommen und sagen, ich brauche den Urlaub für meine Work-Life-Balance. Gut, so ein Minenarbeiter im Kongo, der hat halt nur eine Work-Work-Balance. Ne? Ja, könnt ihr vorstellen, dass die sich über den nächsten Sommerurlaub unterhalten? Was macht ihr denn dieses Jahr? Oh, du, wir haben ein ganz nettes Wellness-Hotel im Harz gebucht. Und ihr, wir machen eine Safari im Schwäbischen. Da kannst du die Ureinwohner bei der Kehrwoche beobachten. Schwierig. Ja, das Problem ist ja auch in Sachen Klimaschutz. Wer bestimmt denn die Regeln? Das sind natürlich wieder reiche Menschen, reiche Staaten. Bei jeder Klimakonferenz sperren sich halt einflussreiche Staaten dagegen, dass mehr Klimaschutz betrieben wird. Es zeigt sich auch oft schon, wo die stattfinden. Jetzt war es Brasilien, okay. Das Jahr davor war es in Aserbaidschan, einer der größten Gas- und Ölexporteure der Welt. Wahnsinn. Da sind ja 70.000 Teilnehmer angereist, ja, alle im Liegerad. Aber allein 3.000 Fossillobbyisten waren da dabei. So als ob der Kindergartentag eine offene Tür macht und lädt die Pfarrer aus 50 Kilometer Umkreis ein. Ne? Ja, und dann bestimmen reiche Menschen, reiche Länder, wie viel Klimaschutz geboten wird. Und die armen Länder, irgendwo leiden drunter, irgendwie Inselstaaten, die verschwinden halt nach und nach. Und im Kleinen ist das ja genauso, auch bei uns. Ich meine, wer leidet drunter? Die Menschen, die eigentlich gar nicht viel CO2 ausstoßen. So ein Obdachloser, der erzeugt kaum CO2. Der leidet aber drunter, wenn es im Sommer halt 40 Grad hat. Der weiß nicht, wo soll er noch hin? Ne, kann sich noch unter eine Brücke in Schatten legen, aber unter eine deutsche Brücke? Ja. Kannst entscheiden, Hitzschlag oder Steinschlag. Ne? Ja, reiche Menschen können sich immer noch eine saubere Umwelt leisten. Es gibt Untersuchungen. Ne? So Menschen, die im Großraum München leben, wo die Umwelt noch sauber ist, gute Luft und so weiter, leben im Schnitt 6 Jahre länger als Menschen, die in Bremerhaven leben. Ne? Was natürlich auch sinnvoll ist. Was willst du mit 6 mehr Jahren in Bremerhaven anfangen? Ne? Ich hatte mal einen Auftritt da, ein halber Tag hat mir gereicht. Ne? 6 Jahre, das wäre mir jetzt auch zu anstrengend. Dann, ne? Nein, reiche Menschen. Hey, es gibt schon saubere Luft zu kaufen in Dosen für reiche Leute. Ja, eine Firma in Kanada, die verkauft saubere Luft aus Nationalparks. Das findet zum Beispiel reißen Absatz in Städten wie Shanghai oder Peking, wo die immer Smog haben. Ja, irgendwann treffen sich reiche Menschen nicht mehr zur Weinprobe, sondern zur Luftprobe. Ja? Ich präsentiere jetzt einen 2018er Nordschwarzwald trocken. Bitte beachten Sie das feine Bouquet aus verfaultem Herbstlaub und die leichte Prise Borkenkäfer im Abgang. Ja, saubere Luft. Die Luftqualität hat sich in den letzten 15 Jahren ungefähr nur 2-mal kurz verbessert in Deutschland. Einmal während Corona und einmal beim Tod von Helmut Schmidt. Das sind ja viele Themen. Viele Themen. Meine Kinder kommen immer, ich werde ja immer mit konfrontiert. Die kommen wieder mit, hey, letztens kam, hey, Papa, hier, wir haben gelesen, im Jahr 2050 ist mehr Plastik in Ozeanen als Fisch. Das Zeug ist schon in unseren Körpern drin. Aber ich möchte immer ein bisschen positiv sein. Ich sage, ja, das stimmt natürlich, aber hey, ist doch auch gut, in meinem Körper ist ja auch schon drin. Das heißt, wenn ich sterbe, müsst ihr keine teure Beerdigung bezahlen. Ihr könnt mich einfach mit dem gelben Sack vor die Tür stellen. Positiv. Ja, Plastik ist ein großes Problem. Das ist so eine olle Plastikflasche, die braucht 2000 Jahre, um zu verrotten. Wenn Sie morgen spazieren gehen, finden im Wald so eine Plastikflasche, die haben vielleicht die alten Römer schon weggeworfen. Ja? Nee, ich habe letztens eine gefunden, da stand sogar drauf, Römerquelle. Und jetzt kamen sie auch wieder und sagten, hey Papa, hier, das letzte Jahr war wieder das wärmste Jahr seit Beginn der Wetteraufzeichnung. Wollte ich auch wieder positiv sagen. Ja, hey, haha, aber komm, es ist das kühlste Jahr, das ihr jemals erleben werdet. Hey, Stimmung. Ja. Gut, ich meine, wir dürfen gar nicht auf andere Länder zeigen. Hey, wir kriegen ja nicht mal die banalsten Sachen bei uns gebacken. Ja? Hier, wir könnten noch so ein läppisches Tempolimit könnten noch mal einführen, oder? Ich verstehe Sie, warum sollen wir in Deutschland kein Tempolimit auf Autobahnen hinkriegen? Beim Internet klappt es doch auch, ja. Es war ja bei der Regierung gar kein Thema mehr. Die Ampel hat es wenigstens noch diskutiert. Herr Kretschmann, Sie waren bei den Verhandlungen dabei damals bei der Ampel. Warum hat es nicht geklappt? Aber wir hatten uns eigentlich schon auf ein Tempolimit geeinigt. Ja, wirklich, aha, Tempo 130, ja, und dann? Dann kam der Lindner und hat gefragt, Jan, was machen wir außerorts? Aber das ist das Problem. Ja? Über 60% der Menschen wollen laut Umfragen einen Tempel. Damit wird nicht gemacht, weil wir mächtige Interessensgruppen haben, die dagegen sind. Über 60% der Menschen möchten eine Vermögenssteuer. Wird nicht gemacht, weil wir mächtige Interessensgruppen haben, die dagegen sind. Ja. Da wird die Demokratie aber auch entwehrt. Da sind die Menschen wieder enttäuscht. Sagen, wir machen ja eh nichts da. Das andere ist natürlich, dass uns diese Charakterköpfe fehlen, die auch mal bereit sind, gegen Widerstände irgendwas zu machen. Alles ist so glatt geschliffen. Natürlich ist es auch nicht einfach, wenn du Politiker werden willst. Du musst am Anfang, musst du es ja erstmal allen recht machen. So im Wahlkampf musst du überall andocken. Morgens bist du bei der veganen Tanzgruppe, mittags weißt du einen Gullideckel ein, abends bist du noch beim Schweinebauern zu Besuch. Am nächsten Tag großer Bericht, Abgeordneter Meier beim Schweinebauern im Stall, Meier Dritter von links. Ja, und dann wirst du gewählt, dann musst du erstmal deinen Wählern erklären, dass die ganzen Wahlversprechen nichts wert sind. Ne, Wahlversprechen ist quasi wie Eheversprechen. Eheversprechen kennen Sie, ne? Wollen Sie diese Frau heiraten? Ja, schon hat man sich versprochen. Ne, so ist es auch. Ja, und dann wirst du vielleicht noch Minister oder Kanzler, ne? Dann ist sowieso ganz aus. Dann sitzt du am Tisch mit irgendwelchen Autokraten oder Diktatoren, musst mit denen irgendwie verhandeln über Gas- oder Öllieferungen. Da musst du alle Ideale wegwerfen. Hier, März war ja auch diese Woche, war aber in Saudi-Arabien. Ne? Hat Bin Salman, hat er sich so Bückling gemacht. Ne? Bin Salman, der dafür verantwortlich ist, dass vor einigen Jahren dieser Blogger Khashoggi zerstückelt wurde in der Botschaft in Istanbul. Ne? Die Saudis haben gesagt, nee, er habe die Botschaft wieder verlassen. Das stimmte nur in Teilen. Und dann März hat, wir hatten nette Gespräche. Ne? Wir hatten, ja, ist auch blöd. Manchmal kommt dann so ein blöder Reporter und sagt, waren denn auch Menschenrechte ein Thema? Ne? Da musst du dann sagen als Politiker, na, da stehen wir in kritischem Dialog miteinander. Das ist immer gut. Ne? Ich nutze das auch privat. Probieren Sie es mal aus. Ne? Doch. Meine Frau, also haben die Kinder das Zimmer aufgeräumt? Ich sage, nein, aber wir stehen da in einem kritischen Dialog miteinander. Ist super. Heißt, passiert nichts. Ne? Passiert nichts, ja. Ja, aber das ist natürlich, da leidet Demokratie auch wieder drunter. Ne? Ich habe auch überlegt, wie können wir die Demokratie attraktiver machen? Sie ist ja unter Beschuss. Und ich sage, trotz allen Schwierigkeiten, lieber eine schlechte Demokratie als eine gute Diktatur. Ne? Naja, vergleichen wir es doch mal. Wenn du in Russland die Regierung kritisierst, wirst du eingesperrt, vielleicht sogar umgebracht. Kommst ins Straflager. Wenn du bei uns die Regierung kritisierst, kommst du zu Markus Lanz. Das ist auch sehr schlimm, aber immer noch nicht das Gleiche. Ne? Aber Demokratie braucht so ein Upgrade, finde ich. Ja, was können wir machen, dass Demokratie vielleicht ein bisschen bunter, ein bisschen toller ist für die Menschen? Ich habe überlegt, vielleicht brauchen wir doch ein bisschen mehr so Show-Effekte. Trump hat es ja vorgemacht. Ne? Wir müssen nicht alles von ihm natürlich übernehmen, aber so ein bisschen was. Hier zum Beispiel Prominente in die Politik holen, die ein bisschen Glamour haben. Dieter Bohlen hatte sich doch angeboten als Berater für Friedrich Merz, so als deutscher Elon Musk. Ja, warum nicht? Dieter, hast du gute Ideen? Thema Migration zum Beispiel.
1: Ja, ich habe da Hammer-Idee. Also ich würde vorschlagen, wir stellen an der Grenze einfach so Lautsprecher auf, spielen ganzen Tag Lieder von Modern Talking. Da kommt keiner mehr freiwillig nach Deutschland rein. Ne?
0: Ja, wäre doch super. Ne? Andere Promis. Hier, Uli Hoeneß, machen wir zum Justizminister. Der weiß, wie es im Knast zugeht. Ha? Boris Becker kriegt auch ein Amt. Ja, ich habe überlegt, ich könnte der Finanzminister werden, weil ich weiß, wie es ist, wenn man pleite geht. Ja, und Inka Bause wird Landwirtschaftsministerin. Kriegt jeder Bauer eine Frau, haben die keine Zeit mehr zum Demonstrieren. Ja, Udo Lindenberg wird Gesundheitsminister. Udo, kannst du mal...
2: Ich bin verständlich. Ganz easy, ganz locker. Ja, das ist genau mein Repertoire. Ich habe gehört, wir haben einen kleinen Engpass hier an Schmerzmitteln, aber alles easy, Leute, keine Panik. Einfach kriegt jeder auf Rezept, jeder kriegt eine Flasche Eierlikör auf Rezept. Die knallt euch hinter die Birne, habt auch keine Schmerzen mehr. Alles easy, tschüssi, euer Udo.
0: Ja, warum nicht? Ja. Und neuer Verteidigungsminister wird der Willi von der Biene Maya. Ja. Ja, weil Drohnen werden ja immer wichtiger im Krieg. Ne? Willi, wirst du es machen?
3: Naja, gut, ich kann ja mal probieren, aber wenn der Putin kommt, dann hau ich ab.
0: Nein, es ist wie, wir make democracy great again. Das muss das Motto sein. Ja. Wir müssen Demokratie wieder positiv besetzen mit Emotionen, weil das ist ja das Problem. Die Feinde der Demokratie, die arbeiten immer mit Emotionen. Demokratie arbeitet mit Gesetzen, mit Vernunft. Und das ist ein bisschen langweilig, ne? Weil Emotionen schlagen immer Vernunft. Das ist so. Viele kennen das noch von der Partnerwahl. Jetzt nicht so lange überlegen. Bei den meisten lohnt sich das jetzt nicht mehr irgendwie anders. Nein, Emotionen schlagen Vernunft. Das, Trump hat es doch vorgemacht. Ne? Trump hat gesagt, ja, Einwanderer essen Hunde und Katzen. Dann haben seine Wähler das geglaubt. Ja, mit Emotionen. Die AfD erklärt dem letzten Wähler in Mecklenburg-Vorpommern, der Ausländer sei sein größtes Problem. Und er glaubt ihnen das. Emotionen. Ja? Der hat noch nie einen Ausländer gesehen im Leben. Der hat noch nicht mal einen Fremden gesehen. Der hat nur Verwandte gesehen. Ne? Ja komm, Bismarck hat mal gesagt, wenn morgen die Welt untergeht, würde ich nach Mecklenburg-Vorpommern reisen. Da passiert alles erst 100 Jahre später. Ne? Aber was ist die Folge daraus? Was können wir tun gegen die Feinde der Demokratie, die Faktenleugner, die Autokraten, die Diktatoren, die digitalen Brüllaffen? Wir müssen ihnen begegnen, auch vielleicht ein bisschen Irrsinn, aber immer mit Humor, weil das ist unsere Waffe. Machen Sie das, probieren Sie es aus. Sie können mit bisschen Humor und Irrsinn, gehen Sie morgen in den Supermarkt, kleben Sie kleine Ukraine-Flaggen auf Packungen mit russisch Brot. Probieren Sie, ja. Oder... Oder wenn Sie sich mit Computern auskennen, hacken Sie die Deutsche Bahn, lassen Sie alle Züge pünktlich fahren. Oder, gehen Sie zum AfD-Parteitag, stellen Sie eine Aktentasche neben dem Platz von Björn Höcke ab. Und flüstern Sie, vielleicht klappt es ja dieses Mal. Oder wenn so einer kommt und sagt, die Corona-Impfung verändert das Erbgut, dann sagen Sie, dann sieh's doch als Chance. Oder an die Frauen, wenn ihr Mann mal wieder mit 38 Grad Fieber vor sich dahin vegetiert, nehmen sie einen Arm, sagen sie, Schatz, wie wünschst du dir deine Beerdigung? Oder rufen sie bei der FPÖ in Wien an und fragen sie, hallo, ist dort der Anschluss Österreichs? Oder wenn die Polizei sie anhält, sagt, sind sie mit einem Alkoholtest einverstanden? Dann sagen sie, na klar, was habt ihr denn so alles dabei? Und wenn alles nichts klappt, gehen Sie raus und singen Sie Nationalhymne. Ne? Ja. Mit Humor, ja, wir müssen es probieren, mit Humor. Das hilft uns, weil wenn nicht lachen, wird es doch auch nicht besser, meine Damen und Herren. Ne? Selbst in finsteren Gegenden der Welt machen die Menschen Witze, um zu überleben, geistig. Ja? In der Ukraine machen sie Witze über Putin. Ja? Putin geht zum Arzt, der Arzt sagt, es ist ein größenwahnsinniger, verrückter Diktator. Sagt Putin, oh, da hätte ich gerne aber noch eine zweite Meinung. Sagt der Arzt, kein Problem, Sie sind auch sehr hässlich. Ja, ja, mit Humor. Sogar bei den Nazis haben die Menschen Witze gemacht. Ja, kommt ein Mann aus der Kirche, die Gestapo hat ihn beobachtet. Sie sagt, oh, wir haben gesehen, wie Sie in der Kirche dem Heiland am Kreuz die Füße geküsst haben. Würden Sie das auch beim Führer machen? Sagt der Mann, wenn er am Kreuz hängt, auf jeden Fall. Ja. Oder in der DDR, Honecker und sein Fahrer sind unterwegs, der Fahrer überfährt aus Versehen ein Schwein, er geht zum Bauer, um sich zu entschuldigen, kommt ein riesen Geschenkkorb zurück. Sagt Honecker, ja, was ist denn jetzt los? Sagt der Fahrer, keine Ahnung. Ich habe nur gesagt, ich bin der Fahrer von Honecker und habe das Schwein überfahren. Lachen wir über die ganzen durchgeknallten Mächtigen dieser Welt, weil wenn wir über sie lachen, das können sie nicht haben, weil sie haben selber keinen Humor. Und wenn wir über sie lachen, das heißt ja nicht, dass wir sie nicht ernst nehmen. Denn wie sagte einst der große Werner Fink, das Lächeln ist die eleganteste Art, dem Gegner die Zähne zu zeigen. Dankeschön. Vielen Dank. Dankeschön.

0: Vielen Dank. Dankeschön. Ja, ja, vielen Dank für Ihre aktive Mitarbeit. Nein, alleine wäre es ja langweilig, das kann ich Ihnen sagen. Das, ja, sehr schön. Danke an euch, ans ganze Team hier vom Piazza Service, Technik, Einlass, Booking, Organisation. Es braucht immer so viele Menschen, damit so ein Abend stattfinden kann, die man hier nicht sieht. Bitte großer Applaus an die Leute, die nicht hier vorne stehen. Ja, wenn Sie ein paar Minuten haben, kleine Zugabe hätte ich noch. Passt Ihnen. Ja, es gibt ja eine Gruppe von Menschen, die ich sehr bewundere, außer Lehrern natürlich. Ja. Nein, ich sage ja Sie, ich habe auf Sie gezeigt. Jetzt will es keiner mehr gewesen sein. Ne? Nein, ich muss ganz, ich kann mich jetzt auch mal outen hier am Ende. Ich selber war auch mal Lehrer. Es ist nichts Schlimmes. Ne? Ich war 10 Jahre war ich Lehrer. Ne? Das ist schon lange her. 2007 habe ich dann getauscht gegen den Kabarettistenjob. Aber es wird auch damals schon immer schlimmer. Ne? Mobbing, Alkoholismus, Gewalt, auch außerhalb des Lehrerzimmers. Und, ja. Aber ich habe jetzt eine andere Gruppe, die ich sehr bewundere, sind Nachrichtensprecher. Weil Nachrichtensprecher haben ja eigentlich die gleichen Themen wie wir Kabarettisten, aber die müssen immer sachlich bleiben. Ich kann mal einen Witz machen, kann mal ein bisschen mich auskotzen und dann geht mir es auch wieder ein bisschen besser. Aber so ein Nachrichtensprecher muss das ganze Elend sachlich rüberbringen. Ne? Und da habe ich Respekt. Wenn ich früher mal sehr mochte, war Klaus Kleber. Ne? Den fand ich toll. Das Einzige, was mich immer irritiert hat bei Klaus Kleber, der war immer so ein bisschen schräg. Gell? Hat immer so ein bisschen schräg. Hab dann immer so den Fernseher angekippt, dass er wieder gerade ist. Einmal habe ich ein Buch drunter geschoben, ist er umgefallen, das war ein bisschen peinlich. Aber Klaus Kleber, ich glaube, der wird heute auch nicht mehr so passen in diese verrückten Zeiten. Ich glaube, in diesen verrückten Zeiten brauchen wir einen auch vielleicht etwas verrückten, emotionalen Nachrichtensprecher. Und daher gibt es Nachrichten heute nicht mit Klaus Kleber, sondern mit Klaus Kinski. Viel Spaß.
1: Hier ist das erste deutsche Fernsehen mit der Tagesschau. Aber was war das denn gerade eben? Ich meine, diese Sendung davor, Anja Kohl meldet sich von der Börse, was soll das denn? Ich meine, warum gibt es eine eigene Sendung für Aktienbesitzer direkt vor der Tagesschau? Nur 10% aller Deutschen haben Aktien, aber 30% haben Hämorrhoiden? Warum kriegen die keine eigene Sendung vor der Tagesschau? Ja, warum haben Arschlöcher mit Hämorrhoiden weniger Recht als Arschlöcher mit Aktien? Egal, die Nachrichten. Washington. US-Präsident Trump hat weiterhin seinen Anspruch auf Grönland unterstrichen. Ja, was glaubt denn der Kürbiskopf mit dem toten Frettchen auf dem Schädel? Kann ich irgendjemand mal nach Washington fahren und dieser dummen Sau in die Fresse hauen? Brüssel. NATO-Generalsekretär Rutte hat Deutschland aufgefordert, auch militärisch mehr Verantwortung in der Welt zu übernehmen. Ja, was soll das denn jetzt auf einmal? Ich meine, wir haben es doch zweimal versucht, der weiß doch auch nicht recht. Köln. Der Bischof Wölki hat sich gegen den Genderwahn ausgesprochen. Mann und Frau müssten weiterhin klar zu unterscheiden sein. Der Typ trägt ein Kleid. Ja, wie blöd kann man denn sein? Arschloch. Berlin. Jens Spahn, nein, das lese ich gar nicht erst vor. Die dumme Sau! Berlin, Alice Weidel, ich weiß gar nicht, was das ist, Alice Weidel. Ja, was soll das denn? Ich meine, eine lesbische Frau, die in der Schweiz mit einer Frau aus Sri Lanka zusammenlebt, ist Vorsitzende einer homophoben nationalistischen Partei. Es ist ja so, als ob Günther Oettinger ein Fremdspracheninstitut eröffnen würde. München, CSU-Chef Söder, ja, wenn du denkst, es wird nicht blöder, kommt noch was von Markus Söder. Ich weiß ja gar nicht, wer diese Partei wählt. Irgendwelche Idioten in Alpendörfern sitzen. Das sind Orte, da der Stammbaum einen einzigen Ast. Da ruft der Pfarrer Brüdern und Schwestern, und es stimmt. Was kommt denn jetzt noch das Wetter? Warum denn das scheiß Wetter? Ich meine, wer sich darauf interessiert, der guckt zum Fenster raus. Wer dazu zu blöd ist, der braucht auch kein scheiß Wetter. So, Schluss für heute. Komm morgen wieder. Jetzt mach die Kamera aus, du Idiot, und ich hau sie in die Fresse, du dumme Sau, du!
0: Ja, mit der Nummer kann ich auch für Kindergeburtstage buchen. Wenn die Kinder nach Hause gehen sollen. Ja, meine Damen und Herren, ich kann nur sagen, begleiten Sie mich weiter, besuchen Sie mich gerne im Internet. Da können Sie immer aktuelle Tourtermine sehen, wann es wieder ein neues Programm gibt und so weiter. www.thomas-schreckenberger.de. Minus bitte nicht ausschreiben. Sag's für die Lehrer dazu. Naja, und natürlich, ich habe viel geschimpft über die sozialen Netzwerke, aber man muss den Idioten ja nicht ganz das Feld überlassen. Ein bisschen bin ich natürlich auch aktiv, also Sie können mich, also nicht bei X, da wirklich nicht, aber Sie können mich Facebook, Instagram, elitepartner.de mich besuchen und treffen wir uns da. Ja, ja, schön, dass Sie da waren heute, dass wir auch über ernste Themen lachen konnten. Ich habe es ja vorhin schon gesagt, wenn wir nicht über sie lachen, werden sie auch nicht besser. Aber natürlich ist das nicht so eine deutsche Kernkompetenz. Ne? So Humor, Leichtigkeit, das Leben genießen, liegt uns nicht so ganz. Wie anderen Ländern liegt es da vielleicht mehr an der Nation. Und da habe ich einen netten kleinen Witz letztens gehört, mit dem ich mich jetzt von Ihnen verabschieden möchte. Ein Franzose, ein Italiener, ein Deutscher treffen sich an der Himmelstüre, sind alle drei gerade gestorben, sie unterhalten sich, wie sie gestorben sind. Der Italiener sagt, ach, ich habe gemacht Amore. Amore, Amore, ganze Leben Amore. Mit 90 Jahren nochmal gemacht Amore, Orgasmus gab Tod, umgefallen, ein schöner Tod. Franzose, bist du gestorben? Oh, ich immer geliebt das gute Essen. Auch mit 90 Jahren nochmal 7-Gänge-Menü, am Ende kleine Dessert. Oh, tot umgefallen, ein schöner Tod. Deutscher, wie bist du gestorben? Ich hatte Vorfahrt! Vielen Dank. Kommen Sie gut nach Hause. Dankeschön.
2: Liebe Freunde, hier ist das Freie Radio Kassel mit der aktuellen Ausgabe der Sendung Kabarett Live. Das war der Auftritt von Thomas Schreckenberger, Kabarettist aus Heidelberg. Er war in Velmar zu Gast mit seinem aktuellen Programm am 6. Februar des Jahres 2026 und hat den Leuten, die wir gehört haben, große Freude gemacht. Ja, so viel dazu. Wir kommen gleich hier in nächtlicher Stunde, nach mitternächtlicher Stunde im Freien Radio Kassel noch zu einer Kabarett-CD, die ich vorstellen möchte. Jetzt zwischendurch nochmal ein bisschen Musik und das ist nochmal, wie zu Beginn der Sendung schon gehört, der große alte Waylon Jennings mit seinem wahrscheinlich bekanntesten Song, Good-Hearted Woman.

0: Waylon Jennings und Good Hearted Woman. So hier im Freien Radio Kassel in der Sendung Kabarett Live machen wir, wie es gute alte Tradition ist, hier noch eine Vorstellung einer CD. Das ist jetzt keine ganz aktuelle CD, das gebe ich zu, aber die ist hier noch nicht gelaufen, habe ich noch nicht vorgestellt. Und zwar geht es um eine CD von H.G. Butzko. Genau, der ist auch schon seit vielen Jahren dabei. Aus dem Ruhrpott stammt der, wie man auch seiner Sprache teilweise deutlich anhört. Und das ist einer von den großen, ja, vielleicht nicht ganz so bekannten, nicht ganz so starmäßigen Kabarettisten, aber einer von den ganz großartigen und hervorragenden politischen Kabarettisten, die wir haben. Er war auch schon öfters hier in der Gegend. Wir haben ihn auch schon aufgenommen und gesendet. Und von ihm gibt es eine CD, eine Doppel-CD mit dem Titel Ach ja, das ist das Programm, das er im Jahr 2022 gespielt hat. Und aus dem Herbst, aus dem Oktober 2022 stammt auch diese Aufnahme aus dem Lustspielhaus München, ist als Doppel-CD erschienen und bringt natürlich aktuelles Politkabarett. Und das ist natürlich klar, wenn man sich mal ins Jahr 22 zurückbeamt, ist eine Weile her, da gab es noch ganz andere Verhältnisse. Da war noch die große, Koalition, also Grün und Gelb und Rot ist das gewesen, also Ampel, Ampelkoalition, die war damals gerade, ich glaube, ein Jahr im Amt ungefähr. Und es gab damals auch schon den Angriff der Russen auf die Ukraine, das war einige Monate vorher gewesen, und verschiedene andere Geschichten. Und wir werden jetzt einigen Politikern begegnen, die Jüngeren vielleicht gar nicht mehr kennen, weil die schon so lange raus sind aus dem Geschäft. Aber natürlich geht es um die Umstände und die Zustände im Land. Und die haben sich zum großen Teil zumindest nicht unbedingt verändert. Und die Probleme, die hier angesprochen werden, die sind immer noch virulent. Also denn hier H.G. Butzko mit einem Auszug aus seinem Programm Ach ja, aufgenommen im November 2022. Dazu wünsche ich viel Spaß.
1: So, einen wunderschönen guten Abend. Dankeschön. Dankeschön. Vielen Dank. Vielen, vielen, vielen herzlichen Dank für die freundliche Begrüßung. Ach ja, bevor ich anfange, ganz kurz noch. Und zwar, dies ist ein Jubiläumsprogramm. Seit 25 Jahren mache ich jetzt inzwischen Kabarett und ihr seid dabei. Seit 25 Jahren komme ich regelmäßig hier zu euch nach München und mache Kabarett. Und seit 25 Jahren kommt ihr regelmäßig nach München zu mir ins Kabarett. Und deswegen möchte ich erstmal, bevor ich anfange, euch von Herzen und mit Dankbarkeit sagen, was stimmt nicht mit euch? Und irgendwas kann mit euch nicht stimmen. Ihr seht es an der Anzahl, wir haben draußen ein Schild aufgestellt. Heute bitte nur die Elite von München. Und da seid ihr. Oh. Und ihr müsst die Elite sein. Warum müsst ihr die Elite sein? Wer in diesen Zeiten noch Geld übrig hat, um sich Eintritt fürs Kabarett leisten zu können, gehört aber automatisch mal sowas von, also was andere Elite nennen, nenne ich meine Basis. So haben die Zeiten sich in 25 Jahren geändert. Als ich anfing, Kabarett zu machen, habe ich meinen Whirlpool noch mit Champagner gefüllt. Wenn ihr mir heute einen Luxus gönnen will, nehme ich dazu warmes Wasser. Vor 25 Jahren war das Wort Warmduscher eine Beleidigung. So haben die Zeiten sich geändert. Vor 25 Jahren, als ich anfing, Kabarett zu machen, war Helmut Kohl noch unser Bundeskanzler. Und er versprach dem Osten blühende Landschaften. 25 Jahre später blühte uns aus dem fernen Osten eine Viruspandemie. Sage doch mal einer, der Mann habe seine Versprechen nicht gehalten. Und übrigens, das schönste Kapitel bei dieser ganzen Pandemie-Nummer war ja für mich der Skandal um die Maskendeals. Dass es in CDU, CSU Politikerinnen und Politiker gibt, die nur auf den eigenen Vorteil aus und an krummen Geldgeschäften interessiert sind, das hätte es doch unter Helmut Kohl nicht gegeben. So haben die Zeiten sich geändert, ne? Inzwischen haben wir 16 Jahre Kanzlerschaft Angela Merkel. Die Älteren werden sich erinnern. 16 Jahre Kanzlerschaft, das hätte es doch unter Helmut Kohl nicht gegeben. So haben die Zeiten sich gut. Nach 16 Jahren Helmut Kohl musste eine Koalition aus SPD und Grünen das Land wieder in Schwung bringen. Das hätte es doch unter Olaf Scholz nicht gegeben. Nein, der brauchte dazu noch die FDP, eine Ampelkoalition, die ins erste Kapitel des Koalitionsvertrages den Satz reinschrieb: Wir wollen in Deutschland eine neue Dynamik auslösen. Und dann kommt Olaf Scholz und macht den Mund auf. Nach 16 Jahren Mutti haben wir jetzt Opi. So haben die Zeiten sich geändert. Ach ja, bevor ich anfange, ganz kurz noch, weil wir es auch gerade hatten. Überleg mal, 25 Jahre ist jetzt die Parteispendenaffäre von Helmut Kohl her. Und da brennt uns allen ja immer noch eine Frage unter den Nägeln. Und die Frage lautet, lebt denn der alte Holzmichel? Nein, Quatsch, nein, kennen wir jetzt inzwischen die Namen der Parteispender? Wird dann noch ermittelt? Interessiert sich da noch irgendjemand für? Irgendein rechtschaffendes, seriöses Parteimitglied der Union, zum Beispiel Karl Theodor zu Guttenberg? Okay, ein Parteispender ist bekannt, 100.000 D-Mark im Bar kam damals vom Waffenlobbyisten Karl-Heinz Schreiber, der da persönlich in einem Umschlag Wolfgang Schäuble überreicht, der dann sich nicht erinnern konnte, wo das geblieben ist. Deswegen wurde der Schäuble Bundesfinanzminister. Also der Bock unter Umgebung des Gärtners direkt zum Landschaftsarchitekten. Übrigens, auf der Pressekonferenz, auf der Schäuble dann als Finanzminister eingeführt wurde, war es ein Journalist aus den Niederlanden, dem das auffiel. Überleg mal, die gesamten Hauptstadtkorrespondenten der gesamten deutschen Presselandschaft saßen da und mussten sich mit anhören, wie ein Kollege aus dem Ausland auf die Idee kommt, den Schäuble zu fragen, ob denn jemand, der eine dubiose Parteispende vergessen hat, geeignet ist, als Finanzminister zu arbeiten. Die gesamten deutschen Presse-Edelfedern hatten das nicht auf dem Schirm. Und das nennt man bei uns Kontrolle durch die vierte Gewalt. Okay, inzwischen ist der Schäuble dann ja nicht mehr Finanzminister gewesen, sondern Bundestagspräsident geworden. Also das zweithöchste Amt im Land kann man problemlos mit so einer Vergangenheit bekommen. Damit ist jetzt Ausschluss. Jetzt ist Schäuble nur noch ein Elder Statesman, den man immer noch gern um seine Meinung bittet. Und ich würde ihn auch gerne mal um seine Meinung bitten, nämlich, wo denn die 100.000 D-Mark jetzt geblieben sind. Herr Schäuble. Ist schon over oder ist noch offen? Ja, neulich gewann ich den ersten Preis im Wolfgang Schäuble Parodistenwettbewerb. Noch vor Wolfgang Schäuble. Wer sich immer fragt, wer ist der Typ in der nervenden Seitenbacher Müsli-Werbung, hier steht er. Weichgalle. Aber überleg mal, Angela Merkel ist damals Parteivorsitzende geworden, weil sie die Finanzskandale in der Union beenden wollte. Gut, damals wusste man ja gar nicht, dass es überhaupt Masken gibt, mit denen man Deals machen kann. Und Philipp Amthor ist damals noch mit der Blechtrommel um Christbaum gelaufen. Aber 16 Jahre lang hat Angela Merkel ihre Partei ziemlich auf links gedreht. Ehe für alle, Aussetzung der Wehrpflicht, Mindestlohn, das Internet ist für uns alle Neuland. Aber den konservativen Markenkern ihrer Partei konnte sie bewahren. CDU, ziemlich dunkle Umtriebe. Ja, C, ziemlich, für die Rechtschreibreform war sie auch verantwortlich. Aber wenn es doch immer heißt, die Konservativen können gut mit Geld umgehen, das stimmt. Man muss es nur richtig betonen. Die Konservativen können gut mit Geld umgehen. Und noch ein kleiner Fun-Fact am Rande. Bundesumweltministerin im Kabinett Kohl war damals eine sehr engagierte Umweltministerin, die damals klipp und klar sagte, Wenn ihr es heute nicht macht, wird es für eure Kinder und Enkelkinder doppelt und dreifach teurer. Man muss es jetzt direkt anpacken, sonst drohen Dürre, Hunger und Flüchtlingskatastrophen. Und wenn man sich heute 25 Jahre später mal vor Augen führt, wie da jemals schon zu der Zeit genau gesehen hat, was die Probleme sind, fragt man sich, warum ist diese Frau nicht an die Regierung gekommen? Was ist aus der eigentlich geworden? Wie hieß sie nochmal? Ach ja, Tatip fängt mit Angela an, hört mit Merkel auf. Ta ta ta ta ta ta. Aber gut. Zunächst hat man ja wieder eine Bundestagswahl. And the winner is Gerhard Schröder. Und ja, auch die SPD hat bis heute so manche offene Frage noch nicht beantwortet. Ach ja, bevor ich anfange, ganz kurz noch. Kennt ihr noch Rudolf Scharping? Das fleischgewordene Sedativum der deutschen Sozialdemokratie. Der sprach doch immer so langsam. Ganz langsam. Neulich gewann ich den ersten Preis im Rudolf Scharping Parodistenwettbewerb. Und Rudolf Scharping hat 1999 in seiner Funktion als Bundesverteidigungsminister eine Pressekonferenz gegeben, hat Fotos gezeigt und gesagt, man braucht sehr starke Nerven, um den Anblick dieser Bilder überhaupt ertragen zu können. Dabei war er selber auf den Bildern gar nicht zu sehen. Sondern erschossene Leute im Kosovo. Und dann sagte der Scharping, dass die Serben im Fußballstadion von Pristina ein Konzentrationslager errichten und die Zivilbevölkerung massakrieren. Und dann waren alle auf dieser Pressekonferenz schwer erschüttert. Und ich frage mich bis heute, wann der Scharping endlich die Fotos liefert, die seine Behauptung auch beweisen. Weil auf den Bildern damals waren zwar erschossene Leute zu sehen, aber eben keine Zivilisten, sondern Kämpfer, die in einem Gefecht getötet wurden. Und im Fußballstadion von Pristina wurde bis heute zu keinem Zeitpunkt jemals ein Konzentrationslager errichtet. Und rate doch mal, wie viele Journalisten damals auf dieser Pressekonferenz in Scharping daraufhin kritisch hinterfragten. Nein, Niederländer waren keine anwesend. Okay, jetzt kann man sagen, ja gut, da hat der Scharping ihren Scheißdreck gelabert. Ja, aber mit dem Scheißdreckgelaber wurde der erste Auslandseinsatz von deutschen Soldaten nach dem Zweiten Weltkrieg begründet. Oder wie es Kanzler Schröder damals formulierte, wir führen keinen Krieg, aber wir sind aufgerufen, eine friedliche Lösung mit militärischen Mitteln herbeizuführen. Der Satz könnte original so auch gerade von seinem Kumpel Putin gefallen sein. Über den Schröder damals ja auch sagte, er sei ein lupenreiner Demokrat. Auch eine Frage, ob er den Satz noch so aufrechterhalten kann. Ja doch, damit wollte ich ja sagen, Putins Demokratie ist so rein, die muss man unter der Lupe suchen. Ja, neulich gewann ich den ersten Preis im Gerhard Schröder Parodistenwettbewerb. Ja, aber schon interessanter Werdegang vom Schröder, ne? Kein Schwein will mehr mit ihm zu tun haben. Inzwischen eine Persona non grata, also eine Person ohne Gräten. Ja, für die Pointe werde ich in der Wortwitzhölle schmoren, ist mir scheißegal. Aber wo kann der Schröder sich noch blicken lassen? Wahrscheinlich nur noch als Fernmeldetechniker bei Kabel Deutschland, weil da hat er sich ja bewährt. Wisst ihr noch, oder? Ah ja, bevor ich anfange, ganz kurz noch. Weil doch nach den Anschlägen vom 11. September 2001 ist doch die US-Armee in Afghanistan einmarschiert und 6 Monate nach Beginn des Einmarsches fand man zufällig in Afghanistan ein Videoband, auf dem war zu sehen, dass Osama bin Laden ein Geständnis ablegte. Und das war sehr praktisch, weil jetzt wusste George W. Bush, 6 Monate nachdem George W. Bush wusste, dahinter steckt bin Laden, wusste George W. Bush, dahinter steckt bin Laden. Und weil aber das Bild auf dem Video unscharf war und der Ton so schwer verständlich, tauchten Zweifel auf. Und da hat Gerhard Schröder über dieses Video in bester Basta-Manier gesagt, das Ding ist echt. Großer Fettnäpfchen-Alarm. Schön der Reihe nach. Ich will damit nicht sagen, dass das Video nicht echt gewesen ist. gewesen ist. Und ich will auf gar keinen Fall damit sagen, dass Osama bin Laden nicht hinter den Anschlägen vom 11. September steckt. Ich will damit nur sagen, dass ich so überrascht war, dass Gerhard Schröder die Echtheit auf tausende Kilometer Entfernung erkennen konnte. Ich wusste gar nicht, dass es zum Anforderungsprofil für den Job des Bundeskanzlers die Fähigkeit in Ferndiagnosen in Videotechnologie gehört. VHS, die Älteren werden sich erinnern. Video 2000 Betamax, die noch Älteren werden sich erinnern. Nur was mir eben nicht klar war, der Schröder hat dafür so telepathische Morph-Antennen. Mit Lichtschwert, in Worpsgeschwindigkeit. Die wachsen dem nachts aus den Ohren, wenn er kopfüber von der Decke hängt. Okay, andererseits muss man Schröder bis heute zugutehalten, dass er beim Kampf gegen den Terror eine Beteiligung deutscher Soldaten beim Einmarsch in den Irak eine Absage erteilt, obwohl US-Außenminister Colin Powell damals auf der Pressekonferenz Fotos zeigte, die bewiesen, dass der Irak Massenvernichtungswaffen baut. Aber da flüsterte der Scharping dem Schröder ins Ohr: Den Fotografen kenne ich noch gut aus dem Kosovo. Und apropos Kampf gegen den Terror, wie geht's eigentlich Frank-Walter Steinmeier heute so? Was sieht der eigentlich, wenn er morgens in den Spiegel guckt? Also ins Nachrichtenmagazin Der Spiegel. Hast gemerkt, war ein Pressewitz. Ich kenne noch einen. Was sieht seine Gattin? Frau im Spiegel. Ich schreie mich weg. Nein. Was sieht Frank-Walter Steinmeier, wenn er einen Blick ins Nachrichtenmagazin Der Spiegel wirft? Ein Artikel über sich selber, dass er nicht die Größe hat, sich bei Murat Kurnaz zu entschuldigen. Murat Kurnaz, noch bekannt? Ach ja, bevor ich anfange, ganz kurz noch. Murat Kurnaz, in Bremen geboren und aufgewachsen, ist kurz nach dem 11. September in Pakistan vom US-Geheimdienst aufgegriffen worden und nach Guantanamo verschleppt worden, mit der Begründung, dass man ihm keine Beteiligung an terroristischen Aktivitäten nachweisen konnte. Und um sie ihm nachzuweisen, wurde er in Guantanamo festgehalten und ein bisschen speziell behandelt. Weil George W. Bush war damals der Meinung, wenn man Verdächtigen ganz viel Wasser in den offenen Mund schüttet, sprudeln dem die Geständnisse nur so heraus. Und Frank-Walter Steinmeier war zu der Zeit Kanzleramtsminister und er ist ja automatisch immer auch Chefkoordinator der Geheimdienste. Und in der Funktion bekam der Steinmeier von der CIA den Hinweis, der Kurnaz ist harmlos, den können Sie nach Hause holen. Und das hat Steinmeier verweigert, und zwar mit der Begründung, man müsse sich nur mal vorstellen, es wäre in Deutschland zu einem Anschlag gekommen und dann hätte sich herausgestellt, wir hätten das verhindern können. Das nennt Frank-Walter Steinmeier also Unschuldsvermutung. Kennt ihr die? Hat mit Rechtsstaat zu tun. Klingt bei Steinmeier so: langer Bart mit Muslim drin, wirft auch gern mal Bomben hin. Und so qualifiziert man sich fürs höchste Amt im Staate des Bundespräsidenten. Ta ta ta ta ta ta. Ja, und kleiner Funfact am Rande: Bundesumweltminister in dem Kabinett Schröder war ja Jürgen Trittin von den Grünen. Endlich eine Partei mit Umweltbewusstsein. Und was war Jürgen Trittins großer Erfolg im Kampf gegen den Klimawandel? Dosenpfand. Erinnert ihr euch? Dosenpfand. Noch heute große Begeisterung bei Fridays for Future. Hätte die ganze Welt nur das Dosenpfand eingeführt, der Klimawandel wäre aufgehalten worden. Also Greta heißt ja auch mit Doppelnamen Greta Thunberg Dosenpfand. Also fragt man Luisa Neubauer, was sie mit so einem Umweltminister am liebsten machen würde, sagt sie, steckt doch schon im Namen drin. Jürgen tritt ihn. Aber dann kam die nächste Bundestagswahl. And the winner is Angela Merkel, jetzt in einer großen Koalition. Also, die Trickser der CDU gemeinsam mit den Täuschern der SPD. Und was dabei rauskommt, haben sie gleich am Anfang gezeigt. Die CDU forderte im Wahlkampf eine Erhöhung der Mehrwertsteuer um 2%. Die SPD wollte keine Erhöhung, also machte man Kompromiss 3. Worauf der damalige SPD-Vorsitzende Franz Müntefering sich öffentlich beklagte. Parteien an ihren Wahlversprechen zu messen, ist unfair, Menno. Übrigens, neulich gewann ich den ersten Preis im Franz-Müntefering-Parodistenwettbewerb. Und dann, bald danach, konnte diese Koalition aber zeigen, was sie auf dem Kasten hat. Pleite bei der amerikanischen Großbank Lehman Brothers, Ausbruch der Finanzkrise. Wisst ihr noch, oder? Ach ja, bevor ich anfange, ganz kurz noch. Weil ich mache doch heute Jubiläumsprogramm, aber anders als viele Kolleginnen und Kollegen möchte ich nicht einfach nur aus alten Programmen so angestaubte Best-of-Nummern aneinanderreihen. Aber um zu erklären, wie das Spekulieren auf faule Kredite die Finanzkrise auslöste, dann jetzt doch mal ausnahmsweise meine entsprechende Nummer aus dem Jahr 2008. Und zwar, stell dir vor, du sitzt in einer Pokerrunde und brauchst dringend Geld. Dann sagst du zum Zweiten, leih mir was. Dann sagt er, ach, ich hab selber nichts. Aber die Schulden, die der Dritte bei mir hat, die kann ich dir geben. Spitze, sagst du da, und als Sicherheit kriegst du vom Vierten die Schulden, die ich bei dem hab. Super, sagen jetzt alle und fangen an zu zocken. Frage, wie viel Geld liegt jetzt auf dem Tisch? Und als der Tisch krachend zusammenbrach, stand kurz danach Kanzlerin Merkel neben Bundesfinanzminister Per Steinbrück im Fernsehen. Und dann sagte die Merkel den Satz, die Einlagen der deutschen Sparer sind sicher. Neulich gewann ich den ersten Preis im Angela Merkel Parodistenwettbewerb. Die Einlagen der deutschen, übrigens damit, sie meinte nicht die Slip-Einlagen. Ne? Also die Einlagen der deutschen Sparer sind sicher. Und das war jetzt nicht ganz die Wahrheit. Weil die Einlagen waren damals, und Achtung, sind es bis heute übrigens immer noch, nur für die 10% der Sparer sicher, die als erster am Bankschalter oder Geldautomaten stehen. Ist so ein bisschen wie Reise nach Jerusalem mit noch einem Stuhl, aber noch 10 Spielern. Ne, so ist unser Finanzsystem organisiert. Die gesamte Summe aller Kontoeinlagen, aller Sparerinnen und Sparer ist als Bargeld nur zu 10% überhaupt vorhanden. Stell dir vor, in deinem Kreislauf, in deinen Adern ist vor allem heiße Luft und Blut immer nur an der Stelle, an der es gerade gebraucht wird. Gut, wir Männer kennen das. Aber der Satz, die Einlagen der deutschen Sparer sind sicher, das war so ein bisschen self-fulfilling prophecy, voodoo, toi, toi, toi. Und hat geklappt. Weil mehr als 90% der Sparer darauf vertrauten, dass ihre Einlagen sicher sind, verzichteten sie deswegen darauf, ihr Geld bar abzuheben, weshalb nur deswegen die Einlagen sicher blieben. Das ist der Deutsche. Sitzt auf dem elektrischen Stuhl und vergewissert sich, ob er der Stecker ordnungsgemäß in der Dose steckt. Und Per Steinbrück ließ kurz danach noch einen Knaller vom Stapel. Und zwar sagte er, und die deutschen Banken sind robust aufgestellt, die werden sowieso kein Geld vom Staat brauchen. Kurz danach, Pleite bei der Hypo Real Estate, brauchte 100 Milliarden vom deutschen Staat. Und da wusste ich, ich bin nur Kabarettist, der Steinbrück ist ein richtiger Komiker. Und apropos richtiger Komiker, Bundesumweltminister in dem Kabinett Merkel war ja Sigmar Gabriel. Und ich habe noch gar nichts

Jetzt richtige Komiker am Werk. Philipp Rösler studierte Medizin und wurde Bundeswirtschaftsminister. Daniel Bahr studierte Wirtschaft und wurde Bundesgesundheitsminister. Daran sieht man, worauf es ankommt, wenn man Minister werden will. Fachkompetenz. Das ist so, als würden die deutschen Veganer zu ihrem ersten Vorsitzenden Clemens Tönnies ernennen. Aber auch diese Koalition konnte bald zeigen, was sie auf dem Kasten hat. Weil doch infolge der Finanzkrise sich entpuppte, dass der griechische Staat bankrott und alle Banken des Landes pleite sind, guckte man jetzt in Frankfurt in der Zentrale der Deutschen Bank in die Bilanzen und stellte fest, dass man ja noch kurz zuvor wieder besseren Wissens ganz viele griechische Staatspapiere gekauft hat. Ja, wie kommen die jetzt daher? Und anstatt aber die Deutsche Bank ihrem Schicksal zu überlassen, musste Athen in die Lage versetzt werden, die Schulden zurückzubezahlen. Und warum? Weil sonst mehr als 10% der deutschen Sparer zu ihren Banken gerannt wären und Reise nach Jerusalem gespielt hätten. Und wie hätte Angela Merkel denn dann dagestanden? Als wahrscheinlich genau die Hohlschwätzerin, die sie zuvor gewesen ist. Ach ja, bevor ich anfange, ganz kurz noch. Griechenland bekam damals insgesamt ungefähr 200 Milliarden Euro an Krediten. 10 Milliarden davon flossen in den griechischen Haushalt. 119 Milliarden bekam Athen aufs Konto mit der Vorgabe, sie gleich weiterzuleiten. Nur ratet mal, wohin. Stell dir vor, du bist Griechenland und ich bin die Deutsche Bank. Wenn du mir Geld leihst und ich kann es dir nicht zurückzahlen, ist das dein Pech. Wenn ich dir Geld leihe und du kannst es mir nicht zurückzahlen, ist das dein Pech. Merkst du einen Unterschied? Pleite sein und Spaß dabei. Das ist immer gemeint mit verlustieren. Noch eine Pointe aus der Wortwitzhölle. Und Angela Merkel aber schoss die Ultra-Pointe ab, in die sie mich ihre Griechenland-Politik mit einem Begriff bezeichnet, den wir alle noch gut kennen, alternativlos. Und das Lustige ist, dass die SPD das glaubte und Merkels Politik unterstützte. Irgendjemand hatte vergessen, der SPD zu sagen, dass sie in der Opposition war. Was? Da müssen wir gegen die Regierung arbeiten? Ja, warum sagt das denn keiner? Menno! Ihr müsst mir auch Titelverteidiger im Franz-Müntefering Parodistenwettbewerb bin ich mal. Überleg mal. CDU und FDP hatten im Bundestag an Sitzen eine knappe Mehrheit von 18 Stimmen. Kam aus der Opposition die SPD mit 146 Stimmen dazu, war es eine bequeme Zweidrittelmehrheit. Und dieselben Leute, die damals dafür sorgten, dass das letzte Restchen Opposition eine Splittergruppe am linken Rand ist, sind dieselben Leute, die sich heute noch wundern, wie es an der offenen Flanke am rechten Rand zur Gründung der AfD kommen konnte. Dabei waren es schon immer die Hohlköpfe, die sich vom Vakuum angezogen fühlen. Kurz danach hieß es doch, Stromausfall im Bundestag. Angela Merkel steckte eine Stunde im Fahrstuhl fest. Und Alexander Gauland stand eine Stunde auf der Rolltreppe. Kabarett schön und gut, aber ein Witz muss auch mal sein. Und Bundesumweltminister in diesem Kabinett Merkel war übrigens Norbert Röttgen. Und sein Beitrag im Kampf gegen den Klimawandel war, die Verlängerung der Laufzeiten für deutsche Atomkraftwerke reicht eigentlich schon als Pointe, oder? Und zwar so sehr, dass man 2011 auch in Fukushima laut darüber lachte.
Und zwar so laut, dass Angela Merkel, die zuvor immer sagte, Atomkraft ist als Brückentechnologie, Achtung, jetzt kommt's wieder, alternativlos, zeigte diese Frau, was sie

immer meinte, wenn sie alternativlos sagte. Über Nacht hat sie in Deutschland 7 Atomkraftwerke vom Netz genommen und musste im ganzen Land musste nicht eine einzige Glühbirne ausgehen. Das ist übrigens deswegen erwähnenswert, weil es inzwischen erwähnenswert ist. Dass in Deutschland keine Glühbirne ausgehen muss, das ist immer gemeint mit die gute alte Zeit. Und Angela Merkel sagte damals noch einen Satz, und zwar, Zitat, man kann an so einem Tag sicher nicht sagen, die deutschen Kernkraftwerke sind sicher. Wir wissen, wie sicher sie sind sicher. Und da wussten auch wir, Angela Merkel selber, ist bereits ein abgebranntes Element. Die Hirnschmelze hat eingesetzt. Und dann gab es die nächste Bundestagswahl. And the winner is Angela Merkel. Aber jetzt musste die FDP nicht nur aus der Regierung in die Opposition. Die FDP musste raus aus dem Bundestag. Die FDP scheitert an der 5%-Hürde. Das ist immer gemeint mit die gute alte Zeit. An dem Tag wussten wir, was FDP bedeutet. Fast 3%. Jetzt hat man eine große Koalition von CDU und SPD mit einer supersatten 4/5 Mehrheit, dass Kim Jong-un in Nordkorea vor Neid erblasste. Und noch Wladimir Putin dachte sich damals, so langsam machen die mir Konkurrenz. Nicht zuletzt in der Ukraine. Ich weiß, der nächste große Fettnäpfchen-Alarm, auch jetzt wieder ganz langsam, schön der Reihe nach. Die aktuellen Ereignisse in der Ukraine haben eine Vorgeschichte. Und an der Vorgeschichte sind wir nicht ganz unbeteiligt. Nur wissen wir ja, das erste Opfer im Krieg ist bekanntlich immer die Wahrheit. Frage, woran erkennt man im Krieg die Wahrheit? Nun ganz einfach, die Guten erzählen die Wahrheit, die Bösen machen Propaganda. Und das Günstige in diesem Krieg ist, wir sind die Guten. Wir sind die Guten, erzählen die Wahrheit, die anderen sind böse und machen Propaganda. Das müssen wir verinnerlichen, dann können wir anfangen zu verhandeln. Denn das Blöde ist, die anderen sehen das genauso. Nur andersrum. Dass sie die Guten sind und die Wahrheit erzählen und wir seien böse und machen Propaganda. Wahnsinn, ne? Wie man sich nur so irren kann. Eigentlich wäre so eine Situation bestens geeignet, sich mal in den Standpunkt des jeweils anderen hineinzuversetzen. Nennt sich Empathie. Empathie, beste Voraussetzung für Diplomatie. Stattdessen erleben wir Diplomatie ohne Empathie und die führt direkt in die Idiotie. Ich meine, dass Putin zu den Bösen gehört, das steht für mich außer Frage. Dass Putin zu den Bösen gehört, das stimmt. Ein despotischer Autokrat gefangen im Körper eines autokratischen Despoten. Ein Mann, der gegen die Presse- und Meinungsfreiheit vorgeht. Überleg mal, politische Satire ist immer auch Regierungskritik. Wären wir in Russland, wäre ich schon längst verhaftet, ins Gefängnis geworfen. So schaut's aus. Ein Wladimir Putin schafft es, dass ich dankbar bin, von Olaf Scholz regiert zu werden. Also, dass Putin zu den Bösen gehört, das stimmt. Und meine uneingeschränkte, hundertprozentige Solidarität gehört natürlich der ukrainischen Zivilbevölkerung. Leute, deren einziges Verbrechen darin besteht, in der Ukraine geboren worden zu sein. Niemand von uns hat sich vorher ausgesucht, wo er zur Welt kommen möchte. Und die, die zufällig in der Ukraine das Licht des Lebens erblickt haben, müssen jetzt um ihr Leben fürchten. Und warum? Weil ein durchgeknallter Wladimir Putin ausrastet. John Lennon sagte mal, wir werden von Wahnsinnigen regiert. Jetzt frage ich mich, woher kannte John Lennon Wladimir Putin?
Also, dass Putin zu den Bösen gehört, das stimmt. Und dass wir zu den Guten gehören, das stimmt. Nicht so ganz. Ne, weil der Krieg hat eine Vorgeschichte und an der waren wir nicht ganz unschuldig. Also je nachdem, welchen Standpunkt man einnimmt. Und das Lustige ist ja, man kann ja von ein und derselben Vorgeschichte, von verschiedenen Standpunkten, verschiedene Versionen erzählen, dass es sich nach völlig verschiedenen Geschichten anhört. Scheidungsanwälte wissen, wovon ich rede. Und der Standpunkt, von dem aus wir die Guten sind, kennen wir ja zur Genüge. Mein Bedürfnis ist jetzt mal, den Standpunkt der anderen zu schildern. Auch wenn ich selber gar nicht weiß, was davon ist Wahrheit und Propaganda. Und deswegen damit auf gar keinen Fall meine Meinung schilder. Möchte ich als eine Art Anwalt, Advocatus Diaboli, einfach mal den Standpunkt der anderen schildern, damit wir uns überhaupt erstmal ein Urteil bilden können. Und zwar... Wir befinden uns im Jahr 2014. Deutschland ist Fußballweltmeister geworden und eine gewisse Helene Fischer veröffentlicht das Lied Atemlos durch die Nacht. Man sehnt sich zurück nach 2013. 2014 sollte aber auch ein sogenanntes Assoziierungsabkommen zwischen der Ukraine und dem Westen unterzeichnet werden, worin es hauptsächlich um Handelsbeziehungen gehen sollte. Hauptsächlich, nebensächlich hat man es sich nicht nehmen lassen, auch noch eine militärische Kooperation zu vereinbaren. Und dieser Punkt, militärische Kooperation, das wird, haben damals Expertinnen im Westen prophezeit, das wird die Ukraine, Zitat, zerreißen. Zitat Ende. Gabriele Krone-Schmalz, ihr kennt noch Gabriele Krone-Schmalz, ja. Die Frau mit der FFP2-Maske als Frisur. Und kaum stand das Assoziierungsabkommen zur Unterzeichnung bereit, hat der damalige russische Staatschef Wladimir Putin den namenigen ukrainischen Staatschef Viktor Janukowitsch gratuliert. Also Putin zu Janukowitsch, ey Janukowitsch, Glückwunsch, Assoziierungsabkommen. Janukowitsch zu Putin, danke. Putin zu Janukowitsch, ihr wisst aber schon, dass zur Ukraine auch die Krim gehört. Janukowitsch zu Putin, ja und? Putin, ja und? Ihr wisst aber schon, dass auf der Krim seit dem 19. Jahrhundert die Schwarzmeerflotte von uns Russen stationiert ist. Janukowitsch, ja und? Putin, ja und? Meint ihr, ich guck dabei zu, wie ihr mit meiner Flotte Schiffe versenken spielt? Janukowitsch, huch, Putin, ja und? Und dass die russische Schwarzmeerflotte sich auf der Krim und damit außerhalb des eigenen Staatsterritoriums auf ukrainischem Territorium befand, muss wohl damit zusammenhängen, dass die Krim lange Zeit zu Russland gehörte und erst zur Sowjetzeit von Nikita Chruschtschow wurde die Krim der Ukraine geschenkt. In der Schnapslaune. Ein Wodka zu viel getrunken. Hier Krim, geh's Ukraine. Das ist so, als würde jemand auf die Idee kommen, Österreich den Bayern zu schenken. Gibt nicht wenige Leute, die sagen das. Wäre andersrum eine feine Sache. Man stelle sich doch nur mal vor, die USA hätten außerhalb des eigenen Territoriums auf einer vorgelagerten Insel einen Stützpunkt. Sagen wir mal auf Kuba. Wie könnten wir den Stützpunkt mal nennen? Ach, sagen wir mal Guantanamo. Und dann mal angenommen, also nur so hypothetisch angenommen, Kuba würde mit Russland eine militärische Kooperation vereinbaren. Und dann mal angenommen, also nur so als Gedankenexperiment, mal angenommen, Russland würde Schiffe über den Atlantik losschicken, um Waffen nach Kuba zu liefern. Zum Glück hat es so eine Situation noch nie gegeben. Nicht auszudenken, wie die Amis sich da wohl verhalten hätten. Wir hätten wohl kurz vorm Dritten Weltkrieg gestanden. Zum Glück hat es das nie gegeben, aber wenn es was mal gegeben hätte, hätten wir im Westen doch für so eine Problematik Empathie entwickelt. Haben wir nicht. Worauf Putin als nächstes dann diese grünen Milizmännchen auf die Krim geschickt hat, russische Soldaten ohne Abzeichen.
Und dann sollten die Krimbewohner abstimmen, ob sie nicht lieber wieder zu Russland gehören wollen. Und das war nicht ganz völkerrechtskonform, wie auch die aktuellen Referenten da in den besetzten Gebieten. Ich habe in der UN-Charta vor- und zurückgeblättert, da steht das so nicht drin. Das ist so, als würde Frankreich Soldaten ins Saarland schicken und dann sollen die Saarländer abstimmen, ob sie nicht lieber zu Frankreich gehören wollen. Gibt nicht wenige Leute, die sagen das. Wäre auch eine feine Sache. Und dann hat als nächstes der ukrainische Staatschef Viktor Janukowitsch auf Druck aus Moskau gesagt, dass er das Assoziierungsabkommen doch nicht unterzeichnet. Nee, hat er gesagt, zeichne ich nicht. Mir ist eingefallen, ich war in der Schule im Kunstunterricht ganz schlecht im Zeichnen. Darauf große Randale in Kiew, Euromaidan. Auf einmal liegen Dutzende Tote in den Straßen und Viktor Janukowitsch, ein immerhin demokratisch mehrheitlich gewählter Präsident, musste außer Landes fliehen. Und jetzt kamen in Kiew Leute an die Macht, die wurden von niemandem gewählt. Und auf einigen Ministerposten saßen Leute von Svoboda, rechter Sektor. Wie kann man das vergleichen? Stellt euch vor, über Nacht wäre ohne Wahlen Björn Höcke deutscher Innenminister. Alice Weidel, Finanzministerin. Attila Hildmann, Antisemitismusbeauftragter. Ne, da wird einem richtig wohlig ums Herz. Und dann haben diese Leute, die jetzt in Kiew an der Macht waren, als erste Maßnahme beschlossen, kaum im Amt und nichts Wichtigeres zu tun, als erste Maßnahme zu beschließen, in der ganzen Ukraine ab sofort die Amtssprache Russisch komplett zu verbieten. Stellt euch vor, in Berlin kommen Leute an die Macht, von keinem gewählt, und der erste Beschluss, Schwäbisch zu sprechen, in ganz Deutschland zu verbieten. Gibt nicht wenige Leute, die sagen, das sollte man mit Sächsisch machen. Nur, was jetzt diese Übergangsregierung in Kiew anscheinend nicht auf dem Schirm hatte, in der Ukraine leben Leute, die sprechen Russisch. Nicht viele, nur ein paar. Nur ein paar Millionen. Nur ein paar 12 Millionen Menschen. Die verstehen jetzt, dass man was gegen ihre Sprache hat. Frage, wie sollten diese Leute sich jetzt fühlen? A, beschissen oder B, bedroht? Und um die Frage zu beantworten, gab es Tage später in der ukrainischen Hafenstadt Odessa einen kleinen, unbedeutenden Zwischenfall. Da wurden in einem Gewerkschaftshaus rund 40 pro-russische Leute von einem antirussischen Lynchmob bei lebendigem Leib verbrannt. Die Täter bis heute weder ermittelt noch bestraft, obwohl Videomaterial zur Genüge zur Verfügung steht. Wie sollten die russisch sprechenden Leute sich jetzt also fühlen? A, beschissen, B, bedroht oder C, beschissen und bedroht? Kleiner Tipp, jede Antwort ist richtig. Und dann müssen wohl sehr viele Leute geflohen sein. Ich weiß nicht, ist es Wahrheit oder Propaganda, die Zahl, die ich damals las, waren 700.000. 700.000 Leute sind wohl damals geflohen. Und wohin? Dahin, wo sie sich sicherer fühlen. Das war in Russland. Die sind zu den Bösen geflohen. Da kannst du mal sehen, wie vernebelt einen so eine Propaganda macht. Und die nicht die Flucht ergriffen, haben was anderes ergriffen. Und zwar, wie hieß das noch? Waffen. Und haben in diesen berühmten Donbass-Separatistengebiete gebildet, von deren Standpunkt aus zur Verteidigung. Ich weiß nicht, ist es Wahrheit oder Propaganda, weil ich war ja da nicht dabei. Nein, war einer von euch da dabei? Wo ich aber dabei war, das war als jetzt im Februar 2022, es in der Presse hieß, der Krieg ist nach Europa zurückgekehrt. Und da sagen die anderen, Jens, könnt ihr mal sehen, wie eure Propaganda funktioniert. Der Krieg ist 2014 nach Europa zurückgekehrt. Seitdem gab es über 13.000 Tote. Nur dafür habt ihr euch im Westen genauso interessiert wie Boris Becker für seine Finanzen. So,
Das war jetzt mein Bedürfnis, mal diesen Standpunkt zu schildern. Und noch ein Bedürfnis habe ich, nämlich darauf hinzuweisen, dass mir seit Februar 22 mal wieder klar geworden ist, wie dankbar ich bin, in einem Land zu leben, wo ich auf einer Bühne stehen kann und diesen Standpunkt schildern darf.

0: Ach ja, bevor ich anfange, ganz kurz noch, weil in der Zwischenzeit gab es noch ein paar kleine Köstlichkeiten. Ein Whistleblower namens Edward Snowden hatte nachgewiesen, dass die amerikanischen Geheimdienste alle Vorgänge im Internet überwachen. Mal ehrlich, da wäre ich nie drauf gekommen. Wer hätte das geahnt? Ne? Auch Angela Merkel sagte damals, abhören unter Freunden geht gar nicht. Dann hat man bei der NSA in die Abhörprotokolle geguckt und gesagt, doch, das geht. Außer bei den deutschen Geheimdiensten. Da bekam man über Jahre hinweg nicht mit, wie direkt vor der eigenen Nase, unter den eigenen Augen, ein deutsches Neonazi-Terrornetzwerk systematisch Leute ermordet. Worauf Angela Merkel dazu sagte, wir werden alles dafür tun, damit sich sowas nicht wiederholt. Ein Satz, den man sich anschließend dann in Hanau, Halle an der Saale und bei Familie Lübcke in großen Lettern über die Pforte hängt. Früher hieß es, dass nach einem Staatsversagen Köpfe rollen müssen. Aber klar, damit Köpfe rollen können, müssen zuvor erstmal Köpfe da gewesen sein. Und ich glaube, Angela Merkel hatte ihren Kopf zwischendrin nur, damit es ihr nicht in den Hals regnet. Was ich beweisen kann. Noch ein Beispiel. Das Bundeskanzleramt ist vernetzt mit allen Regionen auf der ganzen Welt. Wenn sich irgendwo eine größere Menschenmenge in Bewegung setzt, dann bekommt unsere Regierung das mit. Und so wusste man 2015 da auch, dass die Syrer sich auf die Socken gemacht haben. Angela Merkel hätte dieses Land, seine Bevölkerung, vor allem seine Behörden vorbereiten können unter dem Motto Eisberg voraus. Stattdessen agierte sie unter dem Motto, ach mal gucken, wie lange wir den vor uns herschieben können. Dann hat's Rums gemacht und dann sagte sie, wir schaffen das. Ein gar nicht mal so selten verbreitetes Phänomen unter Muttis. Erst Schaden zufügen und sich dann als fürsorgliche Retterin aufspielen. Wer hätte jemals geahnt, dass wir 16 Jahre lang von einer Frau mit Münchhausen-Stellvertreter-Syndrom regiert wurden? Ach ja, bevor ich anfange, ganz kurz noch. Fassen wir ein bisschen zusammen, kleines Zwischenfazit. Also, Helmut Kohl nannte keine Parteispendernamen und Wolfgang Schäuble wusste nicht, wo 100.000 D-Mark geblieben sind. Rudolf Scharping sah Konzentrationslager, wo es keine gab, und Gerhard Schröner bei einer Videoaufnahme aus 1000 Kilometer Entfernung. Das Ding ist echt. Wladimir Putin ist ein lupenreiner Demokrat und Saddam Hussein hatte Massenvernichtungswaffen. Frank-Walter Steinmeier wusste, ein Unschuldiger kann auch mal schuldig werden. Parteien an ihren Wahlversprechen zu messen ist unfair. Die Einlagen der deutschen Sparer sind sicher, die deutschen Banken sind robust aufgestellt, die faulen Pleitegriechen sind selber schuld, Angela Merkels Politik ist alternativlos, denn scheitert der Euro, dann scheitert Europa, die deutschen Kernkraftwerke sind sicher, abhören unter Freunden geht gar nicht, das Internet ist für uns alle Neuland, Teile der Antwort würde die Bevölkerung verunsichern, der Osten bekommt blühende Landschaften, die Rente ist sicher, wir schaffen das, darauf geht gebe ich ihm ein Ehrenwort, und starten Sie am Hauptbahnhof in München mit 10 Minuten, dann starten Sie am Hauptbahnhof, starten Sie Ihren Flug.
1: Liebe Freunde, hier ist das Freie Radio Kassel mit der aktuellen Ausgabe der Sendung Kabarett Live. Und das war ein Auszug aus der CD mit dem Titel Ach ja, von H.G. Butzko, H.G. Butzko. Eine Aufnahme aus dem Jahre 2022, die dann auch später auf CD veröffentlicht worden ist, auf Doppel-CD, aufgenommen im Herbst 2022 in München. Das war's mit den Kabarettaufnahmen mit der Sendung Kabarett Live für heute hier im Freien Radio Kassel. Ich wünsche eine schöne Zeit, eine schöne Nacht und sage Tschüss, bis demnächst.

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Willkommen zur langen Nacht, zum Nachtprogramm des FRK und Nachtprogramm in der Nacht von Freitag auf Samstag. Das heißt Live-Musik hier im Freien Radio bis morgen früh dann um 6 Uhr mit unserer indischen Musik. Der Tag beginnt. Heute Nacht hören wir Musik von Grateful Dead. Wir haben eben schon ein Stück von ihnen gehört, Candyman von 1970 aus dem Album American Beauty. Aber das war natürlich eine Studioaufnahme. Wir werden heute Nacht Live-Musik hören von der wahrscheinlich besten, mit Sicherheit aber erfolgreichsten Live-Band aller Zeiten. Die Gruppe hat von 1965 bis 1995 in den USA für volle Konzerthallen und dann später auch für volle Stadien gesorgt. In den letzten Jahren ihrer Karriere sind sie regelmäßig vor 80, 90, 100.000 Leuten aufgetreten und haben in der Regel die Rekorde gebrochen, haben meistens dann, wenn es an die Jahresendabrechnung ging, die meisten Besucher, Konzertbesucher gehabt, mehr als Pink Floyd, die Rolling Stones, Michael Jackson, Madonna, Bon Jovi, Bruce Springsteen und so weiter und so weiter. Die Dead waren dann meistens in den USA vorne, was das betraf. Allerdings auch nur in den USA. Außerhalb Amerikas waren sie nie so erfolgreich. Auch nicht in Europa, obwohl es hier eine ganze Reihe von Dead-Fans gibt. Ich weiß, wovon ich rede. Sie waren im Laufe ihrer Karriere insgesamt nur 4-mal in Europa zu Tourneen und haben sich meistens auf den amerikanischen Markt konzentriert, weil sie da halt ihre größten Zuschauerzahlen hatten und ihre größten Fans hatten, logischerweise. Heute Nacht hören wir Musik aus dem Jahre 1974. Damals war die Gruppe schon eine der großen Konzertattraktionen in den USA. Sie hatten schon ungefähr 10 Jahre lang gespielt, live gespielt und sie waren auch wirklich eine echte Super-Live-Band. Sie haben teilweise 5-6 Stunden lang gespielt an einem Abend, haben also wirklich dem Publikum alles gegeben, was sie zu geben hatten. Und sie haben auch dann teilweise 100 und noch mehr Konzerte pro Jahr gespielt. Und im Jahr 74 waren sie etwas ausgelaugt und haben sich vorgenommen, ein Jahr lang keine Konzerte zu spielen. Das klingt für heute vielleicht nicht sonderlich spektakulär. Heute ist es ja üblich, dass Gruppen, auch bekannte Gruppen, mal eben 2, 3, 4 Jahre lang Pause machen. Das ist nichts Ungewöhnliches. Aber damals war das schon sehr ungewöhnlich. Und insbesondere für eine Band wie die Dead, die eben eine hauptsächliche Liveband waren, war das schon ziemlich seltsam, dass die nun ein Jahr lang keine Konzerte spielen wollten. Sie haben sich damals von ihren Fans verabschiedet mit einer Reihe von Konzerten im Winterland in San Francisco. Das war damals eine sehr berühmte Konzerthalle. Und diese Konzerthalle haben sie 5 Nächte lang, vom 16. bis zum 20. Oktober 1974 bespielt. Diese Konzerte sind aufgenommen worden, sowohl für Platte als auch für Film. Das ist gefilmt worden. Es gab auch einige Jahre später dann einen Film, den Grateful Dead Movie. Und es gab ein Doppelalbum, eine Doppel-LP, die im Jahre 1976 erschienen ist, Steal Your Face. Die gilt allerdings unter Dead-Fans nicht unbedingt als ihr Meisterwerk, vor allem weil die Tonqualität relativ miserabel ist. Und vor einigen Jahren hat sich dann die Plattenfirma nochmal rangemacht an diese alten Aufnahmen, hat das Ganze digital remastert, hat sich das nochmal zur Brust genommen, das Ganze entrauscht, entrümpelt und bei der Gelegenheit festgestellt, dass diese Aufnahmen doch mit zum Besten zählen, was die Gruppe jemals an Live-Aufnahmen hinterlassen hat. Und das ist eine ganze Reihe von Aufnahmen, die von den Dead existieren, von Live-Aufnahmen. Man hat das Ganze nochmal nachbearbeitet und daraus eine 5-fach-CD zusammengestellt, die dann vor einigen Jahren auch erschienen ist. Und aus dieser 5-fach-CD, die wirklich ganz fantastische Musik enthält, das werdet ihr jetzt merken in den nächsten 5 Stunden, aus dieser CD hören wir jetzt heute Nacht Musik. Das heißt, bis morgen früh um 6 Uhr Live-Musik von Grateful Dead. Aus dem Album The Grateful Dead Movie Soundtrack, aufgenommen in San Francisco im Winterland Theater im Jahre 1974. Und dazu wünsche ich heute Nacht hier im Freien Radio Kassel viel Spaß.

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